0: Weihnachten ist ein Hochfest in der katholischen Kirche. Das Fest wird immer am zweiten Donnerstag nach Pfingsten, 60 Tage nach Ostern, gefeiert. Im Mittelpunkt steht das geweihte Brot, die sogenannte Hostie, als Symbol für die Gegenwart Christi. Von Leichnam ist das Hochfest des Leibes und Blutes Jesu Christi. Frau Dr. Margarete Eirich betrachtet mit uns das Hochfest des Leibes und Blutes Jesu Christi.
1: Ich möchte die Autorin vorstellen. Margarete Eirich arbeitete 12 Jahre als Betriebswirtin in der Wirtschaft und in der Erwachsenenbildung, studierte katholische Theologie und Pädagogik an der Universität Würzburg, promovierte in Fundamentaltheologie, war als wissenschaftliche Mitarbeiterin an der Katholisch-Theologischen Fakultät der Universität Trier tätig und ist seit vielen Jahren als Publizistin und Referentin unter anderem bei Radiosendern im Einsatz. Nun begrüßen wir Frau Dr. Margarete Eirich ganz herzlich und wir freuen uns auf die Gedanken zum Hochfest des Leibes und Blutes Jesu Christi.
2: Grüß Gott, meine sehr verehrten Zuhörerinnen und Zuhörer. Beginnen möchte ich mit einem der schönsten Hymnen auf die heilige Eucharistie, die des großen Kirchenlehrers, des heiligen Thomas von Aquin. Gottheit tief verborgen, betend nahe ich dir. Unter diesem Zeichen bist du wahrhaft hier. Sieh mit ganzem Herzen, schenk ich dir mich hin, weil vor solchem Wunder ich nur Armut bin. Augen, Mund und Hände täuschen sich in dir, doch des Wortes Botschaft offenbart dich mir. Was Gott Sohn gesprochen, nehme ich glaubend an. Er ist selbst die Wahrheit, die nicht trügen kann. Einst am Kreuz verhüllte sich der Gottheit Glanz, hier ist auch verborgen deine Menschheit ganz. Beides sieht mein Glaube in dem Brote hier. Wie der Schächer rufe ich, Herr, um Gnad zu dir. Kann ich nicht wie Thomas schauen die Wunden rot, bet ich dennoch gläubig, du mein Herr und Gott. Tief und tiefer werde dieser Glaube mein, fester lass die Hoffnung, treu die Liebe sein. Denkmal, das uns mahnet an des Herrn Tod. Du gibst uns das Leben, o lebendig Brot. Werde gnädig Nahrung meinem Geiste du, dass er deine Wonnen koste immer zu. Gleich dem Pelikane starbst du, Jesu mein. Wasch in deinem Blute mich von Sünden rein. Schon ein kleiner Tropfen sühnet alle Schuld, bringt der ganzen Erde Gottes Heil und Huld. Jesus, den verborgen jetzt mein Auge sieht, stille mein Verlangen, was mich heiß durchglüht. Lass die Schleier fallen einst in deinem Licht, dass ich selig schaue, Herr, dein Angesicht. Amen. Im ersten Teil des Vortrags möchte ich Ihnen zunächst den recht anspruchsvollen, aber doch sehr tiefen Ansatz von Hans Urs von Balthasar darstellen. Ich bitte Sie, sich auf diesen einzulassen, auch wenn er wirklich eine Herausforderung ist. In einem weiteren Schritt will ich über unsere notwendige Mitwirkung in der Eucharistie sprechen, dann zur Eucharistie als Kraftquelle und schließlich zur Anbetung übergehen. Der Theologe Hans Urs von Balthasar, der am Ende seines Lebens noch mit der Kardinalswürde für seine Theologie geehrt wurde, hat einen ganz eigenen Ansatz zur Erklärung der Eucharistie entwickelt. Er zieht einen Bogen von der menschlichen, auch leiblichen Liebe, die immer an ihre Grenzen stößt, hin zur göttlichen Liebe im eucharistischen Leib. Als einer Liebe, der keine Grenzen im Ausmaß der Hingabe gesetzt ist, einer Liebe, die sich wirklich ganz zu schenken vermag und ganz sich gegenseitig zu durchdringen vermag. So möchte ich Ihnen nun seinen Ansatz vorstellen. Was würden Sie tun, wenn Sie einen Menschen so sehr liebten, dass Sie ihm alles geben möchten, was in Ihrer Macht liegt? Mit dieser Frage beginnt Hans Urs von Balthasar seine Betrachtung zur Eucharistie als Gabe der Liebe. Und er fährt fort mit dem Eingeständnis: Setzen wir voraus, dass Ihre Liebe lauter und von allen egoistischen Hintergedanken frei ist, deren es ja oft genug viele und unbewusste gibt. Nein, Sie haben wirklich nichts anderes als den geliebten Menschen im Sinn. Mit liebevollen Gedanken werden Sie sich nicht begnügen. Davon hat der andere nicht viel. Sie wollen schenken. Worte sind zu wenig. Blumen und andere Dinge, die ihm Freude machen können, sind allenfalls Zeichen ihrer Liebe. Aber nicht dieses selbst. Es gibt die Umarmung, den Kuss, aber so tiefe Freude sie beiderseits auslesen können, auch sie bleiben in der Ordnung der Zeichen. Balthasar zählt im Folgenden viele weitere Formen menschlicher Zeichen der Liebe auf, bis hin zur leiblichen Vereinigung, aber kommt schließlich zu der ernüchternden Feststellung, dass diese Formen alle beschränkt sind und stets an ihre Grenzen stoßen. Menschliche Körper vermögen sich nicht wirklich ganz zu durchdringen. Der Mensch muss letztlich eingestehen, dass menschlicher Liebe unüberschreitbare Grenzen gesetzt sind. Ad personalitatem requiritur ultima solitudo. Zum Personsein gehört ein letztes, unaufhebbares Einsamsein. So führt Balthasar mit Verweis auf Duns Scotus an. Mein Ich-Sein kann ich dem Du nicht schenken und das Du mir nicht sein Ich-Sein. Daraus folgert er, dass menschliche Liebe stets hinter ihrem Wesen zurückbleibt. Körper können einander nicht durchdringen, aber Geist kann sich weitestgehend austauschen. In der Heiligen Schrift lesen wir wiederholt: Gott ist Liebe. Gottes ganzes Wesen zeichnet es aus, Liebe zu sein. Gott ist ganz Liebe. Gott ist Liebe. Was bei uns Menschen nicht gelingt, was immer wieder versagt, die unbegrenzte, vorbehaltlose Hingabe des ganzen Seins, die Ganzhingabe des einen an den anderen, das gelingt im Liebesfluss der heiligen Dreifaltigkeit. Gott Vater verschenkt sich an Gott Sohn, so dass nichts von dem, was der Gott Vater hat, dem Sohn vorenthalten wird. Und Gott Sohn schenkt sein ganzes Selbst, alles, was er ist, an den Vater zurück, in einem unaufhörlichen Liebesfluss, dem Heiligen Geist. Dieses Ineinander ist eine solche Einheit, dass es eine einzige Natur oder Substanz ist. So die Synode, die 11. Synode von Toledo. In ihnen ist alles eins, weil sich in ihnen keine Gegensätzlichkeit der Beziehung entgegenstellt. So das Konzil von Florenz. Sie sind ein Gott mit einem Wesen. Wegen dieser Einheit ist der Vater ganz im Sohn, ganz im Heiligen Geist. Der Sohn ist ganz im Vater, ganz im Heiligen Geist. Der Heilige Geist ist ganz im Vater, ganz im Sohn. Gott selbst ist ein ewiger Liebesaustausch und hat uns dazu bestimmt, daran teilzuhaben. In diese unbegrenzte Liebe Gottes ist der Mensch hineingenommen. Im Johannesevangelium hören wir: Denn Gott hat die Welt so sehr geliebt, dass er seinen einzigen Sohn hingab, damit jeder, der an ihn glaubt, nicht verloren geht, sondern ewiges Leben hat. Der Sohn aber gibt sich selbst freiwillig hin. Und in diese Hingabe des unendlich geliebten Sohnes durch den Vater sowie des freiwilligen sich Schenkens des Sohnes verwirklicht sich nach Balthasar die von den Menschen ersehnte Verwirklichung der absoluten Liebe innerhalb der begrenzten Welt. Also, und in dieser Hingabe des unendlich geliebten Sohnes durch den Vater sowie des freiwilligen sich Schenkens des Sohnes verwirklicht sich nach Balthasar die von den Menschen ersehnte Verwirklichung der absoluten Liebe innerhalb der begrenzten Welt. In diesem Liebesaustausch der göttlichen Personen verwirklicht sich jene vollkommene Liebe eines vollkommenen sich gegenseitigen Schenkens. Es verwirklicht sich eine Liebe, die weltliche Grenzen überschreitet. Ebenfalls eine sich vollziehende, die Welt übersteigende absolute Liebe ereignet sich nicht nur innerhalb der heiligen Dreifaltigkeit, sondern auch in jeder Vergegenwärtigung des größten Liebesbeweises Christi am Kreuz, der Eucharistiefeier. Als Ausfluss von Gottes unendlicher Liebe schenkt er sich uns und lässt uns teilhaben an seiner unendlichen absoluten Liebe, um uns ganz in seiner unendlichen Liebe hineinzunehmen, schenkt sich Christus uns, schenkt er uns seinen Leib. Hans Urs von Balthasar beschreibt dies wie folgt: Der Geist kann aus dem echten fleischlichen Menschen Jesus, der ein begrenzter Mensch war wie wir, einen nicht leblosen Geist, ein pneumatisches Fleisch gestalten, das als solches für uns lebensspendend ist, indem es nunmehr vollkommen in uns einzugehen, uns zu durchdringen, unsere Grenzen in seine Entgrenztheit aufzunehmen vermag. Soweit das Zitat von Balthasar. Zugegeben, das ist ein typischer, recht anspruchsvoller und komplexer Balthasar-Satz. Er will sagen, dass Jesus ein echter Mensch von Fleisch und Blut war, als echter fleischlicher Mensch uns in allem gleich war. Der Heilige Geist aber vermag aus Jesus Fleisch, ein pneumatisches Fleisch, das heißt geisterfülltes Fleisch zu machen, das für uns lebensspendend ist. Indem das geisterfüllte Fleisch, in dem Jesu verwandelter Leib in der Kommunion in uns eingeht, erhalten wir den lebensspendenden Geist Gottes. Dieser geisterfüllte, uns lebensschenkende Leib Christi vermag nunmehr vollkommen in uns einzugehen, uns zu durchdringen, unsere Grenzen in seine Entgrenztheit aufzunehmen. Dabei handelt es sich um die Verwirklichung der absoluten Liebe. Um uns ganz in seine unendliche Liebe hineinzunehmen, schenkt sich Christus uns, schenkt er uns seinen Leib. Um uns ganz zu durchdringen, schenkt er uns seinen geisterfüllten Leib. Denn Geist kann den Geist durchdringen. Im Geschehen der heiligen Eucharistie ereignet sich demnach ein Überstieg aus der menschlichen Endlichkeit heraus. Die menschliche begrenzte Liebe wird mit der Liebe, die keine Grenzen kennt, durchdrungen, von ihr überhöht und überschritten. Ich wiederhole noch einmal. Die menschliche, begrenzte Liebe wird mit der Liebe, die keine Grenzen kennt, durchdrungen, von ihr überhöht und überschritten. Wenn Balthasar hier von einem geisterfüllten Fleisch spricht, das als Brot ganz in uns eingehen kann, aber dessen Geist vor allem uns ganz zu durchdringen vermag, so ist dieser Ansatz nicht ganz einfach. Vielleicht ist es etwas verständlicher, wie Pater Burb dieses sehr komplexe Geschehen erklärt. Er spricht von einem Einswerden mit Christus, von einer personalen Verbindung. In der Eucharistie vollzieht sich eine Verbindung mit dem Leib Christi in engster Weise. Wir werden mit ihm eins. Er lebt in uns und wir leben durch ihn. Die sakramentale Verbindung wird zur personalen Union, zur personalen Vereinigung. In der Kommunion werden wir ganz eins mit Christus, in einer unüberbietbar engen Verbindung des Christen mit Christus. Es ist ein gegenseitiges Durchdringen, ohne dass die Personalität aufgegeben wird. Weder gibt Jesus sein Personsein auf, noch gibt es der Kommunionempfänger auf. Für diese gegenseitige Durchdringung ohne Aufgabe der Personalität gibt es im irdischen und menschlichen Bereich nichts Vergleichbares. Es ist einmalig, wie wir mit Christus eins werden. So Pater Burb. Auch das Konzil betont nachdrücklich, dass wir in der Eucharistie wirklich Anteil am Leib des Herrn erhalten und zur Gemeinschaft mit ihm erhoben werden. So Lumen Gentium 7, also die Kirchenkonstitution Nummer 7. Wir erhalten Anteil an seinem Leib und werden zur Gemeinschaft mit ihm erhoben. Der Herr vereinigt sich mit uns in einer unüberbietbaren Weise mit seinem Leib und wir werden von seinem Heiligen Geist durchdrungen. Wie Hans Urs von Balthasar auch sagte, der Geist vermag den Geist ganz zu durchdringen. Jesus drückt dies in seiner Brotrede in Johannes 6, 56 folgendermaßen aus. Wer mein Fleisch isst und mein Blut trinkt, der bleibt in mir und ich bleibe in ihm. Diese Worte aus seiner Brotrede in der Synagoge von Kapharnaum führten dazu, dass viele murrten und sich von ihm abwandten. Es war dies damals ein Entscheidungspunkt und ist es bis heute. Das eucharistische Geschehen können wir nur im Glauben erfassen. Es ist ein Glaubensgeheimnis. Wir können es nicht mit der Vernunft erfassen, sondern nur über den Glauben. Daher spricht der Priester nach der Wandlung auch Mysterium Fidei, Geheimnis des Glaubens, und alle antworten mit der Zusage: Deinen Tod, o Herr, verkünden wir, und deine Auferstehung preisen wir, bis du kommst in Herrlichkeit. Es ist ein Geheimnis des Glaubens, das es immer tiefer zu erfassen gilt. Es ist dies ein Weg des Glaubens und Wachsens, das ein Beziehungsgeschehen eröffnet. Wenn ich mich ihm öffne, an Jesus glaube, kann der Heilige Geist fließen, dann kann Leben fließen. Je mehr ich mich Gott und seinem Heilshandeln öffne, desto mehr kann er in mir handeln. Wenn ich mich diesem Beziehungsgeschehen öffne, kann der Heilige Geist fließen. Dann kann Leben fließen. Dann kann Glauben und Verstehen wachsen. Bitten wir immer wieder den Heiligen Geist, dass er uns immer tiefer in dieses Geheimnis einführt. und betrachten wir dieses Geschehen in einer Zeit mit Musik.

Wussten Sie, dass Ihre Mitwirkung in der Heiligen Messe wirklich wichtig, ja unerlässlich ist? Wie aber bei allem Heilshandeln Gottes ist der Mensch in Freiheit eingeladen, daran mitzuwirken. Der Mensch wird von Gott einbezogen in das Heilshandeln in einer großen eigenen Verantwortung. Wie im Lehrentscheid Denzinger Hühnermann 4480 festgehalten, ist der Mensch eingeladen, in Freiheit an dem Heilsplan Gottes mitzuwirken und die Welt mitverantwortlich umzugestalten und zu vervollkommnen. Der Mensch ist eingeladen, mitzuwirken. In dem Maß, wie ich mich ihm öffne, ganz offen bin für sein Heilshandeln, werde ich in die Verwandlung mit hineingenommen, ihm immer mehr gleichförmig gemacht. Er, den ich empfange, verändert und verwandelt mich zu sich hin. Diese Mitwirkung am Heilsgeschehen durch die Gläubigen, die sogenannte aktive und tätige Teilnahme der Gläubigen in der Eucharistiefeier, war ein Kernanliegen des Zweiten Vatikanischen Konzils. Die Liturgiekonstitution hat dies in der Nummer 48 wie folgt formuliert. So richtet die Kirche ihre ganze Sorge darauf, dass die Christen diesem Geheimnis des Glaubens nicht wie Außenstehende und stumme Zuschauer beiwohnen. Sie sollen vielmehr durch die Riten und Gebete dieses Mysterium, dieses Geheimnis wohl verstehen lernen und so die heilige Handlung bewusst, fromm und tätig mitfeiern, sich durch das Wort Gottes formen lassen und am Tisch des Herrenleibes Stärkung finden. Zitat Ende. Also das war Liturgiekonstitution Sacrosanctum Concilium in der Nummer 48. Schauen wir noch einmal genau auf diesen Text. Die Gläubigen sollen dieses Geheimnis wohl verstehen lernen und so die heilige Handlung bewusst und tätig mitfeiern. Sie sollen sich durch das Wort Gottes formen lassen und am Tisch des Herrenleibes Stärkung finden. Hier steht der bekannte Gedanke im Hintergrund, dass sie sich nähren sollen vom Tisch des Wortes und vom Tisch des Brotes, also Tisch des Wortes und Tisch des Brotes. Wort ist der Wortgottesdienstteil und Tisch natürlich, also Tisch des Brotes natürlich der Eucharistiefeierteil. Bei dieser tätigen Teilnahme geht es demnach darum, das Wort Gottes offen aufzunehmen und an der Verwandlung des auf der den Altar gelegten mitzuwirken und sich innerlich von der Größe des Geschehens ganz zu durchdringen lassen. Der Kommentator der Liturgiekonstitution, Professor Josef Jungmann, verweist darauf, dass mehrere Konzilsväter betont hätten, dass diese Teilnahme vor allem innerlich sein solle. Eine wissende, Herz und Seele emportragende Teilnahme. Also eine wissende, Herz und Seele emportragende Teilnahme. Es geht nicht um Aktionismus, sondern um innerliche, rege Mitfeier, mit Herz und Seele sich emportragen lassen. Bei diesem Geschehen weist Balthasar auf einen sehr wesentlichen Punkt hin. Der Ersthandelnde ist stets Gott. Gott schenkt uns sein Wort und seine Hingabe. Wörtlich schreibt Balthasar: Gott ist es, der als Erster gestaltet. Durch sein Wort, seine Hingabe an uns und unser tätiges Mitgestalten besteht darin, dass wir durch Gottes Wort und seine Hingabe an uns gestalten lassen. Zitat Ende. Ich wiederhole mal den
etwas anspruchsvollen Balthasar-Satz. Gott ist es, der als Erster gestaltet, durch sein Wort und seine Hingabe an uns. Und unser tätiges Mitgestalten besteht darin, dass wir durch Gottes Wort und seine Hingabe an uns uns gestalten lassen. Unser Beitrag besteht demnach darin, uns durch Gottes Wort und seine Hingabe gestalten zu lassen. Es geht darum, dass wir uns gestalten lassen. Dieses Geschehen des an uns gestalten Lassens durch Gott beginnt zunächst im Wort Gottes und dann in der Eucharistiefeier nach den Fürbitten. Es ist der Moment, in dem das Opfer für den Herrn bereitet wird. Weil vielfach an dieser Stelle ein Gabenbereitungslied gesungen wird, besteht die Gefahr, dass übersehen wird, dass es jetzt sehr entscheidend ist, sich und sein Leben, aber vor allem alle Opfer, Widerwärtigkeiten und Leiden Gott zu übergeben. Die Kirchenkonstitution des Zweiten Vatikanischen Konzils formuliert es in der Nummer 11 folgendermaßen: In der Teilnahme am eucharistischen Opfer, der Quelle und dem Höhepunkt des ganzen christlichen Lebens, bringen Sie, die Gläubigen, das göttliche Opferlamm Gott dar und sich selbst mit ihm. Ja, die Gläubigen sollen das göttliche Opferlamm Gott darbringen und sich selbst mit ihm. So Lumen Gentium in der Nummer 11. Ähnlich drückt es die Liturgiekonstitution des Zweiten Vatikanischen Konzils aus. Die Gläubigen sollen Gott Dank sagen und die unbefleckte Opfergabe darbringen. Nicht nur durch die Hände des Priesters, sondern auch gemeinsam mit ihm und dadurch sich selber darbringen lernen. So sollen sie durch Christus, den Mittler, von Tag zu Tag zu immer vollerer Einheit mit Gott und untereinander gelangen, damit schließlich Gott alles in allem sei. Soweit Sacrosanctum Concilium in der Nummer 48, also die Liturgiekonstitution in der Nummer 48. Ja, die

muss zu einem Umschmelzungsprozess für uns selber werden. In den Konzilstexten wird dabei wiederholt auf die Opfertheologie von Papst Pius XII. In seiner Enzyklika Mediator Dei verwiesen. Demnach wird in der Eucharistie Jesu Selbsthingabe am Kreuz als Gedächtnis unserer Erlösung gefeiert. Diese Hingabe wird neu gegenwärtig und sie wird real gegenwärtig. Hier wird stets der heilige Augustinus mit den Worten zitiert: Wir waren dort. Wir werden mit auf Golgotha mitgenommen in der Eucharistiefeier. Die Vergegenwärtigung des Kreuzesopfers in der Eucharistiefeier ist so real, als wären wir dort auf Golgotha. In der Liturgiekonstitution des Zweiten Vatikanischen Konzils heißt es dazu: Unser Erlöser hat das eucharistische Opfer seines Leibes und Blutes eingesetzt, um dadurch das Opfer des Kreuzes durch die Zeiten hindurch bis zu seiner Wiederkunft fortdauern zu lassen. Also ich wiederhole nochmal: Christus hat sein Kreuzesopfer eingesetzt, um es über die Zeiten hindurch bis zu seiner Wiederkunft fortdauern zu lassen. So dürfen wir mit dem heiligen Paulus sicher sein: So oft wir von diesem Brot esst und aus dem Kelch trinkt, verkündet ihr den Tod des Herrn, bis er wiederkommt. 1. Korinther 11,26. Die Kirche bringt den Herrn und sich selbst dem Vater als Gabe dar. Man spricht daher bei der Gabenbereitung auch von Opferung. Pater Burb hat in seinem Eucharistiebüchlein sehr schön mit Verweis auf Papst Pius XII. Erklärt, dass für ein geistig-religiöses Opfer zweierlei notwendig ist: eine Oblatio und eine Immolatio. Beide lateinischen Begriffe werden mit Opfer übersetzt. Oblatio meint die Opfergesinnung, die Opfermotivation, während Immolatio die Leidensfähigkeit des Opfers meint, welches das, was er hingebend fühlt, auch tatsächlich erleidet. Da aber über Christus wegen des verklärten Zustandes seiner menschlichen Natur der Tod nicht mehr herrschen kann, so die genannte Enzyklika Mediator Dei, ist auch das Vergießen von Blut nicht mehr möglich. Weil nun Christi menschlicher Leib im Himmel und verklärt ist, ist er nicht mehr leidensfähig und kann nicht mehr hingeopfert werden. Daher würde für das eucharistische Opfer die Immolatio, die Leidensfähigkeit des Opfers, fehlen. In der Eucharistiefeier wird die notwendige Leidensfähigkeit nun durch die Leidensfähigkeit von uns, seinem mystischen Leib, ergänzt. Das heißt ganz konkret: Wir, die wir in der Taufe zu Gliedern des mystischen Leibes Christi wurden, ergänzen das Opfer Christi bei der Gabenbereitung. Es ist unsere Aufgabe, beim Opfer Christi in der Gabenbereitung uns selbst mit unserem Leiden, unserer Mühearbeit und unseren Freuden auf die Patine des Priesters zu legen. Das ist unsere so wesentliche Mitwirkung, die nicht fehlen darf. Wir sind eingeladen, uns mit hineinzugeben und hinzugeben. Wir dürfen nicht nur uns selbst, sondern auch unsere ganzen täglichen kleinen und größeren Opfer Gott darbringen, damit sie mit hineingeopfert, hingeopfert werden. Wir, die wir uns auf den Altar hingegeben haben, werden dann in der Gabenbereitung mit Christus, dem Vater, dargebracht. Es ist der ganze mystische Leib Christi,

Christus mit seinen Gliedern der Kirche, die dem Vater dargebracht werden. Dies hat zur Folge, dass, wie Pater Burbes einmal ausdrückte, wenn nicht alle Gläubigen sich in der Gabenbereitung Gott darbringen, dann kann sich auch Christus im Priester nicht ganz dem Vater hingeben. Ja, ich wiederhole noch einmal. Wenn nicht alle Gläubigen sich in der Gabenbereitung Gott darbringen, dann kann sich auch Christus dem Priester nicht ganz dem Vater hingeben. Es fehlt etwas von seinem mystischen Leib. Das eigene Selbst in der Gabenbereitung hinzugeben, das ist wahrer Mitvollzug der Eucharistiefeier. Das ist Mitvollzug von Jesu Selbsthingabe am Kreuz. Er hat sich für uns hingegeben und in gleicher Weise sind wir eingeladen, uns hinzugeben. Wir sind gerufen, uns hinzugeben, sodass die Verwandlung der Gaben zu einem Umschmelzungsprozess wird für uns selber, aus dem verengten Eigenwillen heraus in die Einheit mit dem Gotteswillen hinein, wie es Kardinal Ratzinger einmal formulierte. Ja, wir sind gerufen, uns hinzugeben, sodass die Verwandlung der Gaben zu einem Umschmelzungsprozess wird für uns selber, aus dem verengten Eigenwillen heraus in die Einheit mit dem Gotteswillen hinein. Denn Liebe konsumiert nicht, sondern sie schenkt, und im Schenken empfängt sie. Im Schenken verbraucht sie sich nicht, sondern erneuert sich. So wird die Eucharistiefeier ihrem Wesen entsprechend eine Darbringung aller Gläubigen, aller Glieder des Leibes Christi, und alle Gläubigen werden zusammen mit den eucharistischen Gaben gewandelt hin zur Vollendung der menschlichen Begrenzung. Unsere endlichen Formen der Liebe werden von der unendlichen Liebe Gottes genährt. Diese Transsubstantiation, wie es im Fachjargon heißt, diese Verwandlung des Menschen hin zu einer immer größeren Verähnlichung mit Gott, wird in jeder Eucharistiefeier vollzogen, aber nur in dem Maß der Hingabe der einzelnen Glieder. Diese Verwandlung hin zu einer Vervollkommnung, hin zu einer Vollendung der Schöpfung, geschieht in jeder Eucharistiefeier. Je mehr sich der Mensch in das Geschehen hineinnehmen lässt, sich für Gottes absolute Liebe öffnet und sich von ihr durchdringen lässt, wird er gewandelt. Diese Verwandlung kann sich in dem Maß vollziehen, in dem unser Herz bereit und offen ist für Christus, für diese innigste Vereinigung mit unserem Erlöser. In dieser Weise gipfelt das Handeln, durch das Gott die Welt in Christus heiligt, in der Eucharistie. So der Katechismus der katholischen Kirche in der Nummer 1325. Ja, Sie haben richtig gehört. In dieser Weise gipfelt das Handeln, durch das Gott die Welt in Christus heiligt, in der Eucharistie. Nehmen wir bei diesem großartigen Geschehen die hinzu, die wie kein anderer Mensch offen war für Gottes Heilshandeln. Bitten wir die Mutter des Herrn, das an Hingabe zu ergänzen, was uns noch fehlt. Die Kommunion ist dann später das Einswerden mit Christus. Es ist das Organischste, dass wir ihn, in den wir verwandelt werden, dann auch empfangen. Diese Vereinigung mit dem Herrn in der Eucharistie ist aber nicht nur ein Umschmelzungsprozess und damit ein Mittel zur Heiligung, sie ist zugleich auch Kraftquelle. Sie ist
die Kraftquelle schlechthin, oder wie die Liturgiekonstitution des Zweiten Vatikanischen Konzils sagt, sie ist die Quelle, aus der alle Kraft der Kirche strömt. So Liturgiekonstitution in Nummer 10. Ja, sie ist die Quelle, aus der alle Kraft der Kirche strömt. Dieser Gedanke, dass die Eucharistie Kraftquelle ist, findet sich gleich in mehreren Dokumenten des Zweiten Vatikanischen Konzils. Die wichtigsten Stellen hierzu möchte ich im Folgenden aufzeigen. Bereits in der Liturgiekonstitution wird betont, dass die Gläubigen am Tisch des Herrenleibes Stärkung finden. Die Eucharistie ist das Band der Liebe, in dem Christus genossen, das Herz mit Gnade erfüllt und uns das Unterpfand der künftigen Herrlichkeit gegeben wird. Sacrosanctum Concilium Nummer 47, also Liturgiekonstitution Nummer 47. Und in der dogmatischen Konstitution zur Kirche, Lumen Gentium, wird die Eucharistie dann als Quelle und Höhepunkt des ganzen christlichen Lebens, die die Kirche stärkt, bezeichnet, in der Nummer 11. Und in der Eucharistie erhalten wir wirklich Anteil am Leib des Herrn und werden zur Gemeinschaft mit ihm erhoben. Denn ein Brot, ein Leib sind wir. Denn nichts anderes wirkt die Teilhabe an Leib und Blut Christi, als dass wir in das übergehen, was wir empfangen. So Lumen Gentium in der Nummer 26. Also ich wiederhole nochmal. Denn nichts anderes wirkt die Teilhabe an Leib und Blut Christi, als dass wir in das übergehen, was wir empfangen. Demnach werden wir nicht nur in der Eucharistie ein Leib mit Christus, in jenem Leibe strömt Christi Leben auf die Gläubigen über, die durch die Sakramente auf geheimnisvolle und doch wirkliche Weise mit Christus, der gelitten hat und verherrlicht ist, vereint werden. Beim Brechen des eucharistischen Brotes erhalten wir wirklich Anteil am Leib des Herrn und werden zur Gemeinschaft mit ihm und untereinander erhoben. So Lumen Gentium 7. Denn alle Glieder des Leibes Christi müssen ihm gleichgestaltet werden, bis Christus Gestalt gewinnt in ihnen. Ebenfalls Kirchenkonstitution Nummer 7. Die Kirchenkonstitution formuliert dies hier wirklich sehr schön. Ich wiederhole es daher nochmal. Im Leib Christi strömt sein Leben auf uns über und wir werden mit Christus vereint. Beim Brechen des eucharistischen Brotes erhalten wir wirklich Anteil am Leib des Herrn und werden zur Gemeinschaft mit ihm und untereinander erhoben. Durch die Sakramente, vor allem durch die Eucharistie, erhalten die Gläubigen jene Liebe zu Gott und den Menschen, die ihr Leben auszeichnen soll. So die Nummer 33. Durch die Eucharistie lebt und wächst die Kirche immer fort. Das war jetzt die Nummer 26. Und schließlich findet sich auch in dem Laienapostolatsdekret die Aussage, dass die Eucharistie die Kraft gibt, die wir für unser Apostolat brauchen. Sie ist Fundament und Stärkung für das Apostolat. Das war die Nummer 3 vom Laienapostolatsdekret. Betrachten wir dieses Geschehen in einer Zeit mit Musik.

Gehen wir nun aber vom eucharistischen Geschehen über zur eucharistischen Anbetung. Vielleicht kennen einige von Ihnen dieses Lied, das im Kehrvers immer wieder von dem Blick von dir spricht. Es spricht von diesem Blick von Jesus, der alles verändert. Ja, es ist genau dieser Blick Jesu im eucharistischen Leib, der schon so viele Menschen getroffen und berührt hat, ja, verändert hat. Die Erfahrung seines berührenden Blickes in der eucharistischen Anbetung haben schon sehr viele Menschen gemacht. So hörte ich das Zeugnis eines jungen Mannes, der von einem solchen berührenden Blick des Herrn im eucharistischen Brot hin den Weg zum Priestertum ging. Ich selbst habe immer und immer wieder die Erfahrung gemacht, dass wenn ich mich vor den Herrn hinsetzte und mich von diesem Blick treffen ließ, sich nach kurzer Zeit alles veränderte. Ich fühlte mich getröstet und bestärkt. Ich habe eine Antwort auf meine Fragen und Sorgen erhalten, und es kehrte ein tiefer innerer Friede in mir ein. Ja, der Blick des Herrn verändert. Es ist der liebende Blick Jesu, der verändert. Liebe konsumiert nicht, sondern sie schenkt, und im Schenken empfängt sie. Im Schenken verbraucht sie sich nicht, sondern erneuert sich. So Kardinal Ratzinger. Beten wir, dass sich Menschen von seinem liebenden Blick treffen lassen. Denn eine wirkliche Begegnung mit ihm ist zwingend für einen geistlichen Weg, für die Entfaltung einer wirklichen Beziehung zu ihm. Im Tagesgebet vom Fest der Verklärung des Herrn hören wir die Bitte: Herr, reinige die Augen unseres Geistes, damit wir fähig werden, deine Herrlichkeit zu erkennen. Ja, Herr, reinige die Augen unseres Geistes, damit wir fähig werden, deine Herrlichkeit zu erkennen. Auf Tabor strahlte die verborgene Herrlichkeit aus Jesu Innerem nach außen. Sie ist zutage getreten. Die Gegenwart Gottes wurde mit menschlichem Augen wahrnehmbar. Im Evangelium hören wir dazu: Und er wurde vor ihnen verwandelt. Sein Gesicht leuchtete wie die Sonne, und seine Kleider wurden weiß wie das Licht. Auf Tabor strahlt die göttliche Gegenwart in seinem sichtbaren Licht aus. Auf Tabor strahlt die göttliche Gegenwart in sichtbarem Licht aus. Hingegen ist im eucharistischen Leib Gottes Gegenwart und Glorie verhüllt. Sie ist für menschliche Augen verborgen, doch sie tritt mit Sicherheit ebenfalls zutage. In ähnlicher Weise, wie das Angesicht von Mose auf dem Berg Sinai durch seine Begegnung mit Gott strahlte, in ähnlicher Weise strahlt auch Gottes Gegenwart in der eucharistischen Anbetung uns an. Wie aber Moses Gesicht durch die Begegnung mit dem Herrn auf dem Berg strahlte, so wird auch unser Angesicht leuchten, wohl nicht für alle sichtbar, sondern verhüllt, wie auch die Glorie Christi im eucharistischen Leib verhüllt ist. Doch sie strahlt uns an und strahlt aus uns. Wenn uns aber geschenkt ist, etwas von Gottes Gegenwart, seiner Glorie erfassen zu dürfen, dann verbleibt uns nur die Ehrfurcht. In der Heiligen Schrift lesen wir immer wieder, wie die Menschen reagieren, nachdem sie die Gegenwart Gottes in Jesus erfassen. In großer Ehrfurcht fallen sie auf ihr Angesicht, so die Hirten auf den Feldern von Bethlehem, bis hin zu den Jüngern auf Tabor. Es ist dies ein Erschaudern vor der Herrlichkeit und Heiligkeit Gottes.
vom großen Kirchenlehrer und Verfasser wunderbarer Eucharistiehymnen, dem heiligen Thomas von Aquin, wird berichtet, dass er bei der Feier der Eucharistie ein Erlebnis hatte, das ihn aufs Innerste erschütterte. Er sprach kaum noch und sein gewaltiges Hauptwerk, die Summa Theologica, ließ er unvollendet liegen. Auf Drängen eines Freundes äußerte er schließlich: Alles, was ich geschrieben habe, erscheint mir wie Spreu, verglichen mit dem, was ich geschaut habe und was mir offenbart worden ist. Das Hochgebet spricht vom Geheimnis des Glaubens. Dem heiligen Thomas von Aquin wurde ein Blick in die Tiefe dieses unfassbaren Geheimnisses Gottes zuteil. Und so verbleibt uns immer wieder das Gebet zu wiederholen: Herr, reinige die Augen unseres Geistes, damit wir fähig werden, deine Herrlichkeit zu erkennen. Ja, Herr, reinige die Augen unseres Geistes, damit wir fähig werden, deine Herrlichkeit zu erkennen. Amen.

Sie hörten den Vortrag mit dem Titel Eucharistie, ein unfassbares Geschenk Gottes mit vielen geistigen und theologischen Impulse von Frau Dr. Margarete Eirich. Einen herzlichen Dankes- und Segensgruß an Frau Dr. Margarete Eirich für Ihre Gedanken. Wir möchten Sie auch auf die Literatur von Frau Dr. Margarete Eirich hinweisen. Mitfeier der Eucharistie und Lektorendienst, Einsam, Zweisamkeit mit Gott, beim FE Medienverlag oder beim Christiana Verlag zu beziehen. Aber auch auf das Buch Warum das Leid beim EOS Verlag. Oder besuchen Sie doch Ihren YouTube-Glaubeverstehen mit diversen Beiträgen. 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Wir danken Radio Horeb für die gute Zusammenarbeit. Liebe Hörerinnen und Hörer, wir wünschen Ihnen von Herzen und uns allen, dass Sie mit der Eucharistie immer wieder im Glauben, in der Hoffnung und in der Liebe gestärkt werden. Pjötzi Gott, Iri Andrea Morti.

Wir beten den Barmherzigkeitsrosenkranz. Wir beten den Barmherzigkeitsrosenkranz. Im Namen des Vaters und des Sohnes und des Heiligen Geistes. Amen. Vater unser im Himmel, geheiligt werde dein Name, dein Reich komme, dein Wille geschehe, wie im Himmel, so auf Erden. Unser tägliches Brot gib uns heute und vergib uns unsere Schuld, wie auch wir vergeben unseren Schuldigern. Und führe uns nicht in Versuchung, sondern erlöse uns von dem Bösen. Amen. Gegrüßet seist du, Maria, voll der Gnade, der Herr ist mit dir. Du bist gebenedeit unter den Frauen.

0: und gebenedeit ist die Frucht deines Leibes, Jesus. Heilige Maria, Mutter Gottes, bitte für uns Sünder, jetzt und in der Stunde unseres Todes. Amen. Ich glaube an Gott, den Vater, den Allmächtigen, den Schöpfer des Himmels und der Erde, und an Jesus Christus, seinen eingeborenen Sohn, unseren Herrn, empfangen durch den Heiligen Geist, geboren von der Jungfrau Maria, gelitten unter Pontius Pilatus, gekreuzigt, gestorben und begraben, hinabgestiegen in das Reich des Todes, am dritten Tage auferstanden von den Toten, aufgefahren in den Himmel, er sitzt zur Rechten Gottes, des allmächtigen Vaters. Von dort wird er kommen, zu richten die Lebenden und die Toten. Ich glaube an den Heiligen Geist, die heilige katholische Kirche, Gemeinschaft der Heiligen, Vergebung der Sünden, die Auferstehung der Toten und das ewige Leben. Amen. Ewiger Vater, ich opfere dir auf den Leib und das Blut, die Seele und die Gottheit deines über alles geliebten Sohnes, unseres Herrn Jesus Christus, zur Sühne für unsere Sünden und für die Sünden der ganzen Welt. Durch sein schmerzhaftes Leiden,
1: hab Erbarmen mit uns und mit der ganzen Welt.
0: Durch sein schmerzhaftes Leiden,
1: hab Erbarmen mit uns und mit der ganzen Welt.
0: Durch sein schmerzhaftes Leiden,
1: hab Erbarmen mit uns und mit der ganzen Welt.
0: Durch sein schmerzhaftes Leiden,
1: hab Erbarmen mit uns und mit der ganzen Welt.
0: Durch sein schmerzhaftes Leiden,
1: hab Erbarmen mit uns und mit der ganzen Welt.
0: Durch sein schmerzhaftes Leiden,
1: hab Erbarmen mit uns und mit der ganzen Welt.
0: Durch sein schmerzhaftes Leiden,
1: hab Erbarmen mit uns und mit der ganzen Welt.
0: Durch sein schmerzhaftes Leiden,
1: hab Erbarmen mit uns und mit der ganzen Welt.
0: Durch sein schmerzhaftes Leiden,
1: hab Erbarmen mit uns und mit der ganzen Welt.
0: Durch sein schmerzhaftes Leiden,
1: hab Erbarmen mit uns und mit der ganzen Welt.
0: Ewiger Vater, ich opfere dir auf den Leib und das Blut, die Seele und die Gottheit deines über alles geliebten Sohnes, unseres Herrn Jesus Christus, zur Sühne für unsere Sünden und für die Sünden der ganzen Welt. Durch sein schmerzhaftes Leiden,
1: hab Erbarmen mit uns und mit der ganzen Welt.
0: Durch sein schmerzhaftes Leiden,
1: hab Erbarmen mit uns und mit der ganzen Welt.
0: Durch sein schmerzhaftes Leiden,
1: hab Erbarmen mit uns und mit der ganzen Welt.
0: Durch sein schmerzhaftes Leiden,
1: hab Erbarmen mit uns und mit der ganzen Welt.
0: Durch sein schmerzhaftes Leiden,
1: hab Erbarmen mit uns und mit der ganzen Welt.
0: Durch sein schmerzhaftes Leiden,
1: hab Erbarmen mit uns und mit der ganzen Welt.
0: Durch sein schmerzhaftes Leiden,
1: hab Erbarmen mit uns und mit der ganzen Welt.
0: Durch sein schmerzhaftes Leiden,
1: hab Erbarmen mit uns und mit der ganzen Welt.
0: Durch sein schmerzhaftes Leiden,
1: hab Erbarmen mit uns und mit der ganzen Welt.
0: Durch sein schmerzhaftes Leiden,
1: hab Erbarmen mit uns und mit der ganzen Welt.
0: Ewiger Vater, ich opfere dir auf den Leib und das Blut, die Seele und die Gottheit deines über alles geliebten Sohnes, unseres Herrn Jesus Christus, zur Sühne für unsere Sünden und für die Sünden der ganzen Welt. Durch sein schmerzhaftes Leiden,
1: hab erbarmen mit uns und mit der ganzen Welt.
0: Durch sein schmerzhaftes Leiden,
1: hab erbarmen mit uns und mit der ganzen Welt.
0: Durch sein schmerzhaftes Leiden,
1: hab erbarmen mit uns und mit der ganzen Welt.
0: Durch sein schmerzhaftes Leiden,
1: hab erbarmen mit uns und mit der ganzen Welt.
0: Durch sein schmerzhaftes Leiden,
1: hab erbarmen mit uns und mit der ganzen Welt.
0: Durch sein schmerzhaftes Leiden,
1: hab erbarmen mit uns und mit der ganzen Welt.
0: Durch sein schmerzhaftes Leiden,
1: hab erbarmen mit uns und mit der ganzen Welt.
0: Durch sein schmerzhaftes Leiden,
1: hab erbarmen mit uns und mit der ganzen Welt.
0: Durch sein schmerzhaftes Leiden,
1: hab erbarmen mit uns und mit der ganzen Welt.
0: Durch sein schmerzhaftes Leiden,
1: hab erbarmen mit uns und mit der ganzen Welt.
0: Ewiger Vater, ich opfere dir auf den Leib und das Blut, die Seele und die Gottheit deines über alles geliebten Sohnes, unseres Herrn Jesus Christus, zur Sühne für unsere Sünden und für die Sünden der ganzen Welt. Durch sein schmerzhaftes Leiden,
1: hab erbarmen mit uns und mit der ganzen Welt.
0: Durch sein schmerzhaftes Leiden,
1: hab erbarmen mit uns und mit der ganzen Welt.
0: Durch sein schmerzhaftes Leiden,
1: hab erbarmen mit uns und mit der ganzen Welt.
0: Durch sein schmerzhaftes Leiden,
1: hab erbarmen mit uns und mit der ganzen Welt.
0: Durch sein schmerzhaftes Leiden,
1: hab erbarmen mit uns und mit der ganzen Welt.
0: Durch sein schmerzhaftes Leiden,
1: hab erbarmen mit uns und mit der ganzen Welt.
0: Durch sein schmerzhaftes Leiden,
1: hab erbarmen mit uns und mit der ganzen Welt.
0: Durch sein schmerzhaftes Leiden,
1: hab erbarmen mit uns und mit der ganzen Welt.
0: Durch sein schmerzhaftes Leiden,
1: hab erbarmen mit uns und mit der ganzen Welt.
0: Durch sein schmerzhaftes Leiden,
1: hab erbarmen mit uns und mit der ganzen Welt.
0: Ewiger Vater, ich opfere dir auf den Leib und das Blut, die Seele und die Gottheit deines über alles geliebten Sohnes, unseres Herrn Jesus Christus, zur Sühne für unsere Sünden und für die Sünden der ganzen Welt. Durch sein schmerzhaftes Leiden,
1: hab erbarmen mit uns und mit der ganzen Welt.
0: Durch sein schmerzhaftes Leiden,
1: hab erbarmen mit uns und mit der ganzen Welt.
0: Durch sein schmerzhaftes Leiden,
1: hab erbarmen mit uns und mit der ganzen Welt.
0: Durch sein schmerzhaftes Leiden,
1: hab erbarmen mit uns und mit der ganzen Welt.
0: Durch sein schmerzhaftes Leiden,
1: hab erbarmen mit uns und mit der ganzen Welt.
0: Durch sein schmerzhaftes Leiden,
1: hab erbarmen mit uns und mit der ganzen Welt.
0: Durch sein schmerzhaftes Leiden,
1: hab erbarmen mit uns und mit der ganzen Welt.
0: Durch sein schmerzhaftes Leiden,
1: hab erbarmen mit uns und mit der ganzen Welt.
0: Durch sein schmerzhaftes Leiden,
1: hab erbarmen mit uns und mit der ganzen Welt.
0: Durch sein schmerzhaftes Leiden,
1: hab erbarmen mit uns und mit der ganzen Welt.
0: Durch sein schmerzhaftes Leiden,
1: hab erbarmen mit uns und mit der ganzen Welt.
0: Heiliger Gott, heiliger, starker Gott, heiliger, unsterblicher Gott, hab erbarmen mit uns und mit der ganzen Welt. Heiliger Gott, heiliger, starker Gott, heiliger, unsterblicher Gott, hab erbarmen mit uns und mit der ganzen Welt. Heiliger Gott, heiliger, starker Gott, heiliger, unsterblicher Gott, hab Erbarmen mit uns und mit der ganzen Welt. Amen. ob Blut und Wasser aus dem Herzen Jesu als Quelle der Barmherzigkeit für uns entströmt. Jesus, ich vertraue auf dich. O Blut und Wasser aus dem Herzen Jesu als Quelle der Barmherzigkeit für uns entströmt. Jesus, ich vertraue auf dich. O Blut und Wasser aus dem Herzen Jesu als Quelle der Barmherzigkeit für uns entströmt. Jesus, ich vertraue auf dich.

0: Wir beten die sieben Vater unser. Es ist ein Gebet, das der göttliche Heiland, der heiligen Birgitta von Schweden offenbart hat. Papst Pius IX. Kannte diese Gebete und approbierte sie am 31. Mai 1862, indem er sie als der Wahrheit entsprechend und zum großen Nutzen für das Heil der Seelen erachtete. Nach dem Gebet hören Sie die Verheißungen von Jesus, die mit diesem Gebet verbunden sind. Wir beginnen unser Gebet im Zeichen des Kreuzes. Im Namen des Vaters und des Sohnes und des Heiligen Geistes. Amen. O Jesus, ich will jetzt siebenmal das Vaterunser beten, in Vereinigung mit jener Liebe, in welcher du dieses Gebet in deinem Herzen geheiligt und versüßt hast. Nimm es von meinen Lippen in dein göttliches Herz auf, verbessere und vervollkommene es so sehr, dass es der allerheiligsten Dreifaltigkeit so viel Ehre und Freude bereite, wie du ihr auf Erden mit diesem Gebet erwiesen hast. Und diese mögen überströmen auf deine heiligste Menschwerdung zur Verherrlichung deiner heiligen Wunden und des kostbaren Blutes, das du daraus vergossen hast. Erstens, Beschneidung. Vater unser im Himmel, geheiligt werde dein Name, dein Reich komme, dein Wille geschehe, wie im Himmel so auf Erden. Unser tägliches Brot gib uns heute und vergib uns unsere Schuld, wie auch wir vergeben unseren Schuldigern. Und führe uns nicht in Versuchung, sondern erlöse uns von dem Bösen. Gegrüßt seist du, Maria, voll der Gnade, der Herr ist mit dir, du bist gebenedeit unter den Frauen, und gebenedeit ist die Frucht deines Leibes, Jesus. Heilige Maria, Mutter Gottes, bitte für uns Sünder, jetzt und in der Stunde unseres Todes. Amen. Ewiger Vater, durch die unbefleckten Hände Mariens und das göttliche Herz Jesu opfere ich dir die ersten Wunden, die ersten Schmerzen und die erste Blutvergießung Jesu auf, zur Sühne für meine und alle Menschen Jugendsünden und zur Verhütung erster Todsünden, besonders in meiner Verwandtschaft.
1: Zweitens, Blutschweiß. Vater unser im Himmel, geheiligt werde dein Name, dein Reich komme, dein Wille geschehe, wie im Himmel so auf Erden. Unser tägliches Brot gib uns heute und vergib uns unsere Schuld, wie auch wir vergeben unseren Schuldigern, und führe uns nicht in Versuchung, sondern erlöse uns von dem Bösen. Gegrüßt seist du, Maria, voll der Gnade, der Herr ist mit dir, du bist gebenedeit unter den Frauen, und gebenedeit ist die Frucht deines Leibes, Jesus. Heilige Maria, Mutter Gottes, bitte für uns Sünder, jetzt und in der Stunde unseres Todes. Amen. Ewiger Vater, durch die unbefleckten Hände Mariens und das göttliche Herz Jesu opfere ich dir die furchtbaren Leiden des Herzens Jesu am Ölberg auf und jeden Tropfen seines Blutschweißes zur Sühne für meine und aller Menschen Sünden des Herzens, zur Verhütung solcher Sünden und für die Vermehrung der Gottes- und Nächstenliebe.
0: Drittens, Geißelung. Vater unser im Himmel, geheiligt werde dein Name, dein Reich komme, dein Wille geschehe, wie im Himmel so auf Erden. Unser tägliches Brot gib uns heute und vergib uns unsere Schuld, wie auch wir vergeben unseren Schuldigern. Und führe uns nicht in Versuchung, sondern erlöse uns von dem Bösen. Gegrüßt seist du, Maria, voll der Gnade. Der Herr ist mit dir, du bist gebenedeit unter den Frauen, und gebenedeit ist die Frucht deines Leibes, Jesus. Heilige Maria, Mutter Gottes, bitte für uns Sünder, jetzt und in der Stunde unseres Todes. Amen. Ewiger Vater, durch die unbefleckten Hände Mariens und das göttliche Herz Jesu opfere ich dir die vielen tausend Wunden, die grausamen Schmerzen und das kostbare Blut Jesu von der Geißelung auf, zur Sühne für meine und alle Menschen Sünden des Fleisches, zur Verhütung solcher Sünden und für die Bewahrung der Unschuld, besonders in meiner Verwandtschaft.
1: Viertens, Dornenkrönung. Vater unser im Himmel, geheiligt werde dein Name, dein Reich komme, dein Wille geschehe, wie im Himmel, so auf Erden. Unser tägliches Brot gib uns heute und vergib uns unsere Schuld, wie auch wir vergeben unseren Schuldigern, und führe uns nicht in Versuchung, sondern erlöse uns von dem Bösen. Gegrüßt seist du, Maria, voll der Gnade, der Herr ist mit dir. Du bist gebenedeit unter den Frauen, und gebenedeit ist die Frucht deines Leibes, Jesus. Heilige Maria, Mutter Gottes, bitte für uns Sünder, jetzt und in der Stunde unseres Todes. Amen. Ewiger Vater, durch die unbefleckten Hände Mariens und das göttliche Herz Jesu, opfere ich dir die Wunden, die Schmerzen und das kostbare Blut des heiligen Hauptes Jesu von der Dornenkrönung auf, zur Sühne für meine und aller Menschen Sünden des Geistes, zur Verhütung solcher Sünden und für die Ausbreitung des Königtums Christi auf Erden.
0: Fünftens, Kreuztragung. Vater unser im Himmel, geheiligt werde dein Name, dein Reich komme, dein Wille geschehe wie im Himmel, so auf Erden. Unser tägliches Brot gib uns heute und vergib uns unsere Schuld, wie auch wir vergeben unseren Schuldigern. Und führe uns nicht in Versuchung, sondern erlöse uns von dem Bösen. Gegrüßt seist du, Maria, voll der Gnade, der Herr ist mit dir, du bist gebenedeit unter den Frauen, und gebenedeit ist die Frucht deines Leibes, Jesus. Heilige Maria, Mutter Gottes, bitte für uns Sünder, jetzt und in der Stunde unseres Todes. Amen. Ewiger Vater, durch die unbefleckten Hände Mariens und das göttliche Herz Jesu, opfere ich dir die Leiden Jesu auf seinem Kreuzweg auf, besonders seine heilige Schulterwunde und deren kostbares Blut, zur Sühne für meine und aller Menschen Auflehnung gegen das Kreuz und Murren gegen deine heiligen Anordnungen und alle anderen Zungensünden, zur Verhütung solcher Sünden und für wahre Kreuzesliebe.
1: Sechstens, Kreuzigung Jesu. Vater unser im Himmel, geheiligt werde dein Name, dein Reich komme, dein Wille geschehe, wie im Himmel, so auf Erden. Unser tägliches Brot gib uns heute und vergib uns unsere Schuld, wie auch wir vergeben unseren Schuldigern, und führe uns nicht in Versuchung, sondern erlöse uns von dem Bösen. Gegrüßt seist du, Maria, voll der Gnade, der Herr ist mit dir, du bist gebenedeit unter den Frauen, und gebenedeit ist die Frucht deines Leibes, Jesus. Heilige Maria, Mutter Gottes, bitte für uns Sünder, jetzt und in der Stunde unseres Todes. Amen. Ewiger Vater, durch die unbefleckten Hände Mariens und das göttliche Herz Jesu, opfere ich dir deinen göttlichen Sohn am Kreuze auf, seine Annagelung und seine Erhöhung, seine Wunden an Händen und Füßen und die drei Ströme seines heiligen Blutes, die sich daraus für uns ergossen, seine äußerste Armut, seinen vollkommenen Gehorsam, alle seine Körper- und Seelenqualen, seinen kostbaren Tod und dessen unblutige Erneuerung in allen heiligen Messen der Erde, zur Sühne aller Verletzungen der heiligen Ordensgelübde und Ordensregeln, zur Genugtuung für meine und der Welt Sünden, für die Kranken und Sterbenden, für heiligmäßige Priester und Laien, für die Anliegen des Heiligen Vaters zur Wiederherstellung der christlichen Familie, für Starkmut im Glauben, für unser Vaterland und die Einheit der Völker in Christus und seiner Kirche, sowie für die Diaspora.
0: Siebtens, Öffnung der heiligen Seite. Vater unser im Himmel, geheiligt werde dein Name, dein Reich komme, dein Wille geschehe wie im Himmel so auf Erden. Unser tägliches Brot gib uns heute und vergib uns unsere Schuld, wie auch wir vergeben unseren Schuldigern. Und führe uns nicht in Versuchung, sondern erlöse uns von dem Bösen. Gegrüßt seist du, Maria, voll der Gnade, der Herr ist mit dir. Du bist gebenedeit unter den Frauen, und gebenedeit ist die Frucht deines Leibes, Jesus. Heilige Maria, Mutter Gottes, bitte für uns Sünder, jetzt und in der Stunde unseres Todes. Amen. Ewiger Vater, würdige dich, für die Bedürfnisse der Heiligen Kirche und zur Sühne der Sünden aller Menschen, das kostbare Blut und Wasser anzunehmen, welches aus der Wunde des göttlichen Herzens Jesu geflossen ist, und sei uns allen gnädig und barmherzig. Blut Christi, letzter, kostbarer Inhalt deines heiligen Herzens, wasche mich rein von allen eigenen und fremden Sündenschulden. Wasser der Seite Christi, wasche mich rein von allen Sündenstrafen und lösche mir und allen armen Seelen die Flammen des Fegfeuers aus. Amen. Im Namen des Vaters und des Sohnes und des Heiligen Geistes. Amen. Der göttliche Heiland offenbarte der heiligen Birgitta noch zusätzliche folgende Verheißung. Wisset, dass ich denjenigen, welche 12 Jahre lang täglich 7 Vater Unser und Ave Maria zu Ehren meines kostbaren Blutes beten, große Gnaden erweisen werde. Erstens, sie kommen nicht ins Fegefeuer. Zweitens, ich werde sie in die Zahl der Märtyrer aufnehmen, wie wenn sie ihr Blut für den Glauben vergossen hätten. Drittens, ich werde 3 Seelen ihrer Anverwandten in der heiligmachenden Gnade erhalten, je nach ihrer Wahl. Viertens, die Seelen ihrer Verwandten bis ins 4. Glied werden der Hölle entgehen. Fünftens, sie werden einen Monat vor ihrem Tod davon in Kenntnis gesetzt. Sollten sie vor dieser Zeit sterben, so betrachte ich es als geschehen, das heißt, wie wenn sie diese Bedingungen erfüllt hätten. Papst Innozenz, der 10., bestätigte diese Offenbarung und fügte bei, dass die Seelen, die sie erfüllen, jeden Karfreitag eine Seele aus dem Fegefeuer befreien. Die Gebet können Sie beziehen bei Radio Gloria. Lütet Sie auf Nummer 041 720 23 23. Wir schicken Sie Ihnen gern zu. Oder per E-Mail info@radiogloria.ch. Papst Leo XIV. Schenkt während der Generalaudienz jeweils eine Katechese zu einem speziellen Thema. Und jetzt haben wir die Freude, dass wir so eine Katechese zuhören dürfen.
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3: Liebe Brüder und Schwestern, guten Morgen und herzlich willkommen. Im Rahmen unserer Katechesen zur Concilius-Konstitution Sacrosanctum Concilium möchten wir uns nun mit einigen grundlegenden Elementen der Heiligen Liturgie befassen, wie dem Ritus, dem Zeichen und dem Symbol. Das Zweite Vatikanische Konzil hat, indem es die wertvolle Arbeit der liturgischen Bewegung aufgriff, dazu beigetragen, eine Wahrheit wiederzuentdecken, die im Bewusstsein der alten Kirche und in der Lehre der Kirchenväter sehr lebendig war. Die Riten der christlichen Liturgie sind keine äußere Hülle des sakramentalen Geheimnisses, keine Ansammlung willkürlicher Zeremonien, sondern die kirchliche Vermittlung, durch die das göttliche Geschenk uns erreicht. Genau aus diesem Grund lädt das Konzil dazu ein, das Mysterium Fidei zu verstehen, das sich in der Liturgie durch die Riten und Gebete verwirklicht. Der Ritus gibt der liturgischen Handlung und durch sie unserem Leben Gestalt und weckt in uns eine spirituelle Sensibilität, die uns befähigt, die Gegenwart Gottes durch Jesus Christus zu erfahren. Das geschieht natürlich nur, wenn wir der Liturgie gegenüber nicht fremd oder stumme Zuschauer bleiben, sondern mit unserem ganzen Selbst, Körper, Verstand und Herz daran teilnehmen. Im Gehorsam gegenüber dem Gebot des Herrn. Durch den heiligen Ritus werden wir so zum Hören auf das Wort Gottes, zur Danksagung und Anbetung, zum brüderlichen Miteinander und zur kirchlichen Gemeinschaft erzogen. Wir entdecken, dass wir eine Gemeinde mit vielen Gesichtern sind, vereint durch denselben Glauben. Der Ritus führt uns in eine klar definierte Abfolge von Gesten und Gebeten ein,

wir, dass uns die göttliche Gnade vorangeht. Und lernen wir, in einem vom Heiligen Geist erfüllten Rhythmus zu leben. Die Grammatik des Ritus ist durchdrungen von den Zeichen und Symbolen der Liturgie. In ihr wird, so bekräftigt das Konzil, durch sinnenfällige Zeichen die Heiligung des Menschen bezeichnet und in je eigener Weise bewirkt. Der Katechismus der katholischen Kirche vertieft die Bedeutung dieser Zeichen und erinnert daran, dass ihre Bedeutung gemäß der göttlichen Heilspädagogik im Schöpfungswerk verwurzelt und in der menschlichen Kultur. Sie tritt jedoch in den Ereignissen des Alten Bundes deutlicher zutage und offenbart sich vollständig in der Person und im Werk Christi. Sinnbildlich ist das Zeichen des Wassers von den Anfängen der Schöpfung bis zur Sintflut, vom Durchzug durch das Rote Meer bis zum Jordan, bis hin zum Wasser, das aus der Seite Christi fließt und zum sakramentalen Zeichen der Eintauchung in seinen Tod und seine Auferstehung wird. Zeichen und Symbol sind Begriffe, die oft synonym verwendet werden. Tatsächlich ist ein Zeichen symbolisch, wenn es nicht nur auf eine Idee, sondern auf ein ganzes System von Bedeutungen und Werten verweisen kann. So wird beispielsweise, wenn wir mit Weihwasser besprengt werden, in uns das Bewusstsein für das bei der Taufe empfangene Geschenk und unsere Zugehörigkeit zum neuen Leben in Christus wiederbelebt. Zweitens haben Symbole im Wesentlichen einen praktischen Charakter, da sie in erster Linie Handlungen sind. Einfachere und alltägliche wie das Niederknien und der Friedensgruß oder anspruchsvollere wie die konstituierenden Handlungen jedes Sakraments. Vor allem aber haben Symbole und eine einzigartige performative und verwandelnde Dimension, sowohl gegenüber den materiellen Elementen, aus denen sie bestehen, als auch gegenüber denen, die mit ihnen in Berührung kommen. Sie schaffen Zugehörigkeit, berühren Herz und Verstand und wecken authentische kirchliche Beziehungen. In dem apostolischen Schreiben Desiderio Desideravi hat Papst Franziskus, indem er sich eine Aussage von Romano Guardini zu eigen machte, die erste Aufgabe der liturgischen Ausbildung benannt. Der Mensch muss wieder symbolfähig werden. Wir müssen uns von den Riten der Liturgie erziehen lassen, indem wir mit Feingefühl und ohne Willkür auf die Schönheit unserer Feiern achten und uns einer authentischen Mystagogie widmen. Die Erfahrung einer lebendigen und andächtigen Liturgie, begleitet von einer angemessenen mystagogischen Katechese, ist die beste Ressource, um in allen jene Offenheit für die Begegnung mit Gott zu wecken, die im Sinne der Menschwerdung nur unter Einbeziehung des ganzen Menschen, Geist, Seele und Leib stattfinden kann.

Ganz ein herzlicher Dank, Papst Leo, für die Worte an uns. Und danke auch am Radio Vatikan, dass uns das möglich macht.

Preisen wir den Vater, den Sohn und den Heiligen Geist. Meine lieben Kinder, ich danke euch für euren Eifer und euren Glauben. Das Herz Jesu ist niemals stillgestanden, sondern schlägt unaufhörlich für euch alle. Beten wir gemeinsam. Mein Jesus, dein Herz schlägt auch für mich, der ich auf dich hoffe und an dich glaube. Auch heute, meine Kinder, verschwört man sich gegen das heiligste Herz Jesu. Aber Jesus liebt und liebt. Liebt auch ihr. Durch die Liebe werden die Herzen Jesu und Mariens triumphieren. Kinder, vertraut auf die Liebe Jesu und Jesus vertraut auf euch. Ich segne euch, Kinder. Botschaft der Königin der Liebe Sgio vom 26. Juni 1987. 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Es beginnt um 14 Uhr mit Aussetzung des Allerheiligsten, Rosenkranz, Beichtgelegenheit, Herz-Jesu-Litanei und eucharistischer Segen. 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Nach einer kleinen Pause die Heilige Messe. Dieser Gebetsnachmittag endet circa um 17 Uhr. Alle sind dazu herzlich eingeladen. Die Busverbindungen: Hinfahrt, Luzern Bahnhof ab, 13.30 Uhr, Neuenkirch an, 13.50 Uhr, Rückfahrt, Neuenkirch ab, 17.29 Uhr, Luzern Bahnhof an, 17.51 Uhr. Auskunft erteilen gerne Urs und Trudi Meier-Koch. Die Telefonnummer 062 756 28 22. 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

Liebe Zuhörerinnen und Zuhörer in dieser heutigen Nacht, ich grüße Sie herzlich an den Lautsprechern oder Kopfhörern. Am Mikrofon ist Simon Dach. Diese Sendereihe, in der Sie mich hören, haben wir geschaffen, speziell für jene, die uns in den Nachtstunden hören und unserem Angebot folgen wollen. Diese Sendungen sollen Ihnen Gelegenheit geben, gute Gedanken und hilfreiche geistliche Anregungen aufzunehmen. Und während der musikalischen Vertiefung des Inhalts haben Sie Zeit zum Nachdenken und Nachklingen, ohne die Verpflichtungen oder Ablenkungen eines normalen Tagesablaufs. Nach dieser Stunde des Anhörens und Nachdenkens können Sie mit dem Psalmisten sprechen. Bei Tag entbietet der Herr seine Huld, und in der Nacht ist sein Lied bei mir. Ein Gebet zum Gott meines Lebens. Der Mai gehört Maria, das hat Tradition. Als schönster Monat des Jahres sollte der Mai der schönsten aller Frauen geweiht sein. Und die besondere Herausformung einer marianischen Spiritualität oder Frömmigkeit begann, als der Mensch Jesus in den Mittelpunkt der Betrachtung rückte und damit auch seine Mutter. Von da an entwickelten sich ganz unterschiedliche Formen der Marienverehrung, Prozessionen, Wallfahrten und der Rosenkranz. Maialtäre und Maiandachten entstammen einer Frömmigkeitstradition, die das private und Familiengebet kannte.

Bereits im 13. Jahrhundert verglich der König von Kastilien, Alfons X., die Schönheit Mariens mit der des Maienmonats. Und ein Jahrhundert später entwickelte der selige Dominikaner Henry Suso die Gewohnheit, während der Blütezeit Kränze zu flechten und sie am ersten Tag im Mai der heiligen Jungfrau zu schenken. Um Maria zu ehren, Gebete zu verrichten und sie um ihre Fürsprache zu bitten, empfahlen später auch die Jesuiten den Gläubigen, am Vorabend des 1. Mai in ihren Häusern und Wohnungen einen mit Blumen und Kerzen geschmückten Marienaltar zu errichten, um den sich die Familie an jedem Tag des Monats versammeln sollte. Spätestens mit dem Dogma von der unbefleckten Empfängnis Mariens im Jahre 1854 wurde die Maiandacht sogar zur bedeutendsten marianischen Andachtsform der Epoche. Hören wir zum Sinn der Maiandachten Gedanken des seligen englischen Kardinals John Henry Newman. Warum ist der Mai zu einem Monat besonderer Verehrung für die allerseligste Jungfrau ausersehen worden? Im Mai schmückt sich die Erde mit frischem Grün und Laubwerk. Vorbei ist der kalte Winter mit seinem Eis und Schnee, vorüber sind die rauen Tage des Vorfrühlings mit ihren scharfen Winden und Regengüssen. Die Bäume blühen und in den Gärten stehen die Blumen. Die Tage sind lang geworden, die Sonne geht früh auf und scheidet spät. Diese Freude und Frohheit der äußeren Natur ist der rechte Rahmen für unsere Andacht zur mystischen Rose und zum goldenen Haus. Der Mai ist im Spiegel der Natur zwar vielleicht nicht der Monat der Erfüllung, aber doch der Verheißung. Und ist das nicht gerade der Gesichtspunkt, unter dem wir die seligste Jungfrau Maria, der dieser Monat geweiht ist, am besten betrachten? So schrieb Kardinal Newman, und es lohnt sich, darüber noch ein wenig nachzudenken.

Maria, Königin des Himmels, wir kommen heute zu dir und grüßen dich. Du Tochter des ewigen Vaters,

Lasset uns beten. Mutter der Barmherzigkeit, sei du uns gegrüßt. Du bist der Seele Trost und Süßigkeit und Quell, daraus uns das Leben fließt. Mutter, steh uns bei in allen Lebenslagen.

0: Maria, deine Hilfe wir begehren, o reinste der Jungfrauen. Erhöre unser Flehen und hilf uns siegreich überwinden der Sünde, List und Macht, dass wir den Frieden finden, den uns dein Sohn gebracht hat.
1: Maria, wir rufen zu dir.
0: Du Urbild und Mutter der Kirche. Sei nahe dem Heiligen Vater.
1: Maria, wir rufen zu dir.
0: Begleite das Wirken der Priester.
1: Maria, wir rufen zu dir.
0: Bewahre uns in Treue zur Kirche.

Lasset uns beten. O Jungfrau Maria, du unsere liebe Frau vom heiligsten Sakrament, du Ruhm des christlichen Volkes, du Freude der ganzen Kirche, bitte für uns und verleihe allen Gläubigen wahre Andacht.

Gott wählte dich zur Mutter der Christenheit und wir dürfen deine Kinder sein. Wir kommen mit unseren Anliegen zu dir. Hilf uns bei der Suche nach Gerechtigkeit. Hilf uns bei der Bewältigung unserer Probleme. Beschütze uns vor Unglück und Leid. Erhalte unsere Gesundheit. Steh uns bei in unserer letzten Stunde.

Lasset uns beten. Mit frohem Herzen schauen wir zu dir auf. Mach dir unsere Not zu eigen und bitte für uns am Thron der Gnade. Trag du unsere Bitten zu deinem Sohn und hilf uns beten. Milde Jungfrau, leite uns auf den Pfaden des Heils.

Mutter der Barmherzigkeit, Mutter des allmächtigen Gottes, Mutter unseres erbarmungsvollen Heilands Jesus Christus, du Zuflucht der Sünder, du Trost der Sterbenden, sei uns gegrüßt.

Gedenke, heiligste Jungfrau, wie es nie erhört worden ist, dass wer immer deine Hilfe angerufen und unter deinen Schutz sich gestellt hat, jemals verloren gegangen sei. Darum flehen wir zu dir, unserer lieben Frau und gütigen Mutter, sei du uns eine schützende Fürsprecherin. Breite weit aus den Mantel deines mächtigen Schutzes und empfange damit die ganze Christenheit, die sich dir anempfiehlt, auf dass wir unter deiner gnadenreichen Obhut wachen und beten, leiden und streiten und bereit erfunden werden, wenn der Herr kommt.

Leuchte uns, du Stern des Meeres, dass wir, von dir geleitet, durch die Stürme des Lebens sicher und glücklich zur ewigen Heimat gelangen. O gütige, o milde, o süße Jungfrau Maria, bitte für uns, jetzt und in der Stunde unseres Todes. Amen.

Gib Maria uns deinen Segen, um den wir flehen, dass wir im Leben deine Wege freudig gehen. Gib, dass wir einst von Sünden frei vor dein Angesicht treten und Gnade finden werden. Gesegnet bist du, o Tochter von Gott, dem Allerhöchsten, mehr als alle Frauen der Erde.

Maria, du bist die Gesegnete unter allen Frauen, die schönste Zierde des Weltalls, das Geschöpf, das würdig befunden wurde, Mutter des Gottessohnes zu werden. Du bist die Unbefleckte, die ganz Heilige, das Wunderwerk des Allerhöchsten, der Gipfel der Vollkommenheit. Jubelnd huldige ich dir als der Königin des Himmels und der Erde.

Wunderbare Mutter, freudigen Herzens verkündige ich deine Größe und deine Würde. Obwohl du himmelhoch über mir stehst, wage ich, zu dir zu kommen. Denn darum hat Gott dich so mächtig gemacht, dass du mir in meinen Nöten zur Hilfe kommst. Du freust dich nur deshalb deiner Macht, du demütige Magd des Herrn, weil sie dir erlaubt, mir zu helfen. Erlange mir durch deine alles vermögende Fürbitte die Gnade, die ich erbitte.

Unter deinen Schutz und Schirm fliehen wir, o heilige Gottesmutter. Verschmähe nicht unser Gebet in unseren Nöten, sondern errette uns jederzeit aus allen Gefahren. O du glorwürdige und gebenedeite Jungfrau, unsere Frau, unsere Mütterin, unsere Fürsprecherin. Führe uns zu deinem Sohne, empfiehl uns deinem Sohne.

Ave, du liebevollste, süßeste und verehrungswürdigste Mutter. Wir lieben dich, weil du das Lächeln Gottes bist, der Abglanz des Lichtes Christi, die Wohnstätte des Heiligen Geistes. Weil du der Morgenstern bist, die Pforte des Himmels und das erste zu neuem Leben erweckte Geschöpf. Unsere liebe Frau, wir bewundern dich, rufen zu dir und preisen mit dir die Wundertaten Gottes. Magnificat anima mea Dominum, et exultavit spiritus meus.

In diesen Wochen denken wir ja besonders an die Mutter Gottes und richten vielleicht noch öfter als sonst ihr Gebet an sie. Ave Maria, gratia plena, Dominus tecum, benedicta tu in mulieribus. Gegrüßet seist du, Maria, voll der Gnade, der Herr ist mit dir, du bist gebenedeit unter den Frauen.

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3: Ein Grüezi und ein herzliches Willkommen seid Ihnen, Andrea Marti. Heute spricht Kaplan Dr. Tobias Hauenstein über das zentrale Geheimnis des Glaubens, das Gebet, den ehrlichen Dialog mit Gott. Wie wir beten, warum Gott uns zuhört und wie sich Gebet im Alltag als lebendiger Dialog entfaltet. Davon wollen wir heute gemeinsam hören, lernen und die Stille als Raum der Begegnung erfahren. Und dies im Rahmen einer vierteiligen Sendereihe heute im ersten Teil. Möge der Heilige Geist unsere Herzen öffnen und uns in Jesu Namen näher zu Gott führen. Wir wünschen Ihnen, liebe Hörerfamilie, viel Erbauung und geistlichen Gewinn.
1: Liebe Zuhörerinnen und Zuhörer, Sie hören Kaplan Tobias Hauenstein. Ich bin ein Weltpriester, ein Diözesanpriester aus dem kleinen Erzbistum Vaduz in Liechtenstein. Es freut mich sehr, dass ich heute beginnen darf, über ein Thema zu Ihnen zu sprechen, das mir selbst sehr am Herzen liegt. Das Thema heißt das Gebet, Dialog mit Gott. Das ist natürlich so viel Stoff, dass das nicht in eine Sendung passt. Ich fange jetzt mal an, die Sendung zu machen. Ich weiß nicht, wie viele Sendungen das werden, vielleicht zwei oder drei, vielleicht auch vier. Warum ist mir das Thema das Gebet ein Herzensanliegen? Ich bin hier natürlich jetzt kein ausgewiesener Spezialist, wie jetzt Professoren für Spiritualität oder anderes. Aber ich würde mich doch als betenden Menschen bezeichnen. Und ja, es ist eine Gnade, dass wir beten dürfen. Wenn ich zu den Schülern spreche im Fürstentum, dann sage ich ihnen, schau mal her, das ist ja eine Gnade, dass wir mit Gott sprechen dürfen. Wir sind arme Sünder. Wir haben bei uns in Liechtenstein den Fürsten, der hat eine ganz schöne Burg, ein Schloss oberhalb von Vaduz. Und da kannst du nicht einfach hingehen und kannst da klingeln und sagen, hallo, ich wollte mal hallo sagen, mit ihnen eine Limo trinken oder einen Kaffee. Da wird dann der Wächter wohl sagen, sind sie nicht böse, aber wir kennen sie ja gar nicht, sie können hier nicht einfach hineinspazieren. Der liebe Gott ist unendlich viel größer als ein Fürst oder ein Kaiser. Er ist unendlich heilig und erhaben und trotzdem ist er auch so demütig, möchte ich sagen, dass er jederzeit sich freut, wenn wir zu ihm kommen. Er ist immer online sozusagen und jedes Gebet wird beantwortet werden. Jedes Gebet wird belohnt werden. Das ist auch schön, wenn wir als kleine Sünder zu Gott beten, dass wir uns mit dem Gebet sogar Schätze für den Himmel sammeln können, weil halt ein Gebet, das wirklich auch den Namen Gebet verdient, auch immer ein Zeichen ist von Glaube, von Hoffnung, von Liebe. Wenn ich nicht an Gott glauben würde, dann würde ich nicht beten, wenn ich nicht auf Gott hoffen würde und denken würde, dass das Gebet wichtig ist und Segen bringt, dass ich doch den Willen Jesu Christi erfüllen möchte, der gesagt hat, betet alle Zeit. Und natürlich dann, dass wir uns bemühen auch, dass unser Gebet von Liebe beseelt ist. In dieser ersten Folge möchte ich einmal eine Übersicht geben über die verschiedenen Themengebiete hier. Erst einmal eine Definition versuchen. Was ist Gebet? Man kann sagen, Gebet ist die lebendige Beziehung des Menschen zu Gott. Gebet ist ein persönlicher Dialog zwischen dem Geschöpf und seinem Schöpfer. Der Katechismus der katholischen Kirche sagt hier Nummer 2559, das Gebet ist die Erhebung der Seele zu Gott oder die Bitte an Gott um die rechten Güter. Hier angelehnt nach dem heiligen Johannes von Damaskus. Oder Eine andere klassische Definition lautet, Oratio est elevatio mentis in Deum, Gebet ist die Erhebung des Geistes zu Gott. Gebet ist also Dialog. Gott spricht, der Mensch antwortet, kann auch umgekehrt sein. Der Mensch spricht, Gott antwortet. Nicht wie so ein Monolog, wir leben in einer Zeit, wo viele zwar gerne sprechen, aber nicht gerne zuhören. Wenn es ein wirklicher Dialog ist, dann kann jeder eben das sagen, was er sagen möchte und der andere geht auch darauf ein, nimmt das ernst und versucht da auch dann segensreich zu interagieren, wenn ich das mal so ausdrücken kann. Gebet ist ein Zeichen der Beziehung zwischen Mensch und dem Gott und dem lieben Gott. Gebet ist ein Gnadenmittel, sogar das Gnadenmittel schlechthin, neben den Sakramenten. Gebet ist, wie schon gesagt, ein Ausdruck von Glaube, Hoffnung und Liebe. Eines meiner Lieblingszitate hier ist ein recht deutliches Zitat vom heiligen Alfons, dem Kirchenlehrer, dem großen Moraltheologen aus Süditalien. Wer betet, wird gerettet, wer nicht betet, wird verdammt werden. Das haben viele Heilige gesagt. Was ist die biblische Grundlage? Man kann sagen, Gott ruft den Menschen zum Dialog. Wir sehen schon im Alten Testament, dass das Gebet sich zeigt als persönliche Begegnung mit Gott. Wir lesen in Genesis 18, wie Abraham mit Gott verhandelt. Wir lesen in Exodus 33, wie Moses spricht von Angesicht zu Angesicht mit Gott. Ganz besonders schöne Bibelstelle. Wir finden die Psalmen, das größte Buch der Bibel, die 150 Psalmen, das große Gebetsbuch Israels, das Gebetbuch der Kirche, kann man auch sagen. Die Priester sind verpflichtet, unter Sünde täglich ihr Brevier zu beten. Wenn jetzt ein Priester das eben im alten überlieferten lateinischen Ritus macht, dann betet er pro Woche den ganzen Psalter durch, also alle 150 Psalmen. Es hat mal jemand gesagt, wir sind schwach, wir wissen gar nicht, wie wir beten sollen, steht ja auch in der Bibel so. Deswegen hat Gott selbst uns eben Worte gegeben, mit denen wir ihn würdig preisen können. Das ist dann das Wort Gottes. Die Psalmen sind aus der Bibel, wie gesagt. Das hält der Teufel auch nicht aus. Das Wort Gottes lesen wir bei berühmten Mystikern der Kirche. Das ist dieser schöne Zusammenhang, dass die Gläubigen, die ihren Rosenkranz-Psalter beten, früher dann immer 150, Ave Marias, drei Rosenkränze, freudenreich, schmerzhaft, glorreich, dass das dann mit den 150 Ave Marias die Einleitungsgebete abgezogen, eben die gleiche Zahl ist wie die 150 Psalmen, die dann die professionellen Beter, sage ich einmal, die Priester, Klosterleute beten, übereinstimmt. Da ist schon sehr viel eben vom Gebet gesprochen im Alten Testament, wenn wir an den Jona denken, Bauch des Walfischs war, wenn wir eben an die anderen Propheten denken. Und dann wird im Neuen Testament das Gebet durch Jesus Christus natürlich noch einmal vertieft. Jesus Christus ist sozusagen der Lehrer des Gebetes schlechthin. Jesus betet selbst, können wir lesen. Er betet vor wichtigen Entscheidungen. Er betet in der Nacht, ganze Nächte durch. Er betet im Leiden. Er lehrt uns das Vaterunser, Matthäus 6. Das perfekte Gebet, kann man sagen. Im Vaterunser ist alles enthalten. Wenn ihr betet, sollt ihr sprechen, Vater unser im Himmel. Das Gebet wird dadurch kindliche Beziehung zum Vater. Wir machen an dieser Stelle eine kurze Pause und hören etwas Musik.

Grüß Gott, liebe Zuhörerinnen und Zuhörer. Sie hören einen Vortrag über das Thema Das Gebet, Dialog mit Gott. Wir haben darüber gesprochen, dass Jesus Christus der Beter schlechthin ist, dass er uns das Vaterunser lehrt. Und das Vaterunser ist einfach das Gebet schlechthin, kann man auch sagen. Wie soll es anders sein? Es kommt von Gott selbst. Wir sehen, wie unser Gebet auch aufgebaut sein sollte, dass es uns zuerst um das Reich Gottes geht, wie die Bibel sagt. Alles andere wird uns dann dazugegeben werden. Das sehen wir auch beim Vater Unser. Bevor wir um unsere Dinge bitten, beten wir um die Ehre Gottes zu vermehren. Vater Unser im Himmel, geheiligt werde dein Name, dein Reich komme, dein Wille geschehe, wie im Himmel, so auf Erden. Das sind diese drei wunderschönen Bitten, um die Ehre Gottes zu vermehren sozusagen, dass Gott anerkannt wird, wie es ihm gebührt. Und dann beten wir um unsere Anliegen. Jesus Christus, der eben auch die Psalmen gebetet hat, das ist auch so schön, diese Vorstellung, dass Jesus mit den Aposteln, mit der Gottesmutter Maria, die Psalmen gebetet und gesungen hat, das Gleiche, was wir als Priester beten, was eben auch die Gläubigen gerne immer jederzeit beten können. Gibt es auch ganz schöne Apps für das Handy. Man sagt, das Stundengebet der Kirche ist nach der Heiligen Messe das zweitstärkste Gebet, weil es das Gebet der Kirche ist. Was sagt das Lehramt der Kirche über das Thema Gebet? Das ist ein ganzer Hauptteil im Katechismus der Heiligen Kirche, die Nummern 2558 bis 2865. Gebet ist Gnade, heißt es hier. Der Mensch sucht Gott. In Wirklichkeit ruft Gott zuerst den Menschen. Gebet ist Zeichen eben des Bundes, also der Freundschaft, wobei ein Bund noch etwas Stärkeres ist als eine Freundschaft. Gebet gehört zum Bund zwischen Gott und Mensch. Gott, der zweimal einen besonderen Bund mit den Menschen geschlossen hat, im Alten Testament, der Regenbogen auch als Bundeszeichen und dann der neue und ewige Bund in, mit und durch Jesus Christus, die Heilige Kirche. Gebet ist Gemeinschaft mit Jesus Christus. Man kann also sagen, christliches Gebet geht immer durch Jesus Christus im Heiligen Geist zum Vater. Das sehen Sie in der Heiligen Liturgie, dass die meisten Gebete eben an Gott, den Vater, gerichtet sind, dass sie dann eben immer den klassischen Abschluss finden durch Jesus Christus, deinen Sohn, unseren Herrn und Gott, den Einer des Heiligen Geistes, mit dir lebt und herrscht in alle Ewigkeit. Manche Gebete werden auch an den Heiligen Geist gerichtet, das ist natürlich auch möglich, wir sollten auch wirklich eine Freundschaftsbeziehung haben mit allen drei Personen der heiligsten Dreifaltigkeit. Es gibt wunderschöne Gebete zu Gott, dem Vater. Es gibt wunderschöne Gebete zum Heiligen Geist, der sowieso leider sehr vernachlässigt wird und sehr stiefmütterlich behandelt wird. Wenn dann zum Beispiel ein Gebet zum Heiligen Geist gebetet wird, dann heißt es, die Schlussformel anders, dann heißt es, der du lebst und herrschst mit Gott, dem Vater, in der Einheit des Heiligen Geistes. Ja, das ist auch biblisch natürlich fundiert, denn wir wissen ja, dass in der Bibel steht, wir sollen eben immer im Namen Jesu Christi beten. Das sieht man bei den evangelischen Christen auch sehr schön, dass sie dann oftmals auch frei beten, das ist auch bei uns oftmals schon vernachlässigt.
Viele spulen dann immer mal ihr Standardgebet ab, oftmals recht hastig abgebetet, sage ich mal. Das eigene Herz ist das beste Gebetbuch, hat jemand mal gesagt, wenn man frei betet von Herzen, das hat eine große Kraft und dann wird dann oftmals am Ende noch gesagt, im Namen Jesu Christi. Das Gebet ist notwendig für das Heil. Das ist die traditionelle Lehre der Kirche, das bestätigt natürlich auch der Katechismus. Wer betet, wird gerettet werden, wer nicht betet, wird verdammt werden. Man kann 5 grundlegende Formen des Gebets unterscheiden. Lobpreis, Gott wird um seiner selbst willen verherrlicht. Anbetung, der Mensch erkennt Gottes Größe. Anbetung ist Unterwerfung, so in diesem Sinn. Angebetet wird nur Gott. Die Heiligen werden verehrt. Maria wird mit besonderer Wertschätzung besonders verehrt. Angebetet wird nur Gott. Dank, Antwort auf empfangene Gnaden, kann man sagen. Das ist auch wohl bei vielen so, dass man eigentlich kaum betet und dann, wenn es eben mal einem schlecht geht, dann betet man doch einmal, lieber Gott, mach das, lieber Gott, ich brauche das. Dann macht das Gott noch sogar in seiner Barmherzigkeit und Großzügigkeit und dann sagt man schon gar nicht einmal Danke. Das wäre schon im menschlichen Miteinander undankbar und unhöflich und Gott gegenüber natürlich umso mehr. Schön ist, wenn dann beim Gebet sich das Bitten und das Danken wirklich abwechselt. Bitte für sich selbst und andere Bittgebete. Gibt es ganze Bibliotheken von wunderschönen Gebetbüchern. Auch die Heiligen haben viele Gebete geschrieben. Und dann Fürbitte, könnte man nochmal sagen, ist eigentlich das Gleiche fast wie Bittgebet. Teilnahme an der Liebe Christi. Und die Bibel sagt ja selbst auch, das erwarte ich auch von euch, dass ihr für alle Fürbitte einlegt. Es gibt 3 große Ausdrucksweisen und Arten des Gebets, kann man sagen, wie das auch der Katechismus eben darstellt. Erstens das mündliche Gebet, zweitens die Betrachtung oder Meditation, kann man auch sagen. Meditation ist ein Begriff, der oftmals auch etwas falsch verstanden wird vielleicht. Auch in den östlichen Religionen, die ich nicht wirklich empfehle, da wird dann viel meditiert, aber das hat dann eben mit der christlichen Meditation nicht mehr so viel zu tun. Und dann noch die Kontemplation. Mündliches Gebet, Beispiel das Vaterunser, der heilige Rosenkranz, die Psalmen. Es ist natürlich so, dass das sich auch überschneidet. Es hat jemand mal gesagt, der Rosenkranz ohne Betrachtung ist wie ein Leib ohne Seele. Der Rosenkranz ist mündliches Gebet, gerade wenn wir ihn dann auch in der Gemeinschaft laut beten. Aber er ist auch hier die zweite Gebetsart, erst auch Betrachtung. Denn der Sinn der Rosenkranz-Geheimnisse ist ja gerade der, dass wir nachdenken über das Leben Jesu Christi. Was soll das mir sagen? Was soll das in meiner konkreten Lebenssituation für mich sagen? Dass wir an der Hand Mariens eben über das Leben von Jesus Christus nachdenken.

Betrachtung. Was ist deine Betrachtung? Dass man eben, wie das Wort schon sagt, eben länger verweilt bei etwas, dass man es sich anschaut, dass man sozusagen darüber nachdenkt. Was soll das mir jetzt sagen? Betrachtung natürlich mit der Bibel, mit geistlichen Texten, Bildern. Ein guter Priester hat mal gesagt, er hätte gelesen, wie bei der heiligen Theresia von Avila, der großen Lehrerin des Gebetes, eben nachzulesen ist. Wie hat ihre Gebetskarriere, möchte ich einmal sagen, begonnen, indem sie eben ein kleines Bildchen einmal in die Hand bekommen hat von Jesus, ich glaube im Ölgarten. Dann hat sie sich das angeschaut und darüber nachgedacht. Betrachten die Geheimnisse des Glaubens natürlich. Und dann ist das so, dass durch dieses Betrachten eben auch Gott sozusagen durch uns spricht, zu uns spricht. Es ist so, dass der heilige Pater Pio einmal gesagt hat, wer liest, der sucht Gott, wer aber betet und betrachtet, der findet Gott. Also, dass wir nicht nur hastig über eine Bibelstelle hinweglesen, sondern dass wir uns konzentrieren, auch zum Heiligen Geist beten davor. Und dann kann man auch sagen, lieber Gott, was willst du mir sagen? Sprich, o Herr, dein Diener hört. Und dann werden sie merken, dass Gott nicht untätig ist und dass man dann vor allem, wie die Lehrer sagen, auch selber dann eben sich Vorsätze macht. Ah, das habe ich jetzt gelernt, das sollte ich hier ändern, das ist nicht gut. Das ist auch ein großes Gnadenmittel. Nicht umsonst ist es so, dass auch in den Klostergemeinschaften da eine längere Zeit regelmäßig eingeräumt wird der Betrachtung. Kontemplation, ein liebendes Verweilen bei Gott, kann man sagen. Die Tradition der Kirche kennt viele geistliche Meister des Gebetes. Ich möchte einfach noch einmal, ohne das groß zu kommentieren, einige wunderschöne Zitate nennen. Die Kirchenväter, der heilige Augustinus, der gesagt hat, das Gebet ist der Schlüssel des Himmels. Oder der heilige Johannes Chrysostomus, das Gebet ist Licht der Seele. Die Mystiker, eine der größten Lehrerinnen, die schon genannte Theresia von Avila. Wunderschön, wie sie das definiert hat, was Gebet ist. Gebet ist nichts anderes als ein vertrauter Umgang mit dem, von dem wir wissen, dass er uns liebt. Gebet, ich wiederhole das nochmal, weil es so schön ist. Gebet ist nichts anderes als ein vertrauter Umgang mit dem, von dem wir wissen, dass er uns liebt. Das Gebet ist das Tor zu allen Gnaden. Der liebe Gott liebt sozusagen das Gebet auch über alles, auch wenn wir in Demut kommen und bitten um verschiedene Dinge, die wir brauchen. Und dann auch der deutliche Ausspruch hier, wer das Gebet aufgibt, braucht keinen Teufel mehr. Das habe ich auch bei den kirchlich empfohlenen Mystikern gelesen, wo es eben einmal hieß, das Gebet ist die stärkste Waffe, die wir haben. Und wenn ein Mensch wirklich das Gebet aufgibt, dann ist es nicht schwer für den bösen Feind, ihn zu überwältigen. Der Mitstreiter von Theresia von Avila, der heilige Johannes vom Kreuz, Gott spricht im Schweigen, das ist auch sehr schön. Ein kurzer Akt reiner Liebe ist wertvoller als viele Werke. Die heilige Therese von Lisieux, für mich ist das Gebet ein Aufschwung des Herzens oder das Gebet ist ein einfacher Blick zum Himmel. Wir können auch in der Natur und überall eben die Handschrift Gottes erkennen. Ich wohne im Fürstentum Liechtenstein, das ist natürlich eine besonders schöne Gegend von der Natur her. Es ist schön, dass man in einer Gegend wohnen kann, wo andere zum Urlaub hinfahren, hat jemand mal gesagt. Und allein schon die Berge, auch wenn ich jetzt nicht oft in die Berge hochgehe,
Aber allein schon die Berge ringsherum zu sehen, 360 Grad eigentlich, ist jedes Mal erhebend und schön und majestätisch. Ich finde auch, dass die Berge irgendwo einen immer an Gott erinnern. Der heilige Franz von Sales sagt, das Gebet öffnet unser Herz für Gott. Er spricht auch über die Betrachtung, eine halbe Stunde Betrachtung am Tag. Außer wenn man viel zu tun hat, dann braucht man eine ganze Stunde. Das ist hier auch interessant. Das ist eigentlich das Gleiche eben, was die heilige Mutter Teresa gesagt hat. Wir beten so und so viel und wenn wir viel zu tun haben, müssen wir noch mehr beten. Der heilige Alfons, den ich schon genannt habe, Alfons Maria von Liguori, der große Theologe des Gebetes. Wer betet, wird sicher gerettet. Das Gebet ist das große Mittel zum Heil. Oder der sehr verehrte Pater Pio aus Italien, das Gebet ist die beste Waffe. Betet, hofft und sorgt euch nicht. Das ist auch sehr schön. Betet, hofft und sorgt euch nicht. Der heilige Pater Pio, der auch ein großer Rosenkranzbeter war, der ja dann noch gesagt hat, dass er das als sein Testament verstanden wissen möchte, dass wir die liebe Gottesmutter Maria verehren sollten und dass wir den heiligen Rosenkranz beten sollten. Als Abschluss vom ersten Teil über das Gebet noch das Thema Hindernisse im Gebet. Der Katechismus nennt hier mehrere Schwierigkeiten. Zerstreuung, der Geist schweift ab, Trockenheit, ein Gefühl der inneren Leere, Trägheit, Acedia, geistliche Müdigkeit. Die Heiligen betonen, Treue im Gebet ist wichtiger als Gefühle. Das ist auch so, dass wir das von den Gläubigen so oft in der Seelsorge, auch im Beichtstuhl hören. Ich war beim Gebet zerstreut. Es war so eine Trockenheit. Ich bin froh, dass ich das im Studium gleich gelernt habe vom Lehrer, guter Lehrer eben in der spirituellen Theologie, Professor Dr. Wolfgang Buchmüller von Heiligenkreuz, wo er uns das eben beigebracht hat, dass das normal ist sozusagen, wenn man irgendwo Zerstreuung, Trockenheit eben empfindet, dass das

0: im Herzen erwarten. Solange wir uns eben bemühen, so gut wie möglich zu beten und freiwillige Zerstreuungen, Ablenkungen eben ausschließen, ist Gott sicher zufrieden mit unserem Gebet. Wenn natürlich einer dann sagt, Herr Pater, immer wenn ich einen Horrorfilm anschaue, bin ich beim Gebet danach so zerstreut, dann könnte man natürlich schon sagen, okay, dann hör auf mit diesen satanischen Sachen, dann wirst du merken, dass du dich auch beim Gebet besser konzentrieren kannst. So viel zum ersten Teil. Ich werde im zweiten Teil dann fortfahren mit dem Thema Eigenschaften des christlichen Gebets. Möge Gott Sie jederzeit segnen und Ihr geistliches Leben segnen. Möge Gott Ihnen auch die Gnade schenken, dass Sie gerne beten, viel beten und gut beten. Im Namen des Vaters und des Sohnes und des Heiligen Geistes. Amen.
1: Amen.
0: Maria mit den Kindern lieb.
1: Und allen deinen Segen gib.
0: Amen.
1: Amen. Vielen Dank, liebe Hörerfamilie, dass Sie heute erneut mit uns unterwegs waren und mehr über die Schönheit des katholischen Glaubens erfahren wollten. Kaplan Dr. Tobias Hauenstein hat uns gezeigt, wie Gebet zum lebendigen Dialog mit Gott wird. Dies im Rahmen einer vierteiligen Sendereihe heute im ersten Teil. Wir danken auch Kaplan Dr. Tobias Hauenstein für das gehaltvolle Referat und wir wünschen ihm von Herzen in seinem Apostolat und in seiner Medienarbeit den besonderen Segen Gottes an der Hand Marias. Vergelt's Gott und alles Gute! Liebe Hörerfamilie, wir danken Ihnen für Ihre Gebete, Ihre Opfer und Ihre Treue. Es verabschiedet sich am Mikrofon Andrea Marti. Pütze Gott!
0: Gelobt sei Jesus Christus!
1: In Ewigkeit. Amen.

Nie wieder Krieg. Dieses Gebet betete Papst Johannes Paul II. 1991 direkt vor dem Kriegsbeginn gegen den Irak. Wir beten mit ihm. Gott unserer Väter, groß und voll Erbarmen, Herr des Friedens und des Lebens, du Vater aller Menschen, du hegst Pläne des Friedens und nicht des Leides. Du verdammst die Kriege und brichst den Stolz der Gewalttäter. Du hast deinen Sohn Jesus gesandt, um den Menschen in nah und fern den Frieden zu verkünden, um die Menschen aller Rassen und Völker in einer einzigen Familie zu vereinen. Höre den einmütigen Aufschrei deiner Kinder. Höre auf die dringende Bitte der ganzen Menschheit. Nie wieder Krieg. Dieses Abenteuer, aus dem es kein Zurück mehr gibt. Nie wieder Krieg. Diese Spirale von Trauer und Gewalt. Eine Bedrohung für alle Geschöpfe. Im Himmel, zu Wasser und zu Land. In Gemeinschaft mit Maria, der Mutter Jesu, bitten wir dich nun, sprich zu den Herzen derer, die Verantwortung tragen für das Schicksal der Völker. Halt auf die Logik der Rache und Vergeltung. Ermögliche durch deinen Heiligen Geist neue Lösungen, großmütige und ehrenvolle Gesten des Friedens. Eröffne Räume des Dialogs und geduldigen Wartens, die fruchtbarer sind als überstürzte Kriegstermine. Gib unserer Zeit Tage des Friedens. Nie wieder Krieg. Gebet des heiligen Papstes Johannes Paul II.

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0: Liebe Zuhörerinnen und Zuhörer von Radio Gloria, ich lade Sie ein, mit uns das Angelusgebet zu beten. Im Namen des Vaters und des Sohnes und des Heiligen Geistes. Amen. Der Engel des Herrn brachte Maria die Botschaft
1: und sie empfing vom Heiligen Geist.
0: Gegrüßt seist du, Maria, voll der Gnade, der Herr ist mit dir. Du bist gebenedeit unter den Frauen und gebenedeit ist die Frucht deines Leibes, Jesus.
1: Heilige Maria, Mutter Gottes, bitte für uns Sünder, jetzt und in der Stunde unseres Todes. Amen.
0: Maria sprach, siehe, ich bin die Magd des Herrn.
1: Mir geschehe nach deinem Wort.
0: Gegrüßt seist du, Maria, voll der Gnade, der Herr ist mit dir. Du bist gebenedeit unter den Frauen und gebenedeit ist die Frucht deines Leibes, Jesus.
1: Heilige Maria, Mutter Gottes, bitte für uns Sünder, jetzt und in der Stunde unseres Todes. Amen.
0: Und das Wort ist Fleisch geworden
1: und hat unter uns gewohnt.
0: Gegrüßt seist du, Maria, voll der Gnade, der Herr ist mit dir. Du bist gebenedeit unter den Frauen und gebenedeit ist die Frucht deines Leibes, Jesus.
1: Heilige Maria, Mutter Gottes, bitte für uns Sünder, jetzt und in der Stunde unseres Todes. Amen.
0: Bitte für uns, heilige Gottesmutter,
1: auf dass wir würdig werden der Verheißungen Christi.
0: Lasset uns beten. Allmächtiger Gott, gieße deine Gnade in unsere Herzen ein. Durch die Botschaft des Engels haben wir die Menschwerdung Christi, deines Sohnes, erkannt. Führe uns durch sein Leiden und Kreuz zur Herrlichkeit der Auferstehung. Darum bitten wir durch Christus, unseren Herrn.
1: Amen. Amen.
0: Wir beten in den Anliegen des Heiligen Vaters. Vater unser im Himmel, geheiligt werde dein Name, dein Reich komme, dein Wille geschehe, wie im Himmel, so auf Erden.
1: Unser tägliches Brot gib uns heute und vergib uns unsere Schuld, wie auch wir vergeben unseren Schuldigen. Und führe uns nicht in Versuchung, sondern erlöse uns von dem Bösen.
0: Gegrüßt seist du, Maria, voll der Gnade, der Herr ist mit dir. Du bist gebenedeit unter den Frauen und gebenedeit ist die Frucht deines Leibes, Jesus.
1: Heilige Maria, Mutter Gottes, bitte für uns Sünder, jetzt und in der Stunde unseres Todes. Amen.
0: Ehre sei dem Vater und dem Sohne und dem Heiligen Geist,
1: wie im Anfang, so auch jetzt und alle Zeit, und in Ewigkeit. Amen.
0: Herr, gib den Verstorbenen die ewige Ruhe
1: und das ewige Licht leuchte ihnen.
0: Herr, lass sie ruhen in Frieden.
1: Amen.
0: Im Namen des Vaters und des Sohnes und des Heiligen Geistes. Amen.

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1: Liebe Brüder und Schwestern im Glauben, liebe Zuhörerinnen und Zuhörer von Radio Gloria, wir tauchen nun in die Geheimnisse des schmerzhaften Rosenkranzes ein. Wir beginnen mit dem Kreuzzeichen. Im Namen des Vaters und des Sohnes und des Heiligen Geistes. Amen. Ich glaube an Gott, den Vater, den Allmächtigen, den Schöpfer des Himmels und der Erde, und an Jesus Christus, seinen eingeborenen Sohn, unseren Herrn, empfangen durch den Heiligen Geist, geboren von der Jungfrau Maria, gelitten unter Pontius Pilatus, gekreuzigt, gestorben und begraben, hinabgestiegen in das Reich des Todes, am dritten Tage auferstanden von den Toten, aufgefahren in den Himmel, er sitzt zu Rechten Gottes, des allmächtigen Vaters. Von dort wird er kommen, zu richten die Lebenden und die Toten. Ich glaube an den Heiligen Geist, die heilige katholische Kirche, Gemeinschaft der Heiligen, Vergebung der Sünden, Auferstehung der Toten und das ewige Leben. Amen. Vater unser im Himmel, geheiligt werde dein Name, dein Reich komme, dein Wille geschehe, wie im Himmel so auf Erden.
2: Unser tägliches Brot gib uns heute und vergib uns unsere Schuld, wie auch wir vergeben unseren Schuldigern. Und führe uns nicht in Versuchung, sondern erlöse uns von dem Bösen. Amen.
1: Gegrüßet seist du, Maria, voller Gnade, der Herr ist mit dir. Du bist gebenedeit unter den Frauen, und gebenedeit ist die Frucht deines Leibes, Jesus. Erhalte uns im wahren Glauben.
2: Heilige Maria, Mutter Gottes, bitte für uns Sünder, jetzt und in der Stunde unseres Todes. Amen.
1: Gegrüßet seist du, Maria, voller Gnade, der Herr ist mit dir. Du bist gebenedeit unter den Frauen, und gebenedeit ist die Frucht deines Leibes, Jesus. Stärke uns in der christlichen Hoffnung.
2: Heilige Maria, Mutter Gottes, bitte für uns Sünder, jetzt und in der Stunde unseres Todes. Amen.
1: Gegrüßet seist du, Maria, voller Gnade, der Herr ist mit dir. Du bist gebenedeit unter den Frauen, und gebenedeit ist die Frucht deines Leibes, Jesus. Entzünde in uns die göttliche Liebe.
2: Heilige Maria, Mutter Gottes, bitte für uns Sünder, jetzt und in der Stunde unseres Todes. Amen.
1: Ehre sei dem Vater und dem Sohn und dem Heiligen Geist.
2: Wie im Anfang, so auch jetzt und alle Zeit und in Ewigkeit. Amen.
1: Erstes Geheimnis: Jesus, der für uns Blut geschwitzt hat. Vater unser im Himmel, geheiligt werde dein Name, dein Reich komme, dein Wille geschehe, wie im Himmel, so auf Erden.
2: Unser tägliches Brot gib uns heute und vergib uns unsere Schuld, wie auch wir vergeben unseren Schuldigern, und führe uns nicht in Versuchung, sondern erlöse uns von dem Bösen. Amen.
1: Gegrüßet seist du, Maria, voller Gnade, der Herr ist mit dir. Du bist gebenedeit unter den Frauen, und gebenedeit ist die Frucht deines Leibes, Jesus, der für uns Blut geschwitzt hat.
2: Heilige Maria, Mutter Gottes, bitte für uns Sünder, jetzt und in der Stunde unseres Todes. Amen.
1: Gegrüßet seist du, Maria, voller Gnade, der Herr ist mit dir. Du bist gebenedeit unter den Frauen, und gebenedeit ist die Frucht deines Leibes, Jesus, der für uns Blut geschwitzt hat.
2: Heilige Maria, Mutter Gottes, bitte für uns Sünder, jetzt und in der Stunde unseres Todes. Amen.
1: Gegrüßet seist du, Maria, voller Gnade, der Herr ist mit dir. Du bist gebenedeit unter den Frauen, und gebenedeit ist die Frucht deines Leibes, Jesus, der für uns Blut geschwitzt hat.
2: Heilige Maria, Mutter Gottes, bitte für uns Sünder, jetzt und in der Stunde unseres Todes. Amen.
1: Gegrüßet seist du, Maria, voller Gnade, der Herr ist mit dir. Du bist gebenedeit unter den Frauen, und gebenedeit ist die Frucht deines Leibes, Jesus, der für uns Blut geschwitzt hat.
2: Heilige Maria, Mutter Gottes, bitte für uns Sünder, jetzt und in der Stunde unseres Todes. Amen.
1: Gegrüßet seist du, Maria, voller Gnade, der Herr ist mit dir. Du bist gebenedeit unter den Frauen, und gebenedeit ist die Frucht deines Leibes, Jesus, der für uns Blut geschwitzt hat.
2: Heilige Maria, Mutter Gottes, bitte für uns Sünder, jetzt und in der Stunde unseres Todes. Amen.
1: Gegrüßet seist du, Maria, voller Gnade, der Herr ist mit dir. Du bist gebenedeit unter den Frauen, und gebenedeit ist die Frucht deines Leibes, Jesus, der für uns Blut geschwitzt hat.
2: Heilige Maria, Mutter Gottes, bitte für uns Sünder, jetzt und in der Stunde unseres Todes. Amen.
1: Gegrüßet seist du, Maria, voller Gnade, der Herr ist mit dir. Du bist gebenedeit unter den Frauen, und gebenedeit ist die Frucht deines Leibes, Jesus, der für uns Blut geschwitzt hat.
2: Heilige Maria, Mutter Gottes, bitte für uns Sünder, jetzt und in der Stunde unseres Todes. Amen.
1: Gegrüßet seist du, Maria, voller Gnade, der Herr ist mit dir. Du bist gebenedeit unter den Frauen, und gebenedeit ist die Frucht deines Leibes, Jesus, der für uns Blut geschwitzt hat.
2: Heilige Maria, Mutter Gottes, bitte für uns Sünder, jetzt und in der Stunde unseres Todes. Amen.
1: Gegrüßet seist du, Maria, voller Gnade, der Herr ist mit dir. Du bist gebenedeit unter den Frauen, und gebenedeit ist die Frucht deines Leibes, Jesus, der für uns Blut geschwitzt hat.
2: Heilige Maria, Mutter Gottes, bitte für uns Sünder, jetzt und in der Stunde unseres Todes. Amen.
1: Gegrüßet seist du, Maria, voller Gnade, der Herr ist mit dir. Du bist gebenedeit unter den Frauen, und gebenedeit ist die Frucht deines Leibes, Jesus, der für uns Blut geschwitzt hat.
2: Heilige Maria, Mutter Gottes, bitte für uns Sünder, jetzt und in der Stunde unseres Todes. Amen.
1: Ehre sei dem Vater und dem Sohn und dem Heiligen Geist,
2: wie im Anfang, so auch jetzt und alle Zeit und in Ewigkeit. Amen.
1: O mein Jesus,
3: verzeih uns unsere Sünden, bewahre uns vor dem Feuer der Hölle, führe alle Seelen in den Himmel, besonders jene, die deiner Barmherzigkeit am meisten bedürfen.
2: Zweites Geheimnis: Jesus, der für uns gegeißelt worden ist. Vater unser im Himmel, geheiligt werde dein Name, dein Reich komme, dein Wille geschehe, wie im Himmel so auf Erden.
1: Unser tägliches Brot gib uns heute und vergib uns unsere Schuld, wie auch wir vergeben unseren Schuldigen, und führe uns nicht in Versuchung, sondern erlöse uns von dem Bösen. Amen.
2: Gegrüßet seist du, Maria, voller Gnade, der Herr ist mit dir. Du bist gebenedeit unter den Frauen, und gebenedeit ist die Frucht deines Leibes, Jesus, der für uns gegeißelt worden ist.
1: Heilige Maria, Mutter Gottes, bitte für uns Sünder, jetzt und in der Stunde unseres Todes. Amen.
2: Gegrüßt seist du, Maria, voller Gnade, der Herr ist mit dir. Du bist gebenedeit unter den Frauen, und gebenedeit ist die Frucht deines Leibes, Jesus, der für uns gegeißelt worden ist.
1: Heilige Maria, Mutter Gottes, bitte für uns Sünder, jetzt und in der Stunde unseres Todes. Amen.
2: Gegrüßt seist du, Maria, voll der Gnade, der Herr ist mit dir. Du bist gebenedeit unter den Frauen, und gebenedeit ist die Frucht deines Leibes, Jesus, der für uns gegeißelt worden ist.
1: Heilige Maria, Mutter Gottes, bitte für uns Sünder, jetzt und in der Stunde unseres Todes. Amen.
2: Gegrüßt seist du, Maria, voller Gnade, der Herr ist mit dir. Du bist gebenedeit unter den Frauen, und gebenedeit ist die Frucht deines Leibes, Jesus, der für uns gegeißelt worden ist.
1: Heilige Maria, Mutter Gottes, bitte für uns Sünder, jetzt und in der Stunde unseres Todes. Amen.
2: Gegrüßt seist du, Maria, voll der Gnade, der Herr ist mit dir. Du bist gebenedeit unter den Frauen, und gebenedeit ist die Frucht deines Leibes, Jesus, der für uns gegeißelt worden ist.
1: Heilige Maria, Mutter Gottes, bitte für uns Sünder, jetzt und in der Stunde unseres Todes. Amen.
2: Gegrüßt seist du, Maria, voll der Gnade, der Herr ist mit dir. Du bist gebenedeit unter den Frauen, und gebenedeit ist die Frucht deines Leibes, Jesus, der für uns gegeißelt worden ist.
1: Heilige Maria, Mutter Gottes, bitte für uns Sünder, jetzt und in der Stunde unseres Todes. Amen.
2: Gegrüßt seist du, Maria, voll der Gnade, der Herr ist mit dir. Du bist gebenedeit unter den Frauen, und gebenedeit ist die Frucht deines Leibes, Jesus, der für uns gegeißelt worden ist.
1: Heilige Maria, Mutter Gottes, bitte für uns Sünder, jetzt und in der Stunde unseres Todes. Amen.
2: Gegrüßt seist du, Maria, voll der Gnade, der Herr ist mit dir. Du bist gebenedeit unter den Frauen, und gebenedeit ist die Frucht deines Leibes, Jesus, der für uns gegeißelt worden ist.
1: Heilige Maria, Mutter Gottes, bitte für uns Sünder, jetzt und in der Stunde unseres Todes. Amen.
2: Gegrüßt seist du, Maria, voll der Gnade, der Herr ist mit dir. Du bist gebenedeit unter den Frauen, und gebenedeit ist die Frucht deines Leibes, Jesus, der für uns gegeißelt worden ist.
1: Heilige Maria, Mutter Gottes, bitte für uns Sünder, jetzt und in der Stunde unseres Todes. Amen.
2: Gegrüßt seist du, Maria, voll der Gnade, der Herr ist mit dir. Du bist gebenedeit unter den Frauen, und gebenedeit ist die Frucht deines Leibes, Jesus, der für uns gegeißelt worden ist.
1: Heilige Maria, Mutter Gottes, bitte für uns Sünder, jetzt und in der Stunde unseres Todes. Amen.
2: Ehre sei dem Vater und dem Sohn und dem Heiligen Geist.
1: Wie es war im Anfang, so auch jetzt und alle Zeit und in Ewigkeit. Amen.
2: O mein Jesus,
3: verzeih uns unsere Sünden, bewahre uns vor dem Feuer der Hölle, führe alle Seelen in den Himmel, besonders jene, die deiner Barmherzigkeit am meisten bedürfen.
1: Drittes Geheimnis, Jesus, der für uns mit Dornen gekrönt worden ist. Vater unser im Himmel, geheiligt werde dein Name, dein Reich komme, dein Wille geschehe, wie im Himmel, so auf Erden.
2: Unser tägliches Brot gib uns heute und vergib uns unsere Schuld, wie auch wir vergeben unseren Schuldigern, und führe uns nicht in Versuchung, sondern erlöse uns von dem Bösen. Amen.
1: Gegrüßt seist du, Maria, voller Gnade, der Herr ist mit dir. Du bist gebenedeit unter den Frauen, und gebenedeit ist die Frucht deines Leibes, Jesus, der für uns mit Dornen gekrönt worden ist.
2: Heilige Maria, Mutter Gottes, bitte für uns Sünder, jetzt und in der Stunde unseres Todes. Amen.
4: Gegrüßt seist du, Maria, voller Gnade, der Herr ist mit dir. Du bist gebenedeit unter den Frauen, und gebenedeit ist die Frucht deines Leibes, Jesus, der für uns mit Dornen gekrönt worden ist.
2: Heilige Maria, Mutter Gottes, bitte für uns Sünder, jetzt und in der Stunde unseres Todes. Amen.
4: Gegrüßet seist du, Maria, voller Gnade, der Herr ist mit dir. Du bist gebenedeit unter den Frauen, und gebenedeit ist die Frucht deines Leibes, Jesus, der für uns mit Dornen gekrönt worden ist.
2: Heilige Maria, Mutter Gottes, bitte für uns Sünder, jetzt und in der Stunde unseres Todes. Amen.
4: Gegrüßet seist du, Maria, voller Gnade, der Herr ist mit dir. Du bist gebenedeit unter den Frauen, und gebenedeit ist die Frucht deines Leibes, Jesus, der für uns mit Dornen gekrönt worden ist.
2: Heilige Maria, Mutter Gottes, bitte für uns Sünder, jetzt und in der Stunde unseres Todes. Amen.
4: Gegrüßt seist du, Maria, voller Gnade, der Herr ist mit dir. Du bist gebenedeit unter den Frauen, und gebenedeit ist die Frucht deines Leibes, Jesus, der für uns mit Dornen gekrönt worden ist.
2: Heilige Maria, Mutter Gottes, bitte für uns Sünder, jetzt und in der Stunde unseres Todes. Amen.
4: Gegrüßt seist du, Maria, voller Gnade, der Herr ist mit dir. Du bist gebenedeit unter den Frauen, und gebenedeit ist die Frucht deines Leibes, Jesus, der für uns mit Dornen gekrönt worden ist.
2: Heilige Maria, Mutter Gottes, bitte für uns Sünder, jetzt und in der Stunde unseres Todes. Amen.
4: Gegrüßt seist du, Maria, voller Gnade, der Herr ist mit dir. Du bist gebenedeit unter den Frauen, und gebenedeit ist die Frucht deines Leibes, Jesus, der für uns mit Dornen gekrönt worden ist.
2: Heilige Maria, Mutter Gottes, bitte für uns Sünder, jetzt und in der Stunde unseres Todes. Amen.
4: Gegrüßt seist du, Maria, voller Gnade, der Herr ist mit dir. Du bist gebenedeit unter den Frauen, und gebenedeit ist die Frucht deines Leibes, Jesus, der für uns mit Dornen gekrönt worden ist.
2: Heilige Maria, Mutter Gottes, bitte für uns Sünder, jetzt und in der Stunde unseres Todes. Amen.
4: Gegrüßt seist du, Maria, voller Gnade, der Herr ist mit dir. Du bist gebenedeit unter den Frauen, und gebenedeit ist die Frucht deines Leibes, Jesus, der für uns mit Dornen gekrönt worden ist.
2: Heilige Maria, Mutter Gottes, bitte für uns Sünder, jetzt und in der Stunde unseres Todes. Amen.
4: Gegrüßt seist du, Maria, voller Gnade, der Herr ist mit dir. Du bist gebenedeit unter den Frauen, und gebenedeit ist die Frucht deines Leibes, Jesus, der für uns mit Dornen gekrönt worden ist.
2: Heilige Maria, Mutter Gottes, bitte für uns Sünder, jetzt und in der Stunde unseres Todes. Amen.
4: Ehre sei dem Vater und dem Sohn und dem Heiligen Geist.
2: Wie im Anfang, so auch jetzt und alle Zeit und in Ewigkeit. Amen.
1: O mein Jesus, verzeih uns unsere Sünden, bewahre uns vor dem Feuer der Hölle, führe alle Seelen in den Himmel, besonders jene, die deiner Barmherzigkeit am meisten bedürfen.
2: Viertes Geheimnis: Jesus, der für uns das schwere Kreuz getragen hat. Vater unser im Himmel, geheiligt werde dein Name. Dein Reich komme, dein Wille geschehe, wie im Himmel, so auf Erden.
4: Unser tägliches Brot gib uns heute und vergib uns unsere Schuld, wie auch wir vergeben unseren Schuldigern, und führe uns nicht in Versuchung, sondern erlöse uns von dem Bösen. Amen.
2: Gegrüßet seist du, Maria, voll der Gnade, der Herr ist mit dir. Du bist gebenedeit unter den Frauen, und gebenedeit ist die Frucht deines Leibes, Jesus, der für uns das schwere Kreuz getragen hat.
4: Heilige Maria, Mutter Gottes, bitte für uns Sünder, jetzt und in der Stunde unseres Todes. Amen.
2: Gegrüßt seist du, Maria, voll der Gnade, der Herr ist mit dir. Du bist gebenedeit unter den Frauen, und gebenedeit ist die Frucht deines Leibes, Jesus, der für uns das schwere Kreuz getragen hat.
4: Heilige Maria, Mutter Gottes, bitte für uns Sünder, jetzt und in der Stunde unseres Todes. Amen.
2: Gegrüßt seist du, Maria, voll der Gnade, der Herr ist mit dir. Du bist gebenedeit unter den Frauen, und gebenedeit ist die Frucht deines Leibes, Jesus, der für uns das schwere Kreuz getragen hat.
4: Heilige Maria, Mutter Gottes, bitte für uns Sünder, jetzt und in der Stunde unseres Todes. Amen.
2: Gegrüßt seist du, Maria, voll der Gnade, der Herr ist mit dir. Du bist gebenedeit unter den Frauen, und gebenedeit ist die Frucht deines Leibes, Jesus, der für uns das schwere Kreuz getragen hat.
4: Heilige Maria, Mutter Gottes, bitte für uns Sünder, jetzt und in der Stunde unseres Todes. Amen.
2: Gegrüßt seist du, Maria, voll der Gnade, der Herr ist mit dir. Du bist gebenedeit unter den Frauen, und gebenedeit ist die Frucht deines Leibes, Jesus, der für uns das schwere Kreuz getragen hat.
4: Heilige Maria, Mutter Gottes, bitte für uns Sünder, jetzt und in der Stunde unseres Todes. Amen.
2: Gegrüßt seist du, Maria, voll der Gnade, der Herr ist mit dir. Du bist gebenedeit unter den Frauen, und gebenedeit ist die Frucht deines Leibes, Jesus, der für uns das schwere Kreuz getragen hat.
4: Heilige Maria, Mutter Gottes, bitte für uns Sünder, jetzt und in der Stunde unseres Todes. Amen.
2: Gegrüßt seist du, Maria, voll der Gnade, der Herr ist mit dir. Du bist gebenedeit unter den Frauen, und gebenedeit ist die Frucht deines Leibes, Jesus, der für uns das schwere Kreuz getragen hat.
4: Heilige Maria, Mutter Gottes, bitte für uns Sünder, jetzt und in der Stunde unseres Todes. Amen.
2: Gegrüßt seist du, Maria, voll der Gnade, der Herr ist mit dir. Du bist gebenedeit unter den Frauen, und gebenedeit ist die Frucht deines Leibes, Jesus, der für uns das schwere Kreuz getragen hat.
4: Heilige Maria, Mutter Gottes, bitte für uns Sünder, jetzt und in der Stunde unseres Todes. Amen.
2: Gegrüßt seist du, Maria, voll der Gnade, der Herr ist mit dir. Du bist gebenedeit unter den Frauen, und gebenedeit ist die Frucht deines Leibes, Jesus, der für uns das schwere Kreuz getragen hat.
4: Heilige Maria, Mutter Gottes, bitte für uns Sünder, jetzt und in der Stunde unseres Todes. Amen.
2: Gegrüßt seist du, Maria, voll der Gnade, der Herr ist mit dir. Du bist gebenedeit unter den Frauen, und gebenedeit ist die Frucht deines Leibes, Jesus, der für uns das schwere Kreuz getragen hat.
4: Heilige Maria, Mutter Gottes, bitte für uns Sünder, jetzt und in der Stunde unseres Todes. Amen.
2: Ehre sei dem Vater und dem Sohn und dem Heiligen Geist,
4: wie es war im Anfang, so auch jetzt und alle Zeit und in Ewigkeit. Amen.
2: O mein Jesus,
1: verzeih uns unsere Sünden, bewahre uns vor dem Feuer der Hölle, führe alle Seelen in den Himmel, besonders jene, die deiner Barmherzigkeit am meisten bedürfen.
4: Fünftes Geheimnis: Jesus, der für uns gekreuzigt worden ist. Vater unser im Himmel, geheiligt werde dein Name, dein Reich komme, dein Wille geschehe, wie im Himmel, so auf Erden.
2: Unser tägliches Brot gib uns heute, und vergib uns unsere Schuld, wie auch wir vergeben unseren Schuldigern, und führe uns nicht in Versuchung, sondern erlöse uns von dem Bösen. Amen.
4: Gegrüßt seist du, Maria, voller Gnade, der Herr ist mit dir. Du bist gebenedeit unter den Frauen, und gebenedeit ist die Frucht deines Leibes, Jesus, der für uns gekreuzigt worden ist.
2: Heilige Maria, Mutter Gottes, bitte für uns Sünder, jetzt und in der Stunde unseres Todes. Amen.
4: Gegrüßt seist du, Maria, voller Gnade, der Herr ist mit dir. Du bist gebenedeit unter den Frauen, und gebenedeit ist die Frucht deines Leibes, Jesus, der für uns gekreuzigt worden ist.
2: Heilige Maria, Mutter Gottes, bitte für uns Sünder, jetzt und in der Stunde unseres Todes. Amen.
4: Gegrüßt seist du, Maria, voller Gnade, der Herr ist mit dir. Du bist gebenedeit unter den Frauen, und gebenedeit ist die Frucht deines Leibes, Jesus, der für uns gekreuzigt worden ist.
2: Heilige Maria, Mutter Gottes, bitte für uns Sünder, jetzt und in der Stunde unseres Todes. Amen.
4: Gegrüßt seist du, Maria, voller Gnade, der Herr ist mit dir. Du bist gebenedeit unter den Frauen, und gebenedeit ist die Frucht deines Leibes, Jesus, der für uns gekreuzigt worden ist.
2: Heilige Maria, Mutter Gottes, bitte für uns Sünder, jetzt und in der Stunde unseres Todes. Amen.
4: Gegrüßt seist du, Maria, voller Gnade, der Herr ist mit dir. Du bist gebenedeit unter den Frauen, und gebenedeit ist die Frucht deines Leibes, Jesus, der für uns gekreuzigt worden ist.
2: Heilige Maria, Mutter Gottes, bitte für uns Sünder, jetzt und in der Stunde unseres Todes. Amen.
4: Gegrüßt seist du, Maria, voller Gnade, der Herr ist mit dir. Du bist gebenedeit unter den Frauen, und gebenedeit ist die Frucht deines Leibes, Jesus, der für uns gekreuzigt worden ist.
2: Heilige Maria, Mutter Gottes, bitte für uns Sünder, jetzt und in der Stunde unseres Todes. Amen.
4: Gegrüßt seist du, Maria, voller Gnade, der Herr ist mit dir. Du bist gebenedeit unter den Frauen, und gebenedeit ist die Frucht deines Leibes, Jesus, der für uns gekreuzigt worden ist.
2: Heilige Maria, Mutter Gottes, bitte für uns Sünder, jetzt und in der Stunde unseres Todes. Amen.
4: Gegrüßt seist du, Maria, voller Gnade, der Herr ist mit dir. Du bist gebenedeit unter den Frauen, und gebenedeit ist die Frucht deines Leibes, Jesus, der für uns gekreuzigt worden ist.
2: Heilige Maria, Mutter Gottes, bitte für uns Sünder, jetzt und in der Stunde unseres Todes. Amen.
4: Gegrüßt seist du, Maria, voller Gnade, der Herr ist mit dir. Du bist gebenedeit unter den Frauen, und gebenedeit ist die Frucht deines Leibes, Jesus,

0: und in Ewigkeit. Amen.
1: O mein Jesus,
2: verzeih uns unsere Sünden, bewahre uns vor dem Feuer der Hölle, führe alle Seelen in den Himmel, besonders jene, die deiner Barmherzigkeit am meisten bedürfen.
3: Sei gegrüßt, o Königin, Mutter der Barmherzigkeit, unser Leben, unsere Wonne und unsere Hoffnung sei gegrüßt. Zu dir rufen wir, verbannte Kinder Evas, zu dir seufzen wir, trauernd und weinend, in diesem Tal der Tränen. Wohlan denn, unsere Fürsprecherin, deine barmherzigen Augen, wende uns zu, und nach diesem Elend zeige uns Jesus, die gebenedeite Frucht deines Leibes. O gütige, o milde, o süße Jungfrau Maria.
1: Wir schließen nun mit dem Kreuzzeichen.
4: Im Namen des Vaters und des Sohnes und des Heiligen Geistes. Amen.
1: Wir danken Ihnen für das Mitbeten. Die Gebetsfamilie von Radio Gloria schließt ihre Anliegen weiterhin in den Gebeten, besonders auch in die Geheimnisse der Rosenkränze ein. Viel Erbauung und Gottes Segen. Peter und Michael Galliker.

Grüß Gott und guten Morgen, liebe Zuhörerinnen und Zuhörer. Mein Name ist Peter Galliker. Ich darf mit Ihnen jetzt ein Gebet sprechen und ich schlage Ihnen vor, dass wir heute wieder die Weihe und die vollkommene Hingabe als unbefleckte Herz Maria Dünnt gemeinsam machen. Im Namen des Vaters und des Sohnes und des Heiligen Geistes. Amen. Ich, treuloser Sünder, erneuere und bekräftige heute in deine Hände, o unbefleckte Jungfrau Maria, meine Taufgelübde. Ich widersage für immer dem Satan, seiner Pracht und seinen Werken und übergebe mich ganz Jesus Christus, der menschgewordenen Weisheit, um an Kreuz ihm nachzutragen, alle Tage meines Lebens. Und damit ich ihm treuer sei, als ich es bisher gewesen, erwähle ich dich heute, o unbeflecktes Herz Maria, in Gegenwart des ganzen himmlischen Hofes zu meiner Mutter und Herrin. Ich übergebe und weihe dir als dein volles Eigentum meinen Leib und meine Seele, meine inneren und äußeren Güter und selbst den Wert aller meiner vergangenen, gegenwärtigen und zukünftigen guten Werke, indem ich dir das ganze und volle Recht überlasse, über mich und all das Meinige, ohne Ausnahme nach deinem Wohlgefallen zu verfügen, zur größeren Ehre Gottes für Zeit und Ewigkeit. Amen. Im Namen des Vaters und des Sohnes und des Heiligen Geistes. Amen. Gelobt sei Jesus Christus in Ewigkeit. Amen.

0: Sie hören jetzt aus dem Tagebuch von der Schweizer Heiligen, der Schwester Maria Bernarda Büttler. Das Buch hat herausgegeben, der emeritierte Pfarrer aus Keusch. Die Sprecherin ist Nicole Meroux.
1: Stundenlang dem Feuer der Liebe nahe sein. Maria Bernarda wurde nicht müde, ihre Schwestern immer wieder zu ermuntern, beim Tabernakel mit Christus eine Zwiesprache zu pflegen, die hier auf Erden das Beglückendste und das Wirksamste auf dem Weg zur Heiligkeit ist. Papst Paul VI. An diesem Ort der Nähe Gottes sollten sie sich auch Kraft, Zuversicht, Liebe, Erkenntnis, Weisheit erbitten und für die heilige Kirche fürbittend einstehen. Sie schreibt ihrer Mutter Oberin: Ich ermuntere euch, viel darauf zu dringen, dass die lieben Schwestern an den Sonn- und Festtagen so viel als möglich in der Kapelle vor dem im Tabernakel verborgenen Heiland verweilen. Die meisten von ihnen müssen die ganze Woche nach außen tätig sein, wie es das Missionsleben erfordert. Wie froh müssen deshalb alle sein, wenn sie an diesen Tagen ihren Geist wieder stärken können durch heilige Lesung und Gebet. Diese kostbaren Stunden vor dem Tabernakel müssen allen erwünscht und süß sein. Alle kennen doch die unzähligen Nöte der heiligen Mutterkirche. Und wie vieles können sie da erbitten, wie manches sühnen, während die Welt ihren Vergnügungen nachgeht. Ja, jede Schwester sollte hierin so eifrig sein, dass sie jeden freien Augenblick hineilte und standhaft im Beten und Lesen ausharrte, ohne jegliche Mahnung, solange sie gesund ist. Maria Bernarda weiß aber auch um die Schwierigkeiten, die Menschen damit haben, längere Zeit still zu sein, zu beten und zu betrachten. Doch aus eigener Erfahrung kann sie die Ermutigung aussprechen, dass der kleinste gute Wille bald belohnt wird. Der liebe, gute Jesus kommt diesem kleinen, guten Willen recht bald zu Hilfe und belohnt dieses kleine Opfer so getreulich und augenscheinlich, dass sie sich bald wie durch einen geheimen Magnet hingezogen fühlen und ihnen diese Stunden gar schnell dahineilen. Es kann auch nicht anders sein, stundenlang dem Feuer der göttlichen Liebe so nahe sein, da müssen sie davon erwärmt werden. Ja, schon der unverdiente Name Braut Christi muss doch jede Seele dorthin ziehen, wo der Bräutigam lebendig gegenwärtig ist. Und es muss ihr Bedürfnis sein, bei ihm ihre geheimsten Bitten, Wünsche, alle ihre Leiden und Ängste vertraulich vorzubringen. Und vergesst ja nie das Fürbittgebet.

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O Gott, komm mir zu Hilfe. Herr, eile mir zu helfen. Ehre sei dem Vater, dem Sohn und dem Heiligen Geist. Wie im Anfang, so auch jetzt und alle Zeit und in Ewigkeit. Amen. Halleluja. Du Licht des Himmels, großer Gott, der ausgespannt das Sternenzelt und der es hält mit starker Hand, du sendest Licht in unsere Welt. Die Morgenröte zieht herauf und überstrahlt das Sternenheer. Der graue Nebel löst sich auf, Tau netzt die Erde segensschwer. Das Reich der Schatten weicht zurück, das Tageslicht nimmt seinen Lauf. Und strahlend, gleich dem Morgenstern, weckt Christus uns vom Schlafe auf. Du, Christus, bist der helle Tag, das Licht, dem unser Licht entspringt. Gott, der mit seiner Allmachtkraft die tote Welt zum Leben bringt. Erlöser, der ins Licht uns führt und aller Finsternis entreißt. Dich preisen wir im Morgenlied mit Gott, dem Vater und dem Geist. Amen. Gott, du nimmst das Opfer deines Gerechten an auf deinem Altar. Gott, sei mir gnädig nach deiner Huld. Tilge meine Frevel nach deinem reichen Erbarmen. Wasch meine Schuld von mir ab und mach mich rein von meiner Sünde. Denn ich erkenne meine bösen Taten. Meine Sünde steht mir immer vor Augen. Gegen dich allein habe ich gesündigt. Ich habe getan, was dir missfällt. So behältst du Recht mit deinem Urteil. Rein stehst du da als Richter. Denn ich bin in Schuld geboren. In Sünde hat mich meine Mutter empfangen. Lauterer Sinn im Verborgenen gefällt dir. Im Geheimen lehrst du mich Weisheit. Entzündige mich mit Isop, dann werde ich rein. Wasche mich, dann werde ich weißer als Schnee. Sättige mich mit Entzücken und Freude. Jubeln sollen die Glieder, die du zerschlagen hast. Verbirg dein Gesicht vor meinen Sünden. Tilge all meine Frevel. Erschaffe mir, Gott, ein reines Herz und gib mir einen neuen, beständigen Geist. Verwirf mich nicht vor deinem Angesicht und nimm deinen Heiligen Geist nicht von mir. Mach mich wieder froh mit deinem Heil. Mit einem willigen Geist rüste mich aus. Dann lehre ich Abtrünnige deine Wege, und die Sünder kehren um zu dir. Befrei mich von Blutschuld, Herr, du Gott meines Heiles. Dann wird meine Zunge jubeln über deine Gerechtigkeit. Herr, öffne mir die Lippen, und mein Mund wird deinen Ruhm verkünden. Schlachtopfer willst du nicht, ich würde sie dir geben. An Brandopfern hast du kein Gefallen. Das Opfer, das Gott gefällt, ist ein zerknirschter Geist. Ein zerbrochenes und zerschlagenes Herz wirst du, Gott, nicht verschmähen. In deiner Huld tu Gutes an Zion. Bau die Mauern Jerusalems wieder auf. Dann hast du Freude an rechten Opfern, an Brandopfern und Ganzopfern. Dann opfert man Stiere auf deinem Altar. Ehre sei dem Vater, dem Sohn und dem Heiligen Geist, wie im Anfang, so auch jetzt und alle Zeit und in Ewigkeit. Amen. Gott, du nimmst das Opfer deines Gerechten an auf deinem Altar. Alle Nachkommen Israels bekommen ihr Recht und erlangen Ruhm durch den Herrn. Wahrhaftig, du bist ein verborgener Gott. Israels Gott ist der Retter.
Schmach und Schande kommt über all seine Gegner. Die Götzenschmiede geraten in Schande. Israel aber wird vom Herrn gerettet, wird für immer errettet. Über euch kommt keine Schande und Schmach mehr, für immer und ewig. Denn so spricht der Herr, der den Himmel erschuf. Ich bin der Herr und sonst niemand. Ich bin der Herr, der die Wahrheit spricht und der verkündet, was recht ist. Wer hölzerne Götzen umherträgt, hat keine Erkenntnis. Wer einen Gott anbetet, der niemanden rettet. Es gibt keinen Gott außer mir. Außer mir gibt es keinen gerechten und rettenden Gott. Wendet euch mir zu und lasst euch erretten, ihr Menschen aus den fernsten Ländern der Erde, denn ich bin Gott und sonst niemand. Ich habe bei mir selbst geschworen, und mein Mund hat die Wahrheit gesprochen. Es ist ein unwiderrufliches Wort. Vor mir wird jedes Knie sich beugen, und jede Zunge wird bei mir schwören. Nur beim Herrn gibt es Rettung und Schutz. Beschämt kommen alle zu ihm, die sich ihm widersetzten. Alle Nachkommen Israels bekommen ihr Recht und erlangen Ruhm durch den Herrn. Ehre sei dem Vater, dem Sohn und dem Heiligen Geist, wie im Anfang, so auch jetzt und alle Zeit und in Ewigkeit. Amen. Alle Nachkommen Israels bekommen ihr Recht und erlangen Ruhm durch den Herrn. Kommt mit Jubel vor das Antlitz des Herrn. Jauchzt vor dem Herrn alle Länder der Erde, dient dem Herrn mit Freude. Kommt vor sein Antlitz mit Jubel. Erkennt, der Herr allein ist Gott. Er hat uns geschaffen, wir sind sein Eigentum, sein Volk und die Herde seiner Weide. Tretet mit Dank durch seine Tore ein, kommt mit Lobgesang in die Vorhöfe seines Tempels. Dankt ihm, preist seinen Namen, denn der Herr ist gütig, ewig währt seine Huld, von Geschlecht zu Geschlecht seine Treue. Ehre sei dem Vater, dem Sohn und dem Heiligen Geist, wie im Anfang, so auch jetzt und alle Zeit und in Ewigkeit. Amen. Kommt mit Jubel vor das Antlitz des Herrn. Kurzlesung. Über eure Lippen komme kein böses Wort, sondern nur ein gutes, das den, der es braucht, stärkt und dem, der es hört, Nutzen bringt. Beleidigt nicht den Heiligen Geist Gottes, dessen Siegel ihr tragt für den Tag der Erlösung. Jede Art von Bitterkeit, Wut, Zorn, Geschrei und Lästerung und alles Böse verbannt aus eurer Mitte. Seid gütig zueinander, seid barmherzig, vergebt einander, weil auch Gott euch durch Christus vergeben hat. Lass mich am Morgen deine Huld erfahren, denn auf dich vertraue ich. Zu dir erhebe ich meine Seele, zeig mir den Weg, den ich gehen soll, denn auf dich vertraue ich. Ehre sei dem Vater, dem Sohn und dem Heiligen Geist. Lass mich am Morgen deine Huld erfahren, denn auf dich vertraue ich. Der Herr hat sein Volk besucht und ihm Erlösung geschaffen. Gepriesen sei der Herr, der Gott Israels, denn er hat sein Volk besucht und ihm Erlösung geschaffen. Er hat uns einen starken Retter erweckt im Hause seines Knechtes David. So hat er verheißen von alters her durch den Mund seiner heiligen Propheten. Er hat uns errettet vor unseren Feinden und aus der Hand aller, die uns hassen.
Er hat das Erbarmen mit den Vätern an uns vollendet und an seinen heiligen Bund gedacht, an den Eid, den er unserem Vater Abraham geschworen hat. Er hat uns geschenkt, dass wir aus Feindeshand befreit, ihm furchtlos dienen, in Heiligkeit und Gerechtigkeit, vor seinem Angesicht all unsere Tage. Und du, Kind, wirst Prophet des Höchsten heißen, denn du wirst dem Herrn vorangehen und ihm den Weg bereiten. Du wirst sein Volk mit der Erfahrung des Heils beschenken, in der Vergebung der Sünden. Durch die barmherzige Liebe unseres Gottes wird uns besuchen das aufstrahlende Licht aus der Höhe, um allen zu leuchten, die in Finsternis sitzen und im Schatten des Todes, und unsere Schritte zu lenken auf den Weg des Friedens. Ehre sei dem Vater, dem Sohn und dem Heiligen Geist, im Anfang, so auch jetzt und alle Zeit und in Ewigkeit. Amen. Der Herr hat sein Volk besucht und ihm Erlösung geschaffen. Gepriesen sei Jesus Christus, der durch sein Kreuz das Heil gebracht hat. Zu ihm lasst uns beten. Schenke uns dein Erbarmen. Christus, du hast durch deinen Tod die Welt hell gemacht. Vertreibe das Dunkel aus unseren Herzen. Schenke uns dein Erbarmen. Wende dein Angesicht ab von unseren Sünden und tilge all unsere Schuld. Schenke uns dein Erbarmen. Wache heute über unseren Gedanken, Worten und Werken, damit wir dir gefallen können. Schenke uns dein Erbarmen. Rette uns durch dein Kreuz und deine Auferstehung. Schenke uns in Schmerz und Leid den Trost deines Geistes. Schenke uns dein Erbarmen. Herr, erbarme dich. Christus, erbarme dich. Herr, erbarme dich. Vater unser im Himmel, geheiligt werde dein Name, dein Reich komme, dein Wille geschehe, wie im Himmel, so auf Erden. Unser tägliches Brot gib uns heute und vergib uns unsere Schuld, wie auch wir vergeben unseren Schuldigern. Und führe uns nicht in Versuchung, sondern erlöse uns von dem Bösen. Lasset uns beten. Gott, durch das Licht deines Wortes vertreibst du das Dunkel der Unwissenheit. Mehre in unserem Herzen die Kraft des Glaubens, damit das Feuer, das deine Gnade in uns entfacht hat, durch keine Anfechtung ausgelöscht wird. Darum bitten wir durch Jesus Christus, unseren Herrn. Der Herr segne uns, er bewahre uns vor Unheil und führe uns zum ewigen Leben.

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Der heilige Pater Pio. Man gelangt nicht zum rettenden Hafen, ohne das stürmische, immer Zerstörung androhende Meer durchquert zu haben. Der Kalvarienberg ist der Berg der Heiligen. Jedoch gelangt man von dort aus zu einem anderen Berg, der Tabor heißt. Nachzulesen in Pater Pio Epistolario Band 1, Seite 829.

Ich möchte mit Ihnen, liebe Zuhörerinnen und Zuhörer, dem heutigen Morgen zwei Morgengebete sprechen. Im Namen des Vaters und des Sohnes und des Heiligen Geistes. Amen. Herr Jesus Christus, dir befehlen wir unseren heutigen Tag mit allem, was uns angenehm und unangenehm ist. Dir befehlen wir unser ganzes Leben. Bewahre uns vor allem Bösen im Denken, Reden und Tun. Erhalte uns in deiner Gnade und lass uns immer mehr werden eine Gemeinschaft des guten Willens. Dein Heiliger Geist führe und leite uns. Herr, allmächtiger Gott, am Beginn dieses neuen Tages bitten wir dich, schütze uns heute durch deine Kraft. Bewahre uns vor Verwirrung und Sünde. Lass uns denken, reden und tun, was recht ist vor dir. Durch Christus, unseren Herrn. Amen. Vater unser im Himmel, geheiligt werde dein Name. Dein Reich komme, dein Wille geschehe, wie im Himmel, so auf Erden. Unser tägliches Brot gib uns heute und vergib uns unsere Schuld, wie auch wir vergeben unseren Schuldigern und führe uns nicht in Versuchung, sondern erlöse uns von dem Bösen. Amen. Gegrüßet seist du, Maria, voll der Gnade, der Herr ist mit dir. Du bist gebenedeit unter den Frauen und gebenedeit ist die Frucht deines Leibes, Jesus. Heilige Maria, Mutter Gottes, bitte für uns Sünder, jetzt und in der Stunde unseres Todes. Amen. Ehre sei dem Vater und dem Sohn und dem Heiligen Geist, wie im Anfang, so auch jetzt und alle Zeit und in Ewigkeit. Amen. Im Namen des Vaters und des Sohnes und des Heiligen Geistes. Amen.

0: Ein Gedanke vom Dekan Matthias Rey.
1: Liebe Hörerinnen, liebe Hörer, vielleicht haben Sie das auch schon erlebt, dass grosse Vorsätze dann irgendwie ins Leere rauslaufen oder man sich irgendetwas vornimmt, auf etwas Spezielles verzichten, dass man halt dann gleich irgendwie wieder eine Ausnahme gemacht hat oder vielleicht überhaupt der Verzicht nicht gelungen ist. Ich habe jetzt da etwas ganz Neues gefunden durch einen Hinweis von einem Kollegen von mir. Und zwar sind das die Kleinstvorsätze. Also ganz kleine Opfer, wirklich ganz kleine Opfer, die man nicht unterschätzen darf. Ich tue dann am Schluss nochmal sagen, was das dann für Früchte bringt. Also zum Beispiel, ich möchte ein Glas Wasser trinken. Ich habe das Glas von mir und jetzt sage ich, jetzt Jesus liebt, tue ich noch 5 Sekunden warten und dann an Jesus denken, an meine Verbindung mit ihm und dann nehme ich es zu mir. Oder irgendwie, ich will irgendwie etwas machen auf dem Boot und denke jetzt, zuerst tue ich noch das Fötzchen im Papierkorb. Jesus liebt. Und erst dann die andere Sache machen. Also so ganz kleine Sachen und das hat erstens einmal den Vorteil, dass es in der Regel klingt. Also das ist ja eine Kleinigkeit, 5 Sekunden warten oder zuerst Fötzchen im Papierkorb tun, bevor ich anfange, den Brief zu schreiben oder den Computer starten. Das sind so kleine Sachen, das klingt. Also da habe ich mir vorne und ich mache es gerade. Also ich tue nicht vorne, dass ich das morgen mache, sondern jetzt, gerade in dem Moment, tue ich das machen. Also einerseits gibt es so eine Art wie ein Erfolgserlebnis und andererseits erfahre ich, dass man dann auch in anderen Bereichen vom Alltag kann kleine Öpferli, wie man das früher so gesagt hat, kleine Öpferli bringen. Also dem sagt man ja Askese. Askese, das muss nicht irgendwie sein, dass ich jetzt einen Tag lang faste bei Wasser und Brot. Natürlich, wenn jemand das macht, ist das etwas ganz Lobenswertes. Aber auch in diesen Kleinigkeiten. Ich erfahre immer wieder, dass es sogar fromme Menschen gibt, wo so auf nichts können verzichten. Also es ist irgendwie ein Fenster offen und dann stören sie sich so, das muss sofort zu sein, sie frieren jetzt gerade. Oder es ist irgendwie etwas im Raum, wo ihnen nicht passt oder irgendwie jemand raucht auf dem Bänkchen daneben. Das sind alles so Kleinigkeiten, wo wenn man sich dann stört, dann gibt das so einen unruhigen Alltag. Oder man kommt zum Beispiel einen Kaffee serviert über, und es hat vielleicht keine Milch dazu oder kein Zucker oder irgendetwas fehlt, wo man jetzt denkt, das würde noch dazu gehören. Und diese Kleinigkeiten, die kann man Jesus schenken. Dass ich auch das Kaffee mal schwarz und ohne Zucker trinke, weil es halt nichts gibt dazu, dann tue ich das machen. Oder wenn eben jemand mir, sagen wir, ein Milchkaffee serviert und ich vielleicht lieber einen schwarzen Kaffee hätte,

0: das dann trinken, das schadet ja nichts. Oder wenn man meint, das schadet, das sind vielleicht nur so Meinungen, die ja von Jahr oder von Jahrzehnt zu Jahrzehnt wechseln, dass es auch gesund ist und das andere nicht so. Das heisst, dass ich mich einfach kann einfügen und kleine Opfer bringen, die den Alltag erleichtern, auch für meine Mitmenschen. Und das bringt dann auch eine gewisse Vorbildhaftigkeit, dass ich merke, dass ich nicht so sehr an diesen Sachen der Welt hänge. Auch die kleinen Sachen. Dass sie viel anders ist, als ich mir gewohnt bin, viel anders, als ich es gerne wünsche. Und dann tue ich es halt trotzdem so hin, wie es halt jetzt ist. So möchte ich Sie herzlich einladen. Dürfen Sie doch gerade jetzt anfangen mit einem kleinen Opfer, dass Sie etwas Kleines Jesus schenken. Sie müssen ja nicht dann auf die Sache verzichten, die Sie wollen machen oder zu sich nehmen, sondern einfach so 5 Sekunden warten, sagen: Jesus, die 5 Sekunden gehöre ich jetzt ganz dir. Und nachher tue ich wieder weiterfahren mit den Sachen, die sich da anbieten im Leben. Und das gibt dann auch eine Grundhaltung. Also ich denke, wer das übt, ist dann auch fähig zu grösseren Opfern. Also man soll ja nicht gerade mit dem Grössten anfangen, sondern von den kleinen Sachen zu den grösseren voranschreiten. Wie das der heilige Thomas von Aquin zum Beispiel sagt, im Bereich vom Studium. Man muss nicht gerade die Sachen zu sich nehmen, die am schwierigsten sind zum Verstehen, sondern von den kleinen Sachen dann fortschreiten zu den grösseren. Das ist menschlich und Gott hat uns ja als Menschen geschaffen und als Menschen sollen wir auch in dieser Welt, in einem Himmelreich, uns zu eigen machen. Mit einem kleinen Schritt, einen Berg tut man nicht besteigen mit einem grossen Gump, sondern mit Haufen kleinen Schritt und dann kommen wir zum Ziel. So möchte ich Ihnen dazu ein Sagen geben. Der Herr sei mit euch.
1: Und mit deinem Geiste.
0: Es segne euch der allmächtige Gott, der Vater und der Sohn und der Heilige Geist.
1: Amen.
2: Wir danken Dekan Matthias Rey ganz herzlich für diesen Gedanken an uns.

Liebe Mitchristen, ganz herzlich willkommen zur Evangeliumsbetrachtung am heutigen Tag aus dem Markus-Evangelium, das Kapitel 12, der Vers 35 bis 37. In jener Zeit, als Jesus im Tempel lehrte, sagte er: Wie können die Schriftgelehrten behaupten, der Messias sei der Sohn Davids? Denn David hat, vom Heiligen Geist erfüllt, selbst gesagt: Der Herr sprach zu meinem Herrn, setze dich mir zur Rechten, und ich lege dir deine Feinde unter die Füße. David selbst also nennt ihn Herr. Wie kann er dann Davids Sohn sein? Es war eine große Menschenmenge versammelt und hörte Jesus mit Freude zu. Evangelium unseres Herrn Jesus Christus. Lob sei dir, Christus.

Liebe Mitchristen, im heutigen Evangelium zitiert Jesus den Psalm 110, wo er sagen möchte: Ich, Jesus, ich bin nicht ein Sohn von Menschen, sondern ich bin der Sohn Gottes. Ich bin der Herr. Jesus darf mit Recht sagen, dass er der Herr ist, der Herr über das ganze Universum, denn er hat ja alles auch ins Dasein gerufen, zusammen mit dem Vater und dem Heiligen Geist. Er ist Herr über die ganze Schöpfung. Und genau weil er Herr ist über die ganze Schöpfung, hat er auch das Recht, dass alle Geschöpfe ihm dienen, dass alle Geschöpfe das sind und tun, was er ihnen eben geboten hat, zu was er sie erschaffen hat. Den Menschen hat er als sein Abbild geschaffen, so steht es im Buch Genesis, dass wir Menschen Abbilder Gottes sind. Da Gott Liebe ist, so sollen auch wir Liebe sein wie Gott. Liebe sein bedeutet wiederum, dass wir wie Gott das Gute tun, das Gute wollen, mit unseren Gedanken, Worten und Werken. Und wenn wir das sind und tun, dann anerkennen wir Gott wirklich als unseren Herrn und Meister, dann anerkennen wir diese Herrschaft Gottes über das ganze Universum. Leider gibt es so viele Menschen auf dieser Welt, die diese Herrschaft Gottes nicht anerkennen, sondern sie möchten selber ihr Herr und Meister sein. Sie wollen sich nicht beugen vor Gottes Gebot, vor Gottes Wort, vor Gottes Heilsplan, sondern sie wollen sich alles selber zurechtschmieden, eigene Wege gehen und selber entscheiden können, was gut ist und was böse ist. Der Psalm 110, den Jesus im heutigen Evangelium zitiert, sagt, dass am Ende alles ihm zu Füßen gelegt wird, auch seine Feinde. Alle müssen ihm irgendwie dienen, und so kann man auch sehen, dass zum Beispiel der Teufel und alle gefallenen Engel, die ja eben Gottes Herrschaft nicht anerkennen wollten und es auch nicht wollen, dass diese Feinde Gottes ihm trotzdem unter die Füße gelegt werden. In diesem Sinn, dass auch sie, diese gefallenen Engel, Gott preisen müssen, Gott loben müssen. Sie lobpreisen nämlich Gottes Gerechtigkeit. Wir wissen, dass Gott unendlich barmherzig ist, dass jeder Mensch zu ihm zurückkehren darf mit einem reumütigen, demütigen Herzen. Aber für diese Engel und Menschen, die das nicht wollen, die in ihrem Herzen hart bleiben, unversöhnt bleiben, in den Herzen, die sich in ihrem Stolz selber zum eigenen Herrn und Meister machen, diese hat Gott dazu bestimmt, dass sie seine Gerechtigkeit preisen müssen, in dem Sinn, dass er jedem das gibt, was ihm zusteht, den Gerechten den Lohn des Himmels, den Ungerechten, diesen Ungehorsamen, die sich nicht beugen wollen, also diesen Feinden Gottes, denen gewährt er den Zugang zum Himmel eben nicht. Unser Leben ist eine Probezeit, wollen wir uns entscheiden, dass wir uns wirklich unter die Herrschaft Gottes beugen, er, der sowieso der Herr ist, ob wir es wollen oder nicht. Dieser Herr, er wird am Ende des Lebens auch Richter sein, ob wir ihn als Herrn angenommen haben oder nicht. Wollen wir wirklich diese Menschen sein, die zusammen mit den gehorsamen Engeln und den Heiligen im Himmel diesen Herrn und Meister angenommen haben und unser ganzes Leben nach ihm ausgerichtet haben. Der Herr sei mit euch und mit deinem Geiste. Es segne und behüte euch der allmächtige und barmherzige Gott, der Vater und der Sohn und der Heilige Geist. Amen.

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1: Papst zu von Leichnam. Den Glauben öffentlich bezeugen. Deutsche Theologin über Leos KI-Lehr schreiben. Es ist auf Weiterentwicklung angelegt. Italien. Ein Bischof ist entsetzt über den Mafiamord an 4 ausländischen Erntehelfern. Herzlich willkommen zu unserem Nachrichtenmagazin. An diesem Hochfest von Leichnam heißt sie Nele Maßmanns. Papst Leo XIV. Hat dazu ermutigt, von Leichnams Prozessionen als öffentliches Zeichen des Glaubens lebendig zu halten. Über das Hochfest des Leibes und Blutes Christi sprach er gestern bei der Generalaudienz.
2: Questa settimana si celebra la solennità del Santissimo Corpo e Sangue di Cristo.
3: In dieser Woche wird das Hochfest des heiligsten Leibes und Blutes Christi gefeiert. Oder nach der bekannteren lateinischen Bezeichnung, das Hochfest Corpus Domini, sagte der Papst. In der Eucharistie betrachten wir Jesus als Brot, das gebrochen und für jeden von uns hingegeben wird. Das im Mittelalter entstandene Fest feiert die Gegenwart des auferstandenen Christus in den Gaben von Brot und Wein in der Eucharistiefeier. Papst Urban IV. Führte von Leichnam 1264 als allgemeines Kirchenfest ein. Der offizielle Termin ist der zweite Donnerstag nach Pfingsten. In manchen Ländern, darunter Italien und Spanien, wird das Hochfest liturgisch am darauffolgenden Sonntag gefeiert. Zu Fronleichnam bezeugen Katholiken ihren Glauben an diese bleibende Gegenwart Jesu im Sakrament der Eucharistie. Bei den Prozessionen wird das Allerheiligste, Christus in Gestalt einer konsekrierten Hostie, in einer Monstranz durch die Straßen getragen. Bei der Generalaudienz knüpfte Leo XIV. Nun erneut an die Bedeutung der Fronleichnamsprozession an, die durch die Straßen vieler Orte zieht. Sie sei ein Ausdruck der eucharistischen Volksfrömmigkeit. In diesem Zusammenhang ermutige ich dazu, diese schöne Form des öffentlichen Zeugnisses des Glaubens lebendig zu halten. Für Radio Vatikan, Birgit Pottler.
1: Zu Papst Leos neuem Lehrschreiben jetzt, Magnifica Humanitas, über künstliche Intelligenz und die Bewahrung des Menschen, soll nicht nur die kirchliche Soziallehre weiterentwickeln, sondern sie soll deren Verbindlichkeit in der Kirche neu einschärfen. Das sagt die deutsche Theologin Ursula Notell-Wildfeuer in unserem Interview.
4: Welche Aussagen haben Sie persönlich denn in dem Text besonders überrascht?
5: Einmal die Aussage, dass er sich entschuldigt dafür, dass die Theologie so lange nicht reagiert hat auf das moralische Problem der Sklaverei, sondern das sogar auch gedeckt hat. Auch da gibt es eine Vorstufe bei Franziskus, aber dass er das jetzt hier im Text, er baut es ein, aber es klingt so, als sei es ihm ein zentrales Anliegen, das in diesem Text auf jeden Fall zu sagen. Dann der zweite Punkt, diese ganz deutliche Aussage, jeder Versuch, eine Nation zu vernichten oder zu unterwerfen, ist zutiefst unmoralisch und inakzeptabel. Da nennt er kein Land, keinen Aggressor, kein betroffenes Land, aber es ist klar, an welchen Stellen der Welt darüber nachgedacht werden sollte. Und dann eben der dritte Punkt ist, dass er mit eigenen Abschnitten die ganze Soziallehre, die er nochmal entwickelt hat, auch auf die Kirche bezieht und sagt, das muss doch auch im Inneren gelten. Und er buchstabiert sogar einzelne Prinzipien, die er genannt hat, auf die Kirche hindurch. Das haben wir bis dahin noch nicht gehabt und finde ich einen ganz großen, wichtigen Fortschritt.
4: Vielleicht abschließend noch die Frage, die Entwicklung im Bereich KI ist ja rasant, unbestritten. Also da entstehen ständig ganz neue Problemfelder. Riskiert die Enzyklika da nicht vielleicht, sagen wir mal, in 1,5 Jahren schon völlig überholt zu sein?
5: Da würde ich sagen, zum einen ist die Grundaussage ja gerade nicht, wir kritisieren den Stand 2026, sondern wir nennen ein Kriterium, an dem wir Entwicklung von KI messen wollen oder was wir einbringen wollen, um KI weiterzuentwickeln. Es geht ja gerade in dieser Enzyklika weg davon, dass die Ethik immer im Nachhinein kommt. Da hat sich schon was entwickelt und jetzt kommt die Ethik und sagt, nein, das darf aber so nicht sein. Gerade das will er ja nicht, sondern er macht ja sehr deutlich, dass es Ethik und Kriterien schon braucht bei der Entwicklung von, bei der Weiterentwicklung von KI. Und der zweite Punkt ist, dass er gerade sagt, die Entwicklung, die wir derzeit haben, fordert die Sozialethik zur Neubesinnung heraus. Damit, so habe ich das Gefühl, will er aber auch nicht wieder ein festes System schaffen, das dann für die nächsten 50 Jahre fertig ist, sondern er signalisiert ja, wenn die Entwicklung weitergeht, ist das auch wieder eine Herausforderung für die Sozialethik, damit am Ball und in der Weiterentwicklung zu bleiben.
1: Im Vatikan tagt Ende Juni vor Peter und Paul die nächste große Kardinalsversammlung. Ab heute ist auch klar, worüber die Kardinäle der Weltkirche mit Papst Leo beraten werden. Der Dekan hat allen Teilnehmern die Tagesordnung geschickt.
6: Die viertägigen Beratungen markieren eine institutionelle Neuerung, da Papst Leo XIV. Am Ende der vergangenen Januartagung den Wunsch geäußert hatte, dieses Format künftig in Kontinuität zu den Generalkongregationen als jährliche feste Einrichtung fortzuführen. Das erklärte Ziel des Pontifex ist es, die reichhaltigen Erfahrungen und den Rat des weltweiten Kardinalskollegiums unmittelbar fruchtbar zu machen. Das Treffen versteht sich ausdrücklich als ein Raum des gegenseitigen Zuhörens, des kollektiven Unterscheidungsvermögens und der gemeinsamen Vertiefung von Kernfragen, die das Leben und den Auftrag der Kirche in der Gegenwart betreffen. Kardinal Re betont in seinem Schreiben, dass der Erfolg dieser Arbeit maßgeblich von einer Atmosphäre der Freiheit, des Vertrauens und der Freimütigkeit abhängt, um zu einer echten, geteilten Erkenntnis zu gelangen. Der Papst baue dabei auf die aktive Mithilfe und Unterstützung jedes einzelnen Kardinals in seinen jeweiligen lokalen Verantwortungsbereichen. Aus diesem Grund widmet sich die erste Arbeitssitzung vollumfänglich der internationalen Gesamtlage sowie den konkreten Realitäten der Ortskirchen. Der theologische und friedensethische Schwerpunkt des Konsistoriums liegt auf der fundierten Auseinandersetzung mit der neuen päpstlichen Enzyklika Magnifica Humanitas. Sowohl die zweite als auch die dritte Sitzungsperiode konzentrieren sich auf dieses programmatische Dokument. Ein besonderes Augenmerk gilt dem fünften Kapitel, welches die Kultur der Macht der Zivilisation der Liebe gegenüberstellt. Die dritte Sitzung knüpft an die programmatische Perspektive an, das Fundament im Guten zu errichten, was sowohl die Einleitung als auch den Schlussteil der Enzyklika prägt. Das finale Segment des Konsistoriums widmet sich dem organisatorischen und strukturellen Fortgang der innerkirchlichen Reformen. Der erste Teil der letzten Sitzung dient dazu, die Mitglieder des Kollegiums über den aktuellen Stand des synodalen Umsetzungsprozesses zu informieren, wobei ein aktuelles Arbeitsdokument im Hinblick auf die kommenden Synodenversammlungen der Jahre 2027 und 2028 die Leitlinien, Kriterien und Instrumente der Vorbereitung vorgibt. Der Abschluss des Treffens ist für den freien und direkten Dialog der Kardinäle mit dem Papst reserviert. Für Radio Vatikan, Mario Galgano.
1: Wir kommen nach Italien. Der grausame Mord an vier migrantischen Erntehelfern in Kalabrien, die gegen ihre Ausbeutung aufbegehrten, hat über das Land hinaus für Empörung gesorgt. Entsetzt ist auch Francesco Savino, Bischof von Cassano al Ionio, und Vizepräsident der italienischen Bischofskonferenz. Er fordert ein Ende der mafiösen Strukturen, die hinter dem Mord stehen.
7: Eine Überwachungskamera an der Tankstelle hat die schreckliche Tat dokumentiert. Zwei Männer pumpen Benzin ins Innere eines Autos, setzen das Fahrzeug in Brand, halten von außen die Türen zu, dann laufen sie weg. Im Auto fünf Erntehelfer aus Afghanistan und Pakistan. Einer von ihnen kann sich aus dem in Flammen stehenden Auto befreien. Er überlebt mit schweren Verbrennungen, die anderen sterben. Die beiden Täter, die wohl selbst aus Pakistan stammen, sitzen inzwischen in Untersuchungshaft. Erste Ermittlungsergebnisse zeigen, dass die Mafia eine dominierende Rolle spielt. Für das Schweigen und Wegschauen, das vielerorts bei kriminellen Aktionen der Mafia herrscht, gibt es im Italienischen ein eigenes Wort, Omerta. Damit muss endlich Schluss sein, fordert der Vizepräsident der italienischen Bischofskonferenz, Bischof Francesco Savino. Schluss mit dem schmutzigen Schweigen der Bequemlichkeit. Es braucht eine zivilgesellschaftliche Mobilisierung, die mehr ist als bloße Rituale, Auftritte oder momentane Emotionen, die nach ein paar Tagen wieder verpuffen. Ich rufe zu einem Aufstand des Gewissens, zu einem moralischen Aufbegehren der Bürgerinnen und Bürger, der Gläubigen und Nichtgläubigen. Hier steht wahrhaftig die Menschenwürde auf dem Spiel. Der Bischof von Cassano Aglionio findet für die Horrortat selbst kaum Worte, wird aber deutlich in Richtung Politik. Hintergrund der Tat sind nämlich Menschenhandel und Ausbeutung durch illegale Arbeitsverhältnisse. Ich denke, dass der Staat in seinen verschiedenen Bereichen und Zuständigkeiten, vor allem auch auf dem Land, präsent sein sollte, in den landwirtschaftlichen Produktionsketten, an den Orten der Arbeitskräfteanwerbung, in den unwürdigen Unterkünften, bei den undurchsichtigen Transporten, bei den irregulären Arbeitsverhältnissen, in den Nischen der Schutzlosigkeit, in denen das illegale Vermittlungswesen Fuß fasst. Der überlebende Erntehelfer will nun vor Gericht aussagen. Seinen Angaben zufolge war der Mord an seinen 4 Kollegen eine Reaktion darauf, dass sie gewagt hatten, gegen die menschenunwürdigen Arbeits- und Lebensbedingungen aufzubegehren. Bischof Savino prangert die menschenunwürdigen Lebensbedingungen der Erntehelfer an und er fragt, ist uns denn bewusst, dass 10 Menschen in einem winzigen, beengten Haus lebten? Wie ist überhaupt möglich, dass wir auch heute noch solche Lebensformen sehen müssen, die wir nicht als menschlich bezeichnen können? Der Vizepräsident der italienischen Bischofskonferenz, Bischof Savino, sieht allerdings auch die Konsumenten in der Pflicht. Auch die Käufer müssen in der Lage sein, aus Gewissensgründen bestimmte Produkte abzulehnen, die nicht das Ergebnis legaler und wirtschaftlich finanziell transparenter Prozesse sind. Meint Francesco Savino, Bischof von Cassano Aglionio und Vizepräsident der italienischen Bischofskonferenz, im Interview mit uns. Für Radio Vatikan, Stefanie Stahlhofen.

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0: Pfarrer Andreas Fuchs liest für uns eine Betrachtung, die er im Editorial des Schweizerischen Katholischen Sonntagsblattes veröffentlicht hat.
1: Unser Glück, beten und lieben. In der Ferienzeit sind wir frei von unseren alltäglichen Aufgaben. Es ist also eine günstige Zeit, um uns wieder bewusst zu werden, worin unsere eigentliche und wichtigste Aufgabe besteht. Der heilige Pfarrer von Ars, dessen Gedenktag wir am 4. August feiern, gibt uns einen wertvollen Hinweis. Dies ist die schöne Aufgabe des Menschen, zu beten und zu lieben. Wenn ihr betet und liebt, seht, das ist das Glück des Menschen auf Erden. Die Liebe ist der Motor, der unser ganzes Leben antreibt. Weil wir jemanden oder etwas lieben, interessieren wir uns dafür, nehmen uns viel Zeit und investieren uns ganz. Wer den Sport liebt, durchpflügt Zeitungen, Fernsehen und Internet und weiß stets die aktuellsten Resultate. Die Zeit wird ihm nie zu knapp und bei einer Direktübertragung ist er ganz hin. Wer gerne schöne Kleider oder Schmuck hat, blättert stundenlang in Katalogen und wird es nie müde, in den Schaufenstern und Kleiderläden die neuesten Angebote zu betrachten. Kein Preis ist für das geliebte Kleid zu hoch, auch wenn es ein Vermögen kosten sollte. Der Mensch ist aber nicht für den Sport, die Kleider, den Schmuck oder sonst was gemacht, sondern für das höchste und erhabenste Gut, für Gott selbst. Er darf Gott lieben, er darf mit ihm sprechen, er hat freien Zugang zu Gott, 24 Stunden am Tag. Das Gebet ist Vereinigung mit Gott, Verschmelzung in der Liebe Gottes zu uns und unserer Liebe zu ihm. Wenn wir Gott lieben, dann interessieren wir uns für ihn, nehmen wir uns gerne Zeit für die Begegnung mit ihm, schenken wir uns ihm ganz und aus Liebe zu ihm auch dem Nächsten. Wahrhaftig, welch schöne Aufgabe, zu beten und zu lieben.
0: Wir danken herzlich Pfarrer Andreas Fuchs.

Heute ist das Fest vom heiligen Bonifatius, dem Apostel von Deutschland. Am 18. November 1980 hat der Papst Johannes Paul II. Auf dem Domplatz in Fulda einen Anspruch gehalten. Er hat gesagt, mit Bonifatius begann gewissermaßen die Geschichte des Christentums in eurem Land. Viele sagen, diese Geschichte neige sich jetzt ihrem Ende zu. Ich sage euch, diese Geschichte des Christentums in eurem Land soll jetzt neu beginnen. Und zwar durch euch, durch euer im Geist des heiligen Bonifatius geformtes Zeugnis. Der Winfried, man hat mal Bonifatius gesagt, ist der Apostel von Deutschland. Er ist zwischen 672 und 675 geboren und stammt aus einer Adelsfamilie. Er ist in Klöster erzogen worden und Benediktinermönch geworden. Vorsteher von einer Klosterschule in Nötschel. Als er 40 war, hat er angefangen, bei den Friesen zu missionieren. Aber am Anfang hat er noch keinen grossen Erfolg gehabt. Daraufhin ist er auf Rom gereist, wo ihm der Papst Gregor den Namen Bonifatius gegeben hat und einen schriftlichen Missionsauftrag. Er hat das Christentum in Friesland predigt, in Thüringen und Hessen. In Hessen hat er dann auch weitergemacht mit seiner Mission, unterstützt von angelsächsischen Mönchen und Nonnen. Er hat sich aber daraufhin mehr und mehr von der eigentlichen Missionstätigkeit zurückgezogen und hat sich stärker der organisatorischen Aufgaben gewidmet. Er hat das Land bereist, verschiedene Klöster gegründet und reorganisiert und Bistümer neu organisiert. 732 ist der Bonifatius zum Erzbischof und päpstlichen Vikar ernannt worden. Im Jahr 753 hat dann der Bonifatius seine letzte Missionsreise unternommen. Es ist wieder auf Friesland gegangen. Dort ist der fast 80-Jährige zusammen mit 52 Gefährten von heidnischen Stämmen umgebracht worden. Ein Beispiel vom missionarischen Eifer von Bonifatius sind die zwei folgenden Geschichten. In Hessen, wo der Bonifatius nach seiner Bischofsweihe zurückgekommen ist, hat es noch viele Heiden gegeben. Die haben eine grosse Eiche verehrt, wo ihrem Gott Donar geweiht war. Der Bonifatius hat gewusst, dass die Menschen nur dann an Christengott glauben werden, wenn der mächtiger ist als die alten Götter. Um ein Beispiel von der Macht von Gott zu geben, hat er beschlossen, die Eichen umzuhauen. Mit einem Bieli, umringt von der Geistlichkeit, hat er dann den Baum umgehauen. Furchtlos hat er das Bieli geschwungen und schon beim ersten Hieb ist die Eiche krachend in vier gleich grosse Teile zerfallen. Wo die Heiden gesehen haben, was da passiert, sind sie auf die Knie gefallen, haben den Christengott gelobt und dem Bonifatius geholfen, aus dem Holz eine Kapelle zum Ehren vom heiligen Petrus zu bauen. Der Bonifatius war bis ins hohe Alter bemüht, das Reich Gottes unter den Heiden auszubreiten. Er war schon ein Greis, etwa 85, und die Nachricht bekommen hat, dass viele Friesen nach dem Tod von ihrem heiligen Bischof Willibrod vom Glauben abgefallen sind. Trotz seinem Alter hat er daraufhin beschlossen, noch einmal eine Missionsreise zu machen und ist auf Friesland aufgebrochen. Beim Abschied hat er seinem Lieblingsschüler Lulus gesagt, das Ende von meiner Wanderschaft ist da. Ich habe den Gang gewünscht und nichts kann mich davon abhalten. Drum, mein Sohn, pack zu meinen Büchern das Leiche durch. Dann ist er mit dem Bischof Koban und neun treuen Gefährten der Rhein abgezogen in Richtung Utrecht. Er hat das Evangelium predigt und viele tausend Männer und Frauen und Kinder haben sich taufen lassen. Am 5. Juni, es war der Vorabend vor Pfingsten, haben er und seine Gefährten an einem Fluss das Lager aufgeschlagen. Der Bonifatius hat den Neubekehrten das Sakrament der Firmung erteilt. Wo sie noch bettend auf die Neutauften gewartet haben,
hat sich plötzlich eine Bande von wilden Friesen auf sie losgestürzt, mit Lanzen und Bieli bewaffnet. Christen wollten sich verteidigen, aber der Bonifatius hat es verboten. Mit seinen Geistlichen, den Reliquien, die er immer dabei hatte, und in der Hand ein Evangelienbuch, hat er die wütigen Heiden erwartet. Durch das Evangeliumbuch durch, wo er wie ein Schild über seinen Kopf gehalten hat, hat ihn dann den tödlichen Schlag getroffen. Mit ihm sind 52 Gefährten gestorben. Nach ihrer Tat haben sich die Mörder auf das Zelt gestürzt, um sie zu plündern. Aber statt Geld haben sie nur Bücher und Reliquien gefunden. Wütig über den Fehlschlag sind sie untereinander in den Strick gekommen und haben sich zuletzt gegenseitig umgebracht. Der Leichnam vom heiligen Bonifaz ist zuerst auf Utrecht gebracht worden, dann auf Mainz und jetzt ist er in der Abtei.

Kurz nach der halben Neune, liebe Zuhörerinnen und Zuhörer, tun wir uns vorbereiten auf die Heilige Messe mit dem Rosenkranzgebet. Wir laden Sie ein, mit der Pfarrei der katholischen Kirche in Bülach den Rosenkranz zu beten, das kurz nach der halben Neune. Am Viertel ab Neune die Übertragung der Heilige Messe aus der katholischen Kirche in Bülach.

unter Pontius Pilatus gekreuzigt, gestorben und begraben, hinabgestiegen in das Reich des Todes, am dritten Tage auferstanden von den Toten, aufgefahren in den Himmel, er sitzt zu Rechten Gottes, des allmächtigen Vaters, von dort wird er kommen, zu richten die Lebenden und die Toten. Ich glaube an den Heiligen Geist, die heilige katholische Kirche, die Gemeinschaft der Heiligen, die Vergebung der Sünden, die Auferstehung der Toten und das ewige Leben. Amen.

0: Vater unser im Himmel, geheiligt werde dein Name, dein Reich komme, dein Wille geschehe, wie im Himmel, so auf Erden.
1: Unser tägliches Brot gib uns heute und vergib uns unsere Schuld, wie auch wir vergeben unseren Schuldigern. Und führe uns nicht in Versuchung, sondern erlöse uns von dem Bösen. Amen.
0: Gegrüßet seist du, Maria, voll der Gnade. Der Herr ist mit dir. Du bist gebenedeit unter den Frauen. Und gebenedeit ist die Frucht deines Leibes, Jesus, der in uns den wahren, den katholischen Glauben vermehre.
1: Heilige Maria, Mutter Gottes, bitte für uns Sünder, jetzt und in der Stunde unseres Todes. Amen.
0: Gegrüßet seist du, Maria, voll der Gnade, der Herr ist mit dir. Du bist gebenedeit unter den Frauen, und gebenedeit ist die Frucht deines Leibes, Jesus, der in uns die Hoffnung stärke.
1: Heilige Maria, Mutter Gottes, bitte für uns Sünder, jetzt und in der Stunde unseres Todes. Amen.
0: Gegrüßet seist du, Maria, voll der Gnade, der Herr ist mit dir. Du bist gebenedeit unter den Frauen, und gebenedeit ist die Frucht deines Leibes, Jesus, der in uns die Liebe entzündet.
1: Heilige Maria, Mutter Gottes, bitte für uns Sünder, jetzt und in der Stunde unseres Todes. Amen.

0: Vater unser im Himmel, geheiligt werde dein Name, dein Reich komme, dein Wille geschehe, wie im Himmel, so auf Erden.
1: Unser tägliches Brot gib uns heute und vergib uns unsere Schuld, wie auch wir vergeben unseren Schuldigen. Und führe uns nicht in Versuchung, sondern erlöse uns von dem Bösen. Amen.
0: Gegrüßet seist du, Maria, voll der Gnade. Der Herr ist mit dir. Du bist gebenedeit unter den Frauen. Und gebenedeit ist die Frucht deines Leibes, Jesus, der für uns Blut geschwitzt hat.
1: Heilige

0: Maria, Mutter Gottes, bitte für uns Sünder, jetzt und in der Stunde unseres Todes. Amen.
1: Gegrüßet seist du, Maria, voll der Gnade, der Herr ist mit dir. Du bist gebenedeit unter den Frauen, und gebenedeit ist die Frucht deines Leibes, Jesus, der für uns Blut geschwitzt hat.
0: Heilige Maria, Mutter Gottes, bitte für uns Sünder, jetzt und in der Stunde unseres Todes. Amen.
1: Gegrüßet seist du, Maria, voll der Gnade, der Herr ist mit dir. Du bist gebenedeit unter den Frauen, und gebenedeit ist die Frucht deines Leibes, Jesus, der für uns Blut geschwitzt hat.
0: Heilige Maria, Mutter Gottes, bitte für uns Sünder, jetzt und in der Stunde unseres Todes. Amen.
1: Gegrüßet seist du, Maria, voll der Gnade, der Herr ist mit dir. Du bist gebenedeit unter den Frauen, und gebenedeit ist die Frucht deines Leibes, Jesus, der für uns Blut geschwitzt hat.
0: Heilige Maria, Mutter Gottes, bitte für uns Sünder, jetzt und in der Stunde unseres Todes. Amen.
1: Gegrüßet seist du, Maria, voll der Gnade, der Herr ist mit dir. Du bist gebenedeit unter den Frauen, und gebenedeit ist die Frucht deines Leibes, Jesus, der für uns Blut geschwitzt hat.
0: Heilige Maria, Mutter Gottes, bitte für uns Sünder, jetzt und in der Stunde unseres Todes. Amen.
1: Gegrüßet seist du, Maria, voll der Gnade, der Herr ist mit dir. Du bist gebenedeit unter den Frauen, und gebenedeit ist die Frucht deines Leibes, Jesus, der für uns Blut geschwitzt hat.
0: Heilige Maria, Mutter Gottes, bitte für uns Sünder, jetzt und in der Stunde unseres Todes. Amen.
1: Gegrüßet seist du, Maria, voll der Gnade, der Herr ist mit dir. Du bist gebenedeit unter den Frauen, und gebenedeit ist die Frucht deines Leibes, Jesus, der für uns Blut geschwitzt hat.
0: Heilige Maria, Mutter Gottes, bitte für uns Sünder, jetzt und in der Stunde unseres Todes. Amen.
1: Gegrüßet seist du, Maria, voll der Gnade, der Herr ist mit dir. Du bist gebenedeit unter den Frauen, und gebenedeit ist die Frucht deines Leibes, Jesus, der für uns Blut geschwitzt hat.
0: Heilige Maria, Mutter Gottes, bitte für uns Sünder, jetzt und in der Stunde unseres Todes. Amen.
1: Gegrüßt seist du, Maria, voll der Gnade, der Herr ist mit dir. Du bist gebenedeit unter den Frauen, und gebenedeit ist die Frucht deines Leibes, Jesus, der für uns Blut geschwitzt hat.
0: Heilige Maria, Mutter Gottes, bitte für uns Sünder, jetzt und in der Stunde unseres Todes. Amen.
1: Gegrüßt seist du, Maria, voll der Gnade, der Herr ist mit dir. Du bist gebenedeit unter den Frauen, und gebenedeit ist die Frucht deines Leibes, Jesus, der für uns Blut geschwitzt hat.
0: Heilige Maria, Mutter Gottes, bitte für uns Sünder, jetzt und in der Stunde unseres Todes. Amen.
1: Die Ehre sei dem Vater und dem Sohn und dem Heiligen Geist.
0: Wie im Anfang, so auch jetzt und alle Zeit und in Ewigkeit. Amen.
1: O mein Jesus, verzeih uns unsere Sünden. Bewahre uns vor dem Feuer der Hölle und führe alle Seelen in den Himmel, besonders jene, die deiner Barmherzigkeit am meisten bedürfen. Vater unser im Himmel, geheiligt werde dein Name, dein Reich komme, dein Wille geschehe, wie im Himmel, so auf Erden.
0: Unser tägliches Brot gib uns heute und vergib uns unsere Schuld, wie auch wir vergeben unseren Schuldigern. Und führe uns nicht in Versuchung, sondern erlöse uns von dem Bösen. Amen.
1: Gegrüßet seist du, Maria, voll der Gnade, der Herr ist mit dir. Du bist gebenedeit unter den Frauen, und gebenedeit ist die Frucht deines Leibes, Jesus, der für uns gegeißelt worden ist.
0: Heilige Maria, Mutter Gottes, bitte für uns Sünder, jetzt und in der Stunde unseres Todes. Amen.
1: Gegrüßet seist du, Maria, voll der Gnade, der Herr ist mit dir. Du bist gebenedeit unter den Frauen, und gebenedeit ist die Frucht deines Leibes, Jesus, der für uns gegeißelt worden ist.
0: Heilige Maria, Mutter Gottes, bitte für uns Sünder, jetzt und in der Stunde unseres Todes. Amen.
1: Gegrüßet seist du, Maria, voll der Gnade, der Herr ist mit dir. Du bist gebenedeit unter den Frauen, und gebenedeit ist die Frucht deines Leibes, Jesus, der für uns gegeißelt worden ist.
0: Heilige Maria, Mutter Gottes, bitte für uns Sünder, jetzt und in der Stunde unseres Todes. Amen.
1: Gegrüßet seist du, Maria, voll der Gnade, der Herr ist mit dir. Du bist gebenedeit unter den Frauen, und gebenedeit ist die Frucht deines Leibes, Jesus, der für uns gegeißelt worden ist.
0: Heilige Maria, Mutter Gottes, bitte für uns Sünder, jetzt und in der Stunde unseres Todes. Amen.
1: Gegrüßet seist du, Maria, voll der Gnade, der Herr ist mit dir. Du bist gebenedeit unter den Frauen, und gebenedeit ist die Frucht deines Leibes, Jesus, der für uns gegeißelt worden ist.
0: Heilige Maria, Mutter Gottes, bitte für uns Sünder, jetzt und in der Stunde unseres Todes. Amen.
1: Gegrüßet seist du, Maria, voll der Gnade, der Herr ist mit dir. Du bist gebenedeit unter den Frauen, und gebenedeit ist die Frucht deines Leibes, Jesus, der für uns gegeißelt worden ist.
0: Heilige Maria, Mutter Gottes, bitte für uns Sünder, jetzt und in der Stunde unseres Todes. Amen.
1: Gegrüßt seist du, Maria, voll der Gnade, der Herr ist mit dir. Du bist gebenedeit unter den Frauen, und gebenedeit ist die Frucht deines Leibes, Jesus, der für uns gegeißelt worden ist.
0: Heilige Maria, Mutter Gottes, bitte für uns Sünder, jetzt und in der Stunde unseres Todes. Amen.
1: Gegrüßt seist du, Maria, voll der Gnade, der Herr ist mit dir. Du bist gebenedeit unter den Frauen, und gebenedeit ist die Frucht deines Leibes, Jesus, der für uns gegeißelt worden ist.
0: Heilige Maria, Mutter Gottes, bitte für uns Sünder, jetzt und in der Stunde unseres Todes. Amen.
1: Gegrüßt seist du, Maria, voll der Gnade, der Herr ist mit dir. Du bist gebenedeit unter den Frauen, und gebenedeit ist die Frucht deines Leibes, Jesus, der für uns gegeißelt worden ist.
0: Heilige Maria, Mutter Gottes, bitte für uns Sünder, jetzt und in der Stunde unseres Todes. Amen.
1: Ehre sei dem Vater und dem Sohn und dem Heiligen Geist.
0: Wie im Anfang, so auch jetzt und alle Zeit und in Ewigkeit. Amen.
1: O mein Jesus, verzeih uns unsere Sünden. Bewahre uns vor dem Feuer der Hölle und führe alle Seelen in den Himmel, besonders jene, die deiner Barmherzigkeit am meisten bedürfen. Vater unser im Himmel, geheiligt werde dein Name, dein Reich komme, dein Wille geschehe, wie im Himmel, so auf Erden.
0: Unser tägliches Brot gib uns heute und vergib uns unsere Schuld, wie auch wir vergeben unseren Schuldigern. Und führe uns nicht in Versuchung, sondern erlöse uns von dem Bösen. Amen.
1: Gegrüßet seist du, Maria, voll der Gnade, der Herr ist mit dir. Du bist gebenedeit unter den Frauen, und gebenedeit ist die Frucht deines Leibes, Jesus, der für uns mit Dornen gekrönt worden ist.
0: Heilige Maria, Mutter Gottes, bitte für uns Sünder, jetzt und in der Stunde unseres Todes. Amen.
1: Gegrüßet seist du, Maria, voll der Gnade, der Herr ist mit dir. Du bist gebenedeit unter den Frauen, und gebenedeit ist die Frucht deines Leibes, Jesus, der für uns mit Dornen gekrönt worden ist.
0: Heilige Maria, Mutter Gottes, bitte für uns Sünder, jetzt und in der Stunde unseres Todes. Amen.
1: Gegrüßet seist du, Maria, voll der Gnade, der Herr ist mit dir. Du bist gebenedeit unter den Frauen, und gebenedeit ist die Frucht deines Leibes, Jesus, der für uns mit Dornen gekrönt worden ist.
0: Heilige Maria, Mutter Gottes, bitte für uns Sünder, jetzt und in der Stunde unseres Todes. Amen.
1: Gegrüßt seist du, Maria, voll der Gnade, der Herr ist mit dir. Du bist gebenedeit unter den Frauen, und gebenedeit ist die Frucht deines Leibes, Jesus, der für uns mit Dornen gekrönt worden ist.
0: Heilige Maria, Mutter Gottes, bitte für uns Sünder, jetzt und in der Stunde unseres Todes. Amen.
1: Gegrüßt seist du, Maria, voll der Gnade, der Herr ist mit dir. Du bist gebenedeit unter den Frauen, und gebenedeit ist die Frucht deines Leibes, Jesus, der für uns mit Dornen gekrönt worden ist.
0: Heilige Maria, Mutter Gottes, bitte für uns Sünder, jetzt und in der Stunde unseres Todes. Amen.
1: Gegrüßet seist du, Maria, voll der Gnade, der Herr ist mit dir. Du bist gebenedeit unter den Frauen, und gebenedeit ist die Frucht deines Leibes, Jesus, der für uns mit Dornen gekrönt worden ist.
0: Heilige Maria, Mutter Gottes, bitte für uns Sünder, jetzt und in der Stunde unseres Todes. Amen.
1: Gegrüßt seist du, Maria, voll der Gnade, der Herr ist mit dir. Du bist gebenedeit unter den Frauen, und gebenedeit ist die Frucht deines Leibes, Jesus, der für uns mit Dornen gekrönt worden ist.
0: Heilige Maria, Mutter Gottes, bitte für uns Sünder, jetzt und in der Stunde unseres Todes. Amen.
1: Gegrüßt seist du, Maria, voll der Gnade, der Herr ist mit dir. Du bist gebenedeit unter den Frauen, und gebenedeit ist die Frucht deines Leibes, Jesus, der für uns mit Dornen gekrönt worden ist.
0: Heilige Maria, Mutter Gottes, bitte für uns Sünder, jetzt und in der Stunde unseres Todes. Amen.
1: Gegrüßt seist du, Maria, voll der Gnade, der Herr ist mit dir. Du bist gebenedeit unter den Frauen, und gebenedeit ist die Frucht deines Leibes, Jesus, der für uns mit Dornen gekrönt worden ist.
0: Heilige Maria, Mutter Gottes, bitte für uns Sünder, jetzt und in der Stunde unseres Todes. Amen.
1: Gegrüßet seist du, Maria, voll der Gnade, der Herr ist mit dir. Du bist gebenedeit unter den Frauen, und gebenedeit ist die Frucht deines Leibes, Jesus, der für uns mit Dornen gekrönt worden ist.
0: Heilige Maria, Mutter Gottes, bitte für uns Sünder, jetzt und in der Stunde unseres Todes. Amen.
1: Ehre sei dem Vater und dem Sohn und dem Heiligen Geist.
0: Wie am Anfang, so auch jetzt und alle Zeit und in Ewigkeit. Amen.
1: O mein Jesus,
0: verzeih uns unsere Sünden, bewahre uns vor dem Feuer der Hölle und führe alle Seelen in den Himmel, besonders jene, die deiner Barmherzigkeit am meisten bedürfen.
1: Vater unser im Himmel, geheiligt werde dein Name, dein Reich komme, dein Wille geschehe, wie im Himmel, so auf Erden.
0: Unser tägliches Brot gib uns heute und vergib uns unsere Schuld, wie auch wir vergeben unseren Schuldigern. Und führe uns nicht in Versuchung, sondern erlöse uns von dem Bösen. Amen.
1: Gegrüßet seist du, Maria, voll der Gnade. Der Herr ist mit dir. Du bist gebenedeit unter den Frauen, und gebenedeit ist die Frucht deines Leibes, Jesus, der für uns das schwere Kreuz getragen hat.
0: Heilige Maria, Mutter Gottes, bitte für uns Sünder, jetzt und in der Stunde unseres Todes. Amen.
1: Gegrüßet seist du, Maria, voll der Gnade, der Herr ist mit dir. Du bist gebenedeit unter den Frauen, und gebenedeit ist die Frucht deines Leibes, Jesus, der für uns das schwere Kreuz getragen hat.
0: Heilige Maria, Mutter Gottes, bitte für uns Sünder, jetzt und in der Stunde unseres Todes. Amen.
1: Gegrüßt seist du, Maria, voll der Gnade, der Herr ist mit dir. Du bist gebenedeit unter den Frauen, und gebenedeit ist die Frucht deines Leibes, Jesus, der für uns das schwere Kreuz getragen hat.
0: Heilige Maria, Mutter Gottes, bitte für uns Sünder, jetzt und in der Stunde unseres Todes. Amen.
1: Gegrüßet seist du, Maria, voll der Gnade, der Herr ist mit dir. Du bist gebenedeit unter den Frauen, und gebenedeit ist die Frucht deines Leibes, Jesus, der für uns das schwere Kreuz getragen hat.
0: Heilige Maria, Mutter Gottes, bitte für uns Sünder, jetzt und in der Stunde unseres Todes. Amen.
1: Gegrüßet seist du, Maria, voll der Gnade, der Herr ist mit dir. Du bist gebenedeit unter den Frauen, und gebenedeit ist die Frucht deines Leibes, Jesus, der für uns das schwere Kreuz getragen hat.
0: Heilige Maria, Mutter Gottes, bitte für uns Sünder, jetzt und in der Stunde unseres Todes. Amen.
1: Gegrüßet seist du, Maria, voll der Gnade, der Herr ist mit dir. Du bist gebenedeit unter den Frauen, und gebenedeit ist die Frucht deines Leibes, Jesus, der für uns das schwere Kreuz getragen hat.
0: Heilige Maria, Mutter Gottes, bitte für uns Sünder, jetzt und in der Stunde unseres Todes. Amen.
1: Gegrüßet seist du, Maria, voll der Gnade, der Herr ist mit dir. Du bist gebenedeit unter den Frauen, und gebenedeit ist die Frucht deines Leibes, Jesus, der für uns das schwere Kreuz getragen hat.
0: Heilige Maria, Mutter Gottes, bitte für uns Sünder, jetzt und in der Stunde unseres Todes. Amen.
1: Gegrüßt seist du, Maria, voll der Gnade, der Herr ist mit dir. Du bist gebenedeit unter den Frauen, und gebenedeit ist die Frucht deines Leibes, Jesus, der für uns das schwere Kreuz getragen hat.
0: Heilige Maria, Mutter Gottes, bitte für uns Sünder, jetzt und in der Stunde unseres Todes. Amen.
1: Gegrüßt seist du, Maria, voll der Gnade, der Herr ist mit dir. Du bist gebenedeit unter den Frauen, und gebenedeit ist die Frucht deines Leibes, Jesus, der für uns das schwere Kreuz getragen hat.
0: Heilige Maria, Mutter Gottes, bitte für uns Sünder, jetzt und in der Stunde unseres Todes. Amen.
1: Gegrüßt seist du, Maria, voll der Gnade, der Herr ist mit dir. Du bist gebenedeit unter den Frauen, und gebenedeit ist die Frucht deines Leibes, Jesus, der für uns das schwere Kreuz getragen hat.
0: Heilige Maria, Mutter Gottes, bitte für uns Sünder, jetzt und in der Stunde unseres Todes. Amen.
1: Die Ehre sei dem Vater und dem Sohn und dem Heiligen Geist.
0: Wie am Anfang, so auch jetzt und alle Zeit und in Ewigkeit. Amen.
1: O mein Jesus, verzeih uns unsere Sünden, bewahre uns vor dem Feuer der Hölle und führe alle Seelen in den Himmel, besonders jene, die deiner Barmherzigkeit am meisten bedürfen. Vater unser im Himmel, geheiligt werde dein Name, dein Reich komme, dein Wille geschehe, wie im Himmel, so auf Erden.
0: Unser tägliches Brot gib uns heute und vergib uns unsere Schuld, wie auch wir vergeben unseren Schuldigern. Und führe uns nicht in Versuchung, sondern erlöse uns von den Bösen. Amen.
1: Gegrüßet seist du, Maria, voll der Gnade. Der Herr ist mit dir. Du bist gebenedeit unter den Frauen. Und gebenedeit ist die Frucht deines Leibes, Jesus, der für uns gekreuzigt worden ist.
0: Heilige Maria, Mutter Gottes, bitte für uns Sünder, jetzt und in der Stunde unseres Todes. Amen.
1: Gegrüßt seist du, Maria, voll der Gnade, der Herr ist mit dir. Du bist gebenedeit unter den Frauen, und gebenedeit ist die Frucht deines Leibes, Jesus, der für uns gekreuzigt worden ist.
0: Heilige Maria, Mutter Gottes, bitte für uns Sünder, jetzt und in der Stunde unseres Todes. Amen.
1: Gegrüßet seist du, Maria, voll der Gnade, der Herr ist mit dir. Du bist gebenedeit unter den Frauen, und gebenedeit ist die Frucht deines Leibes, Jesus, der für uns das schwere Kreuz getragen hat, gekreuzigt worden.
0: Heilige Maria, Mutter Gottes, bitte für uns Sünder, jetzt und in der Stunde unseres Todes. Amen.
1: Gegrüßt seist du, Maria, voll der Gnade, der Herr ist mit dir. Du bist gebenedeit unter den Frauen, und gebenedeit ist die Frucht deines Leibes, Jesus, der für uns gekreuzigt worden ist.
0: Heilige Maria, Mutter Gottes, bitte für uns Sünder, jetzt und in der Stunde unseres Todes. Amen.
1: Gegrüßet seist du, Maria, voll der Gnade, der Herr ist mit dir. Du bist gebenedeit unter den Frauen, und gebenedeit ist die Frucht deines Leibes, Jesus, der für uns gekreuzigt worden ist.
0: Heilige Maria, Mutter Gottes, bitte für uns Sünder, jetzt und in der Stunde unseres Todes. Amen.
1: Gegrüßt seist du, Maria, voll der Gnade, der Herr ist mit dir. Du bist gebenedeit unter den Frauen, und gebenedeit ist die Frucht deines Leibes, Jesus, der für uns gekreuzigt worden ist.
0: Heilige Maria, Mutter Gottes, bitte für uns Sünder, jetzt und in der Stunde unseres Todes. Amen.
1: Gegrüßt seist du, Maria, voll der Gnade, der Herr ist mit dir. Du bist gebenedeit unter den Frauen, und gebenedeit ist die Frucht deines Leibes, Jesus, der für uns gekreuzigt worden ist.
0: Heilige Maria, Mutter Gottes, bitte für uns Sünder, jetzt und in der Stunde unseres Todes. Amen.
1: Gegrüßt seist du, Maria, voll der Gnade, der Herr ist mit dir. Du bist gebenedeit unter den Frauen, und gebenedeit ist die Frucht deines Leibes, Jesus, der für uns gekreuzigt worden ist.
0: Heilige Maria, Mutter Gottes, bitte für uns Sünder, jetzt und in der Stunde unseres Todes. Amen.
1: Gegrüßet seist du, Maria, voll der Gnade. Der Herr ist mit dir. Du bist gebenedeit unter den Frauen, und gebenedeit ist die Frucht deines Leibes, Jesus, der für uns gekreuzigt worden ist.
0: Heilige Maria, Mutter Gottes, bitte für uns Sünder, jetzt und in der Stunde unseres Todes. Amen.
1: Gegrüßt seist du, Maria, voll der Gnade, der Herr ist mit dir. Du bist gebenedeit unter den Frauen, und gebenedeit ist die Frucht deines Leibes, Jesus, der für uns gekreuzigt worden ist.
0: Heilige Maria, Mutter Gottes, bitte für uns Sünder, jetzt und in der Stunde unseres Todes. Amen.

0: O mein Jesus, verzeih uns unsere Sünden, bewahre uns vor dem Feuer der Hölle und führe alle Seelen in den Himmel, besonders jene, die deiner Barmherzigkeit am meisten bedürfen. Jesus Christus, wir bitten dich für die Priester, lehre sie, deine Botschaft so auszurichten, dass unser Hunger nach Leben und Wahrheit gestillt wird. Erfülle sie mit Mut, dass sie unerschrocken verkünden, was ihnen dein Geist eingibt. Sei ihnen Halt und Hort, damit sie den Glauben ihrer Brüder und Schwestern stärken. Lass durch ihr Leben sichtbar werden, dass deine Botschaft die Liebe ist, die uns zu freien Menschen macht. Bestärke sie in der Dankbarkeit, dass du sie mit dir versöhnt und ihnen den Dienst der Versöhnung übertragen hast. Mach uns dankbar, dass wir mit ihnen in der Eucharistie das Geheimnis deines Todes und deiner Auferstehung feiern dürfen. Lass es deiner Kirche nicht an Menschen fehlen, die für den Aufbau und den Zusammenhalt der Gemeinden Sorge tragen, bis du kommst in Herrlichkeit. Amen.
1: Wir bitten noch dringend zum heiligen Erzengel Michael, dass die bösen Mächte uns nicht von Gott wegbringen und Schaden anrichten am Leib und an der Seele.
0: Heiliger Erzengel Michael, verteidige uns im Kampfe gegen die Bosheit und die Nachstellungen des Teufels. Sei du unser Schutz, Gott gebiete ihm. So bitten wir flehentlich, du aber, Fürst der himmlischen Heerscharen, stürze den Satan und die anderen bösen Geister, die zum Verderben der Seelen die Welt durchziehen, durch die Kraft Gottes hinab in die Hölle. Amen.

0: Im Namen des Vaters und des Sohnes und des Heiligen Geistes. Amen. Gelobt sei Jesus Christus.
1: In Ewigkeit. Amen.
0: Maria mit dem Kinde lieb.
1: Uns allen deinen Segen gibt.
0: Amen.

0: Im Namen des Vaters und des Sohnes und des Heiligen Geistes.
1: Amen.
0: Der Herr sei mit euch.
2: Und mit deinem Geiste.
0: Liebe Schwestern, liebe Brüder und auch alle, die heute mit uns, mit Radio Gloria, verbunden sind, alle möchte ich ganz herzlich zur heutigen Heiligen Messe begrüßen. Heute in der Weltkirche feiern wir Gedenktag vom heiligen Bonifatius. Er war ein Bischof, Glaubensbote und auch ein Märtyrer. Darum trage ich heute Messgewand rot. Er ist auch der Apostel Deutschlands, ein großer Heiliger. Und auf seiner Fürsprache bitten wir heute Gott um sein Erbarmen, indem wir heute das Schuldbekenntnis sprechen werden. Ich bekenne Gott, dem Allmächtigen und allen Brüdern und Schwestern,
3: dass ich Gutes unterlassen und Böses getan habe. Ich habe gesündigt in Gedanken, Worten und Werken durch meine Schuld. Durch meine große Schuld. Darum bitte ich die selige Jungfrau Maria, alle Engel und Heiligen und euch Brüder und Schwestern, für mich zu beten bei Gott, unserem Herrn.
0: Der allmächtige Gott, erbarme sich unser, erlasse uns die Sünden nach und führe uns zum ewigen Leben.
1: Amen.
0: Herr, erbarme dich.
4: Herr, erbarme dich.
0: Christus, erbarme dich.
4: Christus, erbarme dich.
0: Herr, erbarme dich.
4: Herr, erbarme dich.
0: Lasset uns beten. Herr, unser Gott, erhöre die Bitten deiner Gemeinde, die heute das Fest des heiligen Bonifatius feiert. Auf seine Fürsprache schenke uns deine Hilfe, damit wir den Glauben treu bewahren, den er unseren Vätern gepredigt und mit seinem Blut besiegelt hat. Darum bitten wir durch Jesus Christus, der mit dir und dem Heiligen Geist lebt und herrscht jetzt und in Ewigkeit.
1: Amen.
5: Lesung aus der Apostelgeschichte.
6: In jenen Tagen sagte Paulus: König Agrippa, ich habe mich der himmlischen Erscheinung nicht widersetzt, sondern zuerst denen in Damaskus und in Jerusalem, dann im ganzen Land Judäa und bei den Heiden verkündet. Sie sollten umkehren, sich Gott zuwenden und der Umkehr entsprechende Taten tun. Aus diesem Grund haben mich einige Juden im Tempel ergriffen und versucht, mich umzubringen. Doch ich habe Gottes Hilfe erfahren bis zum heutigen Tag. So stehe ich da als Zeuge für Groß und Klein und sage nichts anderes als das, was nach dem Wort der Propheten und des Mose geschehen soll, dass der Christus leiden müsse und dass er als erster von den Toten auferstanden dem Volk und den Heiden ein Licht verkündet werde. Wort des lebendigen Gottes.
1: Dank sei Gott.
6: Zum Zwischengesang singen wir beim Liedblatt die ersten drei Strophen. Vom Blatt ersten drei Strophen.

0: Halleluja, Halleluja.
1: Halleluja, Halleluja.
0: So spricht der Herr. Ich bin der gute Hirt. Ich kenne die Meinen und die Meinen kennen mich.
1: Halleluja, Halleluja.
0: Der Herr sei mit euch.
2: Und mit deinem Geiste.
0: Aus dem heiligen Evangelium nach Johannes.
2: Ehre sei dir, o Herr.
0: In jener Zeit sprach Jesus zu seinen Jüngern: Ihr seid meine Freunde, wenn ihr tut, was ich euch auftrage. Ich nenne euch nicht mehr Knechte, denn der Knecht weiß nicht, was sein Herr tut. Vielmehr habe ich euch Freunde genannt, denn ich habe euch alles mitgeteilt, was ich von meinem Vater gehört habe. Nicht ihr habt mir erwählt, sondern ich habe euch erwählt und dazu bestimmt, dass ihr euch aufmacht und Frucht bringt und dass eure Frucht bleibt. Wenn die Welt euch hasst, dann wisst, dass sie mich schon von euch gehasst hat. Wenn ihr von der Welt stammen würdet, würde die Welt euch als ihr Eigentum lieben. Aber weil ihr nicht von der Welt stammt, sondern weil ich euch aus der Welt erwählt habe, darum hasst euch die Welt. Denkt an das Wort, das ich euch gesagt habe. Der Sklave ist nicht größer als sein Herr. Wenn sie mich verfolgt haben, werden sie auch euch verfolgen. Wenn sie an meinem Wort festhalten haben, werden sie auch an euren Wort festhalten. Evangelium unseres Herrn Jesus Christus.
1: Lob sei dir, Christus.
0: Liebe Schwestern, liebe Brüder und auch alle, die heute mit uns, mit Radio Gloria verbunden sind. Manchmal kann man sich im Leben sehr verloren vorkommen. Das passiert bei vielen Menschen. Und wie schnell geschieht das? Der Mensch kann sagen, zum Beispiel, ich fühle mich einsam. Niemand will mich verstehen. Die Krankheit wird unerträglich. Die Angst drückt mich nieder. Die Schwäche nimmt zu. Die Ungeduld wächst. Es ist vieles so schwer im Leben. Kennen Sie auch so solche Momente aus Ihrer Lebensgeschichte? Ja, manchmal kann man sich sehr verloren vorkommen im Leben. Aber es gibt einen, der sucht. Es gibt einen, der gibt keine Ruhe, bis er bei denen ist, die sich verloren vorkommen. Er will sie wieder dahin tragen, wo sie hingehören. Wo? In die Mitte des Lebens. Ja, manchmal kann man sich sehr verloren vorkommen im Leben. Und dann ist es wichtig, sich an den zu erinnern, der die Verlorenen sucht, um ihnen nahe zu sein. Wie ein Hirt sorgt für die Schafe, so sorgt Jesus auch für uns. Er schenkt uns den Trost, den wir suchen. Gib uns die Kraft, die wir brauchen. Will uns stärken und aufrichten, damit wir wieder an Leben gewinnen. Ja, manchmal kann man sich sehr verloren vorkommen im Leben. Aber einer sucht uns, bis er uns findet. Er sucht unsere Nähe in dem Wort, das er zu uns spricht und auch im Zeichen des Brotes, in der heiligen Kommunion, der Speise der Verlorenen, der Speise der Suchenden, der Speise zum Leben. Liebe Schwestern, liebe Brüder, Jesus, der gute Hirt, er sucht uns, um uns zu tragen, wenn wir nicht laufen können, um uns mit uns in der Nähe zu sein, uns trösten und aufrichten. Er sucht unsere Nähe. Er ist für uns da, der suchende Gott, der tragende Gott. Liebe Schwestern, liebe Brüder, es ist schön, dass wir im Laufe des Jahres immer wieder die Feste vom Heiligen feiern. Auch heute vom Heiligen Bonifatius, der Apostel Deutschlands, ein großer Heiliger. Er hat den Germanen den Glauben gebracht, dass Jesus in die Welt gekommen ist, der Messias, der Herr der Welt, der gute Hirt. Und heute ist auch der erste Freitag im Monat, Herz-Jesu-Freitag. Darum haben wir das schöne Lied als Zwischengesang gesungen. Und wie immer da bei uns in Birach, gibt es nach der Heiligen Messe die Möglichkeit zur Anbetung vom Allerheiligsten. Da kann man auch Jesus in der Heiligen Messe und auch später einfach das sagen, was für uns wichtig ist. Und auch ihn bitten um die Hilfe, die wir zu unserem Leben brauchen. Er ist Gott für uns, Immanuel, Gott mit uns. Liebe Schwestern, liebe Brüder, Jesus sucht unsere Nähe. Er möchte von uns getragen werden in die Welt, in der wir sind und leben. Auch heute werden wir Leute begegnen, vielleicht in unseren Familien, Bekanntenkreis, vielleicht Nachbarn. Vielleicht diese Leute können etwas spüren von der Nähe Gottes. Da muss man nicht die Worte benutzen, aber die Taten. Ja, liebe Schwestern und Brüder, Gott möchte uns tragen, möchte uns suchen, möchte uns helfen. Die Frage ist, wo brauche ich heute besonders seine Hilfe?

0: Guter Gott, heute, am Gedenktag vom heiligen Bonifatius, er war der Verkünder des christlichen Glaubens durch Wort, Tat und Sterben. Wir kommen zu dir und bitten voll Vertrauen.
1: Gib unserer Kirche gute Hirten, die nach dem Vorbild des heiligen Bonifatius unerschrocken für die Wahrheit Zeugnis geben. Gott, unser Vater,
2: wir bitten dich, erhöre uns.
1: Lass die Bischöfe ihr Amt in der Nachfolge des einen guten Hirten ausüben und schenke ihnen Kraft, Geduld und einen hochherzigen Glauben. Gott, unser Vater,
2: wir bitten dich,
1: schenke allen, die aus anderen Ländern zu uns kommen, Zuversicht und Verständnis bei den Menschen, die sich ihrer annehmen. Gott, unser Vater,
2: wir bitten dich, erhöre uns.
1: Erbarme dich aller Kranken, Einsamen und Sterbenden und schenke den Verstorbenen die ewige Ruhe in deinem Reich. Gott, unser Vater,
2: wir bitten dich, erhöre uns.
0: Guter Gott, es waren die Bitten, die wir jetzt laut gesagt haben, aber auch die anderen, die wir in unserem Herzen tragen, bitten wir dir in dieser heiligen Messe anvertrauen. Wir loben Gott und preisen ihn jetzt und in Ewigkeit.

0: Gepriesen bist du, Herr, unser Gott, Schöpfer der Welt. Du schenkst uns das Brot, die Frucht der Erde und der menschlichen Arbeit. Wir bringen dieses Brot vor dein Angesicht, damit es uns das Brot des Lebens werde.
1: Gepriesen bist du in Ewigkeit, Herr, unser Gott.

0: Gepriesen bist du, Herr, unser Gott, Schöpfer der Welt. Du schenkst uns den Wein, die Frucht des Weinstocks und der menschlichen Arbeit. Wir bringen diesen Kelch vor dein Angesicht, damit er uns der Kelch des Heiles werde.
1: Gepriesen bist du in Ewigkeit, Herr, unser Gott.
0: Betet, Brüder und Schwestern, dass mein und euer Opfer Gott dem allmächtigen Vater gefalle.
1: Der Herr nimmt das Opfer an aus deinen Händen zum Lob und Ruhm seines Namens, zum Segen für uns und seine ganze heilige Kirche.
0: Allmächtiger Gott, um den Martertod des heiligen Bonifatius zu ehren,

es werdig und recht. Dir, Herr, heiliger Vater, immer und überall zu danken und am Fest des heiligen Bonifatius das Werk deines Erbarmens zu rühmen. Vom Eifer für das Evangelium erfüllt, verließ er seine Heimat aus Liebe zu Christus und wurde zum unermüdlichen Seemann deines Wortes, um unzählige Menschen für dich zu gewinnen. Er verkündete vielen Völkern die frohe Botschaft. Er führte sie auf den Weg des Heiles und wurde so ihr Vater in Christus. Als guter Hirt gab er für sie sein Leben dahin, bis zum Tode standhaft im Bekenntnis deines Namens. Mit reicher Ernte trat er ein in die Freude des Himmels und empfing die Krone des ewigen Lebens durch unseren Herrn Jesus Christus. Durch ihn preisen wir dich mit allen Engeln und Heiligen und singen vereint mit ihnen das Lob deines.

Wir preisen dich, heiliger Vater, und wir bitten dich, allmächtiger Gott, sende deinen Geist über Brot und Wein, damit Jesus Christus mit Leib und Blut in unserer Mitte gegenwärtig wird. Denn am Abend vor seinem Leiden nahm er beimal das Brot und sagte dir Dank, brach das Brot, reichte seinen Jüngern und sprach: Nehmet und esset alle davon. Das ist mein Leib, der für euch hingegeben wird.

0: Ebenso nahm den Kelch mit Wein, dankte wiederum, reichte den Kelch seinen Jüngern und sprach: Nehmet und trinket alle daraus. Das ist der Kelch des neuen und ewigen Bundes, mein Blut, das für euch und für alle vergossen wird zur Vergebung der Sünden. Tut dies zu meinem Gedächtnis. Geheimnis des Glaubens.
1: Deinen Tod, o Herr, verkünden wir und deine Auferstehung preisen wir, bis du kommst in Herrlichkeit.
0: Gütiger Vater, wir feiern das Gedächtnis unserer Versöhnung und verkünden das Werk deiner Liebe. Dein Sohn ist durch Leiden und Tod hinübergegangen in das neue Leben und ist auferstanden zu deiner Herrlichkeit. Schau herab auf dieses Opfer, auf Christus, der sich mit Leib und Blut hingibt und uns in seiner Hingabe den Weg öffnet zu dir, unserem Vater. Barmherziger Gott, schenke uns den Geist der Liebe,

0: den Geist deines Sohnes. Stärke uns durch seinen Leib und sein Blut und lass uns eins werden im Glauben und in der Liebe, in Gemeinschaft mit unserem Papst Leo und unserem Bischof Josef Maria. Öffne unsere Augen für jede Not. Gib uns das rechte Wort, wo andere sich einsam und verloren fühlen. Gib uns den Mut, tatkräftig zu helfen, wo Menschen arm und unterdrückt sind. Mache die Kirche zu einem Ort der Wahrheit und Freiheit, der Gerechtigkeit und des Friedens, damit die Menschen neue Hoffnung schöpfen. Vater, erbarme dich unserer Brüder und Schwestern, die im Frieden Christi heimgegangen sind, und aller Verstorbenen, deren Glauben niemand so kennt wie du, und führe sie zur Auferstehung. Wir beten ganz fest für unsere lieben Verstorbenen. Vater, wenn einmal unser eigener Weg zu Ende geht, nimm auch uns auf in dein Reich, wo wir für immer die Fülle des Lebens und der Herrlichkeit erwarten. Lass uns in Gemeinschaft mit der seligen Jungfrau und Gottesmutter Maria, mit dem heiligen Josef, mit den Aposteln, mit dem heiligen Bonifatius und mit allen Heiligen dich loben und preisen durch unseren Herrn Jesus Christus. Durch ihn und mit ihm und in ihm ist dir Gott, allmächtiger Vater, in der Einheit des Heiligen Geistes, alle Herrlichkeit und Ehre, jetzt und in Ewigkeit. Amen. Lasset uns beten, wie der Herr uns zu beten gelernt hat. Vater unser im Himmel, geheiligt werde dein Name, dein Reich komme, dein Wille geschehe, wie im Himmel so auf Erden. Unser tägliches Brot gib uns heute und vergib uns unsere Schuld, wie auch wir vergeben unseren Schuldigen. Und führe uns nicht in Versuchung, sondern erlöse uns von der Bösen. Erlöse uns, Herr allmächtiger Vater, von allen Bösen und gib Frieden in unseren Tagen. Komm uns zu Hilfe mit deinem Erbarmen und bewahre uns vor Verwirrung und Sünde, damit wir voll Zuversicht das Kommen unseres Erlösers, Jesus Christus, erwarten.
1: Denn dein ist das Reich und die Kraft und die Herrlichkeit in Ewigkeit. Amen.
0: Der Herr hat zu seinen Aposteln gesagt: Frieden hinterlasse ich euch, meinen Frieden gebe ich euch. Deshalb bitten wir, Herr Jesus Christus, schau nicht auf unsere Sünden, sondern auf den Glauben deiner Kirche und schenke ihr nach deinem Willen Einheit und Frieden. Der Friede des Herrn seid alle Zeit mit euch.
1: Und mit deinem
0: Geist. Ein Zeichen des Friedens und der Versöhnung. Lamm Gottes,
1: du liebst die Welt, die Sünde der Welt, erbarme dich unser. Lamm Gottes, du liebst die Welt, die Sünde der Welt, erbarme dich uns, Lamm Gottes, du liebst die Welt, die Sünde der Welt, gib uns deinen

0: Seht das Lamm Gottes, das hinwegnimmt die Sünde der Welt.
1: Herr, ich bin nicht würdig, dass du eingehst unter mein Dach, aber sprich nur ein Wort, so wird meine Seele gesund.
0: Jesus sagt, ich bin der gute Hirt, ich kenne die Meinen und die Meinen kennen mich.

Jesus, mein Heiland, mein Erlöser, ich glaube fest, dass du hier im Heiligsakramente gegenwärtig bist. Ich bete dich in tiefster Ehrfurcht an. Ich liebe dich über alles und wünsche sehnlichst, dich in mein Herz aufzunehmen. Da ich dich jetzt nicht wirklich und wesentlich im allerheiligsten Sakrament empfangen kann, so bitte ich dich, komme geistigerweise zu mir. Komme zu mir mit deiner heiligmachenden Gnade. Ich umarme dich. Ich vereinige mich mit dir. O Jesus, lass nicht zu, dass ich mich jemals von dir trenne. Amen.

0: Lasset uns beten. Barmherziger Gott, durch diese heilige Speise stärke in uns den Glauben, für den der heilige Bonifatius sich abgemüht und sein Leben hingegeben hat. Festige uns in deinem Dienst, damit wir in Wort und Tat das Kommen deines Reiches verkünden. Darum bitten wir durch Christus, unseren Herrn.
1: Amen.
0: Wir singen das Schlusslied zu Mutter Gottes Maria, Nummer 756. 756.

0: Liebe Schwestern, liebe Brüder und alle, die heute mit uns mit Radio Gloria verbunden sind, ich danke ganz herzlich Herrn De Florin, er hat für uns die Übertragung gemacht für das Radio Gloria. Ich danke Frau Susanne Glas, sie hat für uns die Kirche zum Gottesdienst vorbereitet. Ich danke unseren lieben Ministranten Valentino, dass er auch heute gekommen ist. Allen wünsche ich heute einen gesegneten, wunderschönen Freitag. Und wie ich schon bei der Predigt gesagt habe, gibt es anschließend die Anbetung vom Allerheiligsten bis 22:30. Diejenigen, die bleiben möchten und können, sind herzlich eingeladen. Und jetzt bitten wir Gott um den Segen mit dem Wettersegen. Gott, der allmächtige Vater, segne euch und schenke euch gedeihliches Wetter. Erhalte Blitz, Hagel und jedes Unheil von euch fern.
1: Amen.
0: Er segne die Felder, die Gärten und den Wald und schenke euch die Früchte der Erde.
1: Amen.
0: Er begleite eure Arbeit, damit ihr in Dankbarkeit und Freude gebrauchet, was durch die Kräfte der Natur und die Mühe des Menschen gewachsen ist.
1: Amen.
0: Das gewähre eure dreieinige Gott, der Vater und der Sohn und der Heilige Geist.
1: Amen.
0: Geht hin in Frieden.
1: Dank sei Gott, dem Herrn.

Das war die Direktübertragung von der Heiligen Messe, heute aus der katholischen Kirche in Bülach. Wir sagen dem Pfarrer, im Jaroslav Duda, ein herzliches Vergelt's Gott für die Feier von der Heiligen Messe, auch für die Zuhörerschaft von Radio Gloria.

0: Liebe Hörerinnen und Hörer, herzlich willkommen bei Radio Gloria. Schön, dass Sie mit uns verbunden sind. Am Mikrofon begrüßt Sie Peter Galliker. In der heutigen Sendung widmen wir uns einem Thema, das für die Zukunft unseres Landes von großer Bedeutung ist. Den neuen EU-Verträgen und der Frage, was sie für die Schweiz bedeuten. Ein Paket, das tief in unsere staatliche Ordnung eingreifen würde. Es geht nicht nur um technische Anpassungen, sondern um Grundsätzliches, um Föderalismus, direkte Demokratie, Eigenständigkeit und die Frage, wer in Zukunft bestimmt. Unser Referent ist Ralf Studer von der Stiftung Zukunft CH. Er beschäftigt sich seit vielen Jahren mit staatspolitischen Fragen und hat die neuen Verträge intensiv analysiert. Heute führt er uns durch die wichtigsten Punkte dieses umfangreichen Vertragspakets. Wir laden Sie ein, aufmerksam mitzudenken, mitzuhören und sich ein eigenes Bild zu machen. Ich begrüße Ralf Studer sehr herzlich bei Radio Gloria und bedanke mich im Voraus für seinen Vortrag zum aktuellen Thema Neue EU-Verträge, was sie für die Schweiz bedeuten.
1: Guten Tag, liebe Hörerinnen und Hörer. Es freut mich sehr, dass ich heute bei Radio Gloria zu Ihnen reden darf. Der Titel der heutigen Sendung und von meinem Vortrag lautet Neue EU-Verträge, was sie für die Schweiz bedeuten. Die Schweiz ist ein besonderes Land. Nicht wegen ihrer Größe, nicht wegen ihrer Macht, sondern wegen ihrer Ordnung. Wegen eines politischen Modells, das über Generationen gewachsen ist. Föderalismus, Subsidiarität, also die Idee, dass Entscheidungen möglichst nahe bei den Menschen getroffen werden. Dann auch direkte Demokratie, Eigenständigkeit und eine Kultur der Verantwortung. Diese Ordnung hat uns Frieden, Freiheit und Wohlstand gebracht. Sie hat uns geprägt und sie prägt uns bis heute. Heute stehen wir vor Verträgen mit der Europäischen Union, die tief in dieses bewährte Gefüge eingreifen würden. Nicht aus böser Absicht, sondern weil sie einer anderen Logik folgen. Eine Logik, die zentralistisch, supranational denkt, die aber mit unserem Schweizer Verständnis von Staat und Gesellschaft nur schwer vereinbar ist. In dieser Sendung möchte ich mit Ihnen gemeinsam hinschauen, ruhig, sachlich und kritisch. Was bedeuten diese Verträge? Welche Werte stehen auf dem Spiel? Und was würde sich für unser Land verändern, wenn diese Verträge in Kraft treten würden? Der Bundesrat hat im Juni 2025 die Vernehmlassung zum neuen Vertragspaket Schweiz-EU eröffnet, wo sich Parteien, Organisationen und interessierte Bürger zu den EU-Verträgen schriftlich äußern konnten. Der Umfang der EU-Verträge samt Bericht ist enorm. Über 2000 Seiten. Schon das zeigt, dass es nicht um kleine Anpassungen geht, sondern um eine grundlegende Neuordnung unseres Verhältnisses zur EU. Oder wie Kritiker auch sagen, ein Paradigmenwechsel. Das Vertragspaket betrifft viele Bereiche unseres Landes, von der Landwirtschaft über den Verkehr bis hin zu technischen Normen. Neu kommen Strom, Lebensmittel und auch der Gesundheitsbereich dazu. Doch der tiefste Eingriff betrifft nicht einzelne Sachbereiche, sondern unsere staatliche Ordnung. Dieses Vertragswerk würde die Schweiz institutionell einseitig an die EU anbinden. Und genau das ist der Kern. Es geht nicht um einzelne Regeln, sondern um die Frage, wer in Zukunft bestimmt. Ein zentrales Element der neuen Verträge ist die sogenannte dynamische Rechtsübernahme. Das bedeutet, wenn die EU ihr Recht weiterentwickelt, soll die Schweiz dieses Recht grundsätzlich übernehmen, mitsamt der Rechtsprechung des Europäischen Gerichtshofs in Luxemburg. Ich werde diesen Gerichtshof noch einige Male im Vortrag verwenden und werden verkürzt dann mit EuGH verwenden. Einfach, dass sich dessen bewusst sind. EuGH steht für Europäischen Gerichtshof in Luxemburg. Die sogenannte dynamische Rechtsübernahme hätte weitreichende Folgen für unsere staatliche Ordnung. Heute entscheidet die Schweiz selbst, welche Gesetze gelten. Mit den neuen Verträgen wäre das anders. Die EU könnte Regeln festlegen, die für die Schweiz verbindlich wären, auch wenn wir nicht mitentscheiden können. Bundesrat und Parlament könnten zwar im Einzelfall sagen, dieses EU-Gesetz übernehmen wir nicht, das wollen wir nicht. Aber dann hätte die EU das Recht, sogenannte Ausgleichsmaßnahmen zu ergreifen. Diese sogenannten Ausgleichsmaßnahmen heißt gleich nichts anderes als Sanktionen, also Strafen für die Schweiz schwer benachteiligen können. Und dies immer dann, wenn sie eben ein entsprechendes EU-Gesetz geben, wenn sie das nicht möchte. Das bedeutet auch, National- und Ständerat hätten weniger Einfluss darauf, welche Gesetze in der Schweiz gelten. Ihre Aufgabe, Gesetze zu machen und darüber abzustimmen, würde eingeschränkt. Der ehemalige Staatsrechtsprofessor Paul Riechlich spricht deshalb von einer gravierenden Beschränkung der Kompetenzordnung, also der Frage, wer in unserem Land wofür zuständig ist. Also die Kompetenzen in der Schweiz würden massiv beschnitten werden. Und er fügt hinzu, Zitat von ihm, die dynamische Rechtsübernahme bedeutet eine grundlegende Verschiebung der Gesetzgebungskompetenzen. Zitat Ende. Das heißt, Entscheide wandern weg von der Schweiz hin zur EU. Auch Altbundesrat Johann Schneider-Ammann warnt, dass dieses Paket staatspolitisch zu weit gehe. Er sagte in einem Artikel in der Neuen Zürcher Zeitung sehr deutlich, Zitat von ihm, wir dürfen unsere staatspolitischen Grundprinzipien nicht leichtfertig aufs Spiel setzen. Zitat Ende. Was hier angesprochen wird, ist nicht eine technische Frage, sondern eine Frage der Souveränität. Es geht darum, ob die Schweiz weiterhin selbst bestimmt, welches Recht in unserem Land gilt. Die EU-Kommission ist in diesem System der EU eine zentrale Akteurin. Sie entscheidet, wann neues EU-Recht geschaffen wird, wie es aussieht und wie es durchgesetzt wird. Die Schweiz könnte zwar mitwirken, Anführungs- und Schlusszeichen, aber nur in einem sehr begrenzten Rahmen. Und hier kommt der Begriff ins Spiel, den der Bundesrat doch immer wieder verwendet und auch gewisse Medien, das sogenannte Decision Shaping. Das bedeutet, wenn die EU neues Recht vorbereitet, etwa eine neue Richtlinie, eine Verordnung oder eine Anpassung bestehender Regeln, darf die Schweiz ihre Sicht einbringen, Hinweise geben, Bedenken äußern, Vorschläge machen und so weiter. Aber, und das ist ganz entscheidend, sie entscheidet nicht mit. Die EU-Kommission trifft diesen Entscheid, nicht die Schweiz. Dieses Vorgehen ist in keiner Weise mit einem Vernehmlassungsverfahren in der Schweiz vergleichbar, wie wir es bei neuen Gesetzen oder Gesetzesänderungen kennen. Die EU-Kommission ist nicht verpflichtet, die Schweizer Position bei diesen Gesetzesvorhaben zu berücksichtigen. Damit würde die Schweiz in einem System mitwirken, das nicht unserem demokratischen Verständnis entspricht. Wir sind gewohnt, dass Gesetze breit abgestützt sind, dass Kantone, Verbände und Bürger mitreden können. Dieses Modell wird durch ein EU-System ersetzt, in dem die EU-Kommission den Takt vorgibt. Das müssen wir uns bewusst sein. Die Kompetenzen werden sich massiv in Richtung EU, insbesondere zur EU-Kommission, verschieben, währenddessen in der Schweiz die Kompetenzen stark abnehmen. Nach einer kurzen Pause möchte ich mit Ihnen anschauen, wie diese EU-Verträge das bewährte Gleichgewicht zwischen Bundesrat, Parlament und Volk verändern. Ebenso werfen wir einen Blick darauf, dass diese Verträge die Personenfreizügigkeit mit entsprechenden Folgen für unser Land ausweiten. Und wir werden sehen, weshalb die sogenannte Schutzklausel für die Schweiz bei der Personenfreizügigkeit in der Praxis keine wirkliche Schutzwirkung entfaltet.

Willkommen zurück, liebe Hörerinnen und Hörer. Wir starten mit dem zweiten Teil des Vortrags zum Thema neue EU-Verträge, was sie für die Schweiz bedeuten. Vor der Pause haben wir uns angeschaut, was unsere Schweiz stark macht. Föderalismus, Subsidiarität, eben bürgernahe Entscheidungen, direkte Demokratie und unsere Eigenständigkeit. Dann haben wir gesehen, dass die neuen EU-Verträge tief in dieses bewährte Gefüge eingreifen und einen grundlegenden Systemwechsel bedeuten. Und wir haben gesehen, dass mit der dynamischen Rechtsübernahme und der starken Rolle der EU-Kommission immer mehr Entscheide in Brüssel entstehen und die Schweiz dabei nur noch wenig Einfluss hat. Jetzt möchte ich darauf eingehen, wie diese EU-Verträge das bewährte Gleichgewicht zwischen Bundesrat, Parlament und Volk verändern. Ich habe es so angesprochen, aber ich möchte es heute vertiefen. Ebenso schauen wir darauf, dass diese Verträge die Personenfreizügigkeit mit entsprechenden Folgen für unser Land ausweiten. Und wir werden sehen, weshalb die sogenannte Schutzklausel für die Schweiz bei der Personenfreizügigkeit keine wirkliche Schutzwirkung entfaltet. Die neuen Verträge würden nicht nur die Beziehung zur EU verändern, sondern auch das Gleichgewicht in unserem Land im Innern. Warum wäre das so? Eine ganz zentrale Frage. Die Verwaltung und der Bundesrat würden an Einfluss gewinnen, während Parlament und Volk an Bedeutung verlieren. Neu kommt nämlich das Folgende hinzu. Mit den neuen Verträgen würde in der Schweiz ein großer Teil des EU-Rechts automatisch und direkt gelten. Das heißt, ohne separate Gesetzgebung in der Schweiz, also ohne dass Parlament oder Volk darüber entscheiden könnten. In den von den Verträgen betroffenen Bereichen wären über 80% des EU-Rechts unmittelbar anwendbar. Nach der sogenannten Integrationsmethode, wie es jetzt hier mit diesen Verträgen eingeführt wird und das wird wirklich zementiert. Über 80% wären unmittelbar anwendbares EU-Recht. Das bedeutet, diese Regeln würden ohne die üblichen politischen Verfahren wie parlamentarische Beratung, Vernehmlassung oder öffentliche Debatte in Kraft treten. Vor allem das bereits angesprochene Vernehmlassungsverfahren hat dazu geführt, dass neue oder revidierte Gesetzesbestimmungen austariert und bei den wesentlichen Verbänden, Parteien und der Bevölkerung auch auf Akzeptanz stoßen. Und genau diese Akzeptanz ist ja so wichtig. Ein Gesetz, ein Recht braucht Akzeptanz, dass es auch fruchtbar wird und dass die Menschen das auch damit umgehen und es annehmen können. Kritiker warnen vor einer EU-Gesetzeslawine, die nun drohen würde durch diese Verträge und die das schweizerische Rechtssystem überrollen würde. Letztlich führt die bereits erwähnte Integrationsmethode, mit dem, dass es unmittelbar anwendbar wird, das EU-Recht, zu einer schleichenden Entmachtung des Parlaments, dessen Kernaufgabe gerade die Gesetzgebung ist. Hinzu kommt noch etwas Wichtiges. Der sogenannte gemischte Ausschuss, der über die Anwendung der Verträge wachen soll. Da sitzt ein Mitglied der EU und auch der Schweiz drin und die diskutieren dann über die Verträge und schauen, dass die eingehalten werden und eben, dass die wirklich umgesetzt sind. Diese Vertreter sind allerdings keine Volksvertreter, sondern Verwaltungsbeamte. Wenn allerdings ein Streit über EU-Recht im Rahmen dieser Verträge besteht, der nicht gelöst werden kann, ist hierfür nicht dieser Ausschuss zuständig. Hier gilt etwas anderes. Der Streitfall geht nämlich dann an das in den Verträgen vorgesehene Schiedsgericht, das den Fall dem Europäischen Gerichtshof in Luxemburg, dem bereits erwähnten EuGH, zur Beurteilung vorlegen muss. Der EuGH legt dann verbindlich aus, wie das EU-Recht zu verstehen ist. Und das ist entscheidend hier. An diesen EuGH-Entscheid ist das Schiedsgericht gebunden. Und auch hier ganz wichtig, damit würde die Rechtsautorität in zentralen Bereichen nach Luxemburg und somit an den EuGH verlagert. Die Schweizer Gerichte wären hier komplett außen vor und hätten nichts zu bestimmen, nichts zu sagen.
Kommen wir zum nächsten Punkt, zur Personenfreizügigkeit. Die Übernahme zentraler Teile der EU-Unionsbürgerrichtlinie würde die Personenfreizügigkeit deutlich ausweiten. Gemäß erläuterndem Bericht des Bundesrats zu den EU-Verträgen würden dadurch jährlich 50 bis 70.000 Personen ein Daueraufenthaltsrecht erhalten. Automatisch und ohne zusätzliche Voraussetzungen. Eine eigenständige Steuerung der Zuwanderung wäre in diesen Bereichen ausgeschlossen. Besonders einschneidend ist die Ausweitung des Familiennachzugs. Neu wären auch weitere Familienangehörige aus Drittstaaten nachzugsberechtigt und die bisherige Voraussetzung einer angemessenen Wohnung entfiele vollständig. Schon heute liegt die Nettozuwanderung aus dem EU-Raum jährlich bei rund 48.000 Personen, aktuell sogar bei über 70.000 pro Jahr, versteht sich. Mit den neuen Regeln ist mit einer weiteren Erhöhung dieser Zahlen zu rechnen. Mit entsprechenden zusätzlichen Belastungen natürlich auch für die Sozialwerke, die eh schon angeschlagen sind. Bundesrat Beat Jans erklärt, die Schweiz könne mit der neuen Schutzklausel zur Personenfreizügigkeit die Zuwanderung steuern bei Bedarf und auch Kontingente einführen. Das heißt, die Zahlen bestimmen, wie viele Migranten jetzt in die Schweiz kommen dürfen oder nicht. Doch diese Aussage von Jans ist sehr in Zweifel zu ziehen, beziehungsweise widerspricht die EU deutlich dieser Aussage von Bundesrat Jans. Auf der Webseite der EU kann man nämlich folgende Aussage finden, Zitat, die Schweiz kann die Freizügigkeit nicht begrenzen und daran wird sich auch mit dem aktualisierten Abkommen nichts ändern. Zitat Ende. Also eine deutliche Absage an diese Interpretation von Beat Jans. Die Schweiz kann sich nicht auf eine Schutzklausel stützen, um eben die Steuerung der Migration selber in die Hand zu nehmen. Es wird sich mit diesem neuen Abkommen daran nichts ändern. Die Entscheidung bleibt bei der EU. Damit ist klar, diese Schutzklausel schützt die Schweiz nicht. Sie ist kein wirksames Instrument zur Steuerung der Migration. Das ist zentral. Die Schutzklausel läuft somit leer für die Schweiz. Wie die letzten Jahre gezeigt haben, bringt die Migration aus bestimmten Regionen Europas und der Welt große Herausforderungen mit sich. Kulturell, sozial, sicherheitspolitisch. Der politische und radikale Islam gewinnt an Einfluss. Vielerorts fehlt es an einer kritischen Analyse dieser Entwicklungen. Der erwähnte EuGH erschwert eine konsequente Flüchtlings- und Migrationspolitik zusätzlich. Seine Rechtsprechung setzt die Anforderungen für sogenannte sichere Herkunftsstaaten, also Länder, in die man Menschen ohne Schutzanspruch zurückführen kann, sehr hoch an. Dadurch werden Rückführungen in der Praxis deutlich schwieriger. Auch wenn diese Urteile des EuGH in diesem Fall nicht direkt auf die Personenfreizügigkeit anwendbar sind, zeigen sie doch etwas sehr deutlich auf, nämlich die Grundhaltung des Gerichtshofs bezüglich Migration und Flüchtlingsthematik. Und darum geht es mir in diesem Punkt besonders. Es geht mir vor allem um diese Migrationshaltung des EuGH. Es ist weithin auch bekannt, dass nicht nur der EuGH, sondern auch andere EU-Institutionen wie die EU-Kommission eine progressive und migrationsfreundliche Linie vertreten und die entsprechenden Anliegen der EU-Mitgliedstaaten nach mehr Selbststeuerung und restriktiver Migrationspolitik nicht berücksichtigen und sogar in den Wind schlagen. Das muss man sich bewusst sein, welche Haltung hier zur Thematik der Migration in der EU besteht und in ihren Institutionen. Ganz zentral. Diese besagte EuGH-Rechtsprechung würde auch die Schweiz betreffen. Denn sobald die Schweiz zentrale Teile der EU-Unionsbürgerrichtlinie übernimmt, wird die dazugehörige EuGH-Rechtsprechung verbindlich. Damit droht für die Schweiz, dass dieselbe ausweitende Rechtsprechung, die in der EU zu immer weitergehenden Aufenthalts- und Sozialrechtsansprüchen geführt hat, künftig auch im Rahmen
der Personenfreizügigkeit für die Schweiz gilt. Nach einer Pause richten wir im letzten Teil dieses Vortrags den Blick auf drei wichtige Fragen. Zuerst schauen wir, warum die Schweiz heute so erfolgreich ist und was diesen Erfolg gefährden könnte. Danach sehen wir, wie internationale Gerichte immer stärker in politische Entscheidungen eingreifen und was das für unsere Demokratie bedeutet. Und zum Schluss sprechen wir darüber, welche verfassungsrechtlichen Fragen die neuen EU-Verträge aufwerfen und warum bei so wichtigen Veränderungen wie bei diesen Verträgen unbedingt Volk und Stände darüber abstimmen muss.

0: Willkommen zurück, liebe Hörerinnen und Hörer. Wir starten mit dem dritten und letzten Teil des Vortrags, neue EU-Verträge, was sie für die Schweiz bedeuten. Vor der Pause haben wir gesehen, dass die neuen EU-Verträge das Machtgefüge in der Schweiz verschieben würden. Mehr Einfluss für Bundesrat und Verwaltung, weniger für Parlament und Volk. Wir haben gehört, dass viele EU-Regeln in der Schweiz automatisch gelten würden, das heißt, ohne dass Parlament oder Volk vorher darüber entscheiden könnten und dass Streitfälle am Ende vom EuGH in Luxemburg entschieden würden. Zudem wurde deutlich, dass die Personenfreizügigkeit ausgeweitet würde mit neuen Aufenthaltsrechten und zusätzlichen Ansprüchen. Und dass die Schutzklausel für die Schweiz bei der Personenfreizügigkeit faktisch keine Schutzwirkung entfaltet. Jetzt in diesem dritten und letzten Teil richten wir den Fokus auf drei wichtige Fragen. Zuerst schauen wir, warum die Schweiz heute so erfolgreich ist und was diesen Erfolg gefährden könnte. Danach sehen wir, wie internationale Gerichte immer stärker in politische Entscheidungen eingreifen und was das für unsere Demokratie bedeutet. Und zum Schluss sprechen wir darüber, welche verfassungsrechtlichen Fragen die neuen EU-Verträge aufwerfen und warum bei so wichtigen Entscheidungen wie diesen Verträgen Volk und Stände unbedingt darüber abstimmen müssen. Ja, warum ist die Schweiz heute so erfolgreich? Das ist eine zentrale Frage, die absolut wichtig ist für die Gegenwart. Internationale Studien zeigen nämlich und bestätigen, die Schweiz ist das wettbewerbsfähigste und innovativste Land der Welt. Und mit der ETH Zürich verfügt die Schweiz über die beste Hochschule Kontinentaleuropas. Warum ist die Schweiz erfolgreicher als der EU-Durchschnitt? Die direkte Demokratie begrenzt den Einfluss von Politik und Verwaltung. Die Steuerquote ist tiefer als in der EU, die Bürokratielast und die Regulierung sind geringer, währenddessen der Föderalismus und das Milizprinzip für bürgernahe Entscheidungen sorgen. Diese Faktoren sind keine Selbstverständlichkeit. Sie sind das Ergebnis einer politischen Kultur, die Verantwortung, Freiheit und Zurückhaltung verbindet. Ich gehe 2 Jahre zurück beim nächsten Thema. Wir sind im Jahr 2024. Das Urteil der Klimaseniorinnen gegen die Schweiz zeigte, wie internationale Gerichte neue Rechte schaffen, obwohl dafür keine Grundlage besteht. Bei diesem Urteil, das ja der Europäische Gerichtshof für Menschenrechte in Straßburg gefällt hat, Achtung hier im Unterschied zum EuGH in Luxemburg, dieser Gerichtshof in Straßburg hat ein neues Menschenrecht auf Klimaschutz ausgerufen, entgegen Wortlaut und Willen der Mitgliedstaaten. Mit den neuen EU-Verträgen würde auch der EuGH vermehrt zum Motor der Rechtsentwicklung. Der Europäische Gerichtshof für Menschenrechte in Straßburg ist es bei den Menschenrechten und der EuGH ist eben immer mehr der Motor der Rechtsentwicklung in der EU. Rechtsänderungen könnten vermehrt durch Gerichte erfolgen, außerhalb parlamentarischer und demokratischer Verfahren. Und auch in politisch sensiblen Bereichen, und das ist ja ganz entscheidend, wenn man heute die gegenwärtigen Diskussionen anschaut, wohin das führen kann. Damit würden Richter vom Diener des Rechts zum Treiber politischer Veränderungen. Das widerspricht der schweizerischen Tradition der politischen Zurückhaltung und der in der Bundesverfassung verankerten Subsidiarität. Dem Prinzip, dass eben bürgernahe Entscheidungen getroffen werden und was die unteren Instanzen entscheiden können sollen, sollen sie auch selber machen können. Die EU folgt einem anderen Prinzip. Sie ist zentralistisch fokussiert. Die Folge wäre für die Schweiz eine strukturelle Schwächung von Parlament, Volk und Kantonen. Die neuen EU-Verträge, wie bereits angesprochen und ausgeführt, haben doch eine Tragweite, die weit über normale Staatsverträge hinausgehen. Sie greifen tief in die Zuständigkeiten von Bund und Kantonen ein und schränken die Gesetzgebungskompetenzen des Parlaments ein, etwa durch mögliche EU-Ausgleichsmaßnahmen, was ich bereits schon erwähnt habe. Auch die freie Willensbildung der Stimmbürger vor Abstimmungen würde beeinträchtigt, wenn man immer als Stimmbürger denken muss, okay, wenn ich jetzt gegen die EU-Regel abstimme und das nicht will, weiß ich nicht, welche Ausgleichsmaßnahmen jetzt erfolgen könnten gegen die Schweiz. Dieses Damoklesschwert hängt dann über der jeweiligen Abstimmung. Was mit dem Abstimmungsfreiheitsrecht der Bürger nicht vereinbar ist, muss man sich bewusst sein. Artikel 34 schützt diese Abstimmungsfreiheit und mit diesen Ausgleichsmaßnahmen ist diese Abstimmungsfreiheit massiv beeinträchtigt. In der Geschichte der Schweiz gab es nur drei Verträge, die so weitreichend waren, dass Volk und Stände zwingend darüber entscheiden mussten. Das war 1920 beim Völkerbund, 1972 beim Freihandelsabkommen mit der EWG damals und 1992 bei der Frage des EWR-Beitritts. Diese Praxis, dass in so wichtigen Entscheidungen Volk und Stände abstimmen müssen, gehört zum ungeschriebenen Verfassungsrecht unseres Landes. Besonders heikel ist ein weiterer Punkt. Die Übernahme zentraler Teile der Unionsbürgerrichtlinie der EU steht im Konflikt mit Artikel 121a der Bundesverfassung. Dieser Artikel in der Verfassung geht auf die 2014 von Volk und Ständen angenommene Initiative gegen Masseneinwanderung zurück. Vielleicht erinnern Sie sich noch an diese doch wichtige Abstimmung. Dieser Verfassungsartikel verpflichtet die Schweiz ausdrücklich, die Zuwanderung selbst zu steuern, Höchstzahlen und Kontingente festlegen zu können und die Kontrolle über die Migration nicht aus der Hand zu geben. Die neuen EU-Regeln würden jedoch automatische Aufenthaltsrechte schaffen, die die Schweiz nicht mehr steuern könnte. Damit würde der Verfassungsauftrag von Artikel 121a faktisch außer Kraft gesetzt und somit die Schweizer Bundesverfassung verletzen. Fachleute weisen deshalb darauf hin, dass diese EU-Verträge ohne vorgängige Verfassungsänderung gar nicht abgeschlossen werden dürfte. Das Volk müsste zuerst entscheiden, ob es diesen Verfassungsauftrag in Artikel 121a Bundesverfassung aufgeben will oder nicht. Aus all diesen Gründen, die ich jetzt in den letzten Sätzen genannt habe, ist bei diesen Verträgen ein Volks- und Ständemehr absolut notwendig. Also es braucht eine klare demokratische Legitimation von Volk und Ständen. 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Liebe Hörerinnen und Hörer, wir stehen heute nicht vor einer technischen Frage, sondern vor einer Frage, die unser Selbstverständnis berührt. Die Schweiz ist stark geworden, weil sie den Menschen vertraut hat, weil sie Verantwortung geteilt hat, weil sie Entscheidungen dort getroffen hat, wo die Menschen leben, in den Gemeinden, in den Kantonen. Und das haben wir der direkten Demokratie zu verdanken. Diese Ordnung ist kein Zufall. Sie ist ein Geschenk, das uns anvertraut wurde. Und wir tragen Verantwortung dafür, wie wir damit umgehen, hier, heute und auch in der Zukunft. Es geht nicht darum, gegen etwas zu sein. Es geht darum, für etwas einzustehen. Für die Freiheit, die uns geprägt hat. Für die Nähe zwischen Bürgern und Staat. Für die Würde des Menschen, der mitentscheiden darf. Für eine Schweiz, die sich treu bleibt. Die vorliegenden Verträge stellen diese Ordnung grundlegend in Frage. Und deshalb ist es wichtig, dass wir hinschauen, prüfen, abwägen und uns bewusst machen, was auf dem Spiel steht und was es für die Schweiz bedeutet. Möge Gott uns Weisheit schenken, damit wir das Gute bewahren, das uns anvertraut ist. Ich danke Ihnen für Ihre Aufmerksamkeit.
1: Liebe Hörerinnen und Hörer, damit geht der heutige Vortrag von Ralf Studer zu Ende. Besten Dank, Herr Studer, für Ihre Ausführungen zu einem ganz aktuellen Thema, die neuen EU-Verträge, was sie für die Schweiz bedeuten. Ja, wir haben gehört, wie tiefgreifend die neuen EU-Verträge in unsere staatliche Ordnung eingreifen würden und warum diese Frage nicht nur juristisch, sondern auch demokratisch und politisch von großer Bedeutung sind. 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Danke, dass Sie heute mit dabei waren. Möge Gott Ihnen Klarheit, Mut und Frieden schenken. Bleiben Sie mit Radio Gloria verbunden und einen gesegneten Tag. Es verabschiedet sich am Mikrofon Peter Galliker.

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Jetzt schauen wir gemeinsam voraus auf die nächsten Sendestunden. 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
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Wir danken Ihnen fürs Verständnis und wir bitten Sie trotzdem, die Anliegen der Welt heute Abend Ihr Gebet einzuschliessen. Wir senden darum ab der 10 die Wiederholungen von Sendungen am Tag und andere Sendepunkte. 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

0: 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Ganz herzlich willkommen, liebe Zuhörerinnen und Zuhörer, zu einer weiteren Sendung hier bei Radio Gloria. Am Mikrofon begrüßt Sie Peter Galliker. Wir sprechen heute über eine besondere neue Partnerschaft zwischen Sport und sozialem Engagement. Die Don Bosco Jugendhilfe weltweit hat erstmals in ihrer Geschichte einen Markenbotschafter ernannt. Und zwar den Schweizer Fußball-Nationalspieler Ruben Vargas. Gemeinsam wollen sie jungen Menschen weltweit neue Perspektiven eröffnen, besonders dort, wo Armut, Flucht oder fehlende Bildung den Alltag prägen. Was hinter dieser Partnerschaft steckt, welche Hoffnungen damit verbunden sind und wie ein Profisportler eben den Nationalspieler Ruben Vargas Verantwortung übernehmen möchte, darüber sprechen wir heute mit Markus Burri. Er ist Geschäftsführer der Don Bosco Jugendhilfe weltweit mit Sitz in Beromünster im Kanton Luzern. Ich begrüße sehr herzlich Herr Burri. Willkommen bei dieser Sendung bei Radio Gloria.
1: Danke für die Möglichkeit, Herr Galliker, zu dem sehr spannenden Thema mit Ihnen hier mich zu unterhalten.
0: Herr Burri, zuerst möchten wir diese Fragen oder diese Botschaft, Ruben Vargas wird Markenbotschafter von Don Bosco, aus der Sicht der Organisation hören. Was hat Don Bosco Jugendhilfe weltweit dazu bewogen, überhaupt einen Markenbotschafter einzusetzen? Das ist ja, das dürfen wir sicher so erwähnen, ein Novum für Ihre Organisation.
1: Ja, das ist in der Tat so. Wir haben uns schon seit längerer Zeit mit dem Gedanken eines Markenbotschafters auseinandergesetzt. Die Motivation oder der Hintergrund, so etwas zu tun, ist natürlich die Marke Don Bosco, die ja für die jungen Menschen in der Welt steht, diese wunderbare Marke, diese Weltmarke in der Schweiz bekannter zu machen. Und dazu braucht es natürlich auch passende Menschen, passende Gesichter, die zu dieser Marke passen. Das heißt, uns geht es eigentlich darum, durch den Markenbotschafter, das sagt ja der Name eigentlich schon, eben die Botschaft von Don Bosco, die Botschaft für das Engagements für junge Menschen in der Schweiz bekannter zu machen, um den Menschen näher zu bringen, was Don Bosco ist und wofür Don Bosco steht.
0: Herr Burri, warum fiel die Wahl ausgerechnet auf den Nationalspieler Ruben Vargas? Was macht ihn, eben diesen Fußballprofi, jetzt für Sie und für Ihre Organisation zur idealen Besetzung?
1: Wenn man einen Markenbotschafter ernennt, muss der natürlich passen, oder? Und passen heißt für uns, wir suchten eine Persönlichkeit, die eben mit Ruben Vargas verkörpert wird, die vielleicht folgende 3-4 Hauptcharakteristiken darstellt, oder? Das erste ist immer die Werthaltung, oder? Die Werthaltung eines Menschen, die muss passen zu Don Bosco. Don Bosco steht für ganzheitliche Bildung. Don Bosco steht für Engagement für junge Menschen. Also unser Markenbotschafter muss jemand sein, der auch diese Generation verkörpert, der mit Engagement im Leben steht, der unsere Werte verkörpert im Sinn von verantwortungsbewusst, seriös, Vorbild, Fleiß und nicht zu unterschätzen, auch Glauben. Mit Ruben Vargas haben wir eine Person, die dann noch einen Migrationshintergrund hat, im Sinne von, sein Vater kommt aus der Dominikanischen Republik, die Mutter ist Schweizerin. Also wir haben mit ihm auch eine interkulturelle Verbindung, die wir schaffen können. Und gleichzeitig eben die Werthaltungen, die ich schon genannt habe, für die er auch wirklich steht. Kommt noch hinzu, dass Ruben Vargas aus der Region Luzern stammt, wo auch unsere Organisation ihren Sitz hat. Sie sehen also, Ruben Vargas ist eine Person, die wirklich gut zu Don Bosco passt, weil sie integer ist, weil er fleißig ist, weil er ein Vorbild ist für viele junge Menschen, mit Engagement, mit Hingabe, die Dinge eben zu machen, weil er natürlich bekannt ist und weil er mit seiner Bescheidenheit und seiner Seriosität und auch seinem tiefen Glaubensleben natürlich überzeugt.
0: Herr Buri, Sie haben es auch erwähnt, dass besonders auch der Sport für die Jugend oder bei der Jugend wichtig ist. Ruben Vargas ist Fußballspieler und dass Sport und eben besonders Fußball bei Don Bosco eine wichtige Rolle spielen. Können Sie das vielleicht unserer Zuhörerschaft noch einmal erklären, warum das so ist und warum auch haben Sie jetzt ihn als Fußballprofi erwählt, als Markenbotschafter von Don Bosco?
1: Gut, wenn wir schon das Rad noch einmal auf die Zeit von Don Bosco zurückdrehen, der ja 1850 herum seine Arbeit wirklich aufgenommen hat und mit jungen Menschen gearbeitet hat, der hat sich natürlich die Frage gestellt, was brauchen junge Menschen? Und junge Menschen brauchen ja nicht nur einfach eine Schule und ein Zuhause, sondern brauchen auch eine sinnvolle Freizeitgestaltung. Junge Menschen sind voller Energie. Die müssen diese Energie ausleben. Und das macht man mit Sport. Das macht man mit körperlichen Aktivitäten. Wenn Sie sehen, wie unsere jungen Menschen hier sich in der Freizeit bewegen, viele spielen Fußball, sind in einem Sportverein, betätigen sich körperlich und so weiter. Das heißt, wenn man mit jungen Menschen zusammenarbeitet, ist es automatisch so, dass man mit Bewegung, weil die jungen Menschen sind voller Energie, das muss ausgelebt werden. Und da ist natürlich der Fußball ein sehr, sehr in vielen Kulturen eine tolle Aktivität, oder um jungen Menschen einerseits die Bewegung zu geben, dass sie ihren Körper ausleben können, die Energie, die sie haben und gleichzeitig in einem Team miteinander etwas erreichen wollen. Don Bosco heute in 135 Ländern tätig, verkörpert mit Sport, mit kulturellen Aktivitäten, mit Theater, mit Kunst und so weiter, ganz, ganz viele Bedürfnisse, die junge Menschen haben, die wir sehr, sehr ernst nehmen wollen. Und deshalb, Fußball ist ein Weltsport. Fußball ist der meistgespielte Sport, den es überhaupt gibt und ist bei Don Bosco mit den jungen Menschen eigentlich heute nicht mehr wegzudenken. Das heißt, Ruben Vargas als Fußballer ist natürlich durch den Sport und mit dem Fußball für uns eine sehr, sehr interessante Brücke, ein sehr, sehr interessanter Markenbotschafter eben auch für die jungen Menschen, weil Don Bosco nebst Ausbildung, nebst Berufsbildung, nebst sozialer Integration eben auch für Aktivität, für Spaß, für Gemeinsamkeit und für körperliche Ertüchtigung steht.
0: Wir haben jetzt wieder über Fußball gesprochen. Auch im Juni findet die Weltmeisterschaft in Amerika und benachbarten Ländern statt. Dort wird auch Ruben Vargas ja dann als Fußballprofi für die Schweiz spielen. Und Sie haben ihn, wie wir jetzt bisher in dieser Sendung von Ihnen erfahren haben, ihn als Markenbotschafter von Don Bosco Jugendhilfe weltweit ernannt. Was soll sich jetzt durch ihn, also durch den Ruben Vargas, was soll der Einsatz von Vargas konkret verändern?
1: Es soll eigentlich unterstreichen, mit Ruben Vargas wollen wir unterstreichen, dass im Hinblick eben auch gerade auf diese WM, oder er ist ja ein Vorbild. Viele Menschen kennen ihn. Er ist ein sehr gesetzt, also er ist ein Stammspieler der Schweizer Nationalmannschaft. Wir werden ihn oft am Fernsehen sehen. Wir werden ihn auch als linken Außenläufer, die müssen da hoch und runter rennen, die müssen teamstark sein, die müssen sich in eine Equipe integrieren können. Wir werden, da bin ich überzeugt, an ihm und mit ihm viel Freude haben, wenn wir ihm beim Fußball gucken, zuschauen können. Und wir hoffen natürlich, dass die Schweiz auch gute Ergebnisse erzielen wird an der WM. Wir wollen mit Ruben Vargas und dieser Spielfreude eigentlich aufzeigen, dass junge Menschen eben Chancen und Vertrauen brauchen. Ein Fußballer braucht Vertrauen, die muss er vom Trainer, vom Coach bekommen. Sonst kann er nur schlecht performen. Und ihm wird das eben zugetraut. Er hat diese Chance. Und er möchte den jungen Menschen eigentlich und uns allen eine Botschaft mitgeben, nämlich, dass wir den jungen Menschen eben diese Chance geben, die auch er bekommt. Und dass wir es eben schaffen, mit Don Bosco und diesem Engagement, das fast 200 Jahre alt ist, dass wir so jungen Menschen wirklich Perspektiven geben können, dass Zukunft eben durch dieses Vertrauen, das wir in und mit den jungen Menschen haben, dass damit eben Zukunft entstehen kann und junge Menschen Perspektiven für ihr Leben gewinnen können.
0: Ja, viele Kinder und Jugendliche weltweit wachsen unter schwierigen Bedingungen auf. Herr Buri, wo sehen Sie denn aktuell die größten Herausforderungen, jetzt auch eben in Bezug auf Ihre weltweite Hilfe vom Don Bosco, Jugendhilfe weltweit?
1: Don Bosco, ich habe das schon eingangs erwähnt, ist in 135 Ländern der Welt tätig. Das heißt, wir sind auch dort tätig, wo es wirklich schwierig sind. Und es gibt ein paar schwierige Kontexte, die ich wirklich jetzt auch benennen möchte. Zum Ersten vielleicht mal den Nahen Osten. Palästina, Libanon, Israel, Syrien. Don Bosco ist dort präsent. Seit 100 Jahren. Don Bosco ist keine Organisation, die heute kommt und morgen geht, weil es schwierig wird, sondern es ist unsere Aufgabe, es ist unsere Mission, auch dort zu sein, wo es schwierig ist und wenn es schwierig ist. Der Nahe Osten ist seit Jahrzehnten ein sehr schwieriges Pflaster und momentan extrem schwierig. Ich habe die Länder dazu genannt. Dort sind wir mit Berufsschulen, mit Ausbildungen, mit Gemeinschaftsentwicklung, mit Freizeitgestaltung und so weiter, mit ganz viele Dinge, die wir dort für und mit den jungen Menschen machen. Ein zweiter Kontext, Ukraine. Den Krieg gibt es schon seit 4 Jahren, mehr als 4 Jahren. Don Bosco ist seit über 30 Jahren in der Ukraine aktiv. Wir sind an 8 verschiedenen Standorten in der Ukraine tätig. Es wurde seit Kriegsbeginn kein einziger Standort geschlossen. Da nehmen die Salesianer Don Boscos auch viel Risiko mit. Es gibt regelmäßige Beschüsse. Aber Don Bosco ist und bleibt dort mit den Menschen, wo es wichtig ist, dass wir auch Zeugnis ablegen mit Engagement, mit Vertrauen, mit Glauben und mit Hoffnung, den Menschen beizustehen. Ein dritter Kontext vielleicht Südsudan, Sudan. Wir sehen das in letzter Zeit zum Glück auch wieder in den Medien, ist eine der größten Katastrophen, humanitären Katastrophen, die sich momentan abspielt. Die Salesianer sind seit 40 Jahren im Sudan tätig. Unsere Institutionen sind auch da, wenn es schwierig wird. Das Engagement wird ausgebaut, weil wir wissen, dass die Menschen uns brauchen. Ich könnte jetzt noch andere Kontexte aufzählen, Venezuela, Kuba, wo es politisch momentan ganz, ganz schwierig ist, wo Don Bosco mit Herz, Verstand und Glauben und die Botschaft der Hoffnung und der Liebe eben für die Menschen dort einfach auch da sein will und getragen ist von dieser frohen Botschaft im Vertrauen darauf, dass wir durch langfristiges, gut überlegtes Engagement eben mithelfen können, die Welt auch zu verändern, besonders dort, wo es schwierig ist.
0: Liebe Zuhörerinnen und Zuhörer von Radio Gloria, Sie sind mit dabei in der Sendung mit Markus Buri. Er ist Geschäftsführer der Don Bosco Jugendhilfe weltweit mit Sitz in Beromünster im Kanton Luzern. Und heute sprechen wir über eine besondere neue Partnerschaft zwischen Sport und sozialem Engagement. Die Don Bosco Jugendhilfe weltweit hat erstmals in ihrer Geschichte, wie wir das jetzt auch bereits von Markus Buri erfahren durften, einen Markenbotschafter ernannt, und zwar den Schweizer Fußballnationalspieler Ruben Vargas. Markus Buri hat uns schon sehr vieles erklärt oder einige Fragen von mir beantworten können über die Zielsetzungen mit dem Einsatz als Markenbotschafter, den Fußballprofi Ruben Vargas. Ich möchte jetzt mit Ihnen, Herr Buri, nochmals über das Don Bosco Jugendhilfe weltweit Hilfswerk reden. Und zwar schauen wir doch noch einmal zurück. Wann wurde denn Ihr Hilfswerk gegründet und besonders auch aus welchem Anlass ist es dann eigentlich entstanden?
1: Ja, das ist sehr interessant und spannend. Die Don Bosco Jugendhilfe weltweit ist eigentlich zufällig entstanden, wenn ich das so sagen kann. Es war in den späten 1970er Jahren. Da gab es die Kirche in Not, die in Brasilien tätig war. Da gab es einen Herr Hürlimann, der dort vor Ort war. Und der Herr Hürlimann, also beziehungsweise Kirche in Not, die haben da ein Angebot erhalten. Ich glaube, von der Schweizer Armee war das nämlich, ausgediente Saurer Militärlastwagen nach Brasilien zu bringen. Und Kirche in Not hat dann vor Ort geschaut, wer da mithelfen könnte, weil es ging darum, im Urwald eigentlich bessere Transportmöglichkeiten zu schaffen, welche Organisationen und Akteure da in Frage kommen könnten für diesen Lastwagen. Und da ist man auf Don Bosco, die Salesianer Don Boscos, die damals schon seit über 60 Jahren im Regenwald, im Amazonas-Regenwald gearbeitet haben, ist man auf die gestoßen und gesagt, das sind eigentlich ganz spannende, mit denen könnte man genauso ein Projekt machen. Und so kam es denn auch. Es gab dann eine Anfrage, einerseits in Brasilien vor Ort und andererseits auch eine Anfrage bei den Salesianern in Zürich, bei der Missione Cattolica. Die gab es nämlich dann auch schon seit 80 Jahren. Die sind nämlich 1890, haben in Zürich angefangen. Die Pfarrei in Zürich der Missione Cattolica war immer von den Salesianern Don Boscos geführt. Und so hat man über den Kontakt dann in Zürich, ein Herr Pater Krähenbühl war das, hat man dann diese ersten Hilfslieferungen gemacht. Und der Pater Krähenbühl, der war aber damals schon ziemlich alt, der hatte dann einen Nachfolger, den Herrn Pater Fleisch, den vielleicht auch einige der Zuhörer noch kennen. Und dieser Pater Fleisch hat dann gesagt, lass uns diese ganze Aktion auf eine solide Basis stellen. Wir möchten einen Verein gründen und mit diesem Verein in Brasilien längerfristig arbeiten. Und so kam es, dass die Don Bosco Jugendhilfe Brasilien gegründet wurde, die sich dann im Laufe der Zeit zur Don Bosco Jugendhilfe Lateinamerika und dann um das Jahr 1998 zur Don Bosco Jugendhilfe weltweit quasi entwickelt hat. Das heißt, unser heutiges weltweites Engagement der Don Bosco Jugendhilfe weltweit geht in die späten 1970er Jahre zurück, wo man eigentlich, ich sage jetzt mal, mit humanitärer Hilfe den armen Menschen in Manaus, im Amazonas helfen wollte und hat sich dann entwickelt, hat sich dann sehr stark entwickelt und heute sind wir eine namhafte Schweizer Entwicklungsorganisation, die weltweit tätig ist, für viele tausende junge Menschen berufliche Perspektiven schafft und mit ihnen unterwegs ist.
0: Herr Markus Buri, Sie sind Geschäftsführer der Don Bosco Jugendhilfe weltweit und haben uns jetzt vorhin quasi die Entstehungsgeschichte Ihres Hilfswerkes geschildert. Welche Formen von Bildung und Unterstützung bieten Sie dann konkret in diesen Ländern, die Sie bereits jetzt in dieser Sendung erwähnt haben, und weiteren Ländern an?
1: Die Salesianer Don Bosco sind ja vor Ort sehr, sehr gut verankert. Das sind stabile Institutionen, die es schon seit Jahrzehnten meistens gibt. Und die kennen ja die Bedürfnisse der Menschen vor Ort am besten. Das heißt, wir arbeiten immer direkt mit den Salesianern Don Boscos vor Ort. Und die machen aufgrund des eigenen Bedarfs, den es gibt, im Nahen Osten ist das momentan natürlich zu einem großen Teil ist es humanitäre Hilfe. Wir haben ganz viele Geflüchtete, die bei Don Bosco zum Beispiel Unterschlupf finden. Aber wir wollen ja nicht nur in der Nothilfe tätig sein, sondern wir sind ja eine Bildungsorganisation. Das Vermächtnis von Don Bosco ist, junge Menschen so zu formen, dass sie Lebensperspektiven und Zukunft haben. Das heißt, wir investieren hauptsächlich in Bildung. Das ist Vorschulbildung, Kindergarten, das ist Schulbildung und ein ganz großes Spezifikum von Don Bosco ist die Berufsbildung zum Beispiel. Das heißt, durch gezielte Bildungsmaßnahmen wollen wir junge Menschen befähigen, dass sie Zukunft haben. Aber jetzt wollen wir nicht nur den jungen Menschen eine technische Berufsausbildung zum Beispiel ermöglichen, sondern der Mensch ist ja immer auch ein gesellschaftliches Wesen. Er lebt immer in einer Gemeinschaft. Das heißt, bei Don Bosco ist es überall wichtig, dass wir mit den Familien zusammenarbeiten, in denen die jungen Menschen leben. Viele von diesen jungen Menschen, die haben aber auch Schwierigkeiten, Probleme. Die Familie ist vielleicht zerfallen. Sie mussten vielleicht migrieren. Jetzt geht es darum, den Kontakt mit der Familie wiederherzustellen, das familiäre Gefüge mit den Eltern zu arbeiten. Das ist ganz, ganz wichtig bei uns. Das heißt, wir machen nicht nur Bildung für junge Menschen, sondern wir sind auch die, die Familiensozialarbeit machen. Wir sind auch die, die Gemeinschaftsförderung machen. Es geht darum, mit den Behörden vor Ort, in den Gemeinden, in den Pfarreien eben starke Gemeinschaften aufzubauen, die einfach, das ist einfach sehr, sehr wichtig, oder? Und wir integrieren immer Sport, Spiel, Spaß in unsere, wird immer eingebaut in unsere Bildungsmaßnahmen. Das heißt, man geht nicht nur einfach zur Schule, sondern wir machen auch gezielt Freizeitgestaltung. Und, das möchte ich hier auch nochmal unterstreichen, wir fördern auch aktiv das Glaubensleben der jungen Menschen. Es wird niemand verpflichtet, am Sonntag in die Messe zu gehen. Aber es wird angeboten. Wir erzählen den jungen Menschen von Jesus Christus. Wir möchten sie inspirieren, vom Geist Gott, aus der Kraft des Geistes Gottes heraus zu leben. Und deshalb ist unsere Bildung, wo immer wir auch sind, eben integral. Sie tut nicht nur fachlich unterstützen, sie integriert sozial, gemeinschaftlich, sie fördert Persönlichkeit und sie fördert auch das spirituell-religiöse Leben eines jungen Menschen. Und so arbeiten wir ganz konkret überall auf der ganzen Welt.
0: Herr Markus Buri, Sie sind Geschäftsführer der Don Bosco Jugendhilfe weltweit mit Sitz in Beromünster. Sie haben uns jetzt auch mit, man kann fast sagen, auf eine Weltreise genommen, da Ihr Hilfswerk ja, wie Sie jetzt das auch ausführlich genannt haben, Bildung und Unterstützung in vielen Ländern auf der ganzen Welt anbieten und auch konkret umsetzen. Kommen wir doch noch einmal zurück in die Schweiz, weil Ihr Sitz ist ja auch in Beromünster im Kanton Luzern. Welche Projekte unterstützt denn die Don Bosco Jugendhilfe bei uns in der Schweiz?
1: Wir hatten bis 2008 hatten wir das Internat hier in Beromünster. Das Internat wurde aber mangels Nachfrage, musste das leider geschlossen werden. Und heute beherbergen wir in Beromünster 30 asylsuchende Frauen mit ihren Kindern. Das heißt, wir sind heute ein Haus, die sich eben dieser Art von Menschen auch widmen möchte. Wir nutzen unser altes Studienheim für die Beherbergung von Frauen und Kindern, die flüchten mussten, weil das Leben an dem Ort, wo sie gelebt haben, viel zu gefährlich wurde. Das ist unser eigentliches Hauptengagement, welches wir heute in der Schweiz haben. Wir sind daran auch zu überlegen, ob wir nicht noch mehr machen könnten, jetzt auch ein Angebot für die jungen Menschen. Und da sind wir in einem Abklärungsprozess, was das genau sein könnte. Also wir wollen nicht nur international tätig sein, sondern wir möchten im Rahmen unserer Möglichkeiten auch hier in der Schweiz für die Menschen da sein und tun dies momentan hauptsächlich für vertriebene Frauen und Kinder.
0: Die Don Bosco Jugendhilfe weltweit und Ruben Vargas, der Fußballprofi und auch Nationalspieler an der WM 2026 in Amerika oder in den USA, wollen also gemeinsam jungen Menschen weltweit neue Chancen eröffnen, wie Sie das gesagt haben, Herr Markus Buri, in dieser Sendung, durch Bildung, Begleitung und vor allem durch Sichtbarkeit. Und so sind wir jetzt bereits wieder am Schluss dieser Sendung. Ich möchte abschließend noch einen Satz zitieren von Ruben Vargas, der neue Markenbotschafter von Don Bosco Jugendhilfe weltweit. Er sagte nämlich, wenn wir jungen Menschen Chancen geben, entsteht Zukunft. Ein Satz also, der zeigt, worum es in dieser Partnerschaft geht. Hoffnung weitergeben. Und diese Hoffnung hat uns auch Markus Buri, der Geschäftsführer von Don Bosco Jugendhilfe weltweit, mitgeben können. Diese Hoffnung hat er uns auch geschenkt in diesem sehr aufschlussreichen und auch aufbauenden Gespräch hier bei Radio Gloria. So bedanke ich mich bei Ihnen sehr herzlich, Herr Markus Buri, für dieses Gespräch und wünsche Ihnen und auch Ihrem Team in Beromünster und in der Schweiz eine erfolgreiche Zusammenarbeit mit Ruben Vargas. Mögen viele gute Projekte entstehen, die jungen Menschen Hoffnung geben und, wie Sie es ja auch jetzt mehrmals erwähnt haben, vor allem neue Wege eröffnen. Ganz herzlichen Dank, Herr Buri, für das Gespräch hier bei Radio Gloria.
1: Ich bedanke mich auch ganz, ganz herzlich und viel Segensreiches für Sie selber, Herr Galliker, und natürlich für alle Zuhörerinnen.
0: Ja, und so verabschiede ich mich sehr herzlich von der Zuhörerschaft von Radio Gloria. 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Es grüßt Sie sehr herzlich am Mikrofon Peter Galliker.

preisen wir den Vater, den Sohn und den Heiligen Geist. Meine lieben Kinder, ich danke euch für euren Eifer und euren Glauben. Das Herz Jesu ist niemals stillgestanden, sondern schlägt unaufhörlich für euch alle. Beten wir gemeinsam. Mein Jesus, dein Herz schlägt auch für mich, der ich auf dich hoffe und an dich glaube. Auch heute, meine Kinder, verschwört man sich gegen das heiligste Herz Jesu. Aber Jesus liebt und liebt. Liebt auch ihr. Durch die Liebe werden die Herzen Jesu und Mariens triumphieren. Kinder, vertraut auf die Liebe Jesu und Jesus vertraut auf euch. Ich segne euch, Kinder. Botschaft der Königin der Liebe Sgio vom 26. Juni 1987. Sie sind herzlich eingeladen zum Herz-Jesu-Fest am Freitag, den 12. Juni 2026 in der Vater-Wolf-Kapelle in 6206 Neuenkirch. Es beginnt um 14 Uhr mit Aussetzung des Allerheiligsten, Rosenkranz, Beichtgelegenheit, Herz-Jesu-Litanei und eucharistischer Segen. Vortrag: Herz-Jesu, pulsgebend für ein Leben aus dem Glauben. Nach einer kleinen Pause die heilige Messe. Dieser Gebetsnachmittag endet circa um 17 Uhr.

Liebe Mitchristen, ganz herzlich willkommen zur Evangeliumsbetrachtung am heutigen Tag aus dem Markus-Evangelium, das Kapitel 12, der Vers 35 bis 37. In jener Zeit, als Jesus im Tempel lehrte, sagte er: Wie können die Schriftgelehrten behaupten, der Messias sei der Sohn Davids? Denn David hat, vom Heiligen Geist erfüllt, selbst gesagt: Der Herr sprach zu meinem Herrn, setze dich mir zu Rechten, und ich lege dir deine Feinde unter die Füße. David selbst also nennt ihn Herr. Wie kann er dann Davids Sohn sein? Es war eine große Menschenmenge versammelt und hörte Jesus mit Freude zu. Evangelium unseres Herrn Jesus Christus. Lob sei dir, Christus.

Liebe Mitchristen, im heutigen Evangelium zitiert Jesus den Psalm 110, wo er sagen möchte: Ich, Jesus, ich bin nicht ein Sohn von Menschen, sondern ich bin der Sohn Gottes. Ich bin der Herr. Jesus darf mit Recht sagen, dass er der Herr ist, der Herr über das ganze Universum, denn er hat ja alles auch ins Dasein gerufen, zusammen mit dem Vater und dem Heiligen Geist. Er ist Herr über die ganze Schöpfung. Und genau weil er Herr ist über die ganze Schöpfung, hat er auch das Recht, dass alle Geschöpfe ihm dienen, dass alle Geschöpfe das sind und tun, was er ihnen eben geboten hat, zu was er sie erschaffen hat. Den Menschen hat er als sein Abbild geschaffen, so steht es im Buch Genesis, dass wir Menschen Abbilder Gottes sind. Da Gott Liebe ist, so sollen auch wir Liebe sein wie Gott. Liebe sein bedeutet wiederum, dass wir wie Gott das Gute tun, das Gute wollen, mit unseren Gedanken, Worten und Werken. Und wenn wir das sind und tun, dann anerkennen wir Gott wirklich als unseren Herrn und Meister, dann anerkennen wir diese Herrschaft Gottes über das ganze Universum. Leider gibt es so viele Menschen auf dieser Welt, die diese Herrschaft Gottes nicht anerkennen, sondern sie möchten selber ihr Herr und Meister sein. Sie wollen sich nicht beugen vor Gottes Gebot, vor Gottes Wort, vor Gottes Heilsplan, sondern sie wollen sich alles selber zurechtschmieden, eigene Wege gehen und selber entscheiden können, was gut ist und was böse ist. Der Psalm 110, den Jesus im heutigen Evangelium zitiert, sagt, dass am Ende alles ihm zu Füßen gelegt wird, auch seine Feinde. Alle müssen ihm irgendwie dienen, und so kann man auch sehen, dass zum Beispiel der Teufel und alle gefallenen Engel, die ja eben Gottes Herrschaft nicht anerkennen wollten und es auch nicht wollen, dass diese Feinde Gottes ihm trotzdem unter die Füße gelegt werden. In diesem Sinn, dass auch sie, diese gefallenen Engel, Gott preisen müssen, Gott loben müssen. Sie lobpreisen nämlich Gottes Gerechtigkeit. Wir wissen, dass Gott unendlich barmherzig ist, dass jeder Mensch zu ihm zurückkehren darf mit einem reumütigen, demütigen Herzen. Aber für diese Engel und Menschen, die das nicht wollen, die in ihrem Herzen hart bleiben, unversöhnt bleiben, in den Herzen, die sich in ihrem Stolz selber zum eigenen Herrn und Meister machen, diese hat Gott dazu bestimmt, dass sie seine Gerechtigkeit preisen müssen, in dem Sinn, dass er jedem das gibt, was ihm zusteht, den Gerechten den Lohn des Himmels, den Ungerechten, diesen Ungehorsamen, die sich nicht beugen wollen, also diesen Feinden Gottes, denen gewährt er den Zugang zum Himmel eben nicht. Unser Leben ist eine Probezeit, wollen wir uns entscheiden, dass wir uns wirklich unter die Herrschaft Gottes beugen, er, der sowieso der Herr ist, ob wir es wollen oder nicht. Dieser Herr, er wird am Ende des Lebens auch Richter sein, ob wir ihn als Herrn angenommen haben oder nicht. Wollen wir wirklich diese Menschen sein, die zusammen mit den gehorsamen Engeln und den Heiligen im Himmel diesen Herrn und Meister angenommen haben und unser ganzes Leben nach ihm ausgerichtet haben. Der Herr sei mit euch und mit deinem Geiste. Es segne und behüte euch der allmächtige und barmherzige Gott, der Vater und der Sohn und der Heilige Geist. Amen.

0: Liebe Hörerinnen und Hörer von Radio Gloria, am Telefon begrüße ich jetzt ganz herzlich Dekan Matthias Rey. Und zusammen mit ihm grüßen wir unsere Mutter Gottes mit dem Angelusgebet.
1: Der Engel des Herrn brachte Maria die Botschaft.
0: Und sie empfing vom Heiligen Geist.
1: Gegrüßt seist du, Maria, voll der Gnade, der Herr ist mit dir. Du bist gebenedeit unter den Frauen und gebenedeit ist die Frucht deines Leibes, Jesus.
0: Heilige Maria, Mutter Gottes, bitte für uns Sünder, jetzt und in der Stunde unseres Todes. Amen.
1: Maria sprach, siehe, ich bin die Magd des Herrn.
0: Mir geschehe nach deinem Wort.
1: Gegrüßt seist du, Maria, voll der Gnade, der Herr ist mit dir. Du bist gebenedeit unter den Frauen und gebenedeit ist die Frucht deines Leibes, Jesus.
0: Heilige Maria, Mutter Gottes, bitte für uns Sünder, jetzt und in der Stunde unseres Todes. Amen.
1: Und das Wort ist Fleisch geworden.
0: Und hat unter uns gewohnt.
1: Gegrüßt seist du, Maria, voll der Gnade, der Herr ist mit dir. Du bist gebenedeit unter den Frauen und gebenedeit ist die Frucht deines Leibes, Jesus.
0: Heilige Maria, Mutter Gottes, bitte für uns Sünder, jetzt und in der Stunde unseres Todes. Amen.
1: Bitte für uns, o heilige Gottesgebärerin.
0: Auf dass wir würdig werden der Verheißungen Christi.
1: Wir bitten dich, o Herr, gieße deine Gnade in unsere Herzen ein. Durch die Botschaft des Engels haben wir die Menschwerdung Christi, deines Sohnes, erkannt. Führe uns durch dein Leiden und Kreuz zur glorreichen Auferstehung. Darum bitten wir durch ihn, Christus, unseren Herrn.
0: Amen.
1: Herr, gib den armen Seelen die ewige Ruhe.
0: Und das ewige Licht leuchte ihnen.
1: Lass sie ruhen in Frieden.
0: Amen.
1: Beten wir noch für unseren Papst. Vater unser im Himmel, geheiligt werde dein Name. Dein Reich komme, dein Wille geschehe, wie im Himmel so auf Erden.
0: Unser tägliches Brot gib uns heute und vergib uns unsere Schuld, wie auch wir vergeben unseren Schuldigern. Und führe uns nicht in Versuchung, sondern erlöse uns von dem Bösen.
1: Gegrüßt seist du, Maria, voll der Gnade, der Herr ist mit dir. Du bist gebenedeit unter den Frauen und gebenedeit ist die Frucht deines Leibes, Jesus.
0: Heilige Maria, Mutter Gottes, bitte für uns Sünder, jetzt und in der Stunde unseres Todes. Amen.
1: Ehre sei dem Vater und dem Sohn und dem Heiligen Geist.
0: Im Anfang, so auch jetzt und alle Zeit und in Ewigkeit. Amen.

0: Hörerinnen, liebe Hörer, vielleicht haben Sie auch schon mal einen Schock gehabt im Leben. Es gibt ja, dass zum Beispiel jemand plötzlich stirbt an einem Unfall oder an einem Herzinfarkt oder an einer Hirnblutung oder so und wo dann das Leben total verändert. Also wenn das der eigene Ehepartner ist oder vor allem auch die Eltern, ich denke, viele haben das erlebt, dass die Eltern gestorben sind und einige vielleicht, dass sie plötzlich gestorben sind. Und dann denkt man ja immer wieder an das Ereignis zurück. Und wenn man da nicht gut heranschaut, dann kann es sein, dass sich da auch ein Trauma daraus entwickelt, also dass man eigentlich fast nicht mehr kann, als nur noch an das zu denken. Das passiert vor allem, wenn man zum Beispiel eigene Kinder verliert. Jetzt beim Engel des Herrn ist das wie ein positives Schockerlebnis, wenn man das so kann formulieren. Also da ist etwas passiert in der Menschheitsgeschichte, wo der ganze Menschheitsgeschichte eine Wende gegeben hat. Also vom Moment an, wo Maria Jesus empfängt, ist das Erlösungswerk beschlossen. Und zwar beschlossen im Sinn von sichtbar in dieser Welt, auch wenn es noch verborgen war in Maria. Aber es ist von dann weg aktiv in dieser Welt hinein gegenwärtig. Und unser Leben ist anders. Also wir haben den Erlöser, wir haben Jesus Christus, wir haben seine Liebe, wir haben unsere persönliche Beziehung zu ihm. Also das alles hat seinen Anfang genommen in dem Moment, wo er Mensch wird in Maria. Im Leben sonst sind ja eben so Schockerlebnisse meistens negativer Art, weil die positiven Sachen wie eine Geburt oder vielleicht ein neuer Wohnort oder Heirat oder so, das tut man ja planen, das sieht man ja voraus. Also so unerwartete Ereignisse im positiven Sinn sind relativ selten. Also die sind Sechster im Los, aber ich denke, das sind ja nur ganz wenige, die das dürfen oder müssen erleben. Auf alle Fälle, das ist das positive Erlebnis der Menschheitsgeschichte. Und darum tun wir das immer und immer wieder betrachten. Also wenn möglich dreimal im Tag, morgen, Mittag, Abend, an vielen Orten tun ja viele Glocken läuten, eben der Engel des Herrn, der Angelus, damit wir daran denken, das geht auf ein Gelübde zurück. Aber es geht eigentlich um das Grundsätzliche. Wir tun immer wieder darüber nachdenken, Jesus ist Mensch geworden. Er hat Fleisch angenommen aus Maria, der Jungfrau. Für mich ganz persönlich ist das eines der schönsten oder überhaupt das schönste Rosenkranzgeheimnis, den du Jungfrau vom Heiligen Geist empfangen hast. Und ich muss ehrlich sagen, ich kann da nie genug darüber nachdenken. Also das ist ein Geheimnis, der Engel, der bei Maria eintritt und dann das ganze Gespräch zwischen Maria und dem Engel. Meine, sie sind ja einer Meinung, die leben ja beide ganz im Willen Gottes, aber Maria will dann noch wissen, wie soll das geschehen und will dann noch die Zusage haben, dass sie kann Jungfrau bleiben und dann tut sie sagen, ja, ich bin die Magd des Herrn, also ist sozusagen moderner Sprache gesagt, ein Outing. Also sie ist ja nicht in dem Moment Magd des Herrn, sondern sie stellt fest, ja, ist ja klar, es passiert, wie du gesagt hast, weil ich die Magd des Herrn bin. Also schon immer gewesen und wird es auch immer sein. Also sie hat eigentlich nur müssen die Sache abklären mit ihrer Jungfräulichkeit, wie das soll passieren. Offenbar hat sie ja ein Jungfrauengelübde gemacht, weil sonst stellt sich die Frage ja gar nicht. Also der Engel erscheint, sie ist mit dem Josef verlobt und der Engel sagt, du wirst dein Kind empfangen und dann tun sie heiraten und dann empfangen sie. Also so wie das im Alten Testament ja mehrmals vorgekommen ist und im Neuen Testament mit dem Zacharias und der Elisabeth, wo der Engel ihm erscheint und dann sagt er nicht, wie soll das geschehen, weil er gerade Tempeldienst hat. Sonst ist klar, er geht dann heim und dann empfängt die Elisabeth, also einige Wochen wahrscheinlich später. Und bei Maria wäre das auch so gewesen. Aber sie hat das Jungfrauengelübde im Hintergrund und darum fragt sie, wie soll das geschehen? Also nicht, weil sie nicht aufgeklärt war, sondern im Gegenteil. Sie hat gewusst, wie es normalerweise geht für ein Kind und hat gewusst, sie hätte mal ein Gelübde gemacht, Jungfrau zu bleiben. Und darum hat sie die Frage mit dem Engel müssen klären. Und da kann man darüber nachdenken, also wie hat der Engel ausgesehen, wie ist sie verschrocken, sie erschrak über das Wort, das der Engel ihr gesagt hat, gegrüßt seid zu Gnade, also ganz voll der Gnade. erschrickt man doch. Da weiss sie auch als Frau mit einer Erfahrung im geistlichen Leben, dass grosse Gnade auch grosse Leiden und Beschwerden in dem irdischen Leben mit sich bringen. Darum erschrak sie über die Anrede, oder? Und da kommt die ganze Diskussion mit dem Engel und die Zusage vom Sohn des Allerhöchsten, die Zusage, dass sie der Jungfrau bleiben. Und da können wir uns vorstellen, die Freude in Maria und auch die Sorge, die sie sicher auch beschäftigt hat, da jetzt als Jungfrau schwanger zu sein. Und sie überlässt ja alles Gott. Also Maria geht ja nie nicht her, umschwätzen, ich bin die Mutter Gottes. Sondern sie geht zu der Elisabeth und dort merkt Elisabeth, dass etwas ist. Und sagt, wer bin ich, dass die Mutter meines Herrn zu mir kommt. Aber Maria sagt ihr nicht. Und dann geht sie in den Tempel, geht das Kind darbringen und dort wiederum. Sie kommt nicht in den Tempel hin und sagt, schaut da, wow, das ist der Sohn des Allerhöchsten, sondern sie kommt ganz einfach dort hin und da kommt der greise Simeon und offenbart, das ist das Licht für alle Völker. Und da kommt die Prophetin Hanna, also Maria, die das alles mit Gott teilt und ganz in Gott bleibt und eigentlich Gott überlässt, dass er es tut, anderen Menschen offenbaren oder eben auch nicht. Also da kann man darüber nachdenken, den die Jungfrau vom Heiligen Geist empfangen hat und eben im Engel des Herrn, das ist dann in einer kürzeren Form mit den drei Ave, sich das richtig vorstellen. Also versuchen, sich in die Situation hineinbegeben, wo Maria war mit dem Engel und dann der Engel des Herrn brachte Maria die Botschaft, sie empfing vom Heiligen Geist und das Wort ist Fleisch geworden. Also, dass man das richtig immer wieder tut, eine Art, soll ich sagen, eben meditieren, also geniessen, auf der Zunge vergala, also, dass man das richtig sich in die Situation hineingibt, versucht zu sehen, versucht zu hören, versucht mitzufühlen, was da passiert ist, dass in dem Moment das Erlösungswerk in dieser Welt aktiv geworden ist. Sagen wir, der Herr sei mit euch
1: und mit deinem Geiste.
0: Es segne euch der allmächtige Gott, der Vater und der Sohn und der Heilige Geist.
1: Amen. Ganz ein herzlicher Dank, der Karl Matthias Reh, fürs Beten vom Angelus, sein priesterlicher Segen und die wunderschönen Worte über den Engel des Herrn. Ein positiver Schock für die Mutter Gottes in dem Moment, wo Jesus in ihr Mensch wird. So schön. Und so wenden wir den Engel des Herrn oder das Rosenkranzgeheimnis mit noch mehr Liebe und Freude beten.
2: Zeige uns Jesus. Bitten wir heute so von ganzem Herzen. Zeige uns Jesus. Wir wissen, dass Maria unsere Bitte erhört. Ja, wann immer wir zu Maria hinschauen, zeigt sie uns Jesus. So können wir den rechten Weg finden, ihn Stück um Stück gehen, der getrosten Freude voll, dass der Weg ins Licht führt, in die Freude der ewigen Liebe hinein.

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1: Papst zu von Leichnam. Den Glauben öffentlich bezeugen. Deutsche Theologin über Leos KI-Lehr schreiben. Es ist auf Weiterentwicklung angelegt. Italien. Ein Bischof ist entsetzt über den Mafiamord an 4 ausländischen Erntehelfern. Herzlich willkommen zu unserem Nachrichtenmagazin. An diesem Hochfest von Leichnam heißt sie Nele Maßmanns. Papst Leo XIV. Hat dazu ermutigt, von Leichnams Prozessionen als öffentliches Zeichen des Glaubens lebendig zu halten. Über das Hochfest des Leibes und Blutes Christi sprach er gestern bei der Generalaudienz.
2: Questa settimana si celebra la solennità del Santissimo Corpo e Sangue di Cristo.
3: In dieser Woche wird das Hochfest des heiligsten Leibes und Blutes Christi gefeiert. Oder nach der bekannteren lateinischen Bezeichnung, das Hochfest Corpus Domini, sagte der Papst. In der Eucharistie betrachten wir Jesus als Brot, das gebrochen und für jeden von uns hingegeben wird. Das im Mittelalter entstandene Fest feiert die Gegenwart des auferstandenen Christus in den Gaben von Brot und Wein in der Eucharistiefeier. Papst Urban IV. Führte von Leichnam 1264 als allgemeines Kirchenfest ein. Der offizielle Termin ist der zweite Donnerstag nach Pfingsten. In manchen Ländern, darunter Italien und Spanien, wird das Hochfest liturgisch am darauffolgenden Sonntag gefeiert. Zu Fronleichnam bezeugen Katholiken ihren Glauben an diese bleibende Gegenwart Jesu im Sakrament der Eucharistie. Bei den Prozessionen wird das Allerheiligste, Christus in Gestalt einer konsekrierten Hostie, in einer Monstranz durch die Straßen getragen.
2: Della pietà eucaristica popolare.
3: Bei der Generalaudienz knüpfte Leo XIV. Nun erneut an die Bedeutung der Fronleichnamsprozession an, die durch die Straßen vieler Orte zieht. Sie sei ein Ausdruck der eucharistischen Volksfrömmigkeit. In diesem Zusammenhang ermutige ich dazu, diese schöne Form des öffentlichen Zeugnisses des Glaubens lebendig zu halten. Für Radio Vatikan, Birgit Pottler.
1: Zu Papst Leos neuem Lehrschreiben jetzt, Magnifica Humanitas, über künstliche Intelligenz und die Bewahrung des Menschen, soll nicht nur die kirchliche Soziallehre weiterentwickeln, sondern sie soll deren Verbindlichkeit in der Kirche neu einschärfen. Das sagt die deutsche Theologin Ursula Notell-Wildfeuer in unserem Interview.
4: Welche Aussagen haben Sie persönlich denn in dem Text besonders überrascht?
5: Einmal die Aussage, dass er sich entschuldigt dafür, dass die Theologie so lange nicht reagiert hat auf das moralische Problem der Sklaverei, sondern das sogar auch gedeckt hat. Auch da gibt es eine Vorstufe bei Franziskus, aber dass er das jetzt hier im Text, er baut es ein, aber es klingt so, als sei es ihm ein zentrales Anliegen, das in diesem Text auf jeden Fall zu sagen. Dann der zweite Punkt, diese ganz deutliche Aussage, jeder Versuch, eine Nation zu vernichten oder zu unterwerfen, ist zutiefst unmoralisch und inakzeptabel. Da nennt er kein Land, keinen Aggressor, kein betroffenes Land, aber es ist klar, an welchen Stellen der Welt darüber nachgedacht werden sollte. Und dann eben der dritte Punkt ist, dass er mit eigenen Abschnitten die ganze Soziallehre, die er nochmal entwickelt hat, auch auf die Kirche bezieht und sagt, das muss doch auch im Inneren gelten. Und er buchstabiert sogar einzelne Prinzipien, die er genannt hat, auf die Kirche hindurch. Das haben wir bis dahin noch nicht gehabt und finde ich einen ganz großen, wichtigen Fortschritt.
4: Vielleicht abschließend noch die Frage, die Entwicklung im Bereich KI ist ja rasant, unbestritten. Also da entstehen ständig ganz neue Problemfelder. Riskiert die Enzyklika da nicht vielleicht, sagen wir mal, in 1,5 Jahren schon völlig überholt zu sein?
5: Da würde ich sagen, zum einen ist die Grundaussage ja gerade nicht, wir kritisieren den Stand 2026, sondern wir nennen ein Kriterium, an dem wir Entwicklung von KI messen wollen oder was wir einbringen wollen, um KI weiterzuentwickeln. Es geht ja gerade in dieser Enzyklika weg davon, dass die Ethik immer im Nachhinein kommt. da hat sich schon was entwickelt und jetzt kommt die Ethik und sagt, nein, das darf aber so nicht sein. Gerade das will er ja nicht, sondern er macht ja sehr deutlich, dass es Ethik und Kriterien schon braucht bei der Entwicklung von, bei der Weiterentwicklung von KI. Und der zweite Punkt ist, dass er gerade sagt, die Entwicklung, die wir derzeit haben, fordert die Sozialethik zur Neubesinnung heraus. Damit, so habe ich das Gefühl, will er aber auch nicht wieder ein festes System schaffen, das dann für die nächsten 50 Jahre fertig ist, sondern er signalisiert ja, wenn die Entwicklung weitergeht, ist das auch wieder eine Herausforderung für die Sozialethik, damit am Ball und in der Weiterentwicklung zu bleiben.
1: Im Vatikan tagt Ende Juni vor Peter und Paul die nächste große Kardinalsversammlung. Ab heute ist auch klar, worüber die Kardinäle der Weltkirche mit Papst Leo beraten werden. Der Dekan hat allen Teilnehmern die Tagesordnung geschickt.
6: Die viertägigen Beratungen markieren eine institutionelle Neuerung, da Papst Leo XIV. Am Ende der vergangenen Januartagung den Wunsch geäußert hatte, dieses Format künftig in Kontinuität zu den Generalkongregationen als jährliche feste Einrichtung fortzuführen. Das erklärte Ziel des Pontifex ist es, die reichhaltigen Erfahrungen und den Rat des weltweiten Kardinalskollegiums unmittelbar fruchtbar zu machen. Das Treffen versteht sich ausdrücklich als ein Raum des gegenseitigen Zuhörens, des kollektiven Unterscheidungsvermögens und der gemeinsamen Vertiefung von Kernfragen, die das Leben und den Auftrag der Kirche in der Gegenwart betreffen. Kardinal Re betont in seinem Schreiben, dass der Erfolg dieser Arbeit maßgeblich von einer Atmosphäre der Freiheit, des Vertrauens und der Freimütigkeit abhängt, um zu einer echten, geteilten Erkenntnis zu gelangen. Der Papst baue dabei auf die aktive Mithilfe und Unterstützung jedes einzelnen Kardinals in seinen jeweiligen lokalen Verantwortungsbereichen. Aus diesem Grund widmet sich die erste Arbeitssitzung vollumfänglich der internationalen Gesamtlage sowie den konkreten Realitäten der Ortskirchen. Der theologische und friedensethische Schwerpunkt des Konsistoriums liegt auf der fundierten Auseinandersetzung mit der neuen päpstlichen Enzyklika Magnifica Humanitas. Sowohl die zweite als auch die dritte Sitzungsperiode konzentrieren sich auf dieses programmatische Dokument. Ein besonderes Augenmerk gilt dem fünften Kapitel, welches die Kultur der Macht der Zivilisation der Liebe gegenüberstellt. Die dritte Sitzung knüpft an die programmatische Perspektive an, das Fundament im Guten zu errichten, was sowohl die Einleitung als auch den Schlussteil der Enzyklika prägt. Das finale Segment des Konsistoriums widmet sich dem organisatorischen und strukturellen Fortgang der innerkirchlichen Reformen. Der erste Teil der letzten Sitzung dient dazu, die Mitglieder des Kollegiums über den aktuellen Stand des synodalen Umsetzungsprozesses zu informieren, wobei ein aktuelles Arbeitsdokument im Hinblick auf die kommenden Synodenversammlungen der Jahre 2027 und 2028 die Leitlinien, Kriterien und Instrumente der Vorbereitung vorgibt. Der Abschluss des Treffens ist für den freien und direkten Dialog der Kardinäle mit dem Papst reserviert. Für Radio Vatikan, Mario Galgano.
1: Willkommen nach Italien. Der grausame Mord an vier migrantischen Erntehelfern in Kalabrien, die gegen ihre Ausbeutung aufbegehrten, hat über das Land hinaus für Empörung gesorgt. Entsetzt ist auch Francesco Savino, Bischof von Cassano al Ionio, und Vizepräsident der italienischen Bischofskonferenz. Er fordert ein Ende der mafiösen Strukturen, die hinter dem Mord stehen.
7: Eine Überwachungskamera an der Tankstelle hat die schreckliche Tat dokumentiert. Zwei Männer pumpen Benzin ins Innere eines Autos, setzen das Fahrzeug in Brand, halten von außen die Türen zu, dann laufen sie weg. Im Auto fünf Erntehelfer aus Afghanistan und Pakistan. Einer von ihnen kann sich aus dem in Flammen stehenden Auto befreien. Er überlebt mit schweren Verbrennungen, die anderen sterben. Die beiden Täter, die wohl selbst aus Pakistan stammen, sitzen inzwischen in Untersuchungshaft. Erste Ermittlungsergebnisse zeigen, dass die Mafia eine dominierende Rolle spielt. Für das Schweigen und Wegschauen, das vielerorts bei kriminellen Aktionen der Mafia herrscht, gibt es im Italienischen ein eigenes Wort, Omerta. Damit muss endlich Schluss sein, fordert der Vizepräsident der italienischen Bischofskonferenz, Bischof Francesco Savino. Schluss mit dem schmutzigen Schweigen der Bequemlichkeit. Es braucht eine zivilgesellschaftliche Mobilisierung, die mehr ist als bloße Rituale, Auftritte oder momentane Emotionen. die nach ein paar Tagen wieder verpuffen. Ich rufe zu einem Aufstand des Gewissens, zu einem moralischen Aufbegehren der Bürgerinnen und Bürger, der Gläubigen und Nichtgläubigen. Hier steht wahrhaftig die Menschenwürde auf dem Spiel. Der Bischof von Cassano Aglionio findet für die Horrortat selbst kaum Worte, wird aber deutlich in Richtung Politik. Hintergrund der Tat sind nämlich Menschenhandel und Ausbeutung durch illegale Arbeitsverhältnisse. Ich denke, dass der Staat in seinen verschiedenen Bereichen und Zuständigkeiten, vor allem auch auf dem Land, präsent sein sollte, in den landwirtschaftlichen Produktionsketten, an den Orten der Arbeitskräfteanwerbung, in den unwürdigen Unterkünften, bei den undurchsichtigen Transporten, bei den irregulären Arbeitsverhältnissen, in den Nischen der Schutzlosigkeit, in denen das illegale Vermittlungswesen Fuß fasst. Der überlebende Erntehelfer will nun vor Gericht aussagen. Seinen Angaben zufolge war der Mord an seinen 4 Kollegen eine Reaktion darauf, dass sie gewagt hatten, gegen die menschenunwürdigen Arbeits- und Lebensbedingungen aufzubegehren. Bischof Savino prangert die menschenunwürdigen Lebensbedingungen der Erntehelfer an und er fragt, ist uns denn bewusst, dass 10 Menschen in einem winzigen, beengten Haus lebten? Wie ist überhaupt möglich, dass wir auch heute noch solche Lebensformen sehen müssen, die wir nicht als menschlich bezeichnen können? Der Vizepräsident der italienischen Bischofskonferenz, Bischof Savino, sieht allerdings auch die Konsumenten in der Pflicht. Auch die Käufer müssen in der Lage sein, aus Gewissensgründen bestimmte Produkte abzulehnen, die nicht das Ergebnis legaler und wirtschaftlich finanziell transparenter Prozesse sind. Meint Francesco Savino, Bischof von Cassano Aglionio und Vizepräsident der italienischen Bischofskonferenz im Interview mit uns. Für Radio Vatikan, Stefanie Stahlhofen.
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0: Sie hören jetzt aus dem Tagebuch von der Schweizer Heiligen, der Schwester Maria Bernarda Büttler. Das Buch hat herausgegeben, der emeritierte Pfarrer aus Keusch. Die Sprecherin ist Nicole Meroux.
1: 11. Flößt Ehrfurcht gegenüber euren Vorgesetzten ein. Am 12. Februar 1919 beginnt Maria Bernarda mit Heft 11, das nur wenige Seiten umfasst. Darin schreibt sie ihren Schwestern vor allem über die Würde der Priester und die Notwendigkeit des Gebetes für sie. Sie kommt auch auf Schwierigkeiten des klösterlichen Gehorsams zu sprechen. Von der Hoheit der priesterlichen Würde. Maria Bernarda beginnt das Heft mit der folgenden Aufzeichnung. Vor einiger Zeit hatte ich eine Erkenntnis in Bezug auf die Hoheit der priesterlichen Würde, die ich jedoch in keiner Weise in passenden Worten wiedergeben kann. Nur so viel sage ich euch, Kinder Gottes, haltet es nicht für eine fromme Übertreibung, wenn ich auf diese Erkenntnis hin sage, wir müssen uns für unwürdig erachten, auch nur die Fußstapfen zu küssen, wo ein hochwürdiger Priester wandelt. Es ist dies freilich nicht üblich, doch lehrt uns das hinlänglich, wie vorsichtig in Gedanken, in Worten, im ganzen Benehmen wir sein müssen, um uns nicht gegen die schuldige Ehrfurcht gegen sie zu verfehlen. Mit dieser Erkenntnis befindet sich Maria Bernarda in guter Gesellschaft mit ihrem Ordensvater, dem heiligen Franz von Assisi, der seine Haltung gegenüber den Priestern in ähnlichen Worten zum Ausdruck bringt. Die Würde des Priesters besteht in ihrer Vollmacht, das Sakrament der Eucharistie zu spenden. Darauf beruht ihre Autorität, die immer ein Dienst am Volk ist. Evangelii Gaudium 14. Maria Bernarda fährt fort. O liebe Kinder, ich bitte euch alle dringend, betet. Betet viel für die gottgeweihten Priester. So unaussprechlich erhaben ihr Stand auch ist, so sind sie doch auch Menschen. Und von welchen Gefahren sie umringt sind, welche Fallstricke ihnen gelegt sind, das wissen sie besser als wir. Unablässig stellt ihnen der böse höllische Feind nach, sie in dieser oder jener Weise zu fangen. Sei es mit den Stricken der Sinnlichkeit oder der Ehrsucht oder auch mit mancherlei Art von Habsucht. Redet entweder nur Gutes von ihnen, entschuldigt sie, oder redet nichts von ihnen, falls einer unerbaulich lebt. Und statt des Redens betet für solche, betet für alle. Denkt daran, dass durch die hochwürdigen Priester die ganze Menschheit bekehrt und erneuert werden sollte. Deshalb sind sie ernster Gebetshilfe in gerechter Weise bedürftig.

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Nie wieder Krieg. Dieses Gebet betete Papst Johannes Paul II. 1991 direkt vor dem Kriegsbeginn gegen den Irak. Wir beten mit ihm. Gott unserer Väter, groß und voll Erbarmen, Herr des Friedens und des Lebens, du Vater aller Menschen, du hegst Pläne des Friedens und nicht des Leides. Du verdammst die Kriege und brichst den Stolz der Gewalttäter. Du hast deinen Sohn Jesus gesandt, um den Menschen in nah und fern den Frieden zu verkünden, um die Menschen aller Rassen und Völker in einer einzigen Familie zu vereinen. Höre den einmütigen Aufschrei deiner Kinder. Höre auf die dringende Bitte der ganzen Menschheit. Nie wieder Krieg. Dieses Abenteuer, aus dem es kein Zurück mehr gibt. Nie wieder Krieg. Diese Spirale von Trauer und Gewalt. Eine Bedrohung für alle Geschöpfe. Im Himmel, zu Wasser und zu Land. In Gemeinschaft mit Maria, der Mutter Jesu, bitten wir dich nun, sprich zu den Herzen derer, die Verantwortung tragen für das Schicksal der Völker. Halt auf die Logik der Rache und Vergeltung. Ermögliche durch deinen Heiligen Geist neue Lösungen, großmütige und ehrenvolle Gesten des Friedens. Eröffne Räume des Dialogs und geduldigen Wartens, die fruchtbarer sind als überstürzte Kriegstermine. Gib unserer Zeit Tage des Friedens. Nie wieder Krieg. Gebet des heiligen Papstes Johannes Paul II.

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1: Gedanke von Don Pirino Gaglione vom 9. Juni 2023. Lieben wir Gott und den Nächsten mit all unserer Kraft. Die große Verheißung des heiligsten Herzens Jesu. Vierte Verheißung. Ich werde ihre sichere Zufluchtsstätte während ihres Lebens und besonders im Tode sein.

Sie lassen Radio Gloria am Freitag, 5. Juni. 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
Wir senden darum ab den 10 Uhr die Wiederholungen von Sendungen am Tag und andere Sendepunkte. 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
2: Sie haben eingeschaltet bei Radio Gloria, liebe Zuhörerinnen und Zuhörer. Im folgenden Impuls hören wir ein Zeugnis über den heiligen Bonifatius, Bischof und Glaubensbote in Deutschland und Märtyrer. Der Impuls ist vom Pfarrer Dr. Peter Dickhoff.

Über einen Menschen, der Großes getan hat, der Jesus nachgefolgt ist und am Ende sein Leben für Jesus hingegeben hat, kann man mit menschlichen Worten nicht das ausdrücken, was dieser Mensch wirklich in seinem Inneren, in seinem Glaubensleben war. Daher erlauben Sie mir ein paar oberflächliche Worte aus dem Leben des heiligen Bonifatius. Stellen Sie sich einen Ozean vor und Wellen auf diesem Ozean. Das, was wir von einem Heiligen sagen können, ist wie eine Welle auf dem Ozean, die sich bewegt, die eventuell ausrollt. Hier und dort ist jenes und dieses geschehen. Aber was macht die Welle aus? Die Welle wird getragen von der Tiefe des Ozeans. Und je tiefer wir eindringen in den Ozean, umso stiller und ruhiger und mystischer, also geheimnisvoller, ist dieser Bereich, den wir, wie ich sagte, nicht mehr mit Worten ausdrücken können. Aber vielleicht bekommen wir durch das Beschreiben der Welle eine Ahnung davon, was diese Welle trägt, welches Glaubensleben, welche Bereitschaft, Christus total nachzufolgen. Wir sprechen von Bonifatius, dem Apostel Deutschlands, einem der größten Glaubensboten. Er war Benediktiner, Erzbischof und letztlich Märtyrer. Seit 1867 ist der Tagungsort der Deutschen Bischofskonferenz Fulda. In Fulda liegt Bonifatius begraben. Er hat dort ein Kloster gegründet und sein tiefster Wunsch war es, dort begraben zu werden. Fulda war seine liebste deutsche Stadt und diese Diözese hat ihn als Patron. Bonifatius tat unendlich viel für die Kultur und das Glaubensleben, vornehmlich in Deutschland. Wie es genau 100 Jahre vorher Benedikt von Nursia von Italien ausgehend tat, so missionierte Bonifatius die Teile Deutschlands, die noch heidnisch waren, die noch nichts von Jesus und seiner Botschaft gehört hatten. Er war Engländer und stammte aus einer sehr vornehmen Familie. Geboren wurde er 672 oder gar 673. Seine Eltern sorgten dafür, dass er eine Klosterschule besuchte und eine hervorragende Ausbildung bekam. Sein Wunsch war es, Benediktiner zu werden. Und so empfing er in jungen Jahren die Mönchsweihen. Er widmete sich vor allem der Wissenschaft, der Auslegung der Bibel, der Exegese, der theologischen Wissenschaften. Er selbst war begabt für Lyrik und schrieb Gedichte, hielt viele Vorträge und Predigten. Doch sein geheimer Wunsch, das
war wie so ein Anklopfen an unser Herz. Sein geheimer Wunsch war, Missionar zu werden. Und er ging 716, da war er schon über 40 Jahre alt, hatte also die Hälfte seines Lebens schon rum, zog er nach Friesland, den nördlichsten Teil Deutschlands, um dort zu missionieren. Er hatte aber überhaupt keinen Erfolg, überhaupt kein Echo und war unendlich traurig, kehrte nach England zurück. Doch zwei Jahre später, 718, besuchte er zum ersten Mal Rom und den Papst. Der Papst ermutigte ihn und machte ihn zum Missionsbischof. Und an dem Tag, an dem er bei dem Papst war, wurde ein Heiliger namens Bonifatius in der Kirche gefeiert. Bonifatius, dessen Gedenktag wir heute feiern und von dem wir sprechen, hieß nämlich Winfried, Pater Winfried. Und der Papst wollte, dass er den Namen Bonifatius annehme, was er dann getan hat, dem Heiligen entsprechend, der an diesem Tag, wo er den Papst in Rom besuchte, 718 gerade gefeiert wurde. Und der Papst bat ihn auch, nicht nach Friesland zu gehen, sondern nach Thüringen zu gehen, um dort zu missionieren. Und er ging mit dem Segen des Papstes und hatte Erfolg. Erfolg und Erfolg. Er gründete Gemeinden, er gründete sogar später noch Bistümer. Und einmal kam er nach Geismar, ein kleiner Ort, ein Dorf in Hessen. Und er erlebte, wie die Dorfbewohner zu einer ganz alten Eiche gingen, die dem Kriegsgott Thor geweiht war und einen heidnischen Kult und Götzendienste vollzogen. Er war darüber so erbost, dass er eine Axt zur Hand nahm und diese Eiche umlegte. Die Heiden, die Götzendiener, standen um die gefällte Eiche herum und warteten jetzt, was ihr Gott, der Kriegsgott Thor, machen würde. Und sie warteten und warteten, und es geschah nichts. Später ließ dann Bonifatius aus dem Holz dieser Eiche eine Kapelle bauen, die er dem heiligen Petrus widmete. 732 besuchte er noch einmal Rom und er wurde vom Papst zum Erzbischof von Gesamtdeutschland ernannt bzw. geweiht. Und in Deutschland gründete er viele Bistümer und brachte die christliche Kultur in Bereiche Deutschlands, die noch nicht von der christlichen Kultur erfüllt waren und noch nicht den Glauben hatten. Am Ende seines Lebens, er ist 82 Jahre alt geworden, spürte er wieder den Wunsch, weil das noch ausgespart war, nach Friesland zu gehen, um dort die Friesen, die Menschen, die an der Küste wohnten, Deutschland, heute auch Holland, zu missionieren. Und als er
Und das ist genau der Tag, den wir heute begehen, als er am 5. Juni 754 an der Born war. Das ist ein Fluss in Holland. Der kleine Ort heißt Dokkum. Wurde er mit seinen 52 Gefährten blindlings, rücklings überfallen und sie wurden alle ermordet. So starb er als Märtyrer an diesem Tag. Sein Leichnam wurde zuerst nach Mainz übergeführt und dann später nach Fulda und im Dom zu Fulda beigesetzt, wie Bonifatius es sich gewünscht hatte. Er wird in Deutschland hoch verehrt und sein Grab ist zu einem Wallfahrtsort geworden und es geschehen viele Wunder auf seine Anrufung hin. Er wird dargestellt als Bischof mit einem Bischofsstab und einem Buch, was von einem Dolch durchbohrt ist. Das soll sein Märtyrertum und seine Ermordung symbolisieren. Ihn, den heiligen Bonifatius, der ein reichhaltiges Leben hatte, der größte Glaubensbote Deutschlands war, und den bitten, er möge uns in bedrängten Situationen Glaubenskraft geben, dass wir niemals von Christus lassen, dass wir auf Christus hinleben, in ihm und durch ihn. Bleibt in mir, so bleibe ich in euch, hieß es im heutigen Evangelium. Getrennt von mir könnt ihr nichts tun.

Sie haben den Impuls gehört vom Pfarrer Dr. Peter Dickhoff über den Heilig Bonifatius, Bischof und Glaubensbote in Deutschland. Sein Gedenktag ist der 5. Juni.

Heute ist Fest vom heiligen Bonifatius, dem Apostel von Deutschland. Am 18. November 1980 hat der Papst Johannes Paul II. Auf dem Domplatz in Fulda einen Anspruch gehalten. Er hat gesagt, mit Bonifatius begann gewissermaßen die Geschichte des Christentums in eurem Land. Viele sagen, diese Geschichte neige sich jetzt ihrem Ende zu. Ich sage euch, diese Geschichte des Christentums in eurem Land soll jetzt neu beginnen. Und zwar durch euch, durch euer im Geist des heiligen Bonifatius geformtes Zeugnis. Der Winfried, man hat mal Bonifatius gesagt, ist der Apostel von Deutschland. Er ist zwischen 672 und 675 geboren und stammt aus einer Adelsfamilie. Er ist in Klöster erzogen worden und Benediktinermönch geworden, Vorsteher von einer Klosterschule in Nötschel. Als er 40 war, hat er angefangen, bei den Friesen zu missionieren. Aber am Anfang hat er noch keinen grossen Erfolg gehabt. Daraufhin ist er auf Rom gereist, wo ihm der Papst Gregor den Namen Bonifatius gegeben hat und einen schriftlichen Missionsauftrag. Er hat das Christentum in Friesland predigt, in Thüringen und Hessen. In Hessen hat er dann auch weitergemacht mit seiner Mission, unterstützt von angelsächsischen Mönchen und Nonnen. Er hat sich aber daraufhin mehr und mehr von der eigentlichen Missionstätigkeit zurückgezogen und hat sich stärker der organisatorischen Aufgaben gewidmet. Er hat das Land bereist, verschiedene Klöster gegründet und reorganisiert und Bistümer neu organisiert. 732 ist der Bonifatius zum Erzbischof und päpstlicher Vikar ernannt worden. Im Jahr 753 hat dann der Bonifatius seine letzte Missionsreise unternommen. Es ist wieder auf Friesland gegangen. Dort ist der fast 80-Jährige zusammen mit 52 Gefährten von heidnischen Stämmen umgebracht worden. Ein Beispiel vom missionarischen Eifer von Bonifatius sind die zwei folgenden Geschichten. In Hessen, wo der Bonifatius nach seiner Bischofsweihe zurückgekommen ist, hat es noch viele Heiden gegeben. Die haben eine grosse Eiche verehrt, wo ihrem Gott Donar geweiht war. Der Bonifatius hat gewusst, dass die Menschen nur dann an Christengott glauben werden, wenn der mächtiger ist als die alten Götter. Um ein Beispiel von der Macht von Gott zu geben, hat er beschlossen, die Eichen umzuhauen. Mit einem Bieli, umringt von der Geistlichkeit, hat er dann den Baum umgehauen. Furchtlos hat er das Bieli geschwungen und schon beim ersten Hieb ist die Eiche krachend in vier gleich grosse Teile zerfallen. Wo die Heiden gesehen haben, was da passiert, sind sie auf die Knie gefallen, haben den Christen Gott gelobt und dem Bonifatius geholfen, aus dem Holz eine Kapelle zum Ehren vom heiligen Petrus zu bauen. Der Bonifatius war bis ins hohe Alter bemüht, das Reich Gottes unter den Heiden auszubreiten. Er war schon ein Greis, etwa 85, und die Nachricht bekommen hat, dass viele Friesen nach dem Tod von ihrem heiligen Bischof Willibrod vom Glauben abgefallen sind. Trotz seinem Alter hat er daraufhin beschlossen, noch einmal eine Missionsreise zu machen und ist auf Friesland aufgebrochen. Beim Abschied hat er seinem Lieblingsschüler Lulus gesagt, das Ende von meiner Wanderschaft ist da. Ich habe den Gang gewünscht und nichts kann mich davon abhalten. Drum, mein Sohn, pack zu meinen Büchern das Leiche durch. Dann ist er mit dem Bischof Koban und neun treuen Gefährten der Rhein abgezogen in Richtung Utrecht. Er hat das Evangelium predigt und viele tausend Männer und Frauen und Kinder haben sich taufen lassen. Am 5. Juni, es war der Vorabend vor Pfingsten, haben er und seine Gefährten an einem Fluss das Lager aufgeschlagen. Der Bonifatius hat den Neubekehrten das Sakrament der Firmung erteilen. Wo sie noch bettend auf die Neutauften gewartet haben,
hat sich plötzlich eine Bande von wilden Friesen auf sie losgestürzt, mit Lanzen und Bieli bewaffnet. Die Christen wollten sich verteidigen, aber der Bonifatius hat es verboten. Mit seinen Geistlichen, den Reliquien, die er immer dabei hatte, und in der Hand ein Evangelienbuch, hat er die wütigen Heiden erwartet. Durch das Evangeliumbuch durch, wo er wie ein Schild über seinen Kopf gehalten hat, hat ihn dann den tödlichen Schlag getroffen. Mit ihm sind 52 Gefährten gestorben. Nach ihrer Tat haben sich die Mörder auf das Zelt gestürzt, um sie zu plündern. Aber statt Geld haben sie noch Bücher und Reliquien gefunden. Wütig über den Fehlschlag sind sie untereinander in den Strick gekommen und haben sich zuletzt gegenseitig umgebracht. Der Leichnam vom heiligen Bonifaz ist zuerst auf Utrecht gebracht worden, dann auf Mainz, und jetzt ist er in der

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0: Würde man fragen, welches Werk von Mozart zu seinen bekanntesten gehörte, zu seinen geschätzten und beliebtesten Kompositionen, so würde man häufig die Antwort bekommen, das Ave Verum. Tatsächlich ist diese Komposition, losgelöst von ihrer ursprünglichen Bestimmung für das Fronleichnamsfest, bei vielen kirchlichen und außerkirchlichen Feierlichkeiten zu hören, vokal oder instrumental. Der Ernst, die Feierlichkeit, aber auch eine gewisse Heiterkeit sind ausschlaggebend für die Beliebtheit. Ob Freude gefeiert wird, ob Trauer begangen wird, das Ave Verum liegt als Musikwunsch oben an. Dabei wirkt es nach gerade grotesk, wenn manche Musikproduzenten diese Motette von Mozart zum Beispiel auf eine Weihnachts-CD mit bekannten Chören und Solisten bringen, nur weil die Musik so etwas wie einen religiösen Schauer beim Zuhörer erzeugen kann. Vermutlich würden Produzenten wie Käufer das lassen, wenn sie um die wahre Aussage dieser ja wirklich grandiosen Musik wüssten. Bei dem gehörten Musikstück, das Sie natürlich alle kennen, liebe Hörer, handelt es sich zunächst einmal vom Text her um ein mittelalterliches Reimgebet in lateinischer Sprache, nämlich das Ave Verum Corpus.
1: Ave, Ave Verum Corpus, Natum de Maria Virgine, Verum Passum Emolatum, in Cruce pro Homine, Cuius Latus Perforatum, Unda Fluxit et Sanguine, Ester nobis pregustatum in mortis examine.
0: Es wurde schon seit etwa 1300 in viele Sammlungen religiöser Texte und Lieder aufgenommen. In dem Gebet grüßen die Gläubigen den wahren Leib des Erlösers, der bei der Wandlung in den Gestalten von Brot und Wein als real gegenwärtig geglaubt wird und verehren das Erlösungsleiden Christi. Das ist ja unser katholischer Glaube. In seiner eucharistischen Gegenwart bleibt Jesus Christus in einzigartiger Weise in der Mitte seiner Kirche als der, welcher uns geliebt und sich für uns hingegeben hat. Und er bleibt unter den Zeichen gegenwärtig, die diese Liebe zum Ausdruck bringen und mitteilen. Deshalb wurde der gereimte Text auch als stilles Vorbereitungsgebet vor dem Empfang der Kommunion für die Gläubigen empfohlen. Das Gebet mündet ja in die Bitte um den Empfang der Kommunion in der Todesstunde als Vorgeschmack des Himmels. Ester nobis pregustatum mortis in examine. O Jesu dulcis, o Jesu pie, o Jesu fili Mariae. Gib uns, dass wir dich genießen in der letzten Todsgefahr, O gütiger Jesu, o milder Jesu, o Jesu, du Sohn Gottes und der Jungfrau Maria. Offensichtlich wurde der Text schon im Mittelalter viel gesungen, hatte also schon damals eine Melodie.

Seit dem Ende des 15. Jahrhunderts bis in die Neuzeit wurde das Ave Verum zur Elevation, also dem Erheben der eucharistischen Gestalten bei der Wandlung in der Messe gesungen. So wurde dann wohl in späterer Zeit aus dem Text eine eucharistische Fronleichnamsantiphon.

0: Sei gegrüßt, du wahrer Leib, geboren von der Jungfrau Maria, wahrhaft gelitten und geopfert am Kreuz für die Menschen. Aus deiner durchbohrten Seite strömen Wasser und Blut. Sei uns Vorgeschmack in des Todes Prüfung.
1: Vielleicht werden Sie, liebe Zuhörer, sich beim Erklingen der Musik in Ihren Gedanken dazu passend damit auseinandersetzen, dass Eucharistie mehr ist als eine Mahlgemeinschaft oder ein Tisch des Brotes zur Feier des Abendmahlgedächtnisses. Wir glauben ja, dass Christus in diesem Sakrament gegenwärtig wird durch die Verwandlung des Brotes und des Weines in den wahrhaften Leib und das Blut Christi. Christus selbst, der für uns gekreuzigt worden ist, bewirkt, dass die Opfergaben diese Wesensverwandlung erfahren. So können wir wirklich und wahrhaftig ihn selbst verehren, wenn wir beten: Wahrer Leib, o sei gegrüßet, den Maria uns gebar. Das ist der Leib, Herr Jesus Christ, in den du Mensch geworden bist, ein Mensch wie wir auf Erden. Nun gibst du ihn als Speise dar, damit wir alle wunderbar in dich verwandelt werden.

Wolfgang Amadeus Mozart besucht im Juni 1791 seine Frau Konstanze in Baden bei Wien, wo sie zu einer Schwefelkur weilt. Sie hat sich ein hartnäckiges Fußleiden zugezogen und ist nach der Geburt von 6 Kindern in 9-jähriger Ehe kränklich geworden. Für Anton Stoll, den bestbestellten Herrn Schullehrer und Chorregenten in Baden, schreibt Mozart in diesen Tagen die Motette Ave Verum Corpus. Sie wurde wahrscheinlich am Fronleichnamstag desselben Jahres zum ersten Mal gesungen. Das Autograph verzeichnet das Entstehungsdatum. Und Mozart trägt ins Verzeichnis aller meiner Werke das Kompositionsdatum ein, den 18. Junius in Baden. Es ist das Jahr 1791. Keine 5 Monate später sollte er sterben. Es wird berichtet, Mozart habe dieses 46 Takte zählende Werk in einer knappen halben Stunde niedergeschrieben. Ein Gelegenheitswerk? Ein Verlegenheitswerk? Es trägt in jedem Falle alle Züge des reifen Mozarts und zeugt von tiefer Religiosität, tröstlichem Glauben und todsicherem Vertrauen. Seine Musik lässt sich in ihrem Bedeutungsgehalt nur

unzureichend analysieren und definieren. Ihr Geheimnis lässt sich letztlich nur erahnen. Sie trägt, nach einem Wort von Hans Küng, Spuren der Transzendenz. Vernehmbar freilich nur für denjenigen, der sie hören möchte. Man muss sie nicht, man kann sie wahrnehmen. Hier gibt es keinen Zwang. Öffne ich mich, so kann ich gerade in dem wortlos sprechenden Geschehen der Musik von einem unaussprechlich unsagbaren Geheimnis angerührt werden, kann in diesem überwältigenden, befreienden, beglückenden Erleben der Musik die Anwesenheit einer tiefsten Tiefe oder höchsten Höhe selbst erspüren, erfühlen und erfahren.

Die Klarheit, der Mott hätte, liegt zunächst in der übersichtlichen Anlage der 46 Takte. Ich habe ihren Beginn dafür zunächst instrumental eingespielt. Mozart schreibt überwiegend viertaktige Melodiebögen. Das ist bei ihm nicht selbstverständlich oder üblich, sondern für diese Motette bewusst und geplant eingesetzt. Im Abschluss des Werkes bilden je eine acht- und sechstaktige Periode. Mozart kennt noch die Zahlensymbolik der Alten. So erinnert die Zahl 6 an den Tod Jesu, der am sechsten Tag der Woche und zwar zur sechsten Stunde ans Kreuz genagelt wurde und der in seinem Tod der Menschheit das Tor zum himmlischen Vater aufgeschlossen hat. Mozart bekennt sich im letzten sechstaktigen Chorabschnitt seiner Motette zum Todesexamen in Christus, in mortis examine. In der Zahl 8 klingen die 8 Seligkeiten nach, als Weg ins Himmelreich. Mozart umschreibt in 8 Takten den Vorgeschmack, Prägustatum, in Christus auf dem Weg in den eigenen Tod. Bestimmende Zahl für die Komposition ist aber die 4. 4, das ist die Zahl des Kreuzes. 4 Eckpunkte bilden das Kreuz, 2 Strecken, die sich durchkreuzen und in ihrer Mitte die Quintaessentia, die Quintessenz bilden, den 5. Punkt. Es wird noch zu benennen sein, wie Mozart gerade diesen Mittelpunkt des Kreuzes musikalisch umschreitet. Häufig werden die Kreuzesbalken mit den Begriffen von Raum und Zeit identifiziert. Raum und Zeit sind sozusagen das Koordinationssystem unserer polaren Welt. Dort, wo sie sich in einem Punkt schneiden, eint sich die Polarität, sind Zeit und Raum eins. Im Schnittpunkt von Zeit und Raum geschieht Entscheidendes, Tod oder Leben unten oder oben. Mozart überträgt genau diesen schneidenden Punkt der Kreuzbalken in seine Musik. Die alte Tonart ist zerstört, eine neue tut sich auf, aus Tod wird Leben. Und noch ein weiterer Hinweis, die Sopranstimme wiederholt beim Wort Perforatum die gleiche Melodie wie zu Beginn, Verum Corpus. Es ist wirklich der Leib Christi, der am Kreuz durchstochen wird.

Im letzten Abschnitt des Gebetes klingt die Bitte um einen guten Tod, um eine gute Sterbestunde an. Christus, der in seinem Tod und seiner Auferweckung den Schatten des Todes überwunden hat, sei uns Stärkung in der Stunde des Todes. Christus als Vorgeschmack, so steht es im Gebet, er, der uns im Tod vorausgegangen ist. Mozart beachtet Christi Vorausgehen und unser Folgen, wenn er zum Wort Prägustatum zwei Stimmen, Sopran und Alt, beginnen lässt. Die beiden anderen, Tenor und Bass, folgen ihnen. Beide Stimmgruppen singen das Motiv in ihrer jeweils eigenen Tonhöhe. Das meint, jeder geht seinen eigenen Weg, seinen eigenen Weg in den Tod. Die Musik geht diesen Weg jeweils in der innigsten Form der Konsonanz, in der parallel geführten Terz.

Eine Konsonanz, die sich eng aneinander anschmiegt und in der die eine Stimme von der anderen bestärkt wird. So werden wir von Gottes Hand geführt unseren Weg in Tod und ewiges Leben gehen. Wieder singt die Oberstimme allein und unbegleitet das Anfangsmotiv In Mortis. Die beiden Töne sind die gleichen wie bei der Erwähnung des Kreuzestodes Christi. Hier wie dort stirbt jemand allein und verlassen, geht jemand allein in die Prüfung des Todes. Jeder stirbt seinen eigenen Tod allein. Den letzten Weg muss jeder selber gehen. Und er muss ihn allein gehen. Doch, das ist christliche Hoffnung, begegnen wir im Tod Christus dem Herrn, der dieses Äußerste des Menschseins auf sich genommen hat.

Es muss in dieser Komposition etwas liegen, das den Hörer tief anspricht, das Antwort gibt auf die Frage nach woher und wohin. Und wie jede große Kunst, so ist wohl auch Mozarts Ave Verum Existenzmitteilung und nicht Ausbreitung eines intellektuellen Problems. Ob bewusst oder nicht, ob vermutet oder erahnt, Mozarts Ave Verum kommt aus dem Kern menschlicher Existenz und führt wieder zu seinem Zentrum zurück. Spürbar ist das in Mozarts Musik für jeden, ohne Erklärungen. Große Kunstwerke erklären sich selber, benötigen nicht unsere Worte. Es ist wohl Musik der Ewigkeit, die sich den Menschen für einen Augenblick im Künstler mitteilt. Musik ist nicht nur eine Zeitkunst, die die Länge der Zeit einteilt, sondern auch eine Raumkunst im Sinne von oben und unten. Papst Benedikt begründet seine bekannte Vorliebe für die Musik Mozarts mit den folgenden Worten: Die Freude, die Mozart uns schenkt und die ich in der Begegnung mit ihm immer wieder spüre, beruht nicht auf einem Auslassen eines Teils der Wirklichkeit. Sie ist Ausdruck einer höheren Wahrnehmung des Ganzen, die ich nur als Inspiration bezeichnen kann, aus der seine Kompositionen wie selbstverständlich herauszufließen scheinen. So bleibt beim Hören von Mozarts Musik in mir zuletzt Dankbarkeit zurück dafür, dass er uns dies alles geschenkt hat, und Dankbarkeit dafür, dass es ihm geschenkt worden ist. Das, was der Papst als höhere Wahrnehmung des Ganzen bezeichnet, ist der Blickwinkel, der allen offen steht, welche bereit sind, auch und gerade in der Kunst, eine Wirksamkeit unseres Gottes zu sehen, der nach einem von Papst Benedikt schon oft verwendeten Rückgriff auf die Philosophie des Schönen ja selbst der Inbegriff der Schönheit ist. Und seine Wirksamkeit entfaltet sich in dem Geist, den wir den Heiligen Geist nennen und welchen wir hinter jeder wahren Inspiration erkennen dürfen. Für mich gehört die Musik zu den Spuren Gottes, die man in ihrer Schönheit als Widerschein des Himmels entdecken kann. Ein Anliegen übrigens auch meiner Sendungen in unserem Radio.

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Wir wünschen Ihnen viel Erbauung und Segen in der kommenden Stunde.

0: Der Jesuitenpater Lippert hat einmal ein wertvolles Buch verfasst, Der Mensch Job redet mit Gott. Und ein Kapitel dieses Buches über mehr Vertrauen trägt die Überschrift Zu dir trage ich mein Herz. Also das Vertrauen, der Glaube hat etwas mit dem Herzen zu tun. Mein Herz will ich dir schenken und alles, was ich habe. Sie kennen dieses weihnachtliche Lied. Zu Bethlehem geboren ist uns ein Kindelein, das habe ich auserkoren. Sein Eigen will ich sein. In seine Lieb versenken will ich mich ganz hinab. Mein Herz will ich ihm schenken und alles, was ich habe. Mehr Vertrauen, zu dir trage ich mein Herz. Gott hat es auf unser Herz abgesehen. Und wenn wir unsere Exerzitien begonnen haben mit dem Wort mehr Glauben und mehr Vertrauen, dann müssen wir Johannes 16, 23 lesen. Wahrlich, wahrlich, ich sage euch, wenn ihr den Vater in meinem Namen um etwas bittet, so wird er es euch geben. Der Vater schenkt uns, was wir brauchen. Wir müssen ihn vertrauensvoll bitten, Johannes 16, 23. Wir müssen ihn bitten im Namen Jesu, im Namen Jesu, im Namen Jesu. Wenn dir zum Beispiel es sehr schwer fällt zu verzeihen und zu vergeben, dann vergib in Jesu Namen, nicht in deinem Namen. Dann vergib mit Jesu Kraft, mit Jesu Gnade, mit Jesu Stärke, nicht mit deiner, die du nicht hast. Im Namen Jesu verzeih ich, im Namen Jesu vergebe ich. Im Namen Jesu fange ich jetzt wieder neu an. Vertrau nicht auf deine eigene Kraft, sondern vertrau auf Gottes Kraft, auf Gottes Gnade, auf Gottes Stärke. Also, zu dir trage ich mein Herz. Pater Lippert, der Jesuitenpater, schreibt, dass man unmöglich alles zu den Menschen tragen kann, weil man sie nur belasten und erschrecken würde. Viele Menschen tragen ihre Leiden und Sorgen und Probleme zu den Nachbarn oder zu Freunden und Verwandten und Bekannten und belasten sie dadurch und erschrecken sie dadurch. Wenn wir dieses erkennen, dann werden die Seelen den Vertrauensweg zu Gott finden und das vertrauende Du an ihn richten. Denn Gott schreckt sich nicht, Gott wundert sich nicht, Gott erschrickt nicht, Gott wundert sich nicht. Er versteht mich. Er ist sogar Mensch geworden, um mitzuleiden, mitzuempfinden. An sich ist Gott nicht leidensfähig, aber er ist Mensch geworden, damit er mit uns leiden kann. Pater Lippert schreibt, so nimm denn mein volles und leeres Herz, ich will es nun aus der Hand geben, zitternd und in deine Hand will ich es legen. Dein Wille soll darüber geschehen. Ich will dir nichts dreinreden, ich will keinen Vorbehalt mehr machen, ich will dir nicht mehr auf die Hände sehen, was sie schaffen oder unterlassen. Ich schließe meine Augen und will gar nicht sehen, was du tun wirst. Seitdem ich das einsame, dunkle Kapellchen meines Lebens dir geweiht habe, dass du darin wohnen sollst, Seitdem ich dich zum Gotte meines Schmerzenstempels gemacht habe, zum Vertrauten meines geheimsten Kämmerleins, zum Mitwisser aller meiner Zweisamkeit und zum Gefährten meiner Einsamkeit, seitdem vertraue ich dir. Lass mich nicht wieder hinüberspülen in die Fluten der Furcht. Du bist das Festland am Rande meiner Wogen. Du bist meine Brücke über allen meinen Schluchten. Du bist die Kammer, in der ich mein Alles finden werde. Alles, was ich schon nicht mehr besitze und alles, was ich noch verlieren werde. Habe ich noch etwas zu verlieren? Dort in dieser Kammer meines Vertrauens werde ich es wiederfinden. Ich weiß nicht, wo sie ist, aber sie ist da, irgendwo in der Unendlichkeit. Und ich bin darin und alles, was ich liebe, ist darin. Meine süßen und heiligen Zeiten und Gezeiten, die ich je haben durfte, alle sind sie dort. Und schließlich schreibt Pater Lippert in diesem schönen Buch, der Mensch Job redet mit Gott, nicht nur zu dir trage ich mein Herz und mehr Vertrauen, sondern er schreibt, als mein Herz zersprungen war in Liebe und Leid, da habe ich es zu dir getragen, die zerbrochene Alabasterschale. Da wusste ich erst, dass ich dich immer getragen hatte. Das tiefste Leid kam mir aus der Liebe, die du mir gegeben, und auf dem tiefsten Grunde meines Leids kam ich zu dir. Ich möchte Ihnen diese Gedanken vom Jesuitenpater Lippert deswegen bringen, weil ich glaube, dass wir in schweren Stunden immer falsch handeln. Weil ich meine, dass wir eine Kurskorrektur brauchen. Das heißt, eine Korrektur unseres Lebenskurses, unseres Lebenswandels. Gerade dann, wenn es uns schlecht geht, wenn wir da nieder sind, neigen wir dazu, zu Mitmenschen zu gehen und dort zu klagen, zu jammern, zu raunzen, heißt das im Wiener Raum. Ja? Raunen. Klagen, jammern. Das heißt, wir bringen unsere Klage nicht vor Gott, sondern vor den Mitmenschen. Wir jammern uns und weinen uns bei anderen Menschen aus und machen sie zum Spülstein unserer Seele. Richtig wäre es, unser Herz zu Gott tragen. Unsere Sorgen, Probleme und Nöte und Schmerzen zu Gott tragen. Zu dir trage ich mein Herz mit großem Vertrauen. So wie der Mensch Hiob mit seinem Gott geredet hat, im Leid, im Schmerz, in den furchtbaren Qualen, die Hiob, als er am Misthaufen saß, erduldet hat. Er hat alles verloren, wirklich alles. Alles wurde ihm genommen. Und Sie wissen, was Hiob gesagt hat? Der Herr hat's gegeben, der Herr hat's genommen, der Name des Herrn sei gepriesen. Setzen Sie sich einmal auf den Misthaufen Ihres Lebens. Es riecht nicht sehr gut dort. Ja? Setzen Sie sich auf die Mülldeponie Ihres Lebens, wo Sondermüll, Restmüll und Sperrmüll deponiert sind. Setzen Sie sich einmal auf die Müllhalle, nein, Müllhalde, auf die Müllhalde Ihres Lebens. Setzen Sie sich einmal so richtig darauf, so wie Hiob, und dann sagen Sie, der Herr hat's gegeben, der Herr hat's genommen, der Name des Herrn sei gepriesen, und dann beginnen Sie, Te Deum, großer Gott, wir loben dich. Wenn Sie das können, das ist Vollkommenheit. Verstehen Sie? Das ist schon die Vollkommenheit. Denn normalerweise machen wir es ja nicht so, sondern wir beginnen zu klagen, zu jammern. Gott, wo bist du? Du bist so ferne. Wo warst du denn, wie dieses oder jenes passiert ist, wie mir dies oder jenes genommen wurde? Kannst du da noch zuschauen? Wie kannst du ein Gott der Liebe sein, wenn du das alles zulässt, wenn das alles geschieht und geschehen kann? Oft haben wir sogar den Wunsch, Gott möge dreinschlagen und alles kurz und klein schlagen und beenden. Pater Lippert gibt nun, Sie haben es gemerkt, diesen Rat, den Vertrauensweg zu Gott gehen, den Vertrauensweg zu Gott finden und das vertrauende Du an ihn richten. Warum? Weil er sich über nichts und niemanden wundert, weil er über nichts und niemanden erschrickt. Gott an sich kann nicht leiden, aber er versteht mich doch. Aber Gott ist leidensfähig geworden, mitleidensfähig geworden, um deinetwillen und um meinetwillen, um unseretwillen. Er hat menschlichen Leib angenommen, um so zu leiden, zu fühlen, zu spüren, zu empfinden wie wir. Das heißt, er kennt sich ganz genau aus. Er weiß, was physisches, körperliches Leiden, aber auch was seelisches Leiden bedeutet. Er kennt das menschliche Leiden, weil er auch ganz Mensch geworden ist. Wichtig ist nur, dass wir in solchen Stunden unser volles Herz, aber auch unser leeres Herz ihm übergeben. Es ist oft leer an Liebe, aber voll an Leid. So nimm denn mein volles und mein leeres Herz. Ich will es nun aus der Hand geben, zitternd, und in deine Hand will ich es legen. Tragen wir unser Herz zu Gott und legen wir es in seine Hände. Ich weiß, dass das nicht leicht ist, denn der Mensch neigt dazu, alles für sich zu behalten. Der Mensch neigt dazu, nicht loszulassen. Wir können oft nicht loslassen und hergeben und Gott überlassen. Sondern wir wollen oft unser eigenes Herz in unseren eigenen Händen halten. Wir lassen es nicht los, wir geben es nicht her, wir übergeben es nicht. Wir haben kein Vertrauen, kein Glauben. Und Jesus sagt aber, schenk mir dein Herz, gib mir dein Herz. Das hat die heilige Margareta Maria Alacoque uns gelehrt. Das hat die heilige Gertrud uns gelehrt. Das hat die heilige Mechthild uns gelehrt. Diese Übergabe des Herzens, diese Herzensverschenkung, dieser Herzenstausch, das hat schon die heilige Ludgard von Tongern, eine Zisterzienserin aus Belgien, gelehrt. Jesus hat zu ihr gesagt, gib mir dein Herz, und sie hat ihm ihr Herz geschenkt. Und dann hat er gesagt, Sohn, jetzt gebe ich dir mein Herz. Dieser Herzenstausch ist also etwas ganz Wunderbares. Aber er kann nur stattfinden, wenn du vorher dein Herz verschenkst, wenn du es loslässt. Wenn du dein volles Herz voll Leid und dein leeres Herz ihm überlässt. Aus der Hand gibst, zitternd, und in die Hand des Herrn legst. Jesus, ich gebe mein Herz in deine Hand. Dein Wille soll darüber geschehen. Verfüge du über mich. Verfügbarkeit, die wichtigste Tugend, die es überhaupt gibt und die wir nur von Maria lernen können. Siehe, ich bin eine Magd des Herrn, mir geschehe nach deinem Worte. Das ist die Verfügbarkeit. Sie hat ihr Herz restlos, ganz, völlig, vorbehaltslos, nur Gott überlassen und geschenkt. Alles und ganz, ohne Ausnahme. Und weil Maria restlos sich Gott verschenkt hat, hingegeben hat, konnte er über ihr Herz verfügen. Sie ist die verfügbare Magd. Er kann mit ihr tun, was er will. Mach mit mir, was dir gefällt. Tu mit mir, was dir gefällt. Ich überlasse mich dir. Sehen Sie, das ist das Vertrauen, das Jesus so schätzt. Das ist der Glaube, den er will. Und es tut ihm weh, wenn wir nicht so glauben und nicht so vertrauen. Iob überlässt sich Gott. Iob am Misthaufen sagt, der Herr hat's gegeben, der Herr hat's genommen, der Name des Herrn sei gepriesen. Er redet Gott nichts drein. Er will keinen Vorbehalt mehr machen. Er will auch nicht Gott auf die Hände gucken, auf die Hände schauen, was sie schaffen, was sie unterlassen. Sondern Gott wird schon alles recht machen. Dieses Misstrauische, dieses Kleinkrämerische, dieses Kleingläubige, Verzagte, wenn ich's nicht mache, dann geschieht es nichts, müssen wir weglassen. Warum? Wir glauben manchmal, die Pläne Gottes korrigieren zu müssen. Wir meinen manchmal, ich weiß es besser. Ich hätte das anders gemacht. So etwas hätte ich nicht zugelassen. Ja, wenn ich der liebe Gott wäre, dann? Wir sind manchmal stolz und überheblich und das schaut dann so aus. Ja, der liebe Gott hat die Welt zwar geschaffen, aber doch nicht alles so, wie es mir gefällt, daher muss ich ein bisschen noch Korrekturen vornehmen. Das ist der Stolz, das ist die Überheblichkeit. Das ist die Arroganz des Menschen. Er schaut dem Schöpfer auf die Hände, er guckt ihm, was er macht, was er schafft und was er unterlässt. Er vertraut ihm nicht, er misstraut ihm. Er schließt seine Augen und macht dann doch ein Auge wieder auf und guckt, ob nicht der liebe Gott etwas falsch macht, nicht? Das kennen Sie, ja. Aber besser ist es, wir schließen ganz unsere Augen und wollen gar nicht sehen, was er tut. Er wird schon alles recht machen, denn er ist die Liebe. Und er ist Gott. Nun empfiehlt Pater Lippert, weihen wir unser Herz Gott oder noch deutlicher, tragen wir unser Herz zu Gott. Dieses unser Herz ist eine dunkle Kapelle, eine oft einsame Kapelle. Und er sagt, seitdem ich dieses einsame, dunkle Kapellchen meines Lebens dir geweiht habe, dass du darin wohnen sollst, seitdem ich dich zum Gotte meines Schmerzenstempels gemacht habe, zum Vertrauten meines geheimsten Kämmerleins, zum Mitwisser aller meiner Zweisamkeit und zum Gefährten meiner Einsamkeit, seitdem vertraue ich dir. Weihen Sie Ihr Herz, Gott, dieses dunkle Kapellchen. Weihen Sie Ihr Herz, Gott, diesen Schmerzenstempel. Herz und Schmerz gehören einfach zusammen. Und es ist schon der ärgste Schmerz, dieser seelische Schmerz, dieser Herzschmerz. Mach den Herrn zum Vertrauten deines geheimsten Kämmerleins, das heißt zum Vertrauten deines Herzens. Mach den Herrn Jesus Christus zum Mitwisser aller deiner Zweisamkeit und zum Gefährten deiner Einsamkeit. Wenn du das tust, dann kannst du sagen, ich vertraue dir. Dann weiß er alles, dann kennt er alles. Wie schön ist es, wenn alte Menschen beten können, Jesus, du kennst mich, du weißt um mich, ich habe dir doch alles anvertraut, ich habe dir doch alles gesagt. Du kennst dich doch aus, du weißt doch, wie ich bin. Nimm mich, wie ich bin, mach mich, wie du mich haben willst. Sie wissen vielleicht, wer so gebetet hat. Es war der Papst, der nur 33 Tage regiert hat, Albino Luciani, ja? Der 33 Tage Papst. Und dieser heilige Vater, Albino Luciani, er war Patriarch von Venedig, der hat in einer Ansprache in diesen 33 Tagen seines Pontifikats gesagt, mein Lieblingsgebet lautet, Jesus, nimm mich, wie ich bin und mach mich, wie du mich haben willst. Versuchen wir es. Jesus, nimm mich, wie ich bin und mach mich, wie du mich haben willst. Sehen Sie, das ist Herzensübergabe. Nimm mich, wie ich bin. Da trägst du dein Herz auf den Markt, aber nicht auf den Markt dieser Welt, damit möglichst viele Menschen alles von dir wissen und dann in deinem Herzen und in deiner Seele herumtrampeln. Nein, sondern du trägst dein Herz nicht auf den Markt dieser Welt, sondern du trägst dein Herz zu Gott, in seine Hände. Dort gehört es hin. Ich habe mein Herz an den lieben Gott verloren und nicht in Heidelberg. Oder in Bad Sohn. Sondern eben beim lieben Gott. Und das ist so wichtig, dass sie es übergeben, dass sie es überlassen. Dein ist mein ganzes Herz. Wo du nicht bist, kann ich nicht sein. Hat einmal ein Wiener, ungarischer Wiener, Franz Leher komponiert. Vielleicht mehr auf die Liebe bezogen zwischen Menschen. Aber letztlich können sie es auch auf Gott übertragen. Dein ist mein ganzes Herz. Wo du nicht bist, kann ich nicht sein. Das wäre es. Ganz Gott übergeben, ganz Gott hinschenken, ganz Gott verschenken. Mittelhochdeutsch ist das auch sehr schön. Vielleicht haben Sie es einmal gelernt. Ich bin din, du bist min, das sollst du gewiss sein. Verloren ist das Lützelin und du musst immer drinnen sein. Ja? Ja? Kennen Sie das? Ja? Ein mittelhochdeutsches Gedicht. Vielleicht vom Walter von der Vogelweide, nicht? Deutsch heißt es dann auf Neudeutsch, ich bin dein und du bist mein und das sollst du immer sein. Verloren ist das Schlüssellein und du musst immer drinnen sein. Ja, das ist schön. Also übergib dein Herz dem Herrn, leg es in seine Hände. Dein Herz in seinem Herzen, sein Herz in deinem Herzen. Ein Herz spricht zum anderen Herzen. Cor ad cor loquitur, der Wahlspruch des John Henry Kardinal Newman, der jetzt im September in Birmingham selig gesprochen wird vom Papst Benedikt XVI. Halleluja!
1: Halleluja.
0: Doch schön, oder? Dass der Papst extra nach Birmingham, good old England, United Kingdom, reisen wird, nicht? Um dort eine Begegnung zu haben mit John Henry Kardinal Newman, der zuerst Anglikaner war, dann die Reichtümer der Wahrheit der katholischen Kirche kennenlernte. Das ist die Wahrheit. Und sich dieser ewigen Wahrheit verbunden wusste und dann konvertiert ist, Kardinal wurde. John Henry Kardinal Newman. Im September ein neuer Seliger der Kirche. Cor ad cor loquitur, ein Herz spricht zum anderen Herzen, sein Wahlspruch. Was bedeutet das für uns? Zweisamkeit. Wer glaubt, ist nie allein. Wer vertraut, ist nie allein. Er wird der Gefährte unserer Einsamkeit. Er wird der Mitwisser aller meiner Zweisamkeit. Und dann betet der Pater Lippert so schön, lass mich nicht wieder hinüberspülen in die Fluten der Furcht. Das ist es. Wir werden oft von Angst und Furcht hinübergespült, weggespült von Gott. Der ärgste Feind des Menschen ist ja die Angst. Deswegen steht 365 Mal in der Bibel, fürchte dich nicht. Und wenn der Engel zu den Menschen kommt, der heilige Engel, dann sagt er als erstes immer, fürchte dich nicht, Maria. Oder fürchte dich nicht, Josef. Oder fürchte dich nicht, Paulus, im Seesturm, am Ende der Apostelgeschichte. Immer fürchte dich nicht. Nolite timere. Nolite mere. fürchte dich nicht. Warum sagt der Engel, fürchte dich nicht? Mephobu, hab keine Angst. Aus dem Griechischen übersetzt wäre es schön, hab keine Angst, nicht? Vielleicht noch deutlicher. Sei angstfrei. Und warum ist der Mensch so gefährdet? Weil die Angst lähmt ihn. Die Angst macht den Menschen handlungsschwach, handlungsarm oder sogar gelähmt. Er kann dann nicht mehr handeln, er kann nicht mehr wirken. Auch sein Glaube, seine Hoffnung, seine Liebe sind gelähmt. Und der Mensch in der Angst ist handlungsunfähig. Angst und Furcht konzentrieren alle seine seelischen Kräfte. Der Verstand, der Wille und das Gedächtnis. Alles ist fixiert auf die Angst. Verstand, Wille, Gedächtnis. Alle Seelenkräfte sind in Anspruch genommen. Der Mensch ist sozusagen nicht mehr frei. Wir nennen das Blockade oder blockiert. Er kann nicht mehr Glauben, Hoffen und Lieben. Denn Glaube, Hoffnung und Liebe sind dem Willen zugeordnet. Ich will glauben, ich will hoffen, ich will lieben. Der Wille des Menschen ist blockiert, eingeengt, fixiert auf das Angstvolle, Erschreckende. Und da kommt nun der befreiende Engel und sagt, fürchte dich nicht. Er löst alle Blockaden. Er schiebt sozusagen den Stein weg vom Grab und setzt sich drauf. Das kennen Sie, Matthäus Evangelium. Der Engel kam, schob den Stein vom Grab Jesu weg und setzte sich drauf. Mit diesem Wort, fürchte dich nicht, schiebt der Engel, der heilige Schutzengel, immer wieder von unserer Seele alles Angstvolle, Sperrende, Einengende, Fixierende, Blockierende weg. Alle Blockaden. Er räumt die Hindernisse weg, sodass wir wieder glauben wollen, hoffen wollen, lieben wollen. Die Leute sagen immer, ich will ja, aber ich kann nicht. Warum will ich und kann nicht? Weil die Angst mich lähmt. Weil die Angst mich glaubenslos macht. Oder meinen Glauben, meine Hoffnung, meine Liebe behindert. Und nun sagt Pater Lippert, du Gott, du Jesus, bist das Festland am Rande meiner Wogen. Schön, dass es immer noch Festland gibt. Schön, dass es immer das andere Ufer gibt. Es gibt so schöne Stellen, wo Jesus im See Genezareth mit seinem Boot immer wieder ans andere Ufer fährt und uns damit an das Ufer Gottes hinüberführt. Du bist das Festland am Rand meiner Wogen. Du bist meine Brücke über allen meinen Schluchten. Im Psalm 23 kommt das so schön zum Ausdruck, der Herr ist mein Hirt, nichts wird mir fehlen. Das ist der Psalm des Vertrauens, sehen Sie, unser Thema. Er gibt den kraftlosen Mut durch das Vertrauen, durch den Glauben. Der Herr ist mein Hirt, nichts wird mir fehlen. Wohin führt er mich? Ans andere Ufer, zum Ruheplatz am Wasser. Er stillt mein Verlangen, meine Sehnsucht. Und dann kommt etwas Wunderbares. Muss ich auch wandern in finsterer Schlucht, du bist bei mir. Dein Stock und dein Stab geben mir Zuversicht. Der Stock und der Stab. Der Stab ist der Wanderstab, den ich brauche, um gut gehen zu können. Aber der Stock, der ist dazu da, um die Feinde zu vertreiben, in dem Fall die Wölfe, nicht? Stock und Stab, beides ist notwendig. Der Wanderstab, damit ich am Weg bleibe und gut gehen kann und nicht stürze, nicht falle und nicht strauchle. aber der Stock auch zum Wegtreiben, zum Verjagen der Feinde, der Eindringlinge, des Bösen. Du bist mein Stock, du bist mein Stab, du bist meine Brücke über allen meinen Schluchten. Muss ich auch gehen durch finstere Schlucht, du bist bei mir, du bist meine Brücke. Du überbrückst alle meine Untiefen und Schluchten. Du bist die Kammer, in der ich mein Alles finden werde. Alles, was ich schon nicht mehr besitze und alles, was ich noch verlieren werde. Ist es nicht schön, dass Gott sozusagen eine Vorratskammer ist, eine Schatzkammer, eine Schatztruhe, in der wir alles finden, was wir schon nicht mehr besitzen und alles, was wir noch verlieren werden? Der heilige Bernhard von Clairvaux hat das so schön ausgedrückt: Ich eigne mir aus dem Herzen Jesu an alles, was ich für mein Leben brauche. Dort hast du alles, was du brauchst. Vertraue, glaube, er hat alles, er ist alles, er ist deine Schatztruhe, deine Schatzkammer. Du bist die Kammer, in der ich mein Alles finden werde, alles, was ich schon nicht mehr besitze und alles, was ich noch verlieren werde. Habe ich noch etwas zu verlieren? Dort in dieser Kammer meines Vertrauens werde ich es wiederfinden. Ich weiß nicht, wo sie ist, aber sie ist da, irgendwo in der Unendlichkeit, und ich bin darin, und alles, was ich liebe, ist darin, meine süßen und heiligen Zeiten und meine Gehzeiten, meine stürmischen Zeiten, die ich je haben durfte, alle sind sie dort. Letztlich ist doch in diesen Händen Gottes, in diesem Herzen Gottes, in diesem Herzen Jesu alles geborgen und alles aufgehoben. Und Pater Lippert bemerkt noch: Als mein Herz zersprungen war in Liebe und Leid, da habe ich es zu dir getragen. Einmal werden wir im Lobpreis unser liebendes Herz Jesus übergeben. Der Lobpreis, und das ist das Schöne an diesen Exerzitien, ermöglicht immer unsere Freude und unser liebevolles Herz Jesus zu übergeben. Aber manchmal ist das Herz im Leid zersprungen, 1000 Scherben, fragmentiert, zertrümmert. Es gibt das zertrümmerte Herz, das fragmentierte Herz, das zersprungene Herz. Es gibt das Herz in 1000 Splittern, das zersplitterte Herz. Es gibt das Herz, das zerfetzt ist, das durchbohrte, das verwundete Herz. Es gibt das Herz, das so von Leid erfüllt ist, wie es dem heutigen Tag, dem Freitag entspricht. Denken wir doch an Jesus, wie er damals am Karfreitag mit einem verwundeten, durchbohrten, durchstochenen Herzen am Kreuz hing. Das Herz der Welt, das Herz Gottes, Gottes Herz, das für uns geschlagen hat, wird durchbohrt, wird verwundet. Aber nicht von der Soldatenlanze allein, nicht nur von der Lanze eines heidnischen Römers, eines Soldaten einer römischen Legion, nicht nur die Lanze des Longinus, sondern auch unsere Sünde hat das Herz Jesu durchbohrt. Und weil wir es sind, die wir ihn durchbohren, singen wir: Ich habe es verschuldet, was du erduldet hast. Wir durchbohren ihn, wenn wir ihn nicht lieben. Wir durchbohren sein Herz, wenn wir nicht glauben und vertrauen. Was tut Jesus am meisten weh, sagt noch einmal die kleine Therese zu uns, wenn du an ihn nicht glaubst und wenn du ihm nicht vertraust? Ja, es ist wirklich so. Es ist wirklich so, dass es Jesus durchbohrt, sein Herz verwundet, sein Herz durchbohrt, wenn wir ihm gar nicht glauben, wenn wir ihm gar nicht vertrauen, wenn wir nicht einmal einen Funken Glauben und Vertrauen an ihn haben. Das tut ihm weh, das durchbohrt ihn, das verletzt ihn, das verwundet ihn. Das durchbohrt sein Herz. Sie werden auf den schauen, den sie durchbohrt haben. So heißt es im Buch Sacharja 5 als Weissagung, als Prophetie im Alten Testament. Sie werden auf den schauen, den sie durchbohrt haben. So heißt es in der Apokalypse, in der geheimen Offenbarung des Johannes im ersten Kapitel. Alle Völker und Nationen werden, wenn Jesus wiederkommt, klagen und jammern und weinen, denn sie werden auf den Wolken des Himmels den sehen, den sie durchbohrt haben. Spätestens dann, wenn Jesus wiederkommt auf den Wolken des Himmels, spätestens dann werden wir erkennen, dass wir, du und ich, wir sein Herz durchbohrt haben, weil wir nicht geglaubt und nicht vertraut haben. Unser Misstrauen, unser Unglauben, unser mangelndes Vertrauen durchbohrt sein Herz. Alle Völker und Nationen. Und dazwischen steht Johannes 19, Longinus, der mit dem Speer oder mit der Lanze seine Seite durchbohrt und bis ins Herz hineinsticht, um so das Paschalamm letztlich zu schlachten. Auch die Paschalämmer wurden ja durchbohrt und dann über dem Feuer zubereitet, ohne dass die Gebeine zerschlagen wurden. So sind auch die Gebeine Jesu nicht zerschlagen worden. Und er stirbt im Johannesevangelium zu der Stunde, zu der die Paschalämmer im Tempel Jerusalems geschächtet wurden. Also, als mein Herz zersprungen war, in Scherben lag, da habe ich es zu dir getragen. Das Herz in Scherben. Die Scherben, das zerbrochene Leben, die zerbrochene Alabasterschale. Und da wusste ich erst, dass ich dich immer getragen hatte. Das tiefste Leid kam mir aus der Liebe, die du mir gegeben hast,

Geist zu Gott erheben, indem wir ihm aufmerksam dienen durch genaue Erfüllung aller Pflichten unseres Berufes. Erfülle deine Pflichten ganz genau, mit immer größerer Liebe, die ganz gewöhnlichen Dinge des Alltags mit außergewöhnlicher Liebe. Genau das hat die kleine Therese vermocht. Die ganz gewöhnlichen, banalsten Dinge des Alltags, die gewöhnlichsten Dinge, kochen, waschen, bügeln, Exerzitien halten, Beicht hören. Es kommt darauf an, nicht, was sie halt sind. Das Beichthören bleibt schon mir als Beichtpriester zu. Nicht? Einmal hat eine Frau zu mir gesagt, im Stephansdom, Beichtzimmer, mein Gott, muss das schön sein, Beicht zu hören. Ich habe gesagt, tausch mal ein paar Stunden, sie werden froh sein, wenn es vorbei ist. Nicht? Man hat ja gar keine Ahnung, was es bedeutet, denn bei jeder Beichte geht eine Faser des Herzens mit. Und du kannst nicht sagen, das geht mich nichts an. Denn die Sünden, die gebeichtet werden, sind ja meistens auch die eigenen Sünden. Ich habe einmal Beichte gehört in einem Kloster und da sind schwerhörige alte Schwestern zur Beichte gekommen, ja? Und die haben recht laut gebeichtet, so laut, dass man es in der ganzen Kirche verstanden hat, weil sie eben schwerhörig waren. Und bei der dritten schwerhörigen Beichte bin ich hinausgegangen aus dem Beichtstuhl und habe zur Generaloberin gesagt, die gerade gewartet hat, könnte ich nicht einen anderen Raum hören haben, denn die Mitschwestern hören ja alles, was hier gebeichtet wird, nicht? Und da ist ja das Beichtgeheimnis nicht mehr gewahrt. Und da hat die Oberin in Seelenruhe zu mir gesagt, machen Sie sich keine Sorgen, Pater, die Schwestern hören nur ihre eigenen Sünden. Stimmt, oder? Man hört ja nichts anderes als die eigenen Sünden. Es ist die beste Vorbereitung auf unsere Beichte. Du hast den Beichtspiegel schon von drin. Also gut. Halleluja. Sehen Sie, das ist es. Also, je länger wir leben, umso mehr müssen wir unseren Mut verdoppeln, unseren Geist zu Gott erheben, indem wir ihm aufmerksam dienen und genau die Pflichten unseres Alltags, unseres Berufes erfüllen. Die gewöhnlichen Dinge mit außergewöhnlicher Liebe. Die kleine Therese hat einen schönen Vergleich. Sie sagt, der liebe Gott nimmt uns in die Hand, so wie ein kleines Kind, einen Spielball. Das kennen Sie, ne? Spielball. Geben Sie einmal einem kleinen Kind einen Spielball in die Hand. Was wird das Kind machen? Zuerst wird es diesen Ball nehmen und in die Höhe werfen und wieder auffangen. Dann wird das Kind den Spielball vielleicht, wenn es schon größer ist, auf den Boden werfen und immer wieder so spielen damit. Vielleicht wird es dann zum Fußballspielen anfangen, nicht? Und den Spielball in die Ecke schießen und wieder hervorholen. Und nun meint die kleine Therese, so spielt auch der liebe Gott mit uns. Er nimmt uns in die Hand, er wirft uns in die Höhe, aus dieser Welt, in den Himmel. Er wirft uns manchmal zu Boden, das kennen wir, manchmal liegen wir am Boden. Er schiebt uns oder schießt uns in die Ecke und dann holt er uns wieder aus der Ecke hervor. Therese sagt, und am Schluss durchbohrt er uns. Am Schluss durchbohrt er uns. Auch das gibt es bei Kindern, dass sie dann nachschauen, was da im Ball drinnen ist und zum Bohren anfangen. Interessant dieser Vergleich. Ich habe ihn immer als umwerfend empfunden. Denn da ist alles drinnen. Ohne durchbohrt werden geht es nicht in unserem Leben. Auch wir kennen den durchbohrenden Schmerz. Das durchbohrende Leid. Sie werden auf den schauen, den sie durchbohrt haben. Und daher ist das durchbohrte Herz Jesu, das verwundete Herz Jesu, unsere Rettung. Es gibt eine Pergamenthandschrift des 14. Jahrhunderts in der Münchner Staatsbibliothek.
14. Jahrhundert,

0: Pergamenthandschrift, Münchner Staatsbibliothek. Und da hat jemand im 14. Jahrhundert etwas über das verwundete Herz Jesu, unsere Rettung, geschrieben. Und da steht: Wer sich an mein verwundetes Herz wendet, für den will ich bei meinem himmlischen Vater Fürsprache einlegen, dass alle seine verlorene Zeit fruchtreich wieder eingebracht wird. Ich finde das großartig, denn viele Zeit ist verloren gegangen. Zeit ist kostbar. Denn was vorbei ist vorbei, was vergangen ist vergangen. Du kannst das Vergangene nicht mehr gegenwärtig setzen, in dem Sinne, dass du noch einmal das, was du schon einmal erlebt hast, wiederlebst. Du kannst nur in der Eucharistie das, was Gott in diese Welt gesetzt hat, wieder gegenwärtig setzen. Gott setzt Golgotha, den Abendmahlsaal, die Auferstehung, alles wieder gegenwärtig bei jeder Feier der Eucharistie. Aber was aus deinem Leben verloren gegangen ist, das ist vorbei. Und daher geh zum verwundeten Herzen Jesu, zum durchbohrten Herzen Jesu und leg deine verlorene Zeit hinein, deine vergeudete Zeit, das, was du vergeudet hast, vertan hast, deine vertane Zeit, deine Zeit, die du verpasst hast, die du vergeudet hast, die du vertan hast, deine Zeit, die unfruchtbar war, deine verschwendete Zeit. Wie oft haben wir Zeit verschwendet, vergeudet, vertan? Diese deine verlorene Zeit, die leg hinein in sein verwundetes Herz. Und er wird alles fruchtreich wieder einbringen. Denn er kann deine vergeudete, vertane, verlorene Zeit füllen. Dann ist es eine gotterfüllte Zeit. Weiter steht in dieser Pergamenthandschrift in München, 14. Jahrhundert: Wer sich mit Vertrauen an mein verwundetes Herz wendet, den will ich teilhaftig machen des ganzen Gnadenschatzes, den ich durch die Vergießung meines Blutes meinem himmlischen Vater dargebracht habe. Dieses verwundete Herz, dieses durchbohrte Herz Jesu ist wirklich eine Schatztruhe. Da ist alles drinnen, was du brauchst. Ich eigne mir aus dem Herzen Jesu alles an, was ich für mein Leben brauche, sagt der heilige Bernhard. Es ist wirklich der Gnadenschatz der Kirche. Die Kirchenlehrer sagen sogar, dass aus diesem durchbohrten, verwundeten Herzen die Kirche erflossen ist, entstanden ist. Ursprung der Kirche, Quelle der Kirche ist das verwundete Herz, das durchbohrte Herz Jesu. So wie aus der Seite des entschlafenen Adam, oder des schlafenden Adam, müsste man sagen, im Paradies die Eva geschaffen wurde, so kommt aus der Seite des am Kreuz entschlafenen Jesus die Kirche, die neue Eva. Wer sich mit Vertrauen an mein verwundetes Herz wendet, der wird in meinem heiligen Blute so gereinigt werden, dass er im Himmel mit allen Jungfrauen verherrlicht wird. Ein schöner Text, 14. Jahrhundert, München, Staatsbibliothek, Pergamenthandschrift. Sehr schön, nicht? Weil ja das Blut uns wirklich reinigt. Und die Jungfrauen, die Märtyrer und Märtyrerinnen, sie sind alle gereinigt worden im Blute des Lammes. Jedes Mal, wenn du beichtest, fließt das kostbare Blut Jesu Christi über dich. Monat Juli, in dem wir jetzt sind, Juli, Monat des kostbaren Blutes Jesu. Durch Christi Blut wird alles wieder gut. Also, wer in diesem Blute Jesu badet, der wird sozusagen gereinigt. Sekten des ersten christlichen Jahrhunderts haben im Mithras-Kult im Blut eines Stieres gebadet und damit die Kraft dieses Stieres auf sich applizieren, auf sich anwenden wollen. Das heißt, sie haben im Stierblut gebadet, um sozusagen die Kraft des Stieres zu empfangen. Wir brauchen nicht im Stierblut zu baden. Es genügt, wenn wir Leib und Blut Christi empfangen, der Heiligen Eucharistie. Durch Christi Blut wird alles wieder gut. Das ist unsere Kraftquelle, das ist unsere Gnadenquelle. Wenn wir uns an ihn wenden, voll Vertrauen, dann wird er in seinem heiligen Blute uns so reinigen, dass wir im Himmel mit allen Jungfrauen und Märtyrinnen verherrlicht werden. Sie haben ihre Gewänder reingewaschen im Blute des Lammes. Wer sich an mein verwundetes Herz wendet, der wird teilhaftig der Leiden der Märtyrer. Das Blut der Märtyrer ist Same der Christenheit. Merken Sie es schon, die Länder, die jetzt in den letzten Jahrzehnten und Jahrhunderten viel gelitten haben, die Länder dieser Welt, die viele Märtyrer in den letzten Jahrhunderten hervorgebracht haben, die blühen jetzt auf. Ja? Korea, Vietnam, Uganda, Nigeria. Um nur einige zu nennen, man könnte noch viele aufzählen. Aber Länder, in denen es furchtbare, blutige Christenverfolgungen gab, die blühen jetzt auf. Und warum blühen sie auf? Es trifft auch auf China und in gewissem Sinne auch auf Japan zu. Das Blut der Märtyrer ist Same der neuen Christenheit. Wer mit Tränen sät, wird mit Jubel ernten. Also wer sich an das verwundete Herz Jesu wendet, der wird teilhaftig der Leiden der Märtyrer. Und wer gern in meinem verwundeten Herzen wohnt, der wird meinem himmlischen Vater besonders wohlgefällig sein. Dieser Text aus dem 14. Jahrhundert im Münchner Staatsbibliotheks Archiv aufgehoben, eine Pergamenthandschrift, rät also, wohne im verwundeten Herzen Jesu. Das ist dein Nistplatz, dein Nest. Dort niste dich ein. Übrigens haben das alle großen Kirchenlehrer empfohlen, von Augustinus beginnend bis hin zu der großen heiligen Gertrud. Niste dich ein im Herzen Jesu. Dort ist deine Wohnstätte. So wie die Tauben und Vögel ihre Nester oft in Felsenritzen bauen, so möge diese Felsenritze des Christusfelsens dein Nest sein, wo du dich einnistest. Wohne im verwundeten Herzen, niste dich ein. Wer gern in meinem verwundeten Herzen wohnt, der wird vor der Welt beschützt. Die heilige Gertrud von Helfter hat einmal den Johannes, den Lieblingsjünger Jesu, gefragt, warum hast du dich denn an das Herz Jesu angelehnt? Typisch, die Frauen fragen so etwas, nicht, oder? Das trauen sich nur die Frauen, nicht? Ja? Und sie hat ihn wirklich gefragt, warum hast du dich an das Herz Jesu so angelehnt? Und dann hat er gesagt, dort war ich vor der Welt beschützt. Ist das nicht schön? Dort war ich vor der Welt beschützt. Sehen Sie, wenn Sie Schutz brauchen, Hilfe brauchen, flüchten Sie sich in das Herz Jesu, flüchten sich an dieses Herz wie Johannes, der Lieblingsjünger, der sich an das Herz Jesu angelehnt hat. Dort bin ich vor der Welt beschützt. Die heilige Clara, Santa Chiara di Assisi, die den heiligen Franziskus von Assisi so wunderbar begleitet hat, die heilige Clara hat ja die Monstranz herausgenommen vom Tabernakel ihres Klosters in San Damiano Assisi und hat damit die Sarazenen, Muslime, abgewehrt. Und sie hat dabei die Worte gehört von Jesus, Ich werde euch alle Zeit behüten. Ich werde euch alle Zeit beschützen. Sehen Sie? Dort bist du vor der Welt und auch vor den Horden des Islam beschützt. Vor den Feinden unseres Glaubens beschützt und bewahrt. Die heilige Gertrud von Helfter hat dann noch weiter gefragt. Frauen sind neugierig. In dem Fall ist es eine heilbringende Neugier, eine gute Neugier. Sie hat gefragt, und was hast du denn gemacht, Johannes, an dem Herzen Jesu? Nicht? Was hast du dann gemacht? Und Jesus hat mich ganz fest an sein Herz gezogen, hat Johannes geantwortet, und ich habe die Herztöne Jesu gehört. Halleluja. Sehen Sie, wie schön. Halleluja. Ja? Halleluja. Ist das nicht schön? Sehen Sie, wie gut, dass die Frauen fragen. Was hast du gemacht? Nee, und er hat gesagt, ich habe die Herztöne Jesu gehört. Und nach diesem Rhythmus, nach diesem Herzschlag, habe ich dann mein Leben geordnet. Wäre das nicht schön, wenn wir so unseren klösterlichen Lebenswandel nach diesen Herztönen Jesu, nach diesem Rhythmus des Herzschlages Jesu orientieren würden? Nach diesem Herzschlag, nach diesem Rhythmus habe ich mein Leben geordnet, nach der Liebe des Herrn. Wer sich mit Vertrauen an mein verwundetes Herz wendet, für den will ich vor meinem himmlischen Vater Ersatz leisten, Sühne leisten für das Gute, das er versäumt hat. Schön, ist das nicht schön? Diese Sühne. Das heißt, alles, was wir verhaut haben, verpatzt haben, verwirtschaftet haben, alles, was wir vergeudet haben, vertan haben, alles, was wir zerbrochen haben, all das ergänzt Jesus. Alles, was wir versäumt haben, dafür leistet er Ersatz und Sühne beim Vater. Wo Liebe fehlt, da liebe du, so nimmst du stets an Liebe zu, sagt der heilige Johannes vom Kreuz. Wo Liebe fehlt, da liebe du, so nimmst du stets an Liebe zu. Die fehlende, mangelnde, versäumte Liebe ergänzt der Herr mit seiner übergroßen Liebe, mit seiner verschwenderischen Liebe. Wer gern in meinem verwundeten Herzen wohnt, der wird in Gott eingehen, von dem alles ausgegangen ist. So schließt diese Pergament-Handschrift, 14. Jahrhundert, in der Münchner Staatsbibliothek. Schön, dass es die gibt, oder? Wir wissen nicht, wer sie aufgezeichnet hat, aber vielleicht war es doch jemand aus Deutschland, und dann können wir ein bisschen froh darüber sein, oder?
1: Ja.
0: Ja? Dass es das auch gibt in unserem Land, in Ihrem Land. Wer gern in meinem verwundeten Herzen wohnt, der wird in Gott eingehen, von dem alles ausgegangen ist. Alles kommt von Gott, alles führt zu Gott. Im Namen des Vaters und des Sohnes und des Heiligen Geistes.
2: Amen.

0: Alles kommt von Gott, alles führt zu Gott. Das war das heutige Thema mit Pater Bernhard Woschitzki. Diese Betrachtung wurde im Rahmen einer Exerzitienreihe aufgezeichnet. Wir danken Pater Bernhard Woschitzki für seine Betrachtung und seine tiefen Gedanken. Und wir wünschen Pater Bernhard Gottes besonderen Segen. Mit dem weiteren Programm wünschen wir Ihnen Gottes besonderen Segen und Schutz und denken Sie immer wieder an die Worte von Pater Bernhard Woschitzki. Alles kommt von Gott. Alles
1: die Menschheit in der Barmherzigkeit Gottes anvertrauen. 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
2: Jetzt ist 3 Uhr, die Stunde der Barmherzigkeit. Liebe Zuhörerinnen und Zuhörer von Radio Gloria, nun wollen wir gemeinsam im Studio den Barmherzigkeitsrosenkranz beten. Wir beginnen im Namen des Vaters und des Sohnes und des Heiligen Geistes.
3: Amen.
2: Vater unser im Himmel, geheiligt werde dein Name, dein Reich komme, dein Wille geschehe, wie im Himmel, so auf Erden.
4: Unser tägliches Brot gib uns heute und vergib uns unsere Schuld, wie auch wir vergeben unseren Schuldigen. Und führe uns nicht in Versuchung, sondern erlöse uns von dem Bösen.
2: Gegrüßet seist du, Maria, voll der Gnade. Der Herr ist mit dir. Du bist gebenedeit unter den Frauen, und gebenedeit ist die Frucht deines Leibes, Jesus.
4: Heilige Maria, Mutter Gottes, bitte für uns Sünder, jetzt und in der Stunde unseres Todes. Amen.
2: Ich glaube an Gott, den Vater, den Allmächtigen, den Schöpfer des Himmels und der Erde, und an Jesus Christus, seinen eingeborenen Sohn, unseren Herrn, empfangen durch den Heiligen Geist, geboren von der Jungfrau Maria, gelitten unter Pontius Pilatus, gekreuzigt, gestorben und begraben, hinabgestiegen in das Reich des Todes, am dritten Tage auferstanden von den Toten, aufgefahren in den Himmel, er sitzt zu Rechten Gottes des allmächtigen Vaters, von dort wird er kommen, zu richten die Lebenden und die Toten.
4: Ich glaube an den Heiligen Geist, die heilige katholische Kirche, Gemeinschaft der Heiligen, Vergebung der Sünden, Auferstehung der Toten und das ewige Leben. Amen.
2: Ewiger Vater, ich opfere dir auf den Leib und das Blut, die Seele und die Gottheit deines über alles geliebten Sohnes, unseres Herrn Jesus Christus.
5: Zur Sühne für unsere Sünden und für die Sünden der ganzen Welt.
2: Durch sein schmerzhaftes Leiden
5: habe Erbarmen mit uns und mit der ganzen Welt.
2: Durch sein schmerzhaftes Leiden
5: habe Erbarmen mit uns und mit der ganzen Welt.
2: Durch sein schmerzhaftes Leiden
5: habe Erbarmen mit uns und mit der ganzen Welt.
2: Durch sein schmerzhaftes Leiden
5: habe Erbarmen mit uns und mit der ganzen Welt.
2: Durch sein schmerzhaftes Leiden
5: habe Erbarmen mit uns und mit der ganzen Welt.
2: Durch sein schmerzhaftes Leiden
5: habe Erbarmen mit uns und mit der ganzen Welt.
2: Durch sein schmerzhaftes Leiden
5: habe Erbarmen mit uns und mit der ganzen Welt.
2: Durch sein schmerzhaftes Leiden
5: habe Erbarmen mit uns und mit der ganzen Welt.
2: Durch sein schmerzhaftes Leiden
5: habe Erbarmen mit uns und mit der ganzen Welt.
2: Durch sein schmerzhaftes Leiden
5: habe Erbarmen mit uns und mit der ganzen Welt.
2: Durch sein schmerzhaftes Leiden
5: habe Erbarmen mit uns und mit der ganzen Welt.
2: Ewiger Vater, ich opfere dir auf den Leib und das Blut, die Seele und die Gottheit deines über alles geliebten Sohnes, unseres Herrn Jesus Christus.
5: Zur Sühne für unsere Sünden
4: und für die Sünden der ganzen Welt.
2: Durch sein schmerzhaftes Leiden
4: habe Erbarmen mit uns und mit der ganzen Welt.
2: Durch sein schmerzhaftes Leiden
4: habe Erbarmen mit uns und mit der ganzen Welt.
2: Durch sein schmerzhaftes Leiden
4: habe Erbarmen mit uns und mit der ganzen Welt.
2: Durch sein schmerzhaftes Leiden
4: habe Erbarmen mit uns und mit der ganzen Welt.
2: Durch sein schmerzhaftes Leiden
4: habe Erbarmen mit uns und mit der ganzen Welt.
2: Durch sein schmerzhaftes Leiden
4: habe Erbarmen mit uns und mit der ganzen Welt.
2: Durch sein schmerzhaftes Leiden
4: habe Erbarmen mit uns und mit der ganzen Welt.
2: Durch sein schmerzhaftes Leiden
4: habe Erbarmen mit uns und mit der ganzen Welt.
2: Durch sein schmerzhaftes Leiden
4: habe Erbarmen mit uns und mit der ganzen Welt.
2: Durch sein schmerzhaftes Leiden
4: habe Erbarmen mit uns und mit der ganzen Welt.
2: Ewiger Vater, ich opfere dir auf den Leib und das Blut, die Seele und die Gottheit deines über alles geliebten Sohnes, unseres Herrn Jesus Christus.
4: Zur Sühne für unsere Sünden und für die Sünden der ganzen Welt.
2: Durch sein schmerzhaftes Leiden
4: habe Erbarmen mit uns und mit der ganzen Welt.
2: Durch sein schmerzhaftes Leiden
4: habe Erbarmen mit uns und mit der ganzen Welt.
2: Durch sein schmerzhaftes Leiden
4: habe Erbarmen mit uns und mit der ganzen Welt.
2: Durch sein schmerzhaftes Leiden
4: habe Erbarmen mit uns und mit der ganzen Welt.
2: Durch sein schmerzhaftes Leiden
4: habe Erbarmen mit uns und mit der ganzen Welt.
2: Durch sein schmerzhaftes Leiden
4: habe Erbarmen mit uns und mit der ganzen Welt.
2: Durch sein schmerzhaftes Leiden
4: habe Erbarmen mit uns und mit der ganzen Welt.
2: Durch sein schmerzhaftes Leiden
4: habe Erbarmen mit uns und mit der ganzen Welt.
2: Durch sein schmerzhaftes Leiden
4: habe Erbarmen mit uns und mit der ganzen Welt.
2: Durch sein schmerzhaftes Leiden
4: habe Erbarmen mit uns und mit der ganzen Welt.
2: Ewiger Vater, ich opfere dir auf den Leib und das Blut, die Seele und die Gottheit deines über alles geliebten Sohnes, unseres Herrn Jesus Christus.
4: Zur Sühne für unsere Sünden und für die Sünden der ganzen Welt.
2: Durch sein schmerzhaftes Leiden
4: habe Erbarmen mit uns und mit der ganzen Welt.
2: Durch sein schmerzhaftes Leiden
4: habe Erbarmen mit uns und mit der ganzen Welt.
2: Durch sein schmerzhaftes Leiden
4: habe Erbarmen mit uns und mit der ganzen Welt.
2: Durch sein schmerzhaftes Leiden
4: habe Erbarmen mit uns und mit der ganzen Welt.
2: Durch sein schmerzhaftes Leiden
4: habe Erbarmen mit uns und mit der ganzen Welt.
2: Durch sein schmerzhaftes Leiden
4: habe Erbarmen mit uns und mit der ganzen Welt.
2: Durch sein schmerzhaftes Leiden
4: habe Erbarmen mit uns und mit der ganzen Welt.
2: Durch sein schmerzhaftes Leiden
4: habe Erbarmen mit uns und mit der ganzen Welt.
2: Durch sein schmerzhaftes Leiden
4: habe Erbarmen mit uns und mit der ganzen Welt.
2: Durch sein schmerzhaftes Leiden
4: habe Erbarmen mit uns und mit der ganzen Welt.
2: Ewiger Vater, ich opfere dir auf den Leib und das Blut, die Seele und die Gottheit deines über alles geliebten Sohnes, unseres Herrn Jesus Christus.
4: Zur Sühne für unsere Sünden und für die Sünden der ganzen Welt.
2: Durch sein schmerzhaftes Leiden
4: habe Erbarmen mit uns und mit der ganzen Welt.
2: Durch sein schmerzhaftes Leiden
4: habe Erbarmen mit uns und mit der ganzen Welt.
2: Durch sein schmerzhaftes Leiden
4: habe Erbarmen mit uns und mit der ganzen Welt.
2: Durch sein schmerzhaftes Leiden
4: habe Erbarmen mit uns und mit der ganzen Welt.
2: Durch sein schmerzhaftes Leiden
4: habe Erbarmen mit uns und mit der ganzen Welt.
2: Durch sein schmerzhaftes Leiden
4: habe Erbarmen mit uns und mit der ganzen Welt.
2: Durch sein schmerzhaftes Leiden
4: habe Erbarmen mit uns und mit der ganzen Welt.
2: Durch sein schmerzhaftes Leiden
4: Habe Erbarmen mit uns und mit der ganzen Welt.
2: Durch sein schmerzhaftes Leiden.
4: Habe Erbarmen mit uns und mit der ganzen Welt.
2: Durch sein schmerzhaftes Leiden.
4: Habe Erbarmen mit uns und mit der ganzen Welt.
2: Heiliger Gott, heiliger starker Gott, heiliger unsterblicher Gott, habe Erbarmen mit uns und mit der ganzen Welt. Heiliger Gott, heiliger starker Gott, heiliger unsterblicher Gott, habe Erbarmen mit uns und mit der ganzen Welt. Heiliger Gott, heiliger starker Gott, heiliger unsterblicher Gott, habe Erbarmen mit uns und mit der ganzen Welt. Amen. Maria mit dem Kinde lieb,
4: uns allen deinen Segen gib.
2: Amen. Ich danke Ihnen fürs Mitbeten hier aus dem Studio.

Wir beten nun die sieben Vater unser nach den Verheißungen der heiligen Birgitta von Schweden. Im Namen des Vaters und des Sohnes und des Heiligen Geistes. Amen. O Jesus, ich will jetzt siebenmal das Vater unser beten in Vereinigung mit jener Liebe, in welcher du dieses Gebet in deinem Herzen geheiligt und versüßt hast. Nimm es von meinen Lippen in dein göttliches Herz auf. Verbessere und vervollkomme es so sehr, dass es der allerheiligsten Dreifaltigkeit so viel Ehre und Freude bereite, als du ihr auf Erden mit diesem Gebet erwiesen hast, und diese mögen überströmen auf deine heiligste Menschwerdung, zur Verherrlichung deiner heiligen Wunden und des kostbaren Blutes, das du daraus für uns vergossen hast. Erstens, Beschneidung. Vater unser im Himmel, geheiligt werde dein Name, dein Reich komme, dein Wille geschehe, wie im Himmel, so auf Erden. Unser tägliches Brot gib uns heute und vergib uns unsere Schuld, wie auch wir vergeben unseren Schuldigen, und führe uns nicht in Versuchung, sondern erlöse uns von dem Bösen. Amen. Gegrüßet seist du, Maria, voll der Gnade, der Herr ist mit dir. Du bist gebenedeit unter den Frauen, und gebenedeit ist die Frucht deines Leibes, Jesus. Heilige Maria, Mutter Gottes, bitte für uns Sünder, jetzt und in der Stunde unseres Todes. Amen. Ewiger Vater, durch die unbefleckten Hände Maria und das göttliche Herz Jesu opfere ich dir die ersten Wunden, die ersten Schmerzen und die erste Blutvergießung Jesu auf, zur Sühne für meine und aller Menschen Jugendsünden und zur Verhütung erster Todsünden, besonders in meiner Verwandtschaft. Zweitens, Blutschweiß. Vater unser im Himmel, geheiligt werde dein Name, dein Reich komme, dein Wille geschehe, wie im Himmel, so auf Erden. Unser tägliches Brot gib uns heute und vergib uns unsere Schuld, wie auch wir vergeben unseren Schuldigen, und führe uns nicht in Versuchung, sondern erlöse uns von dem Bösen. Amen. Gegrüßet seist du, Maria, voll der Gnade, der Herr ist mit dir. Du bist gebenedeit unter den Frauen, und gebenedeit ist die Frucht deines Leibes, Jesus. Heilige Maria, Mutter Gottes, bitte für uns Sünder, jetzt und in der Stunde unseres Todes. Amen. Ewiger Vater, durch die unbefleckten Hände Maria und das göttliche Herz Jesu opfere ich dir die furchtbaren Leiden des Herzens Jesu am Ölberg auf und jedes Tröpflein seines Blutschweißes zur Sühne für meine und aller Menschen Sünden des Herzens, zur Verhütung solcher Sünden und für die Vermehrung der Gottes- und Nächstenliebe. Drittens, Geißelung Jesus. Vater unser im Himmel, geheiligt werde dein Name, dein Reich komme, dein Wille geschehe, wie im Himmel, so auf Erden. Unser tägliches Brot gib uns heute und vergib uns unsere Schuld, wie auch wir vergeben unseren Schuldigen, und führe uns nicht in Versuchung, sondern erlöse uns von dem Bösen. Amen. Gegrüßet seist du, Maria, voll der Gnade, der Herr ist mit dir. Du bist gebenedeit unter den Frauen, und gebenedeit ist die Frucht deines Leibes, Jesus. Heilige Maria, Mutter Gottes, bitte für uns Sünder, jetzt und in der Stunde unseres Todes. Amen.
Ewiger Vater, durch die unbefleckten Hände Maria und das göttliche Herz Jesu, opfere ich dir die vielen tausend Wunden, die grausamen Schmerzen und das kostbare Blut Jesu von der Geißelung auf, zur Sühne für meine und aller Menschen Sünden des Fleisches, zur Verhütung solcher Sünden und für die Bewahrung der Unschuld, besonders in meiner Verwandtschaft. Viertens, Dornenkrönung. Vater unser im Himmel, geheiligt werde dein Name, dein Reich komme, dein Wille geschehe, wie im Himmel, so auf Erden. Unser tägliches Brot gib uns heute und vergib uns unsere Schuld, wie auch wir vergeben unseren Schuldigen. Und führe uns nicht in Versuchung, sondern erlöse uns von dem Bösen. Amen. Gegrüßet seist du, Maria, voller Gnade, der Herr ist mit dir. Du bist gebenedeit unter den Frauen, und gebenedeit ist die Frucht deines Leibes, Jesus. Heilige Maria, Mutter Gottes, bitte für uns Sünder, jetzt und in der Stunde unseres Todes. Amen. Ewiger Vater, durch die unbefleckten Hände Maria und das göttliche Herz Jesu, opfere ich dir die Wunden, die Schmerzen und das kostbare Blut des heiligen Hauptes Jesu von der Dornenkrönung auf, zur Sühne für meine und aller Menschen Sünden des Geistes, zur Verhütung solcher Sünden und für die Ausbreitung des Königstums Christi auf Erden. Fünftens, Kreuztragung. Vater unser im Himmel, geheiligt werde dein Name, dein Reich komme, dein Wille geschehe, wie im Himmel, so auf Erden. Unser tägliches Brot gib uns heute und vergib uns unsere Schuld, wie auch wir vergeben unseren Schuldigen, und führe uns nicht in Versuchung, sondern erlöse uns von dem Bösen. Amen. Gegrüßet seist du, Maria, voller Gnade, der Herr ist mit dir. Du bist gebenedeit unter den Frauen, und gebenedeit ist die Frucht deines Leibes, Jesus. Heilige Maria, Mutter Gottes, bitte für uns Sünder, jetzt und in der Stunde unseres Todes. Amen. Ewiger Vater, durch die unbefleckten Hände Maria und das göttliche Herz Jesu, opfere ich dir die Leiden Jesu auf seinem Kreuzweg auf, besonders seine heilige Schulterwunde und deren kostbares Blut zur Sühne für meine und aller Menschen Auflehnung gegen das Kreuz und Murren gegen deine heiligen Anordnungen und alle anderen Zungensünden, zur Verhütung solcher Sünden und für wahre Kreuzesliebe. Sechstens, Kreuzigung Jesu. Vater unser im Himmel, geheiligt werde dein Name, dein Reich komme, dein Wille geschehe, wie im Himmel, so auf Erden. Unser tägliches Brot gib uns heute und vergib uns unsere Schuld, wie auch wir vergeben unseren Schuldigen, und führe uns nicht in Versuchung, sondern erlöse uns von dem Bösen. Amen. Gegrüßet seist du, Maria, voller Gnade, der Herr ist mit dir. Du bist gebenedeit unter den Frauen, und gebenedeit ist die Frucht deines Leibes, Jesus. Heilige Maria, Mutter Gottes, bitte für uns Sünder, jetzt und in der Stunde unseres Todes. Amen. Ewiger Vater, durch die unbefleckten Hände Maria und das göttliche Herz Jesu, opfere ich dir deinen göttlichen Sohn am Kreuze auf, seine Annagelung und seine Erhöhung,
seine Wunden an Händen und Füßen und die drei Ströme seines heiligen, kostbaren Blutes, die sich daraus für uns ergossen, seine äußerste Armut, seinen vollkommenen Gehorsam, alle seine Körper- und Seelenqualen, seinen kostbaren Tod und dessen unblutige Erneuerung in allen heiligen Messen der Erde, zur Sühne aller Verletzungen der heiligen Ordensgelübde und Ordensregeln, zur Genugtuung für meine und der Welt Sünden, für die Kranken und Sterbenden, für heiligmäßige Priester und Laien, für die Anliegen des heiligen Vaters, zur Wiederherstellung der christlichen Familie, für Starkmut im Glauben, für unser Vaterland und die Einheit der Völker in Christus und seiner Kirche, sowie für die Diaspora. Siebtens, Öffnung der heiligen Seite. Vater unser im Himmel, geheiligt werde dein Name, dein Reich komme, dein Wille geschehe, wie im Himmel, so auf Erden. Unser tägliches Brot gib uns heute und vergib uns unsere Schuld, wie auch wir vergeben unseren Schuldigern. Und führe uns nicht in Versuchung, sondern erlöse uns von dem Bösen. Amen. Gegrüßet seist du, Maria, voller Gnade, der Herr ist mit dir. Du bist gebenedeit unter den Frauen, und gebenedeit ist die Frucht deines Leibes, Jesus. Heilige Maria, Mutter Gottes, bitte für uns Sünder, jetzt und in der Stunde unseres Todes. Amen. Ewiger Vater, würdige dich, für die Bedürfnisse der Heiligen Kirche und zur Sühnung der Sünden aller Menschen das kostbare Blut und Wasser anzunehmen, welches aus der Wunde des göttlichen Herzens Jesu geflossen ist, und sei uns allen gnädig und barmherzig. Blut Christi, letzter kostbarer Inhalt seines heiligen Herzens, wasche mich rein von allen eigenen und fremden Sündenschulden. Wasser der Seite Christi, wasche mich rein von allen Sündenstrafen und lösche mir und allen armen Seelen die Flammen des Fegefeuers aus. Amen. Amen. Im Namen des Vaters und des Sohnes und des Heiligen Geistes.

Wir gehen den Kreuzweg mit Jesus. Kreuzwegandacht bei Radio Gloria. Ich begrüße Sie herzlich zur Kreuzwegandacht bei Radio Gloria. Ich lade Sie ein, zusammen mit uns gemeinsam den Kreuzweg unseres Herrn Jesus Christus zu beten. Im Namen des Vaters und des Sohnes und des Heiligen Geistes. Amen. Heilige Gottesmutter Maria, du bist die Mutter der Schmerzen. Hilf uns, das bittere Leiden deines Sohnes recht betrachten. Du bist die Erste der Erlösten. Erflehe uns und allen Menschen das Erbarmen, das über dir gewaltet hat, von Anbeginn. Amen.

Erste Station, Jesus wird zum Tode verurteilt. Wir beten dich an, Herr Jesus Christus, und sagen dir Dank, denn durch dein heiliges Kreuz hast du die ganze Welt erlöst. Der Richter der Welt steht vor dem Gerichte der Menschen. Hass erfüllt verlangt die Menge seinen Tod. Aus Menschenfurcht fällt Pilatus das ungerechte Urteil. Jesus aber steht gebunden da und schweigt. Herr Jesus, du hast um unsertwillen das ungerechte Todesurteil des Pilatus schweigend hingenommen. Wir bitten dich, erbarme dich über uns und über die ganze Welt. Er lästerte nicht, da er gelästert wurde, und drohte nicht, da er litt, sondern überließ sich dem, der ihn ungerecht verurteilte. Er ist geopfert worden, weil er es selbst gewollt hat, und seinen Mund hat er nicht aufgetan. Heiliger Gott, heiliger starker Gott, heiliger unsterblicher Gott, erbarme dich unser.

Zweite Station, Jesus nimmt das Kreuz auf sich. Wir beten dich an, Herr Jesus Christus, und sagen dir Dank, denn durch dein heiliges Kreuz hast du die ganze Welt erlöst. Die Schergen schleppen das Kreuz heran. Freiwillig nimmt der Herr es auf seine Schultern. Er will den Kelch trinken, den der Vater ihm reicht. Sein ganzes Leiden steht ihm klar vor Augen, doch gehorsam beginnt er den bitteren Opfergang. Herr Jesus, du nahmst willig das schwere Kreuz auf deine Schultern, das die Sünde der Menschen dir zubereitet hat. Wir bitten dich, erbarme dich über uns und über die ganze Welt. Er hat wahrhaft unsere Krankheiten auf sich geladen, nur unsere Schmerzen hat er selbst getragen. Gleich einem Lamm ist er zum Tode geführt worden und er schwieg wie ein Lamm vor dem, der es schert. Heiliger Gott, heiliger starker Gott, heiliger unsterblicher Gott, erbarme dich unser.

Dritte Station, Jesus fällt zum ersten Mal unter dem Kreuz. Wir beten dich an, Herr Jesus Christus, und sagen dir Dank, denn durch dein heiliges Kreuz hast du die ganze Welt erlöst. Die Last ist schwer, der Weg steinig, der Herr zu Tode ermattet. Er wankt und fällt, unter rohen Misshandlungen wieder emporgerissen und zum Weitergehen gezwungen. Herr Jesus, du bist ein erstes Mal unter der Last des Kreuzes niedergesunken. Wir bitten dich, erbarme dich über uns und über die ganze Welt. Er schien uns wie ein Aussätziger von Gott geschlagen und gedemütigt. Er ward verwundet wegen unserer Missetaten und gedemütigt wegen unserer Laster. Wohlgestalt und Schönheit sind von ihm gewichen. Er ist der Geringste der Menschen, der Mann der Schmerzen. Heiliger Gott, heiliger starker Gott, heiliger unsterblicher Gott, erbarme dich unser.

Vierte Station, Jesus begegnet seiner betrübten Mutter. Wir beten dich an, Herr Jesus Christus, und sagen dir Dank, denn durch dein heiliges Kreuz hast du die ganze Welt erlöst. Die Mutter steht am Wege, den der Sohn mit seinem schweren Kreuze geht. Ihre Blicke begegnen sich, sie erkennt sein Weh und schrägt alle Schmach und Pein mit ihm. Herr Jesus, du sahst mit tiefem Weh deine heilige Mutter am Kreuzweg stehen. Wir bitten dich, erbarme dich über uns und über die ganze Welt. Meine Augen sind dunkel geworden vom Weinen, denn fort ging von mir, der mein Tröster war. Stark wie der Tod ist die Liebe. Viele Wasser der Trübsal vermögen sie nicht auszulöschen. Heiliger Gott, heiliger starker Gott, heiliger unsterblicher Gott, erbarme dich unser. Heilige Mutter, drück die Wunden, die dein Sohn am Kreuz empfunden, tief in meine Seele ein.

Fünfte Station. Simon von Sirene hilft Jesus, das Kreuz tragen. Wir beten dich an, Herr Jesus Christus, und sagen dir Dank, denn durch dein heiliges Kreuz hast du die ganze Welt erlöst. Der Herr vermag die Kreuzeslast nicht mehr zu tragen. Da ergreifen die Schergen einen Mann, der vom Felde kommt und eben vorübergeht. Sie zwingen ihn, Jesus das Kreuz nachzutragen. Herr Jesus, du warst so entkräftet, dass Simon von Sirene dir helfen musste, das Kreuz zu tragen. Wir bitten dich, erbarme dich über uns und über die ganze Welt. Wer mein Jünger sein will, verleugne sich selbst, ernehme sein Kreuz auf sich und folge mir nach. Wer sein Leben retten will, wird es verlieren. Wer aber sein Leben um meinetwillen verliert, wird es gewinnen. Heiliger Gott, heiliger starker Gott, heiliger unsterblicher Gott, erbarme dich unser.

Sechste Station. Veronika reicht Jesus das Schweißtuch dar. Wir beten dich an, Herr Jesus Christus, und sagen dir Dank, denn durch dein heiliges Kreuz hast du die ganze Welt erlöst. Veronika sieht Jesu Leid und die Rohheit der Soldaten. Sie fragt nicht, was die Menschen denken und sagen. Mutig dringt sie durch die Menge und bietet dem Herrn das Schweißtuch dar, in das er sein Antlitz drückt. Herr Jesus, du hast voll Güte dein heiliges Angesicht im Schweißtuch der Veronika nachgebildet. Wir bitten dich, erbarme dich über uns und über die ganze Welt. Es redet zu mir mein Herz, ich suche dein Antlitz. Zeige uns dein Angesicht und wir werden gerettet sein. Weise im Zorn deinen Knecht nicht zurück, halte dein Angesicht vor uns nicht verborgen. Heiliger Gott, heiliger starker Gott, heiliger unsterblicher Gott, erbarme dich unser.

und kein Mensch, der Leute Spott und des Volkes Verachtung. Alle, die mich sehen und sie spotten, mein, ihre Lippen höhnen und sie schütteln das Haupt. Heiliger Gott, heiliger starker Gott, heiliger unsterblicher Gott, erbarme dich unser.

Achte Station, Jesus begegnet den weinenden Frauen. Wir beten dich an, Herr Jesus Christus, und sagen dir Dank, denn durch dein heiliges Kreuz hast du die ganze Welt erlöst. Am Wege stehen Frauen, die den grausam gequälten Herrn beklagen und beweinen. Aber er denkt voller Barmen an das Leid, das über sie kommen wird. Herr Jesus, mitten im eigenen Leid hast du dich über all das kommende Leid der Mütter und Kinder deines Volkes erbarmt. Wir bitten dich, erbarme dich über uns und über die ganze Welt. Weinet nicht über mich, weinet über euch und eure Kinder. Ihr werdet zu den Bergen sagen, fallet über uns, und zu den Hügeln, bedecket uns. Heiliger Gott, heiliger starker Gott, heiliger unsterblicher Gott, erbarme dich unser.

Neunte Station, Jesus fällt zum dritten Mal unter dem Kreuze. Wir beten dich an, Herr Jesus Christus, und sagen dir Dank, denn durch dein heiliges Kreuz hast du die ganze Welt erlöst. Der Herr ist zu Tode erschöpft und bricht zum dritten Male unter der Last des Kreuzes zusammen. Doch er will das Werk vollenden, das der Vater ihm aufgetragen hat. So rafft er sich mit letzter Kraft noch einmal auf. Herr Jesus, du bist ein drittes Mal unter der Last unserer Sünden zusammengebrochen. Wir bitten dich, erbarme dich über uns und über die ganze Welt. In den Staub gebeugt ist meine Seele, mein Leib ist zu Boden getreten. Die Schuld der Menschen hat sich gehäuft über meinem Haupte. Sie drückt mich nieder wie eine schwere Last. Heiliger Gott, heiliger starker Gott, heiliger unsterblicher Gott, erbarme dich unser.

Zehnte Station. Jesus wird seiner Kleider beraubt. Wir beten dich an, Herr Jesus Christus, und sagen dir Dank, denn durch dein heiliges Kreuz hast du die ganze Welt erlöst. Zu Tode ermattet ist der Herr auf dem Kalvarienberg angekommen. Die Schergen reißen ihm zu seiner Schmach vor allem Volke die Kleider vom Leibe und die Wunden der Geiselung beginnen von neuem zu bluten. Herr Jesus, du hast auch die letzte Schmach des Verbrechertodes für uns tragen wollen. Wir bitten dich, erbarme dich über uns und über die ganze Welt. Sie teilen unter sich meine Kleider und werfen das Los um mein Gewand. Von der Fußsohle bis zum Scheitel ist nichts Heiles an mir, nur Beulen und Striemen und Wunden. Heiliger Gott, heiliger starker Gott, heiliger unsterblicher Gott, erbarme dich unser.

11. Station, Jesus wird ans Kreuz genagelt. Wir beten dich an, Herr Jesus Christus, und sagen dir Dank, denn durch dein heiliges Kreuz hast du die ganze Welt erlöst. Die Schergen werfen Jesus zu Boden. Sie durchbohren seine Hände und Füße und heften ihn an das Marterholz. Dann richten sie das Kreuz empor. Jetzt ist das Wort erfüllt. Wenn ich von der Erde erhöht bin, werde ich alles an mich ziehen. Herr Jesus, du ließest dich an Händen und Füßen grausam mit Nägeln durchbohren. Wir bitten dich, erbarme dich über uns und über die ganze Welt. Sie haben meine Hände und Füße durchbohrt. Sie haben alle meine Gebeine gezählt. Sie haben mir Galle unter die Speise gemischt, in meinem Durste mich mit Essig getränkt. Ich schaue aus, ob einer Mitleid habe mit mir. Ich suche einen, dass er mich tröste, und finde ihn nicht. Heiliger Gott, heiliger starker Gott, heiliger unsterblicher Gott, erbarme dich unser.

Zwölfte Station, Jesus stirbt am Kreuz. Wir beten dich an, Herr Jesus Christus, und sagen dir Dank, denn durch dein heiliges Kreuz hast du die ganze Welt erlöst. Der Herr hängt angenagelt am Holze des Kreuzes. Dem reuigen Schächer verheißt er das Paradies und betet für seine Peiniger. Um die neunte Stunde klagt er mit lauter Stimme: mein Gott, warum hast du mich verlassen? Dann ruft er laut: Es ist vollbracht, Vater, in deine Hände empfehle ich meinen Geist. Und er neigt sein Haupt und stirbt. Herr Jesus, dem Willen des Vaters gehorsam, bist du nach dreistündiger qualvoller Todesnot für das Heil der Welt am Kreuze gestorben. Wir bitten dich, erbarme dich über uns und über die ganze Welt. Seht das Holz des Kreuzes, an dem das Heil der Welt gehangen. Kommt, lasset uns anbeten. Dein Kreuz, o Herr, wollen wir tief geneigt verehren, und deine heilige Auferstehung rühmen und preisen wir. Seht, durch das Holz des Kreuzes ist Freude gekommen in alle Welt. Der Herr sei uns gnädig und segne uns. Er lasse sein Angesicht über uns leuchten und schenke uns Gnade. Heiliger Gott, heiliger starker Gott, heiliger unsterblicher Gott, erbarme dich unser. Gekreuzigter Herr Jesus Christus, erbarme dich unser und hilf den armen Seelen im Fegfeuer.

13. Station. Jesus wird vom Kreuz herabgenommen und in Marias Schoß gelegt. Wir beten dich an, Herr Jesus Christus, und sagen dir Dank, denn durch dein heiliges Kreuz hast du die ganze Welt erlöst. Der Herr hat ausgelitten. Josef von Arimathea hat voll Trauer und Ehrfurcht den Leib des Herrn vom Kreuze abgenommen. Und nun legen sie Jesus in den Schoß Marias, seiner betrübten Mutter. Herr Jesus, vom Kreuze abgenommen, wurdest du in den Schoß deiner lieben Mutter gebettet. Wir bitten dich, erbarme dich über uns und über die ganze Welt. Ihr alle, die ihr vorübergeht, gebt Acht und schauet, ob ein Schmerz gleich sei meinem Schmerz. Siehe, ich bin die Magd des Herrn, mir geschehe nach deinem Worte. Heiliger Gott, heiliger starker Gott, heiliger unsterblicher Gott, erbarme dich unser.

14. Station, Jesus wird ins Grab gelegt. Wir beten dich an, Herr Jesus Christus, und sagen dir Dank, denn durch dein heiliges Kreuz hast du die ganze Welt erlöst. Der Leib des Herrn ist zum Begräbnis bereitet, gesalbt und in Tücher gewickelt. Sie tragen ihn in stillem Trauerzug zum Grabe. Die Frauen folgen, unter ihnen Maria, seine Mutter. Sie denkt an sein Wort: Am dritten Tage werde ich auferstehen. Herr Jesus, du wolltest auch das Schicksal des Grabes mit uns teilen und 3 Tage in der Erde ruhen, bis zum Morgen der Auferstehung. Wir bitten dich, erbarme dich über uns und über die ganze Welt. Wenn das Weizenkorn nicht in die Erde fällt und stirbt, bleibt es allein. Wenn es aber stirbt, bringt es viele Frucht. Gesät wird in Verweslichkeit, auferweckt in Unverweslichkeit. Gesät wird in Schwachheit, auferweckt in Kraft. Heiliger Gott, heiliger starker Gott, heiliger unsterblicher Gott, erbarme dich unser. Gekreuzigter Herr Jesus Christus, erbarme dich unser und hilf den armen Seelen im Fegefeuer.

Lasset uns beten, o Gott, du hast durch das Blut deines eingeborenen Sohnes das Siegenszeichen des Kreuzes geheiligt. Verleihe gnädig, dass alle, die sich des heiligen Kreuzes rühmen, sich auch deines Schutzes überall erfreuen. Durch Christus, deinen Sohn, unseren Herrn. Amen. Im Namen des Vaters und des Sohnes und des Heiligen Geistes. Amen. Gelobt sei Jesus Christus in Ewigkeit. Amen. So bedanke ich mich herzlich bei Ihnen fürs Mitbeten, dass wir gemeinsam den Kreuzweg gegangen sind, die Kreuzwegandacht halten konnten.

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1: Papst Leo legt deutschen Studentenbewegungen christlichen Humanismus ans Herz. US-Bischof betont, die neuen Zyklika des Papstes stellt sich den brennenden Fragen. Und der Vatikan hat eine Frauenmannschaft. Mehr dazu in dieser Sendung. Ich bin Mario Galgano. Herzlich willkommen. Für katholische Werte in der Gesellschaft und das menschliche Gemeinwohl einzutreten, dazu hat Papst Leo XIV. An diesem Freitag Mitglieder katholischer Studentenbewegungen aus Deutschland aufgerufen. Dabei gehe es nicht darum, ein Parteidenken zu vertreten, verdeutlichte der Papst. In seiner Rede zitierte er unter anderem Papst Benedikt, der selbst Mitglied einer katholischen Studentenverbindung war.
2: Dear brothers and sisters, welcome. Herzlich willkommen.
3: Ein paar deutsche Worte waren an diesem Freitag aus dem Munde des US-amerikanischen Papstes zu hören.
2: I am told that Germans are very punctual.
3: Man sagt mir, die Deutschen seien sehr pünktlich.
2: Ich bin ein Ausländer.
3: Ich bin also ein Ausländer, so der Papst scherzhaft, der sich für sein zu spät kommen entschuldigte. Leo XIV., der laut Angaben seines Bruders derzeit seine Deutschkenntnisse ausbaut, empfing im Vatikan Mitglieder verschiedener katholischer Studentenbewegungen aus Deutschland.
2: Your decision to come here to Rome at Petri Sedem.
3: In seiner Ansprache erinnerte Leo XIV. An die Bedeutung des christlichen Humanismus und den Einsatz für Gerechtigkeit und Gemeinwohl. Dabei verwies er auf die Grundsätze der katholischen Studentenverbindungen, die ein Bekenntnis zum Glauben enthalten. Religio, Scientia, Amicitia und Patria übersetzt Religion, Wissenschaft, Freundschaft und Heimat.
2: In the face of the despotism and ideologies of the past.
3: In Zeiten des Despotismus und der Ideologien sei der christliche Glaube keine Fassade, sondern Lebensstil gewesen, nahm der Papst auf die bewegte deutsche und europäische Geschichte Bezug. In der Gegenwart gelte es, Verheißungen und Täuschungen der heutigen Zeit zu erkennen und eine gerechte und friedliche Gesellschaft aufzubauen, unterstrich Leo XIV. Dazu könnten Vernunft wie auch der Glaube dienen, griff er ein Lieblingsthema des deutschen Papstes Benedikt XVI. Auf.
2: Just like the exercise of reason,
3: genau wie der Gebrauch der Vernunft klärt auch das Licht des Glaubens die Verheißungen und Täuschungen der heutigen Zeit auf und fordert jeden Einzelnen heraus, sein Bestes zu geben, um zum Aufbau einer gerechten und friedlichen Gesellschaft beizutragen. Dass christliche Überzeugungen über die Studentenbewegungen in Wissenschaft, Politik, Berufswelten und Gesellschaft ausstrahlten, komme nicht nur eurem Land zugute, sondern ganz Europa, in dessen Mitte Deutschland liegt, zeigte sich der US-amerikanische Papst überzeugt.
2: But also all of Europe, of which Germany is at the center.
3: Mit Blick auf die Herausforderungen der technologischen Revolution betonte er, wie auch in seiner jüngsten Enzyklika, die Zentralität des Menschen. Er rief die Studierenden dazu auf, der Erforschung und Förderung unseres gemeinsamen Menschseins besondere Aufmerksamkeit zu widmen. Christen treten für menschliches Gemeinwohl ein, jenseits von Parteidenken, Moden und Individualismus, erinnerte Leo XIV. Weiter und er rief zu einer Evangelisierung der Kultur auf.
2: As all of you follow Christ, the only Lord and Master of life,
3: da ihr alle Christus, dem einzigen Herrn und Meister des Lebens, nachfolgt, vertretet ihr die katholischen Werte in der Gesellschaft nicht als Parteigänger, sondern als Verfechter des Gemeinwohls der Menschheit. In Deutschland, in Italien und auf der ganzen Welt stärkt derselbe katholische Glaube unsere Zusammenarbeit, ohne Kompromisse mit dem Zeitgeist einzugehen und ohne individualistische Vorlieben über die gemeinsame Tradition der Kirche zu stellen.
2: Ahead of the common tradition of the church.
3: Papst Leo nahm auf das Motto der Studentenverbindungen Bezug. Im notwendigen Einmütigkeit, im Zweifel Freiheit, in allem aber Nächstenliebe. Die Mitglieder rief er zum engagierten Studium auf, ohne dem Karrierismus zu verfallen.
2: By doing our very best, we become responsible stewards in society.
3: Dadurch, dass wir unser Bestes geben, werden wir zu Verantwortungsträgern in der Gesellschaft, ohne uns zu Karrieren verführen zu lassen, in denen es vor allem ums Geld geht. Erkennen wir vielmehr, dass Kultur das Gut der Menschheit ist. Die Wahrheit macht uns frei, während die Unwahrheit Namen und Dinge verfälscht.
2: Distorts names and things.
3: Es gehe also um Sorgfalt, so der Papst, und die Sorge um die Schwächsten.
2: In the face of what dehumanizes people,
3: angesichts dessen, was den Menschen entmenschlicht, insbesondere die Kleinen, Armen oder Kranken, bitte ich euch, Zeugen des christlichen Humanismus zu sein.
2: I ask you to be witnesses to Christian humanism.
3: Für Radio Vatikan, Anne Preckel.
1: Der Münchner Germanistikstudent David Piepenberg ist der sogenannte Vorortspräsident des Kartellverbandes, also dessen oberster Repräsentant. Nach der Audienz hat Gudrun Seiler ihn zum Interview gebeten.
4: Papst Leo hat Sie unter anderem dazu aufgerufen, christlichen Humanismus in Deutschland und Europa zu leben. Was heißt das für die Angehörigen des Kartellverbandes, ungefähr 5000 in ganz Deutschland? Was heißt das für Sie konkret?
5: Wir sind, einer unserer vier Prinzipien ist das Religio-Prinzip, im katholischen Glauben verankert zu sein. Und das ist natürlich auch das christliche Menschenbild, ja, dass wir in unserem Leben, im Studium, aber eben auch bei uns in den Verbindungen pflegen und verinnerlichen müssen. Und ich bin dem Papst sehr dankbar, dass er diese Formulierung gefunden hat und dass er uns dazu animiert hat, das nicht zu vergessen, ja, sondern dass wir das auch immer lebende Beispiele dieses christlichen Humanismus sind.
4: Leo XIV. Hat außerdem betont, dass katholische Gläubige in der Gesellschaft keine Parteifahnen schwenken, sondern für Gemeinwohl eintreten. Wie verbindet sich dieser Aspekt mit dem Selbstverständnis des Kartellverbandes?
5: Ich denke, er spricht hier eine gewisse Gefahr an, die man natürlich haben könnte als Verbindungsstudenten. Wir tragen unsere Farben, wir gehen mit Fahnen auf die Straße, unsere Verbindungsfarben zeigen wir nach außen. Aber das darf nicht dazu führen, dass wir uns irgendwie als eine spezielle Gruppe sehen, sondern wir sind Teil der gesamtheitlichen katholischen Kirche. Und jeder Kartellbruder, wie wir sagen, hat auch aus seinem Glauben heraus eine Verantwortung, sich für die Gesellschaft einzusetzen. Viele haben das schon getan. Unser aktueller Bundeskanzler ist ja zum Beispiel auch Mitglied bei uns. Und wir dürfen uns in der Hinsicht eben nicht separieren, sondern wir müssen in der Gesellschaft sein, mit Band oder ohne.
4: Wenn man zum ersten Mal auf eine Gruppe von ACV-Studenten stößt und die sind unterwegs mit Fahnen, mit einer Art von Uniform, mit diesem Band, mit dem Käppchen und so, dann fragt man sich, was das ist. Wie fassen Sie in der kürzestmöglichen Form zusammen, wofür der Kartellverband steht? Was ist das? Worum geht's Ihnen im Kern? Was ist genau das, was Sie nach außen tragen?
5: Das ist unser katholischer Glaube. Das ist das Akademische, dass wir alle Studenten sind, dass wir Wissenschaft betreiben, dass wir an die Wahrheit glauben und die Wahrheit ergründen wollen. Das ist vor allem die Lebensfreundschaft und die Lebensfreude, die dazugehört, die wir untereinander pflegen, aber die wir auch natürlich nach draußen tragen. Und es ist auch unsere staatsbürgerliche Verantwortung, für unsere Gesellschaft einzutreten. Das macht den Kartellverband aus.
1: Papst Leos erste Enzyklika Magnifica Humanitas über die Bewahrung des Menschen im Zeitalter der künstlichen Intelligenz wird in seiner Heimat mit großem Interesse aufgenommen.
6: Das sagt der Erzbischof von New York, Ronald Hicks, in einem Interview mit Radio Vatikan.
7: I have heard and seen nothing but a sense of.
6: Ich habe nichts als Offenheit, Akzeptanz und Dankbarkeit gegenüber dieser Enzyklika wahrgenommen. Alle sagen, dass wir so vieles an KI noch nicht verstehen. Darum lasst uns darüber reden. Sogar Menschen, die keine praktizierenden Katholiken sind, beteiligen sich an dieser Debatte. Es ist ein sehr begrüßenswerter, offener Dialog.
7: A very, very welcomed and open conversation that's happening about it.
6: Magnifica Humanitas, so der Titel der Enzyklika von Mitte Mai, zeige, dass Leo XIV. Seinen Finger am Puls der wirklichen Themen habe, die die Welt bewegten, sagt Hicks. Der Papst weiche den bohrenden Fragen unserer Zeit nicht aus, sondern zeige, dass die Kirche sich gerade mit den Themen, über die jeder spricht, beschäftigen sollte. Überlassen wir die KI einfach sich selbst. Lassen wir sie von einigen wenigen kontrollieren, denen es um Profitmaximierung geht, oder kann KI zum Wohl der Welt, zum Wohl der Menschheit eingesetzt werden? Nach der Beobachtung des New Yorker Erzbischofs setzt der Papst ernsthaft auf eine breite Debatte in den Gesellschaften und fragt danach, was das Menschliche, das Humanum im Kern ausmacht.
7: So in a world that is growing with more sophistication.
6: In einer Welt, die technologisch immer ausgefeilter wird und in der KI immer mehr Möglichkeiten bietet, drängen sich meiner Meinung nach wichtige Fragen zum Menschsein auf. Diese Fragen stellen sich alle. Letztlich sind wir alle Menschen und sitzen alle im selben Boot. Ich hoffe, dass wir uns alle vereinen und die Würde jedes Menschen fördern wollen. Hicks warnt davor, den Inhalt der Enzyklika auf ein paar Häppchen zu reduzieren. Der Text wolle in all seinen Gedankengängen nachvollzogen werden. Ihn selbst habe vor allem die Aufmerksamkeit des Papstes für den Themenkomplex KI und Arbeitsmarkt angesprochen.
7: I listen to our young adults, our young people.
6: Junge Menschen stellen sich die Frage, studiere ich jetzt für etwas, für einen Job, eine Karriere, die es in den nächsten 10 Jahren gar nicht mehr geben wird, weil KI alles übernimmt. Sie sind besorgt und suchen nach Orientierung. Ein Beitrag von Stefan Kempis, Radio Vatikan.
1: Berliner Fußballmannschaften sind aktuell in Rom, um in Freundschaftsspielen gegen die Nationalmannschaften des Vatikans anzutreten. Dabei sind auch Frauenteams. Wir haben bei der Deutschen Botschaft am Heiligen Stuhl Stimmen eingefangen. Die Verbindung zwischen dem Berliner Amateurfußball und den Auswahlteams des Kirchenstaates existiert seit wenigen Jahren. Nach ersten Kontaktaufnahmen im Jahr 2022 reiste der KSV Johannisthal 1980 im Juni 2023 erstmals mit einem Frauen- und einem Männerteam nach Rom. Im Oktober 2024 folgte der Gegenbesuch der vatikanischen Auswahlmannschaften in der deutschen Hauptstadt, und der unter anderem ein Treffen mit Erzbischof Heiner Koch am Brandenburger Tor beinhaltete. Nun wird die Serie mit erneuten Partien in Rom fortgesetzt. Gerald Gätke, Vizepräsident des KSV Johannisthal 1980, erläutert den Hintergrund der Reise.
8: Wir sind sozusagen jetzt zum zweiten Mal in Rom zu einem Freundschaftsspiel gegen die Nationalmannschaften des Vatikan. Die Nationalspieler des Vatikan, die sind bestimmt zum großen Teil katholisch. Beim KSV Johannisthal sind einige evangelisch, einige katholisch, die Masse sind Atheisten. Wie es halt in Berlin, eine Großstadt in Deutschland, halt so ist. Wir beten nicht zusammen, wir freuen uns zusammen, Fußball zu spielen, und wenn es da mal ein bisschen hart wird und voll kommt, dann sieht man darüber hinweg. Also ist nicht kein richtiger Wettbewerbscharakter dort vorhanden.
1: Neben den Männerspielen spielen auch die Frauenmannschaften eine Rolle bei diesem sportlichen Austausch. Für diesen Zweck wurden Spielerinnen von Ascania Köpenick in die Reise eingebunden. Beate Sakrewski, Spielerin bei SV Ascania Köpenick, berichtet von ihrer Teilnahme an der Begegnung mit der weiblichen Auswahl des Vatikans.
9: Das war total kurios sozusagen. Das hat man überhaupt nicht gewusst und vor allem gerade ja im Frauenbereich nicht. Ne? Man hört ja viel über Männerfußball, aber dass der Vatikan eine Frauenmannschaft hat, gegen die man spielen kann, das war sehr neu. Und auch wenn man das erzählt hat, war das, der Vatikan hat eine Frauenmannschaft? Es war schon verrückt. Und dann hat man sich ein bisschen eingelesen, um was für Frauen es sich da eigentlich handelt.
1: Und damit endet diese Sendung. 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Vatican News Deutsch auf WhatsApp. Aus dem Studio in Rom verabschiedet sich Mario Galgano. 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

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Wir senden darum ab der 10. die Wiederholungen von Sendungen am Tag und andere Sendepunkte. 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
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Vielen Dank fürs Zuhören. 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Für Sie, Monika Neid.

preisen wir den Vater, den Sohn und den Heiligen Geist. Meine lieben Kinder, ich danke euch für euren Eifer und euren Glauben. Das Herz Jesu ist niemals stillgestanden, sondern schlägt unaufhörlich für euch alle. Beten wir gemeinsam. Mein Jesus, dein Herz schlägt auch für mich, der ich auf dich hoffe und an dich glaube. Auch heute, meine Kinder, verschwört man sich gegen das heiligste Herz Jesu. Aber Jesus liebt und liebt. Liebt auch ihr. Durch die Liebe werden die Herzen Jesu und Mariens triumphieren. Kinder, vertraut auf die Liebe Jesu und Jesus vertraut auf euch. Ich segne euch, Kinder. Botschaft der Königin der Liebe Sgio vom 26. Juni 1987. 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

0: Herzlich willkommen zu einer weiteren Sendung am Mikrofon Peter Galliker. Heute am Telefon darf ich den Referenterpater Willi Klein begrüßen. Er ist mit uns zugeschaltet über das Telefon. Wir können ihn bereits von weiteren Sendungen, aus weiteren Vorträgen, die er bei uns halten durfte. Das heutige Thema lautet Maria und die Eucharistie. Und so möchte ich jetzt kein Wort mehr verlieren und im Pater Willi das Wort gerade direkt übergeben.
1: Ich grüße Sie alle ganz herzlich, liebe Zuhörerinnen und Zuhörer. Wir haben wieder miteinander eine Stunde, in der wir die Schönheit unseres Glaubens und unseres christlichen Lebens wieder mehr kennenlernen können. Maria und die Eucharistie. Vor einigen Jahren habe ich dazu etwas Wunderbares gelesen, nämlich in einer Enzyklika des verstorbenen Papstes Johannes Paulus II. Die Enzyklika hatte den Titel Ecclesia de Eucharistia, zu Deutsch die Kirche lebt aus der Eucharistie. Und das sechste Kapitel ist dort überschrieben mit dem Titel In der Schule Marias, die Eucharistie und Maria. Dieses Kapitel ist ganz wunderbar, inhaltsreich und im gewissen Sinn auch neu und tief. Maria ist die Frau der Eucharistie. Es besteht eine tiefe Beziehung zwischen der Eucharistie und der Kirche. So steht es dort in diesem Dokument drin. Weil nun Maria Mutter und Modell der Kirche ist, besteht ebenso eine tiefe Beziehung zwischen ihr und der Eucharistie. Wenn also die Kirche und die Eucharistie nicht von der Kirche getrennt werden können, wenn also Maria und die Eucharistie nicht von der Kirche getrennt werden können, so können wir das Gleiche auch von der Eucharistie und Maria sagen. Im Augenblick der Verkündigung hat Maria ihren Sohn physisch mit Leib und Blut empfangen. Somit hat sie in gewisser Weise in sich vorausgenommen, was sakramental mit dem Christenmenschen geschieht, der in den Gestalten von Brot und Wein den Leib und das Blut Christi in der Heiligen Kommunion empfängt. Nach der Verkündigung trägt Maria unter ihrem Herzen Jesus. Und so ist sie der erste Tabernakel, die erste Monstranz in der Geschichte. Und weiter steht sinngemäß in ihrem Kapitel der Enzyklika drin, Maria ist während ihres ganzen Lebens die Frau der Eucharistie. Sie hat auch am Opfer Anteil, das in der Eucharistie gegenwärtig ist, zum Beispiel da, wo der greise Simeon ihr voraussagt, dass dieses Kind ein Zeichen des Widerspruchs sein und dass ein Schwert ihr durch die Seele dringen wird, womit er die Augenblicke vorausgesagt hat, die Maria unter dem Kreuz ihres Sohnes erlebte. So gehen auch wir in die Welt, lebendige Tabernakel mitten unter den Menschen. Im Empfang der Heiligen Kommunion nimmt Jesus in uns Wohnung. In der Anbetung werden wir uns dieser Aufgabe bewusst. So gehen auch wir mit unserer Mutter Maria von Kalvaria zu Kalvaria, von Auferstehung zu Auferstehung. Also soweit einige Gedanken aus jener Enzyklika und aus dem Kapitel In der Schule Marias, die Eucharistie und Maria. Und eben, es heißt In der Schule Marias. Wir können da etwas lernen für uns, für unser Tabernakel sein, um das mit den Worten der Enzyklika zu sagen, für unser christliches alltägliches Leben. Also, was heißt das für uns? Wie können wir von Maria lernen? Wie können wir tiefer in das Geheimnis der Eucharistie eintauchen? Wie können wir uns inniger mit Jesus in der Eucharistie verbinden? Wie können wir den Herrn, den wir in der Heiligen Kommunion empfangen, in unserem Leben wirken lassen? Also ich möchte, liebe Zuhörerinnen und Zuhörer, dieses Thema, ein ganz praktisches für unser Leben, mit Ihnen zusammen ein wenig vertiefen. Und dabei hilft uns ein ganz wichtiges, zentrales eucharistisches Zeichen, nämlich der Kelch, der Messkelch, der in jeder heiligen Messe gebraucht wird. Und dieser Kelch ist in besonderer Weise ein Symbol des Blutes Christi, das er nach der Wandlung enthält. Er ist aber gleichzeitig auch ein besonderes Symbol für Maria, wie wir sehen werden. Und auch ein Symbol dann für uns selber. Also an diesem Zeichen des Kelches möchte ich diese ganze Betrachtung festmachen. Und zwar geht es in der folgenden Betrachtung nicht um darum, die gesamte Eucharistiefeier zu erklären, sondern es geht um ein tieferes Verständnis des Symboles des Kelches. Der Kelch ist zwar eines der wichtigsten Geräte zur Feier der Eucharistie, aber er ist nur ein Gerät. Notfalls könnte dieses auch fehlen. Trotzdem hat der Kelch durch seine enge Beziehung zum Blut Christi eine solch starke Symbolkraft, dass sie uns helfen kann, unser eigenes Leben im Hinblick auf das Geheimnis der Eucharistie, insbesondere auf den Preis der Erlösung, besser zu verstehen. Und in den drei Hauptteilen der Eucharistiefeier, nämlich der Gabenbereitung, im Hochgebet und in der Kommunion, dient der Kelch dem Blut Christi in einer so unmittelbaren und gleichzeitig vielfältigen Weise, dass er zu einem Zeichen für unsere Lebensgestaltung wird. Zum Zeichen für unsere Lebensgestaltung im Dienste der Erlösung. Und wir werden sehen, dass gerade uns Maria uns nahe bringt, was das bedeutet. Wir werden jeweils auch in jedem der drei Teile dieser Betrachtung einen Abschnitt aus dem Leben Marias anschauen. Die Mutter des Erlösers war im gewissen Sinn, und so können wir es jetzt sagen, der erste Kelch des kostbaren Blutes Christi. So wie der Papst in seiner Enzyklika geschrieben hat, dass sie sozusagen ein lebendiger Tabernakel, eine lebendige Monstranz gewesen ist. Und so können wir auch hier sagen, sie war ein Kelch des Blutes Christi, ein eucharistischer Kelch, ein lebendiger Kelch. Und sie ist ja durch ihr Leben Vorbild, Modell für alle, die im Glauben Christus annehmen und Christus nachfolgen. In besonderer Weise zeigt sie auch jenen den Weg, die in der Verehrung des Blutes Christi die Mitte der christlichen Frömmigkeit, ja die Berufung des eigenen Lebens erkannt haben. Also schauen wir jetzt, wie die Gabenbereitung den Kelch uns zeigt. Fragen wir uns, was unterscheidet einen Kelch von einem gewöhnlichen Trinkgefäß? Nach den Vorschriften der Kirche ist ein Kelch aus kostbarem Material gefertigt, das eine große Haltbarkeit besitzt. Es müsste nicht unbedingt Gold sein, aber es soll einen außergewöhnlichen Wert haben. Schon durch die Wahl des Materials soll die Würde des Inhaltes zum Ausdruck kommen, für den dieses Gefäß bestimmt ist. Auch Pokale zum Beispiel, die als Siegespreise für sportliche oder künstlerische Leistungen überreicht werden, haben manchmal einen gewissen Wert. Diesen aber fehlt das zweite Merkmal des Kelches, nämlich die Segnung. Bevor nämlich ein Kelch zur Feier der Eucharistie in Gebrauch genommen wird, bereitet man ihn in einer eigenen Feier für diesen Dienst vor. Er wird in besonderer Weise geweiht. Dabei geschieht mehr, als wenn man sonst etwa ein Fahrzeug oder ein Haus feierlich seine Bestimmung übergibt. Durch die Weihe der Kirche wird der Kelch nämlich aus dem profanen Gebrauch ausgesondert. Dieses Gefäß

Abendmahl zu nehmen, das der Kelch allerdings mit anderen edlen Trinkgefäßen gemeinsam hat. Der Kelch ist nämlich nach oben hin offen. Nach oben hin offen. Die Dynamik des sich auftuenden Raumes nach oben drückt in demütiger Kraft die Bereitschaft aus. Der Kelch ruft sozusagen nach Erfüllung. Er ist ausgerichtet auf den Inhalt. Ein Kelch, der nie in den Dienst der Eucharistie genommen würde, welch eine Enttäuschung. Es fehlte der Sinn und der Inhalt seines Daseins. Aber ein Kelch kann nicht immer gefüllt sein. Er muss auch wieder leer sein, ja, er muss auch wieder rein sein, um von Neuem in Dienst genommen zu werden. Die Reinheit des Kelches besteht nicht nur in der Sauberkeit, sondern vor allem darin, dass er nichts anderem dient als dem Blut Christi. Die Offenheit und die Bereitschaft des Kelches zeigt sich darin, dass er jeden Wein aufnimmt, den der Priester für die Feier der Eucharistie gewählt hat oder zur Verfügung hat. Da gibt es nicht nur den milden oder süßen Wein, manchmal ist er auch herb, schwer, wie man etwa sagt, oder gar bitter oder sauer. Der Kelch aber ist bereit für jede Art des Weines, wenn er nur geeignet ist, in das Blut Christi verwandelt zu werden. Schauen wir jetzt auf Maria, nämlich Maria in Nazareth. Bald werden wir wieder auf das Weihnachtsgeheimnis schauen. Maria in Nazareth, ihr erstes Ja-Wort. Wir wollen den Kelch als Symbol des christlichen Lebens betrachten. Wenn wir also ein Beispiel suchen, in dem alle die Eigenschaften des Kelches verwirklicht sind, so finden wir in Maria das vollkommenste Modell. Ihr Leben lässt uns das Zeichen des Kelches besser verstehen. Und umgekehrt, der Kelch verdeutlicht das Wesen, das Leben Marias, ihre Haltung, ihre Bedeutung. Maria, die im Hinblick auf ihre hohe Berufung als Mutter des Erlöses von jedem Makel der Erbsünde verschont blieb, ist das kostbarste Gefäß, das man sich denken kann. Durch ihre Erwählung wurde sie ausgesondert und gesegnet. Sie ist gesegnet, gebenedeit unter den Frauen, bereit für ihre einzigartige Aufgabe. Und dann die dritte Eigenschaft des Kelches, wie Sie gesehen haben, deutet uns auch die Haltung Marias, nämlich mit bedingungsloser Offenheit nimmt Maria die Botschaft und Einladung Gottes an. Das gesamte Leben Marias ist Offenheit für das Wort Gottes. In der Begegnung mit dem Engel Gabriel in Nazareth verdichtet sich ihre Bereitschaft für den Willen Gottes. Maria fragt zwar zunächst zurück, sie weiß nicht, wie das geschehen soll. Und sie möchte das auch verstehen können, was da der Bote Gottes ihr verkündet. Und der Bote Gottes steigt darauf ein und redet mit ihr und erklärt, auch wenn es nicht eine letztlich vollumfängliche Erklärung für Maria ist. Es genügt ihr aber zu erfahren, dass Gott selber am Werk ist und dass Gott mit ihr einen besonderen Plan hat. Und so spricht sie ihr Ja-Wort, mir geschehe, wie du gesagt hast. Dieses große erste Ja Marias in Nazareth setzt viele andere Situationen und Entscheidungen voraus, in denen das Mädchen aus der Familie Joachims und Annas sich ganz für den Willen Gottes öffnete. Es war sicher ihre Freude,

Willen Gottes zu erkennen und zu erfüllen. In dieser Öffnung für Gott drückte sie ihre Liebe und Dankbarkeit für den Schöpfer aus, von dem Israel die Erlösung erwartete. Dann, als Maria unmittelbar und aktiv in den Erlösungsplan hineingenommen war, nahm sie auch weiterhin wie ein offener Kelch den Willen Gottes entgegen, bereit auch für jedes neue Schwert, das ihre Seele durchbohren sollte, um es im Bild zu sagen. Maria zieht ihr Ja-Wort nicht zurück. Sie, die vom ersten Augenblick ihres Daseins an durch Gottes Gnade die Unbefleckte war, bleibt in der Treue zu ihrer Berufung die ganz reine, die Gott auch in der Finsternis der Glaubensprobe unerschütterlich dient. Ob bei der Herbergsuche, im Stall zu Bethlehem, auf der Flucht nach Ägypten, dann im Alltag von Nazareth, dann bei der Suche nach dem 12-jährigen Sohn, bei der Hochzeit von Kana, schließlich auf dem Kreuzweg und auch unter dem Kreuz, Maria ist immer bereit, jede neue Herausforderung Gottes anzunehmen. Sie lässt den Kelch ihres Lebens mit Wein erfüllen, den Gott für sie ausgewählt hat. Also wir sehen, der eucharistische Kelch hilft uns, Maria zu verstehen und Maria selber durch ihr Leben, durch ihre Art der Beziehung zu Gott, macht uns klar, was dieser eucharistische Kelch für uns ist. Und jetzt schauen wir auf unser eigenes Leben. Wir haben zuerst geschaut, was ist das mit dem Kelch bei der Gabenbereitung, wenn die Ministranten den Kelch zum Altar bringen und alles andere, was da benötigt wird. Wir haben gesehen, was dieser Kelch ist. Dann haben wir auf Maria geschaut, wie sie so ein lebendiges Gefäß ist, um Gott aufzunehmen. Ein Gefäß, ein reines Gefäß, ein kostbares Gefäß, das sich dem Dienst für Gott und die Menschheit zur Verfügung stellt. Und jetzt können wir auch schauen, wie wir, wie der gläubige Christ, die gläubige Christin, ein solcher lebendiger Kelch sein kann. Eben ähnlich wie Maria sind auch wir dazu berufen, ein lebendiger Kelch zu sein. Zwar sind wir nicht wie sie von Anfang an ohne Erbsünde, doch hat uns die Taufe von jeder Sünde befreit. Die Taufgnade hat unser Leben kostbar, heilig und für ein Leben mit Gott bereit gemacht. Ja, von vornherein sind wir kostbar in den Augen Gottes. Jeder Mensch ist in den Augen Gottes unendlich kostbar. So sehr, dass er für diesen Menschen am Kreuz sein Leben gegeben hat. So sehr kostbar ist jeder Mensch, dass Gott das Leben eines jeden Menschen für ebenso wertvoll erachtet wie sein eigenes Leben. Jeder Mensch ist nach dem Bild Gottes geschaffen. Jeder ist ein Meisterwerk, ein einzigartiges Meisterwerk Gottes und keinen Menschen gibt es ein zweites Mal auf dieser Erde. Also so ist der Mensch auch kostbar, so wie der Kelch eben aus kostbarem Material geschaffen sein muss. Und dann ist der Mensch auch geheiligt, sozusagen herausgenommen aus dem profanen Bereich, wie der Kelch, durch die Segnung, durch die Weihe. Der Mensch durch die Taufe und durch die Taufgnade geheiligt, bestimmt für einen bestimmten Dienst in der Kirche und in der Welt. Also durch diese Taufgnade wird unser Herz dann auch geöffnet für das Wort Gottes. Da ist ja im Taufritus auch dieser Ritus Ephata, öffne dich. Damit wir lernen, Gutes zu tun und nach dem Willen Gottes zu leben. Durch die Taufe wurden wir auch befähigt, an der Eucharistie teilzunehmen. Also Jesus Christus aufzunehmen. Doch bevor wir
am Tisch des Herrn den Leib und das Blut Christi empfangen, müssen wir lernen, in unserem Leben die Gabenbereitung zu vollziehen. Wir selber sollen der Kelch sein. Das sagt uns der Kelch, den wir auf dem Altar vorne sehen, das sagt uns auch Maria. Wir selber sollen dieser Kelch sein, der bereitet wird. Die Personen, die uns begegnen, die Ereignisse, die uns zustoßen, Erfolg und Misserfolg, Gesundheit und Krankheit, Geschenke und Verluste, alles das ist der Wein unseres Lebens, den Gott durch seine Fügung oder Zulassung in uns wie in den Kelch der Heiligen Messe eingießt. Also, wir sind dieser Kelch, der kostbar ist, der durch die Taufe geweiht ist für einen bestimmten Dienst. Das ist unsere christliche Berufung und Sendung in der Welt. Und wir sind offen, nach oben offen, nicht nach unten, nach oben, das heißt für das, was von Gott kommt. Wir sind offen für das Leben, für jeden Tag, auch für das, was das Leben mit sich bringt. Eben, sei das nun süß oder sauer oder bitter, das ist der Wein unseres alltäglichen Lebens. Wir sind bereit, das anzunehmen und dann damit in die Heilige Messe zu kommen. Und damit wir später durch die Wandlung zu einem Kelch des Blutes Christi werden können, müssen wir uns in der Gabenbereitung eben zunächst einmal erfüllen lassen. Das setzt nicht nur voraus, dass wir offen und bereit sind. Wir müssen auch leer sein. Solange unser Herz voll ist von unserem eigenen Ich oder von eigenen Wünschen und Plänen, die nicht mit Gottes Willen übereinstimmen, ist kein Platz für den Wein der Messfeier unseres Lebens. Ohne die Reinheit der Gesinnung und des Herzens kann man nicht teilnehmen an dem Opfermahl der Freunde Gottes. Darum gilt es, sich immer wieder zu überprüfen, sich von neuem leer zu machen und zu reinigen. Das Wort Gottes, die Gemeinschaft mit guten Menschen, die helfende Liebe für andere und nicht zuletzt das Sakrament der Buße laden uns zur Reinigung unseres Kelches ein. Wenn wir wie ein offener Kelch leben wollen, der zu Eucharistiefeier bereit ist, dann nehmen wir das Leben an, wie es sich uns darbietet. Jede Person und jedes Ereignis wird für uns zu einer neuen Einladung und Aufgabe. Wir nehmen alles an, wie es ist, ohne zu große Begeisterung und auch ohne wehleidiges Klagen. Wir lassen uns erfüllen in dem Glauben, dass Gottes Liebe auch diesen Wein verwandeln will und kann. Jetzt werden wir kurz etwas Musik hören und versuchen wir dabei auf unser Leben zu schauen, wie das mit der Gabenbereitung in unserem Leben ausschaut.

liebe Zuhörerinnen und Zuhörer, gehen wir nun zum zweiten Schritt unserer Betrachtung. Schauen wir auf den Kelch und seine Bedeutung in einem weiteren, ja eigentlich im zentralen Augenblick der Heiligen Messfeier, nämlich im Hochgebet bei der Wandlung. Während dieses Hochgebetes in der Eucharistiefeier dankt und preist der Priester im Namen und in der Vollmacht Christi und der Kirche Gott für die Großtaten der Heilsgeschichte. Und dabei geschehen zwei wichtige Dinge. Das, was ein für alle Mal im Abendmahlsaal auf Golgotha und am Ostermorgen in Palästina geschehen ist, wird jetzt gegenwärtig. Es ergreift sozusagen Besitz von der feiernden Gemeinschaft und von den bereiteten Opfergaben, die so zum Leib und zum Blut Christi werden. Diese Wandlung von Brot und Wein in Leib und Blut Christi macht auch ein neues Opfer möglich. Es ist das alte Opfer, das einmalige Opfer Christi, das durch seine Vergegenwärtigung für die Teilnehmer an dieser heiligen Messfeier zu einem neuen Opfer wird. Es versöhnt Himmel und Erde und stiftet Frieden und Freundschaft zwischen Gott und den Menschen, sowie unter denen, die in echter, richtiger Weise mitfeiern. Im Symbol des Kelches werden beide Früchte des Hochgebetes zum Ausdruck gebracht, sowohl die Wandlung wie auch das Opfer. Oder anstatt Opfer könnten wir auch sagen, die Hingabe. Der Kelch unterscheidet sich ja am meisten darin von profanen Bechern und Pokalen, dass er den Wein empfängt, der dann das Blut des Gottessohnes wird. Und dieser Kelch wird dann das Blut Christi spenden. Zugleich aber ist der Kelch auch Zeichen des Opfers. Das gilt schon für den Sprachgebrauch der Bibel. Als zum Beispiel die Zebedäus-Söhne den Herrn um die ersten Plätze im Reich Gottes bitten, fragt Jesus zurück, ob sie den Kelch trinken können, den er trinken werde. Und mit diesem Bild, wir wissen es, weist Jesus auf sein Kreuzesopfer hin, das er im Kelch dargestellt sieht. Ebenso bittet Jesus selber am Ölberg den Vater, wenn es möglich ist, so gehe dieser Kelch an mir vorüber. Auch an dieser Stelle ist der Kelch das zusammenfassende Bild für das Kreuzesopfer, das Christus bewusst und freiwillig darbringt. Und so wehrt Jesus auch den Petrus dann ab, der ihn mit dem Schwert von der Festnahme retten wollte. Stecke das Schwert in die Scheide, soll ich den Kelch, den mir der Vater gegeben hat, nicht trinken. Also, der Kelch bei der Wandlung. Und jetzt werden wir sehen, wie auch in Maria solche Wandlung geschieht. Schon bei der Betrachtung Marias als ein offener und bereiter Kelch wurden wir unter das Kreuz Jesu geführt. Und dort, was sehen wir? Wir sehen die Mutter in ihrem Leid, aber auch in einer großen Tapferkeit. Wie soll sie all das verstehen, wenn ihr eigener göttlicher Sohn im Dunkel seine Seele zum Vater im Himmel ruft, mein Gott, warum hast du mich verlassen? Die wahre Liebe braucht keine Erklärungen, um sich zu schenken. Sie bleibt treu, auch wenn alles verloren und vergeblich zu sein scheint. Denn die echte Liebe schenkt bedingungslos. Nur so ist sie sich selber treu. Und auf diese Weise nimmt sie teil an der Schöpferkraft Gottes. Maria also unter dem Kreuz empfängt geistigerweise in ihrem Herzen das Blut Christi.
In ihrem unbesiegten Glauben vermag sie auch jetzt noch das Ja zu erneuern, das sie in Nazareth schon gegeben hat. Es ist ein neues, wir könnten sagen, ein zweites großes Ja, ja, ein vielleicht noch größeres. Denn noch nie war der Sinn und der Inhalt ihres Lebens so angefochten und verdunkelt worden wie in diesem Augenblick. Hier kann sich Maria nicht mehr auf den Sohn stützen, der immer der Halt und Inhalt ihres Lebens war. Im Glauben stützt sie sich auf Gott, der in diesem Augenblick so fern zu sein scheint. Und so bleibt sie standhaft. In dem Jahr, in diesem Jahr Marias zum Vater im Himmel geschehen zwei Dinge, die mit nichts Geringerem verglichen werden können als eben mit der Wandlung in der Eucharistiefeier. Durch ihren ungebrochenen Glauben, durch ihre unerschütterliche Hoffnung und durch die alles überwindende Liebe vermag Maria unter dem Kreuz den Schmerz und die Sinnlosigkeit ihrer Situation in eine Opfergabe zu wandeln, die in der Vereinigung mit dem Opfer ihres Sohnes am Erlösungswerk teilnimmt. Wie schon gesagt, durch Glaube, Hoffnung und Liebe übt Maria unter dem Kreuz ihr Priestertum aus, dass das Priestertum aller Getauften ist, wie es uns die Bischöfe des Zweiten Vatikanischen Konzils deutlich gemacht haben. Dieses Priestertum aller Getauften ist nämlich die Fähigkeit, wir können auch sagen, die Befähigung durch die Hilfe Gottes und die Aufgabe oder, wie ich es eingangs gesagt habe, die Berufung und die Sendung, durch die drei göttlichen Tugenden die Welt zu verwandeln. Die drei göttlichen Tugenden, welche sind das? Ich habe sie genannt: Glaube, Hoffnung und Liebe. Und durch diese Tugenden, nämlich indem der Christ in Glaube, Hoffnung und Liebe lebt und diese drei Tugenden immer wieder in sich erneuert, erfüllt er eine priesterliche Aufgabe in der Welt. Denn auf diese Weise kann in der Welt Wandlung geschehen. Der Mensch, der immer glaubt, der Mensch, der immer hofft, der Mensch, der immer liebt, wird selber gewandelt und auch die Menschen um ihn herum werden sich ändern, werden sich wandeln. Freude und Leid werden so geheiligt und der Welt wird die wahre Freiheit und der Friede Gottes gebracht auf diese Art und Weise. Also, das ist dieses zweite Ja Marias. Und durch dieses, ihr zweites Ja, nämlich zum Verlust ihres Sohnes, der ganze Sinn ihres Lebens ist. Und dafür hatte sie ja beim ersten Jahr in Nazareth ihre anderen Pläne aufgegeben, um sich ganz in den Dienst Gottes zu stellen. Und jetzt scheint ihr Gott genau diesen Sinn ihres Lebens, für den sie sich ja auf Geheiß des Engels hin, auf Geheiß Gottes hin, ganz und gar entschieden hatte, jetzt scheint ihr Gott diesen Sinn ihres Lebens zu rauben, wegzunehmen. Ein furchtbares Geheimnis eigentlich, könnten wir sagen. Aber sie spricht ihr Ja auch zu diesem Verlust, zu diesem unaussprechlichen Schmerz. Und indem sie das Ja spricht, eben in Glaube, Hoffnung und Liebe, in diesen Tugenden bleibt sie standhaft, geschieht Wandlung in ihrem Herzen, in ihrem Leben. Schauen wir jetzt noch auf die Wandlung in unserem eigenen Leben. Maria unter dem Kreuz zeigt uns deutlich, wie wir alle dieses, wir können auch sagen, Taufpriestertum leben können und sollen. Es geht darum, dass auch wir wie der Priester in der Heiligen Messe
unser eigenes Hochgebet sprechen, sozusagen. Dabei kommt es nicht auf die einzelnen Worte an. Maria hat unter dem Kreuz wohl kaum gesprochen. Was sollte sie noch sagen, als das menschgewordene Wort Gottes, ihr eigener Sohn, gekreuzigt war? Und doch ihr Schweigen, ihre Standhaftigkeit dort unter diesem Kreuz spricht unendlich viel. Wir können uns vorstellen, dass Maria unter dem Kreuz geweint hat, dass sie zutiefst erschüttert war. Es ist aber, so scheint mir, undenkbar, dass sie geklagt oder gejammert hätte. Genau darin besteht ja eine gewisse Gefahr in unserem Leben. Oft gelingt es uns, den Kelch unseres Herzens in die Gabenbereitung unserer Lebensmesse hineinzubringen und immer offen zu halten. Das heißt mit anderen Worten, wir sind bereit für Gottes Willen. Dann aber geschieht es nicht selten, dass wir beginnen zu jammern und uns zu beschweren. Und so verlieren wir sozusagen diesen Wein wieder. Anstatt dass wir ihn durch ein hochherziges Ja des Glaubens, der Hoffnung und der Liebe in das Blut Jesu wandeln lassen. Denn wir beginnen, uns gegen den Inhalt unseres Kelches zu wehren und aufzulehnen. Und dann durchlöchern wir sozusagen mit unserem Klagen den Kelch. Und so verlieren wir den Wein oder das Blut Jesu, das wir im Herzen gesammelt hatten und das ja doch uns und anderen zum Heil dienen sollte. Ebenso sind Lieblosigkeit und Stolz wie ein umgestoßener Kelch. Wenn wir dagegen die Messe unseres Lebens zu Ende feiern, dann beten wir mit Maria unser Hochgebet. Manchmal wird es wie ein Magnificat klingen, dann ist es wieder ein schweigendes Ja, vielleicht in einem tiefen Schmerz. Immer aber wird es ein Ausdruck vertrauender Liebe sein. Denn dies ist der schönste Dank für den Vater im Himmel. Nun wollen wir wiederum in einer kurzen Pause Musik auf unser eigenes Leben schauen und hinschauen, was ist das da für ein Wein meines Lebens, der zurzeit in meinem Herzen sich sammelt. Und wie mache ich das, dass ich damit zu euch als die Feier hinkomme? Wie kann da Wandlung geschehen in meinem Leben? Wie geht es bei mir ganz persönlich darum, dass ich auch dieses zweite Ja-Wort von ganzem Herzen in Glaube, Hoffnung und Liebe sprechen kann?

0: Also, nun noch der dritte Schritt, der dritte Augenblick in der Heiligen Messe, in dem wir die besondere Bedeutung des Kelches tiefer verstehen möchten, nämlich die Heilige Kommunion. Der Kelch will ja nicht nur angefüllt werden, nicht nur Wandlung erleben, sondern er will sich auch verschenken. Und die Darreichung des Kelches hat eine ganz besondere Bedeutung. Das gemeinsame Trinken aus dem einen Kelch ist ein Zeichen der Einheit. Der Empfang der Heiligen Kommunion ist ein Zeichen der Einheit. Nicht nur zwischen Christus und dem einzelnen Gläubigen, sondern auch unter den Gläubigen, die alle miteinander den geheimnisvollen Leib Christi bilden und Christus selber ist das Haupt. Und in jeder heiligen Kommunion, die wir empfangen, wird dieser Leib Christi genährt und gestärkt. In den ersten Zeiten der Kirche war es selbstverständlich, dass alle Gläubigen bei der heiligen Messe auch aus dem Kelch das Blut Christi empfangen haben. Später wurde das aus praktischen Gründen schwierig und wurde schließlich auch verboten. Solange es aber erlaubt war, jedenfalls in der früheren Zeit, war etwas anderes verboten. Es war nämlich verboten, mehrere Kelche bei ein und derselben Eucharistiefeier zu verwenden. Warum? Weil eben ein Kelch, aus dem alle trinken, genau diese Einheit deutlich macht, die durch die Heilige Kommunion gestiftet wird. Also im profanen Bereich kennen wir das ja auch. Wenn auf dem Fußballfeld die Siegermannschaft an den Pokal rundgehen lässt oder wenn wir beim Glückwünschen bei einer Geburtstagsfeier die Gläser anstoßen, das ist so etwas Ähnliches. In der Kommunion der Heiligen Messe, also im Opfermahl der Eucharistie, wird jene Einheit ausgedrückt und besiegelt und gefeiert, die in der Taufe schon grundgelegt worden ist. Die in der Annahme und im Leben des Wortes Gottes herangewachsen ist und nun in der gemeinsamen Teilnahme an die Eucharistie in der Heiligen Kommunion einen neuen Höhepunkt findet. Insbesondere eben, wie gesagt, ist der Kelch Zeichen der Einheit aller. Schauen wir auch wieder auf Maria. Wir können hier von ihrem dritten Ja-Wort sprechen. Als Maria unter dem Kreuz bereits alles gegeben hatte, wurde von ihr noch ein weiterer Schritt abverlangt. Menschlich gedacht könnte man sich vorstellen, dass die Mutter Jesu nach all dem Marter ihre Seele am liebsten weit, weit weg in die Einsamkeit gegangen wäre. Oder vielleicht auch zur befreundeten Familie von Lazarus, Martha und Maria in Bethanien. Jesus hat es aber anders gewollt. Mit dem kurzen Wort, siehe da dein Sohn, beziehungsweise zu Johannes, siehe da deine Mutter, waren neue Weichen gestellt worden. Die Übergabe an Johannes bedeutet sicherlich auch eine Vorsorge für das leibliche Wohl und die Sicherheit der Mutter. Aber noch mehr ist es eine Aufgabe für Maria, eine neue Aufgabe. Sie, die Jesus das Leben geschenkt hat, soll jetzt für diesen mystischen Leib Jesu, also für die Kirche, Mutter sein. Durch ihr Beten, durch ihren Glauben, durch ihre stille, aber hoffnungsstarke Zuversicht hält Maria die Apostel zusammen. Sie hilft ihnen durch ihre dienende und mütterliche Gegenwart, den Glauben neu zu finden, zu beten und gemeinsam den Geist Gottes zu erwarten. Und so bereitet gerade Maria zusammen mit den Aposteln die Geburtsstunde der Kirche am Pfingstfest vor und wird zur Königin der Apostel, wie wir sie nennen, und zur Mutter der Kirche. Also, dieses dritte Jahr im Leben Marias fordert von ihr anfängt zu dienen, wo alles am Ende zu sein scheint. Hier reicht sie den Kelch ihres Herzens, der angefüllt ist mit Schmerzen, die in Liebe verwandelt wurden. Sie reicht sozusagen ihr Herz, ihr Dasein für die Jünger und Jüngerinnen, die Apostel. So stärkt sie die Einheit der Kirche, für die Christus sein Blut vergossen hat. Maria, die Mutter Jesu, verliert gewissermaßen ihren Sohn und bekommt die Aufgabe, einen neuen, jetzt erweiterten Mutterschaft, könnten wir sagen, und wird Mutter aller Gläubigen, Mutter der Kirche. Ihr drittes Jahr. Und nun schauen wir die Kommunion unseres Lebens. Ein lebendiger Kelch zu sein bedeutet, dass man ständig im Dienst des Blutes Christi steht. Wenn wir uns vom Wort Gottes erfüllen und leiten lassen, wenn wir unser Leben in der Kraft Gottes verwandeln und von Augenblick zu einem Geschenk für Gott machen, dann wird es auch zu einem Geschenk für die Mitmenschen. Die größte Gabe, die sich die Welt ersehnt, bewusst oder unbewusst, ist der Friede, ist die Harmonie in der Verschiedenheit, ist die Einheit. Denn nur in der Einheit untereinander sind wir auch frei und finden wir das Glück, für das wir geschaffen sind. Was also die Menschheit ersehnt, ist Erlösung. Erlösung aber gibt es nicht ohne das Blut Christi, ohne die Feier der Eucharistie. Willst du also ein lebendiger Kelch sein, der das Blut des Erlösers in sich trägt und ausspendet, so feiere beständig die Eucharistie deines Lebens. Verpasse keine Gelegenheit, den Wein in deinem Herzen aufzufangen, Tropfen für Tropfen, Augenblick für Augenblick. Achte nicht darauf, ob der Wein milde ist oder herb. Was zählt, ist die Wandlung, ist das Opfer, ist die Gegenwart des erlösenden Blutes Christi. Stehe mit Maria unter dem Kreuz, bereit, alles zu verlieren. Aber kein Tropfen des kostbaren Blutes soll zu Erde rinnen, der nicht gleichzeitig in deinem Herzen Platz gefunden hätte und dem Vater in vertrauender Liebe aufgeopfert worden wäre. Du musst die Welt nicht verändern. Der Wein im Kelch bleibt sauer oder süß, auch wenn er zum Blut Christi geworden ist. Die Welt braucht nicht die Lösung aller Probleme, um zum Heil zu gelangen. Was die Welt braucht, ist Erlösung. Und diese schenkt Gott. Darum feiere die Eucharistie deines Lebens, sei ein lebendiger Kelch. Aber sprich nicht darüber, wie auch Maria unter dem Kreuz nicht gesprochen hat. Es genügt, dass du in gläubigem Vertrauen da bist, wo heute in deinen Mitmenschen Christus am Kreuz leidet und verblutet. Sei gegenwärtig, präsent mit liebendem Herzen wie die Mutter Jesu. Und wenn du das Blut Jesu in deinem Herzen auffängst, wenn du anbetest und standhaft bleibst, wenn du den Schmerz in dir verborgen hältst und die Liebe den anderen weiterschenkst, dann werden viele Menschen zu dir kommen und durch dich Jesus entdecken können. Denn sie spüren in dir die Nähe Marias, die Nähe der Mutter. Die Menschen suchen Gott. Sie verlangen nach der Liebe Gottes. Empfange du diese Liebe durch das Blut des Kreuzes wie Maria. Behalte für dich den Schmerz und schenke den anderen das Licht, bis auch sie die Quelle eines Tages entdecken und selber das Kreuz zu schätzen und zu lieben lernen. Und so können wir abschließend sagen, sei ein lebendiger Kelch, in dem du Maria bist. In diesem Sinn bitten wir es noch um den Segen Gottes. Der Segen Gottes ist ja die Zusage Gottes, dass er dir nahe sein möchte. Du musst bloß die Türe aufmachen und dann tritt er ein und er ist mit dir. Und dann kannst du Maria sein, die Gott der Welt bezeugt. Der Herr sei mit euch.
1: und mit deinem Geiste.
0: Segne und begleite und erfülle euch mit Glaube, Hoffnung und Liebe, der dreifaltige Gott, der Vater und der Sohn und der Heilige Geist.
1: Amen. Vielen herzlichen Dank im Pater Willi Klein wieder für die Sendestunde, die Mutter Gottes, Maria und die Heilige Eucharistie, Impulse vom Pater Willi Klein. Und Ihnen, liebe Zuhörer, danke ich fürs Zuhören, wünsche Ihnen alles Gute und auch in dem Sinn, was der Pater Willi Klein uns gegeben hat, im Gebet verbunden.

Heute ist das Fest vom heiligen Bonifatius, dem Apostel von Deutschland. Am 18. November 1980 hat der Papst Johannes Paul II. Auf dem Domplatz in Fulda einen Anspruch gehalten. Er hat gesagt, mit Bonifatius begann gewissermaßen die Geschichte des Christentums in eurem Land. Viele sagen, diese Geschichte neige sich jetzt ihrem Ende zu. Ich sage euch, diese Geschichte des Christentums in eurem Land soll jetzt neu beginnen. Und zwar durch euch, durch euer im Geist des heiligen Bonifatius geformtes Zeugnis. Der Winfried, man hat mal Bonifatius gesagt, ist der Apostel von Deutschland. Er ist zwischen 672 und 675 geboren und stammt aus einer Adelsfamilie. Er ist in Klöster erzogen worden und Benediktinermönch geworden. Vorsteher von einer Klosterschule in Nötschel. Als er 40 war, hat er angefangen, bei den Friesen zu missionieren. Aber am Anfang hat er noch keinen grossen Erfolg gehabt. Daraufhin ist er auf Rom gereist, wo ihm der Papst Gregor den Namen Bonifatius gegeben hat und einen schriftlichen Missionsauftrag. Er hat das Christentum in Friesland predigt, in Thüringen und Hessen. In Hessen hat er dann auch weitergemacht mit seiner Mission, unterstützt von angelsächsischen Mönchen und Nonnen. Er hat sich aber daraufhin mehr und mehr von der eigentlichen Missionstätigkeit zurückgezogen und hat sich stärker der organisatorischen Aufgaben gewidmet. Er hat das Land bereist, verschiedene Klöster gegründet und reorganisiert und Bistümer neu organisiert. 732 ist der Bonifatius zum Erzbischof und päpstlichen Vikar ernannt worden. Im Jahr 753 hat dann der Bonifatius seine letzte Missionsreise unternommen. Es ist wieder auf Friesland gegangen. Dort ist der fast 80-Jährige zusammen mit 52 Gefährten von heidnischen Stämmen umgebracht worden. Ein Beispiel vom missionarischen Eifer von Bonifatius gehen die zwei folgenden Geschichten. In Hessen, wo der Bonifatius nach seiner Bischofsweihe zurückgekommen ist, hat es noch viele Heiden gegeben. Die haben eine grosse Eiche verehrt, wo ihrem Gott Donar geweiht war. Der Bonifatius hat gewusst, dass die Menschen nur dann an Christogott glauben werden, wenn der mächtiger ist als die alten Götter. Um ein Beispiel von der Macht von Gott zu geben, hat er beschlossen, die Eichen umzuhauen. Mit einem Bieli, umringt von der Geistlichkeit, hat er dann den Baum umgehauen. Furchtlos hat er das Bieli geschwungen und schon beim ersten Hieb ist die Eiche krachend in vier gleich grosse Teile zerfallen. Wo die Heiden gesehen haben, was da passiert, sind sie auf die Knie gefallen, haben den Christen Gott gelobt und dem Bonifatius geholfen, aus dem Holz eine Kapelle zum Ehren vom heiligen Petrus zu bauen. Der Bonifatius war bis ins hohe Alter bemüht, das Reich Gottes unter den Heiden auszubreiten. Er war schon ein Greis, etwa 85, wo er die Nachricht bekommen hat, dass viele Friesen nach dem Tod von ihrem heiligen Bischof Willibrod vom Glauben abgefallen sind. Trotz seinem Alter hat er daraufhin beschlossen, noch einmal eine Missionsreise zu machen und ist auf Friesland aufgebrochen. Beim Abschied hat er seinem Lieblingsschüler Lulus gesagt, das Ende von meiner Wanderschaft ist da. Ich habe den Gang gewünscht und nichts kann mich davon abhalten. Drum, mein Sohn, pack zu meinen Büchern das Leiche durch. Dann ist er mit dem Bischof Koban und neun treuen Gefährten der Rhein abgezogen in Richtung Utrecht. Er hat das Evangelium predigt und viele tausend Männer und Frauen und Kinder haben sich taufen lassen. Am 5. Juni, es war der Vorabend vor Pfingsten, haben er und seine Gefährten an einem Fluss das Lager aufgeschlagen. Der Bonifatius hat den Neubekehrten das Sakrament der Firmung erteilen. Wo sie noch bettend auf die Neutauften gewartet haben,
hat sich plötzlich eine Bande von wilden Friesen auf sie losgestürzt, mit Lanzen und Bieli bewaffnet. Die Christen wollten sich verteidigen, aber der Bonifatius hat es verboten. Mit seinen Geistlichen, der Reliquien, die er immer dabei hatte, und in der Hand ein Evangelienbuch, hat er die wütigen Heiden erwartet. Durch das Evangeliumbuch durch, wo er wie ein Schild über seinen Kopf gehalten hat, hat ihn dann den tödlichen Schlag getroffen. Mit ihm sind 52 Gefährten gestorben. Nach ihrer Tat haben sich die Mörder auf das Zelt gestürzt, um sie zu plündern. Aber statt Geld haben sie noch Bücher und Reliquien gefunden. Wütig über den Fehlschlag sind sie untereinander in den Strick gekommen und haben sich zuletzt gegenseitig umgebracht. Der Leichnam vom heiligen Bonifaz ist zuerst auf Utrecht gebracht worden, dann auf Mainz und jetzt ist er in der Abtei

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0: Pfarrer Andreas Fuchs liest für uns eine Betrachtung, die er im Editorial des Schweizerischen Katholischen Sonntagsblattes veröffentlicht hat.
1: Unser Glück, beten und lieben. In der Ferienzeit sind wir frei von unseren alltäglichen Aufgaben. Es ist also eine günstige Zeit, um uns wieder bewusst zu werden, worin unsere eigentliche und wichtigste Aufgabe besteht. Der heilige Pfarrer von Ars, dessen Gedenktag wir am 4. August feiern, gibt uns einen wertvollen Hinweis. Dies ist die schöne Aufgabe des Menschen, zu beten und zu lieben. Wenn ihr betet und liebt, seht, das ist das Glück des Menschen auf Erden. Die Liebe ist der Motor, der unser ganzes Leben antreibt. Weil wir jemanden oder etwas lieben, interessieren wir uns dafür, nehmen uns viel Zeit und investieren uns ganz. Wer den Sport liebt, durchpflügt Zeitungen, Fernsehen und Internet und weiß stets die aktuellsten Resultate. Die Zeit wird ihm nie zu knapp und bei einer Direktübertragung ist er ganz hin. Wer gerne schöne Kleider oder Schmuck hat, blättert stundenlang in Katalogen und wird es nie müde, in den Schaufenstern und Kleiderläden die neuesten Angebote zu betrachten. Kein Preis ist für das geliebte Kleid zu hoch, auch wenn es ein Vermögen kosten sollte. Der Mensch ist aber nicht für den Sport, die Kleider, den Schmuck oder sonst was gemacht, sondern für das höchste und erhabenste Gut, für Gott selbst. Er darf Gott lieben, er darf mit ihm sprechen, er hat freien Zugang zu Gott, 24 Stunden am Tag. Das Gebet ist Vereinigung mit Gott, Verschmelzung in der Liebe Gottes zu uns und unserer Liebe zu ihm. Wenn wir Gott lieben, dann interessieren wir uns für ihn, nehmen wir uns gerne Zeit für die Begegnung mit ihm, schenken wir uns ihm ganz und aus Liebe zu ihm auch dem Nächsten. Wahrhaftig, welch schöne Aufgabe, zu beten und zu lieben.
0: Wir danken herzlich Pfarrer Andreas Fuchs.

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1: Papst Leo legt deutschen Studentenbewegungen christlichen Humanismus ans Herz. US-Bischof betont, die neuen Zyklicher des Papstes stellt sich den brennenden Fragen. Und der Vatikan hat eine Frauenmannschaft. Mehr dazu in dieser Sendung. Ich bin Mario Galgano. Herzlich willkommen. Für katholische Werte in der Gesellschaft und das menschliche Gemeinwohl einzutreten, dazu hat Papst Leo XIV. An diesem Freitag Mitglieder katholischer Studentenbewegungen aus Deutschland aufgerufen. Dabei gehe es nicht darum, ein Parteidenken zu vertreten, verdeutlichte der Papst. In seiner Rede zitierte er unter anderem Papst Benedikt, der selbst Mitglied einer katholischen Studentenverbindung war.
2: Dear brothers and sisters, welcome. Herzlich willkommen.
3: Ein paar deutsche Worte waren an diesem Freitag aus dem Munde des US-amerikanischen Papstes zu hören.
2: I am told that Germans are very punctual.
3: Man sagt mir, die Deutschen seien sehr pünktlich.
2: Ich bin ein Ausländer.
3: Ich bin also ein Ausländer, so der Papst scherzhaft, der sich für sein zu spät kommen entschuldigte. Leo XIV., der laut Angaben seines Bruders derzeit seine Deutschkenntnisse ausbaut, empfing im Vatikan Mitglieder verschiedener katholischer Studentenbewegungen aus Deutschland.
2: Your decision to come here to Rome at Petri Sedem.
3: In seiner Ansprache erinnerte Leo XIV. An die Bedeutung des christlichen Humanismus und den Einsatz für Gerechtigkeit und Gemeinwohl. Dabei verwies er auf die Grundsätze der katholischen Studentenverbindungen, die ein Bekenntnis zum Glauben enthalten. Religio, Scientia, Amicitia und Patria übersetzt Religion, Wissenschaft, Freundschaft und Heimat.
2: In the face of the despotism and ideologies of the past.
3: In Zeiten des Despotismus und der Ideologien sei der christliche Glaube keine Fassade, sondern Lebensstil gewesen, nahm der Papst auf die bewegte deutsche und europäische Geschichte Bezug. In der Gegenwart gelte es, Verheißungen und Täuschungen der heutigen Zeit zu erkennen und eine gerechte und friedliche Gesellschaft aufzubauen, unterstrich Leo XIV. Dazu könnten Vernunft wie auch der Glaube dienen, griff er ein Lieblingsthema des deutschen Papstes Benedikt XVI. Auf.
2: Just like the exercise of reason,
3: genau wie der Gebrauch der Vernunft klärt auch das Licht des Glaubens die Verheißungen und Täuschungen der heutigen Zeit auf und fordert jeden Einzelnen heraus, sein Bestes zu geben, um zum Aufbau einer gerechten und friedlichen Gesellschaft beizutragen. Dass christliche Überzeugungen über die Studentenbewegungen in Wissenschaft, Politik, Berufswelten und Gesellschaft ausstrahlten, komme nicht nur eurem Land zugute, sondern ganz Europa, in dessen Mitte Deutschland liegt, zeigte sich der US-amerikanische Papst überzeugt.
2: But also all of Europe, of which Germany is at the center.
3: Mit Blick auf die Herausforderungen der technologischen Revolution betonte er, wie auch in seiner jüngsten Enzyklika, die Zentralität des Menschen. Er rief die Studierenden dazu auf, der Erforschung und Förderung unseres gemeinsamen Menschseins besondere Aufmerksamkeit zu widmen. Christen treten für menschliches Gemeinwohl ein, jenseits von Parteidenken, Moden und Individualismus, erinnerte Leo XIV. Weiter und er rief zu einer Evangelisierung der Kultur auf.
2: As all of you follow Christ, the only Lord and Master of life,
3: da ihr alle Christus, dem einzigen Herrn und Meister des Lebens, nachfolgt, vertretet ihr die katholischen Werte in der Gesellschaft nicht als Parteigänger, sondern als Verfechter des Gemeinwohls der Menschheit. In Deutschland, in Italien und auf der ganzen Welt stärkt derselbe katholische Glaube unsere Zusammenarbeit, ohne Kompromisse mit dem Zeitgeist einzugehen und ohne individualistische Vorlieben über die gemeinsame Tradition der Kirche zu stellen.
2: Ahead of the common tradition of the church.
3: Papst Leo nahm auf das Motto der Studentenverbindungen Bezug. Im Notwendigen Einmütigkeit, im Zweifel Freiheit, in allem aber Nächstenliebe. Die Mitglieder rief er zum engagierten Studium auf, ohne dem Karrierismus zu verfallen.
2: By doing our very best, we become responsible stewards in society.
3: Dadurch, dass wir unser Bestes geben, werden wir zu Verantwortungsträgern in der Gesellschaft ohne uns zu Karrieren verführen zu lassen, in denen es vor allem ums Geld geht. Erkennen wir vielmehr, dass Kultur das Gut der Menschheit ist. Die Wahrheit macht uns frei, während die Unwahrheit Namen und Dinge verfälscht.
2: Distorts names and things.
3: Es gehe also um Sorgfalt, so der Papst, und die Sorge um die Schwächsten.
2: In the face of what dehumanizes people,
3: angesichts dessen, was den Menschen entmenschlicht, insbesondere die Kleinen, Armen oder Kranken, bitte ich euch, Zeugen des christlichen Humanismus zu sein.
2: I ask you to be witnesses to Christian humanism.
3: Für Radio Vatikan, Anne Preckel.
1: Der Münchner Germanistikstudent David Piepenberg ist der sogenannte Vorortspräsident des Kartellverbandes, also dessen oberster Repräsentant. Nach der Audienz hat Gudrun Seiler ihn zum Interview gebeten.
4: Papst Leo hat Sie unter anderem dazu aufgerufen, christlichen Humanismus in Deutschland und Europa zu leben. Was heißt das für die Angehörigen des Kartellverbandes, ungefähr 5000 in ganz Deutschland? Was heißt das für Sie konkret?
5: Wir sind, einer unserer vier Prinzipien ist das Religio-Prinzip, im katholischen Glauben verankert zu sein. Und das ist natürlich auch das christliche Menschenbild, ja, dass wir in unserem Leben, im Studium, aber eben auch bei uns in den Verbindungen pflegen und verinnerlichen müssen. Und ich bin dem Papst sehr dankbar, dass er diese Formulierung gefunden hat und dass er uns dazu animiert hat, das nicht zu vergessen, ja, sondern dass wir das auch immer lebende Beispiele dieses christlichen Humanismus sind.
4: Leo XIV. Hat außerdem betont, dass katholische Gläubige in der Gesellschaft keine Parteifahnen schwenken, sondern für Gemeinwohl eintreten. Wie verbindet sich dieser Aspekt mit dem Selbstverständnis des Kartellverbandes?
5: Ich denke, er spricht hier eine gewisse Gefahr an, die man natürlich haben könnte als Verbindungsstudenten. Wir tragen unsere Farben, wir gehen mit Fahnen auf die Straße, unsere Verbindungsfarben zeigen wir nach außen. Aber das darf nicht dazu führen, dass wir uns irgendwie als eine spezielle Gruppe sehen, sondern wir sind Teil der gesamtheitlichen katholischen Kirche. Und jeder Kartellbruder, wie wir sagen, hat auch aus seinem Glauben heraus eine Verantwortung, sich für die Gesellschaft einzusetzen. Viele haben das schon getan. Unser aktueller Bundeskanzler ist ja zum Beispiel auch Mitglied bei uns. Und wir dürfen uns in der Hinsicht eben nicht separieren, sondern wir müssen in der Gesellschaft sein, mit Band oder ohne.
4: Wenn man zum ersten Mal auf eine Gruppe von CV-Studenten stößt und die sind unterwegs mit Fahnen, mit einer Art von Uniform, mit diesem Band, mit dem Käppchen und so, dann fragt man sich, was das ist. Wie fassen Sie in der kürzestmöglichen Form zusammen, wofür der Kartellverband steht? Was ist das? Worum geht's Ihnen im Kern? Was ist genau das, was Sie nach außen tragen?
5: Das ist unser katholischer Glaube. Das ist das Akademische, dass wir alle Studenten sind, dass wir Wissenschaft betreiben, dass wir an die Wahrheit glauben und die Wahrheit ergründen wollen. Das ist vor allem die Lebensfreundschaft und die Lebensfreude, die dazugehört, die wir untereinander pflegen, aber die wir auch natürlich nach draußen tragen. Und es ist auch unsere staatsbürgerliche Verantwortung, für unsere Gesellschaft einzutreten. Das macht den Kartellverband aus.
1: Papst Leos erste Enzyklika Magnifica Humanitas über die Bewahrung des Menschen im Zeitalter der künstlichen Intelligenz wird in seiner Heimat mit großem Interesse aufgenommen.
6: Das sagt der Erzbischof von New York, Ronald Hicks, in einem Interview mit Radio Vatikan.
7: I have heard and seen nothing but a sense of.
6: Ich habe nichts als Offenheit, Akzeptanz und Dankbarkeit gegenüber dieser Enzyklika wahrgenommen. Alle sagen, dass wir so vieles an KI noch nicht verstehen. Darum lasst uns darüber reden. Sogar Menschen, die keine praktizierenden Katholiken sind, beteiligen sich an dieser Debatte. Es ist ein sehr begrüßenswerter, offener Dialog.
7: A very, very welcomed and open conversation that's happening about it.
6: Magnifica Humanitas, so der Titel der Enzyklika von Mitte Mai, zeige, dass Leo XIV. Seinen Finger am Puls der wirklichen Themen habe, die die Welt bewegten, sagt Hicks. Der Papst weiche den bohrenden Fragen unserer Zeit nicht aus, sondern zeige, dass die Kirche sich gerade mit den Themen, über die jeder spricht, beschäftigen sollte. Überlassen wir die KI einfach sich selbst. Lassen wir sie von einigen wenigen kontrollieren, denen es um Profitmaximierung geht, oder kann KI zum Wohl der Welt, zum Wohl der Menschheit eingesetzt werden? Nach der Beobachtung des New Yorker Erzbischofs setzt der Papst ernsthaft auf eine breite Debatte in den Gesellschaften und fragt danach, was das Menschliche, das Humanum im Kern ausmacht.
7: So in a world that is growing with more sophistication.
6: In einer Welt, die technologisch immer ausgefeilter wird und in der KI immer mehr Möglichkeiten bietet, drängen sich meiner Meinung nach wichtige Fragen zum Menschsein auf. Diese Fragen stellen sich alle. Letztlich sind wir alle Menschen und sitzen alle im selben Boot. Ich hoffe, dass wir uns alle vereinen und die Würde jedes Menschen fördern wollen. Hicks warnt davor, den Inhalt der Enzyklika auf ein paar Häppchen zu reduzieren. Der Text wolle in all seinen Gedankengängen nachvollzogen werden. Ihn selbst habe vor allem die Aufmerksamkeit des Papstes für den Themenkomplex KI und Arbeitsmarkt angesprochen.
7: I listen to our young adults, our young people.
6: Junge Menschen stellen sich die Frage, studiere ich jetzt für etwas, für einen Job, eine Karriere, die es in den nächsten 10 Jahren gar nicht mehr geben wird, weil KI alles übernimmt. Sie sind besorgt und suchen nach Orientierung. Ein Beitrag von Stefan Kempis, Radio Vatikan.
1: Berliner Fußballmannschaften sind aktuell in Rom, um in Freundschaftsspielen gegen die Nationalmannschaften des Vatikans anzutreten. Dabei sind auch Frauenteams. Wir haben bei der Deutschen Botschaft am Heiligen Stuhl Stimmen eingefangen. Die Verbindung zwischen dem Berliner Amateurfußball und den Auswahlteams des Kirchenstaates existiert seit wenigen Jahren. Nach ersten Kontaktaufnahmen im Jahr 2022 reiste der KSV Johannisthal 1980 im Juni 2023 erstmals mit einem Frauen- und einem Männerteam nach Rom. Im Oktober 2024 folgte der Gegenbesuch der vatikanischen Auswahlmannschaften in der deutschen Hauptstadt, der unter anderem ein Treffen mit Erzbischof Heiner Koch am Brandenburger Tor beinhaltete. Nun wird die Serie mit erneuten Partien in Rom fortgesetzt. Gerald Gätke, Vizepräsident des KSV Johannisthal 1980, erläutert den Hintergrund der Reise.
8: Wir sind sozusagen jetzt zum zweiten Mal in Rom zu einem Freundschaftsspiel gegen die Nationalmannschaften des Vatikan. Die Nationalspieler des Vatikan, die sind bestimmt zum großen Teil katholisch. Beim KSV Johannisthal sind einige evangelisch, einige katholisch, die Masse sind Atheisten. Wie es halt in Berlin, eine Großstadt in Deutschland halt so ist. Wir beten nicht zusammen, wir freuen uns zusammen Fußball zu spielen und wenn es da mal ein bisschen hart wird und vollkommt, dann sieht man darüber hinweg. Also ist nicht kein richtiger Wettbewerbscharakter dort vorhanden.
1: Was bedeutet denn für euch eben Fußball bzw. Sport?
8: Den Berliner Fußballverband gibt es seit dem Jahr 1900 und wir sind aus Tradition Fußballer und Deutschland ist ja auch ein Fußballland. Und von Kindheit an, das sind die meisten, die jetzt hier auch spielen, sind von Kindheit an Fußballfans und selber auch Fußballspieler, was ganz normal ist. Ist so ähnlich wie in Italien, denke ich mal.
1: Aber jetzt Italien, also es ist ja bald die Fußball-WM, da spielt ja Italien nicht mit, auch der Vatikan spielt nicht mit, Deutschland spielt. Was haben Sie da für Hoffnungen, Wünsche und wie schauen Sie auf die Fußball-WM?
8: Ja, man kann sagen, Italien ist ja seit 14, wo sie in der Vorrunde gescheitert sind, das dritte Mal nicht dabei. Deutschland war 2014 Weltmeister und sind 18 und 22 in der Vorrunde gescheitert. Wenn Deutschland ins Halbfinale kommt, wäre es schon ein großer Erfolg und wir würden uns sehr freuen.
1: Gibt es noch etwas, was Ihnen am Herzen liegt, was Sie gerne mitteilen wollen?
8: Die Gastfreundschaft, die hier sozusagen auch vorherrscht, wie wir empfangen worden sind von der vatikanischen Nationalmannschaft vor 3 Jahren. Und wir hier sozusagen, ist zwar jetzt auch die Bundesrepublik Deutschland quasi hier, aber wie wir hier als kleiner Verein aus Berlin, ist total beeindruckend, wie wir hier empfangen werden.
1: Neben den Männerspielen spielen auch die Frauenmannschaften eine Rolle bei diesem sportlichen Austausch. Für diesen Zweck wurden Spielerinnen von Ascania Köpenick in die Reise eingebunden. Beate Sakrewski, Spielerin bei SV Ascania Köpenick, berichtet von ihrer Teilnahme an der Begegnung mit der weiblichen Auswahl des Vatikans.
9: Auch ich wurde nur angefragt von einer Mitspielerin, ob ich mitkommen möchte. Und wie genau das zustande kam, weiß ich leider gar nicht so genau. Aber Der Micha zum Beispiel, der mit uns hierher gefahren ist, der hat uns irgendwie connected sozusagen. Genau.
8: Was bedeutet es für euch denn so, gegen eine Frauenmannschaft, also gegen die vatikanische Frauenmannschaft zu spielen? Kanntet ihr das schon vorher oder ist es für euch auch so ein Novum?
9: Also das ist super neu und es ist eine große Ehre, gegen die vatikanische Mannschaft zu spielen. Und ich bin furchtbar aufgeregt, weil das einfach was ist, was nicht alltäglich ist, ne? Ja.
8: Aber normalerweise, ihr spielt auf welchem Niveau? Ist es Amateur oder ist es...
9: Ich spiele bei den etwas älteren Frauen in der zweiten Mannschaft für gewöhnlich und die sind in der Landesliga momentan aktuell.
8: Okay. Genau. Und professionell eigentlich.
9: Ein wenig
8: professionell. aber hat man das also dann gehört, dass man so eine vatikanische Nationalmannschaft gibt für Frauen oder für Männer?
9: Das war total kurios sozusagen. Das hat man überhaupt nicht gewusst und vor allem gerade ja im Frauenbereich nicht. Ne? Man hört ja viel über Männerfußball, aber dass der Vatikan eine Frauenmannschaft hat, gegen die man spielen kann, das war sehr neu. Und auch wenn man das erzählt hat, war das, der Vatikan hat eine Frauenmannschaft? Es war schon verrückt. Und dann hat man sich ein bisschen eingelesen, um was für Frauen es sich da eigentlich handelt. Genau, ja.
8: Wenn man an den Vatikan denkt, dann denkt man auch an Kirche, an Religion, Glaube.
9: Ja.
8: Spielt das eine Rolle oder wie ist es für euch?
9: Also ich bin katholisch aufgewachsen und war auch schon im Vatikan besuchen vor 12 Jahren. Und das hat schon irgendwie, das schwingt natürlich mit und man hat da natürlich auch Respekt vor den Leuten, die diesen großen Glauben haben. Und jeder darf auf jeden Fall so das glauben, wie er das möchte, ja.
8: Bei Religion eben, da gibt es ja verschiedene, Sport verbindet ja aber auch, ne? Ist eine Sprache sozusagen, wie er verbindet. Was bedeutet denn auch für Sie Sport oder jetzt Fußball konkret, auch um Freundschaften zu verknüpfen und oder sonst auch positive Message, Botschaften mitzuteilen?
9: Also das hat eine super große Wirkung auf jeden Fall, gerade soziale Kontakte. Ne? Bei Askania bin ich schon wirklich sehr, sehr lang. Ich sage jetzt nicht, wie lang. Askania ist für mich meine erste große Familie gewesen, sozusagen, die ich neben meiner eigenen Familie natürlich habe. Aber Askania steht für Familie, für Freundschaft, für alles das, was man sein kann und möchte. Und das ist der Wahnsinn. Also Askania ist wirklich, wirklich sehr familiär und immer unterstützend. Und das schätze ich sehr an diesem Verein.
8: Es ist ja im Sommer, Sie da im Fußballsommer, zwar für Männer, Fußball-WM. Werden Sie das auch verfolgen? Und was haben Sie da für Wünsche und Hoffnungen? Deutschland spielt ja auch dabei, Italien nicht.
9: Selbstverständlich gucke ich mir das an, auf jeden Fall. Und natürlich möchte ich, dass Deutschland Weltmeister wird. Da würde ich lügen, wenn das nicht so wäre. Wer wünscht sich das nicht für sein eigenes Land? Das werde ich auf jeden Fall verfolgen. Unter anderem höchstwahrscheinlich mit Askania zusammen, aber natürlich auch mit anderen Freunden. Genau.
8: Gibt es noch etwas, was Ihnen am Herzen liegt, was Sie unbedingt mitteilen wollen jetzt zu diesem Besuch jetzt hier in Rom?
9: Also ich wünsche mir, dass es morgen, und so sieht es auch zumindest momentan aus, dass es ein wirklich wunderschönes Spiel wird auf Augenhöhe. Und das wird auf jeden Fall so sein. Davon gehe ich ganz fest aus. Und dass wir alle sehr viel Spaß haben werden dabei. Und ja, nicht unbedingt, dass das Gewinnen im Vordergrund steht, sondern die Sache an und für sich. Genau.
1: Und damit endet diese Sendung. 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Vatican News Deutsch auf WhatsApp. Aus dem Studio in Rom verabschiedet sich Mario Galgano. 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

0: Liebe Christen, ganz herzlich willkommen zur Evangeliumsbetrachtung an dem heutigen Tag aus dem Markus-Evangelium, das Kapitel 12, der Vers 35 bis 37. In jener Zeit, als Jesus im Tempel lehrte, sagte er: Wie können die Schriftgelehrten behaupten, der Messias sei der Sohn Davids? Denn David hat vom Heiligen Geist erfüllt selbst gesagt: Der Herr sprach zu meinem Herrn: Setze dich mir zu Rechten, und ich lege dir deine Feinde unter die Füße. David selbst also nennt ihn Herr. Wie kann er dann Davids Sohn sein? Es war eine große Menschenmenge versammelt und hörte Jesus mit Freude zu. Evangelium unseres Herrn Jesus Christus. Lob sei dir, Christus.
1: Vater unser im Himmel, geheiligt werde dein Name,

0: Liebe Christen, im heutigen Evangelium zitiert Jesus den Psalm 110, wo er sagen möchte, ich, Jesus, ich bin nicht ein Sohn von Menschen, sondern ich bin der Sohn Gottes. Ich bin der Herr. Jesus darf mit Recht sagen, dass er der Herr ist, der Herr über das ganze Universum, denn er hat ja alles auch ins Dasein gerufen, zusammen mit dem Vater und dem Heiligen Geist. Er ist Herr über die ganze Schöpfung. Und genau weil er Herr ist über die ganze Schöpfung, hat er auch das Recht, dass alle Geschöpfe ihm dienen, dass alle Geschöpfe das sind und tun, was er ihnen eben geboten hat, so was er sie erschaffen hat. Den Menschen hat er als sein Abbild geschaffen, so steht es im Buch Genesis, dass wir Menschen Abbilder Gottes sind. Da Gott Liebe ist, so sollen auch wir Liebe sein wie Gott. Liebe sein bedeutet wiederum, dass wir wie Gott das Gute tun, das Gute wollen, mit unseren Gedanken, Worten und Werken. Und wenn wir das sind und tun, dann anerkennen wir Gott wirklich als unseren Herrn und Meister. Dann anerkennen wir diese Herrschaft Gottes über das ganze Universum. Leider gibt es so viele Menschen auf dieser Welt, die diese Herrschaft Gottes nicht anerkennen, sondern sie möchten selber ihr Herr und Meister sein. Sie wollen sich nicht beugen vor Gottes Gebot, vor Gottes Wort, vor Gottes Heilsplan, sondern sie wollen sich alles selber zurechtschmieden, eigene Wege gehen und selber entscheiden können, was gut ist und was böse ist. Der Psalm 110, den Jesus im heutigen Evangelium zitiert, sagt, dass am Ende alles ihm zu Füßen gelegt wird, auch seine Feinde. Alle müssen ihm irgendwie dienen. Und so kann man auch sehen, dass zum Beispiel der Teufel und alle gefallenen Engel, die ja eben Gottes Herrschaft nicht anerkennen wollten und es auch nicht wollen, dass diese Feinde Gottes ihm trotzdem unter die Füße gelegt werden. In diesem Sinn, dass auch sie, diese gefallenen Engel, Gott preisen müssen, Gott loben müssen. Sie lobpreisen nämlich Gottes Gerechtigkeit. Wir wissen, dass Gott unendlich barmherzig ist, dass jeder Mensch zu ihm zurückkehren darf mit einem reumütigen, demütigen Herzen. Aber für diese Engel und Menschen, die das nicht wollen, die in ihrem Herzen hart bleiben, unversöhnt bleiben, in den Herzen, die sich in ihrem Stolz selber zum eigenen Herrn und Meister machen, diese hat Gott dazu bestimmt, dass sie seine Gerechtigkeit preisen müssen, in dem Sinn, dass er jedem das gibt, was ihm zusteht, den Gerechten den Lohn des Himmels, den Ungerechten, diesen Ungehorsamen, die sich nicht beugen wollen, also diesen Feinden Gottes, denen gewährt er den Zugang zum Himmel eben nicht. Unser Leben ist eine Probezeit, wollen wir uns entscheiden, dass wir uns wirklich unter die Herrschaft Gottes beugen, er, der sowieso der Herr ist, ob wir es wollen oder nicht. Dieser Herr wird am Ende des Lebens auch Richter sein, ob wir ihn als Herrn angenommen haben oder nicht. Wollen wir wirklich diese Menschen sein, die zusammen mit den gehorsamen Engeln und den Heiligen im Himmel diesen Herrn und Meister angenommen haben und unser ganzes Leben nach ihm ausgerichtet haben. Der Herr sei mit euch und mit deinem Geiste. Es segne und behüte euch der allmächtige und barmherzige Gott, der Vater und der Sohn und der Heilige Geist.
1: Und führe uns nicht in Versuchung, sondern löse uns von dem Bösen. Amen.

Alle Seelen in den Himmel, besonders jene, deren Barmherzigkeit am meisten bedarf.

Heute oben am 7. direkt Übertragung von der Mutter Teresa IV. Und zwar aus Österreich, aus dem südlichen Burgenland, aus der Stadt Jennersdorf. Der Dekan und Stadtpfarrer ist der bekannte Sänger, Pfarrer Franz Brei. Jeweils am 5. von jedem Monat ab der 7. am Abend liest er eine heilige Messe mit Krankensalbung im Gedenken an die heilige Mutter Teresa. Die heilige Mutter Teresa ist im Jahr 1982 in der Stadtpfarrei Jennersdorf zu Besuch gewesen, hat dort auch in der Kirche gebetet. Aus dem Grund organisiert der Pfarrer Franz Brei immer am 5. vom Monat, das ist übrigens der Gedenktag, der 5. September von der heiligen Mutter Teresa, Mutter Teresa 4 mit Krankensalbung. 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

0: Vaters und des Sohnes und des Heiligen Geistes. Jesus Christus, unser Herr, er sei mit euch. Grüße euch alle herzlich zur Mutter Teresa Feier im Herz Jesu Monat Juni. Alle grüße ich herzlich, die über das Livestream daheim diesen Gottesdienst mitfeiern und vor allem auch jene ganz besonders, die mit uns über Radio Gloria auch jetzt geistig verbunden sind. Und ich danke euch auch von ganzem Herzen für euren treuen Dienst, für eure treuen Gebete, für diese Verbundenheit jetzt auch mit der heiligen Mutter Teresa, die wir heute wieder besonders ehren. Und auch jetzt in dieser Stunde, wenn die heilige Messe gehalten wird, wollen wir Jesus Christus, den Herrn, auch um seine Liebe und um seine Barmherzigkeit bitten. Ihn, den wir gestern in feierlicher Prozession hinausgetragen haben, in unsere Stadtgemeinden, in die Dörfer und Städte. Jesus, der gegenwärtig ist, als wahrer Gott und Mensch im allerheiligsten Sakrament, bitten wir jetzt im Kyrie um sein Erbarmen. Herr Jesus Christus, du schenkst dich im Zeichen von Brot und Wein. Herr, erbarme dich unser. Dein Herz steht offen für alle, die zu dir rufen. Christus, erbarme dich unser.
1: Christus, erbarme dich unser.
0: Deine Barmherzigkeit loben und preisen wir. Herr, erbarme dich unser.
1: Herr, erbarme dich unser.
0: Nachlass, Vergebung und Verzeihung unserer Sünden gewähre uns der barmherzige Herr.
1: Herr,

Lasset uns beten. Gott, du erhörst die Demütigen. Du hast die heilige Mutter Teresa von Kalkutta mit wunderbarer Liebe und Geduld ausgezeichnet. Blicke auf ihr heiliges Leben und schenke auf ihre Fürsprache auch uns die Kraft, unser tägliches Kreuz zu tragen und dich über alles zu lieben. Darum bitten wir durch Jesus Christus, deinen Sohn, unseren Herrn und Gott, der in der Einheit des Heiligen Geistes mit dir lebt und herrscht in alle Ewigkeit. Amen.

0: Lesung aus der Apostelgeschichte. In jenen Tagen sagte Paulus: König Agrippa, ich habe mich der himmlischen Erscheinung nicht widersetzt, sondern zuerst denen in Damaskus und in Jerusalem, dann im ganzen Land Judäa und bei den Heiden verkündet. Sie sollten umkehren, sich Gott zuwenden und der Umkehr entsprechend handeln. Aus diesem Grund haben mich einige Juden im Tempel ergriffen und versucht, mich umzubringen. Doch ich habe Gottes Hilfe erfahren bis zum heutigen Tag. So stehe ich da als Zeuge für groß und klein und sage nichts anderes als das, was nach dem Wort der Propheten und des Mose geschehen soll, dass der Christus leiden müsse und dass er als Erster von den Toten auferstanden, dem Volk und den Heiden ein Licht verkünden werde. Wort des lebendigen Gottes.
1: Amen.

0: Herrscher in deinem Herzen, auf deinen Lippen, damit du sein heiliges Evangelium würdig verkündest, im Namen des Vaters und des Sohnes und des Heiligen Geistes.
1: Amen.
2: Der Herr sei mit euch
3: und mit deinem Geist.
2: Aus dem Heiligen Evangelium nach Johannes.
3: Ehre sei dir, O
2: Herr. In jener Zeit sprach Jesus zu seinen Jüngern: Ihr seid meine Freunde, wenn ihr tut, was ich euch auftrage. Ich nenne euch nicht mehr Knechte, denn der Knecht weiß nicht, was sein Herr tut. Vielmehr habe ich euch Freunde genannt, denn ich habe euch alles mitgeteilt, was ich von meinem Vater gehört habe. Nicht ihr habt mich erwählt, sondern ich habe euch erwählt und dazu bestimmt, dass ihr euch aufmacht und Frucht bringt und dass eure Frucht bleibt. Wenn die Welt euch hasst, dann wisst, dass sie mich schon vor euch gehasst hat. Wenn ihr von der Welt stammen würdet, würde die Welt euch als ihr Eigentum lieben. Aber weil ihr nicht von der Welt stammt, sondern weil ich euch aus der Welt erwählt habe, darum hasst euch die Welt. Denkt an das Wort, das ich euch gesagt habe. Der Sklave ist nicht größer als sein Herr. Wenn sie mich verfolgt haben, werden sie auch euch verfolgen. Wenn sie an meinem Wort festgehalten haben, werden sie auch an eurem Wort festhalten.

0: Schwestern und Brüder hier in unserer Stapferkirche, liebe Gläubige, die Sie daheim dem Gottesdienst mitfeiern und vor allem auch, liebe Gläubige, die Sie über Radio Gloria, vor allem auch in der Schweiz, jetzt wieder diesen Gottesdienst mit uns mitfeiern. Ich bin immer wieder sehr dankbar, dass es ihn noch gibt. Was meine ich damit? Es ist der sogenannte Herrgottswinkel. Das ist eine Ecke, meistens noch zu sehen in alten Häusern, wo ein Herz Jesu-Bild, ein Herz Marienbild und in der Mitte ein Kreuz zu sehen ist. In einer alten Bauernstube war das Selbstverständlichkeit, dass dieser Winkel ausgestattet wird mit dem Herzen Jesu, dem Herzen Mariens und dem Kreuz. Heute sieht man das leider viel zu wenig. Ich habe vor kurzem in der benachbarten Steiermark einen abendlichen Hausbesuch gemacht und dann findest du einen Buddha um den anderen Buddha. Einer steht schon vor der Haustür, einer im Gang. Und wenn du auf die Toilette musst, hast du dort den dritten. Und wenn du die Leute dann als Seelsorger auch einmal fragst, was bewegt euch so, dass ihr den Buddha aufstellt, dann wissen sie gar nichts. Sie sagen, es ist einfach cool. Es ist lässig und toll und irgendwie inspiriert mich dieser Buddha. Hallo, was ist los mit uns Katholiken? Was ist los mit uns Christen, dass wir nicht mehr das Kreuz vorfinden und dass wir nicht tiefer hineinschauen, auch in die Verehrung des heiligsten Herzens Jesu? Was ist los mit uns Christen? Sind wir so müde geworden, dass es plötzlich eine Ersatzreligion gibt? Ihr sollt neben mir keine anderen Götter haben. Natürlich kann jede Religion nebeneinander friedlich leben, aber es gehört auch zum Christsein dazu, dass man auch den Glauben immer wieder neu aktiviert. Und wenn Sie einmal die Herz-Jesu-Litanei gebetet haben, gibt es dort eine wunderschöne Anrufung, die da nämlich heißt, Heiligstes Herz Jesu, reich für alle, die dich anrufen. Es geht nicht um einen Anruf beim Handy, es geht um den Ruf aus deinem gequälten, schwachen, bedrängten, gejagten, unruhigen Herzen, dass du dir bewusst bist, wenn du mit deinem durchbohrten Herzen, wo Menschen dir vielleicht eben wehgetan haben, zum göttlichen Herzen kommst, dann gibt es Heilung, es gibt Hilfe und es macht schon einen tiefen Sinn, wenn Sie einmal auch ein bisschen nachdenken, was das überhaupt heißt, reich für alle, die dich anrufen. Es ist ein Schatz, mehr wie Gold. Es ist kostbar, mehr wie irgendwie ein Reichtum oder wenn dir ein Auto geschenkt wird. Wenn du in einer Situation bist und in deinem Herzen spürst, dass der Himmel nahe ist. Der Herrgottswinkel, so wie wir ihn in Österreich nennen und in den Schweizer Häusern gibt es ja auch in diesen alten Wohnzimmern diese Bilder, ich weiß das, dann hängen die dort, weil es deutlich wird, dass es der Familie, Eltern und Kinder wichtig ist, dass sie beschützt werden durch das Kreuz, und dass diese religiösen Symbolhaftigkeiten Wegbegleiter sind. Das haben wir heute etwas vergessen, dass wir uns auch neu inspirieren lassen. Und wenn man sich inspirieren lässt, dann muss ich auch bereit sein, dass ich mich öffne in meinem Inneren, dass ich Ja sage zu Gott und dass ich mir auch die Zeit dazu nehme, in einem Gebet Gott zu spüren, Gott zu erfahren, Gott zu loben, Gott zu preisen. Und vor allem die heilige Mutter Teresa von Kalkutta, sie war jene, die die Marienmedaillen so viel ausgeteilt hat. Sie war jene, die auch vor dem Bildnis der Gottesmutter und auch vor dem Bild des Heilandes Jesus Christus sich oft so viel Kraft geholt hat, um dort Kraft weiterzuschenken, die man nicht von irgendwoher bekommt, sondern vom Glauben selbst, von Gott. Ein Glaube, der lebendig ist, und in der Herz-Jesu-Litanei gibt es ja noch viele andere Anrufungen, Feuerherd der Liebe. Und wir wissen, wenn ein Herd unglaublich brennt und wir frieren, wie wohltuend kann es werden, wenn sich ein Wohnzimmer mit dem Feuer aufheizt, wenn es warm und angenehm wird. Und dieser geistige Feuerherd jetzt im Herz-Jesu-Monat ladet uns wirklich ein, auch uns ein bisschen anzünden zu lassen, wegzunehmen von diesem göttlichen Feuer und es in unser menschliches Dasein hineinzunehmen. Das hilft den Kranken, das hilft auch jenen, die es nicht leicht haben, und das hilft uns vor allem auch wegzukommen vom Feuer der Sünde, vom Feuer des Hasses, vom Feuer der Verblendung, vom Feuer des bösen Geistes, was man in der Welt auch immer wieder neu erlebt. Menschen, die einfach gesteuert sind und sich nicht mehr unter Kontrolle haben. Da macht es einen tiefen Sinn, auch für sie in der Herz-Jesu-Litanei ganz besonders zu beten. Und liebe Gläubige, auch wenn wir heute nicht so eine große Zahl sind, obwohl die Menschen Zeit hätten, sie haben viele, viele andere Dinge zu tun, ist es für jeden, der heute herkommt und sich auch bei der Krankensalbung heute neu stärken lässt, was Wunderbares. Es ist ein himmlischer Moment, jedes Mal, wenn wir gemeinsam beten, wenn wir bitten für euch, für eure Kinder und Enkelkinder. Und wenn sie auch geistig daheim sich auch jetzt mit uns verbinden und wenn wir gemeinsam beten, beginnt ein geistiges Feuer zu brennen. Ich habe das oft schon erleben dürfen, wenn Schwierigkeiten da sind, wenn es vielleicht irgendwo verheerende Spannungen gibt, wie wohltuend ist es, wenn das Gebet auch Ruhe und Frieden bringt, wenn wir innerlich brennen vor Freude, aber auch im Bewusstsein, dass wir nicht alleine sind, dass es Gott ist, der uns dieses Feuer schenkt. Und in der Heiligen Messe gibt es immer wieder dieses geistige Feuer, auch des Trostes, wenn sie um einen lieben Mensch traurig sind, heißt es auch in der Herz-Jesu-Litanei, Herz Jesu, Trost unseres Herzens. Dort finden wir Trost, Quelle des Trostes. Und eine Quelle zu finden, das können Sie vielleicht erst dann verstehen, wenn Sie eine lange Wanderung einmal gemacht haben und Sie finden, weil Sie so viel Durst haben, eine frische Bergquelle, wo Sie frisches Bergwasser heraustrinken können. Noch viel mehr ist es geistig, die Quelle des Trostes, das im Herzen Jesu zu finden ist, für jene, die nicht fertig werden, für jene, die auch glauben, sie müssen so perfekt sein. Es gibt so viele Menschen, die vom Perfektionismus geprägt sind, die Leistung bringen müssen, weil sie glauben, sie müssen unglaublich toll und fit sein, sie müssen funktionieren. Oft ist es Schwachsein, das Menschliche, wo wir auch unsere Lasterhaftigkeiten spüren, ein Hilfsmittel, wenn Sie die Barmherzigkeit Gottes auch dadurch kennenlernen, wenn Sie einmal einen Fehler machen, wenn wir alle immer wieder an unseren Sünden leiden und aber auch dabei spüren dürfen, wenn wir losgesprochen werden, wenn wir das Schuldbekenntnis, das Kyrie beten, wie wunderbar es ist, dass unser Gott nicht so ist, wie die Menschen es sind und dann sagen, ich verzeihe dir nicht, ich kann es nicht vergessen, ich bin nachträglich. Das macht Gott nie. Gott liebt, Gott schenkt Barmherzigkeit und Frieden, indessen die Menschen manchmal, sie tragen so vieles nach und sie suchen oft mit der Lupe beim anderen irgendwas zu finden. Heiligstes Herz Jesu, reich für alle, die dich anrufen. Das ist ein wunderschöner Moment und ich bitte Sie, denkt nach, was das bedeutet, im Herz-Jesu-Monat geistig auch in deinem Herzen Trost, Hilfe, Ruhe und Frieden zu bekommen. Ich möchte Sie in dieser heiligen Messe, die Sie auch vielleicht jetzt gerne dabei wären hier bei der Krankensalbung und denen es nicht möglich ist, auch in diesen Segen, den ich jetzt spenden werde, verbunden mit der Krankensalbung, ganz besonders einschließen. Und seien Sie sich bewusst, wenn Sie Ja sagen zu Jesus, wenn Sie ihn wirklich anrufen, dann sind Sie in Ihrem Herzen reich. Ein Reichtum, das dir nicht genommen werden kann, außer durch Sünde und eigenes Selbstverschulden, wenn du dich gehen lässt in den Stürmen dieser Zeit, wenn du glaubst, nicht kämpfen zu müssen, wenn du mitschwimmst mit dem heutigen Zeitgeist, der glaubt, alles ist lässig, locker und es geht nur um Genuss. Der Glaube ist nicht immer leicht zu leben, weil Kreuz zu tragen manchmal hart drücken kann. Aber es lohnt sich, der Auferstehungsgedanke aus dem Herzen Jesu zu bekommen, ist was Wunderbares. Und nehmt diesen Segen von Jesus ganz bewusst in eure Herzen auf. Amen. Ich erteile jetzt wie jeden Monat jenen, die eine ernsthafte Krankheit haben, die heilige Krankensalbung. Lasset uns beten. Lasst uns den Herrn bitten für unsere kranken Brüder und Schwestern, für alle, die sie pflegen und für sie sorgen und für sie da sind. Herr, nimm dich gütig aller Kranken an. Wir bitten dich, erhöre uns. Gib ihrem Körper neue Kraft. Wir bitten dich, erhöre uns. Lass ihre Ängste schwinden. Wir bitten dich, erhöre uns. Befreie sie von aller Sünde und allen Versuchungen.
1: Wir bitten dich,
0: Herr. Eile allen Kranken mit deiner Gnade zu Hilfe.
1: Wir bitten dich, Herr.
0: Stärke mit deiner göttlichen Hilfe alle, die ihnen beistehen.
1: Wir bitten dich, Herr.
0: Schenke deinen kranken Dienerinnen und Dienern, der ich jetzt in deinem Namen die Hände auflege, Leben und Heil.
1: Wir bitten dich,
0: sei gepriesen, Gott, allmächtiger Vater, für uns und zu unserem Heil hast du deinen Sohn in diese Welt gesandt. Wir loben dich.
1: Wir preisen dich.
0: Sei gepriesen, Gott, eingeborener Sohn, du bist in die Niedrigkeit unseres Menschenlebens gekommen, unsere Krankheiten zu heilen. Wir loben dich.
1: Wir preisen dich.
0: Sei gepriesen, Gott, heiliger Geist, du unser Beistand, du gibst uns Kraft und stärkst uns in den Gebrechlichkeiten unseres Leibes. Wir loben dich.
1: Wir preisen dich.
0: Herr, schenk deinen Dienerinnen und Diener, die jetzt mit diesem heiligen Öl in der Kraft des Glaubens gesalbt werden, Linderung ihrer Schmerzen und stärke du sie in ihrer Schwäche durch Christus unseren Herrn. Zum Krankensegen und zur Krankensalbung können Sie jetzt nach vorne kommen.

Ein Gedanke von Mutter Teresa. Machen wir uns heute neu bewusst, wie sehr Gott jeden von uns liebt. Seine Liebe ist voll Zärtlichkeit. Seine Liebe ist so groß, so echt und lebendig, dass Jesus kam, um uns zu lehren, wie man liebt. Die Liebe erkaltet nie. Sie bleibt immer lebendig. Die Werke der Liebe, die unsere Liebe zum Ausdruck bringen, sind ein Weg zum Frieden. Und wo beginnt diese Liebe? In unseren Herzen. Wir müssen uns bewusst sein, dass wir für etwas Großes geschaffen sind und nicht dafür, eine Nummer in der Welt zu sein und auch nicht dafür, akademische Grade und Titel zu erwerben oder diese oder jene Arbeit zu tun. Wir sind geschaffen, um zu lieben und geliebt zu werden.

Herr Jesus Christus, du hast unsere Schwachheiten auf dich genommen und unsere Schmerzen getragen. Herr, erbarme dich unser. Was dich in Liebe des Volkes erbarmt, hast Wohltaten gespendet und Kranke geheilt. Christus, erbarme dich unser. Du hast deinen Aposteln aufgetragen, den Kranken die Hände aufzulegen. Herr, erbarme dich unser. Wir bitten dich, Herr, unser Erlöser, durch die Kraft deines Heiligen Geistes, hilf diesen kranken Dienerinnen und Diener ihrer Schwachheit, heile ihre Wunden, verzeih ihnen all ihre Sünden, nimm von ihnen alle seelischen und körperlichen Schmerzen, in deinem Erbarmen richte sie auf und mache sie gesund an Leib und Seele, damit sie sich wiederum ihren Aufgaben widmen können, der du lebst und herrschest in alle Ewigkeit. Amen.

Allmächtiger Gott, sieh gnädig auf die Gaben, die dein Volk zu Ehren der heiligen Mutter Teresa darbringt, und schenke uns in diesem Opfer Segen und Heil. Darum bitten wir durch Christus, unseren Herrn.

heilig, großer Gott, du bist der Quell aller Heiligkeit. Darum bitten wir dich, sende deinen Geist auf diese Gaben herab und heilige sie, damit sie uns werden Leib und Blut deines Sohnes, unseres Herrn Jesus Christus. Denn am Abend, an dem er ausgeliefert wurde und sich aus freiem Willen dem Leiden unterwarf, nahm er das Brot und sagte Dank, brach es, reichte es seinen Jüngern und sprach, nehmet und esset alle davon, das ist mein Leib, der für euch hingegeben wird.

Ebenso nahm er nach dem Mahl den Kelch, dankte wiederum, reichte ihn seinen Jüngern und sprach: Nehmet und trinket alle daraus, das ist der Kelch des neuen und ewigen Bundes. Mein Blut, das für euch, für alle vergossen wird, zur Vergebung der Sünde. Tut dies zu meinem Gedächtnis.

0: Fest des Glaubens.
1: Deinen Tod, o Herr, verkünden wir, und deine Auferstehung preisen wir, bis du kommst in Herrlichkeit. Darum, gütiger Vater, feiern wir das Gedächtnis des Todes und der Auferstehung deines Sohnes und bringen dir so das Brot des Lebens und den Kelch des Heiles dar. Wir danken dir, dass du uns berufen hast, vor dir zu stehen und dir zu dienen. Wir bitten dich, schenke uns Anteil an Christi Leib und Blut und lass uns eins werden durch den Heiligen Geist. Gedenke deiner Kirche auf der ganzen Erde und vollende dein Volk in der Liebe. Vereins mit unserem Papst Leo, mit unserem Bischof Egidius und allen Bischöfen, mit unseren Priestern und Diakonen und mit allen, die zum Dienst in der Kirche bestellt sind. Gedenke all unserer verstorbenen Brüder und Schwestern, für die wir heute Abend besonders beten, die entschlafen sind in der Hoffnung, dass sie auferstehen. Nimm sie und alle, die in deiner Gnade aus dieser Welt geschieden sind, in dein Reich, auf wo sie dich schauen, von Angesicht zu Angesicht. Vater, erbarme dich über uns alle, damit uns das ewige Leben zuteil wird, in der Gemeinschaft mit der seligen Jungfrau und Gottes Mutter Maria, mit dem heiligen Erzengel Michael, mit dem heiligen Josef, mit deinen Aposteln, mit der heiligen Mutter Teresa, mit dem heiligen Niklaus von Flüa und mit allen Heiligen, die bei dir Gnade gefunden haben von Anbeginn der Welt, dass wir dich loben und preisen durch deinen Sohn Jesus Christus.

0: In seiner Gegenwart dürfen wir jetzt voll Vertrauen beten, wie der Herr es uns gelehrt hat. Vater unser im Himmel, geheiligt werde dein Name, dein Reich komme, dein Wille geschehe, wie im Himmel so auf Erden. Unser tägliches Brot gib uns heute und vergib uns unsere Schuld, wie auch wir vergeben unseren Schuldigern. Und führe uns nicht in Versuchung, sondern erlöse uns von dem Bösen. Erlöse uns, Herr, allmächtiger Vater, von allem Bösen und gib Frieden in unseren Tagen. Komm uns zu Hilfe mit deinem Erbarmen und bewahre uns vor Verwirrung und Sünde, damit wir voll Zuversicht das Kommen unseres Erlösers, Jesus Christus, erwarten.
1: Denn dein ist das Reich und die Kraft und die Herrlichkeit in Ewigkeit.
0: Der Herr hat zu seinen Aposteln gesagt, Frieden hinterlasse ich euch, meinen Frieden gebe ich euch. Wir wollen beten, Herr Jesus Christus, schau nicht auf unsere Sünden, sondern auf den Glauben deiner Kirche und schenke nach deinem Willen Einheit und Frieden. Dieser Friede des Herrn, er sei alle Zeit mit euch
1: und mit deinem Geist.
2: Gebt einander ein Zeichen dieses Friedens.
0: Lamm Gottes, du nimmst hinweg die Sünde der Welt, erbarme dich unser. Lamm Gottes, du nimmst hinweg die Sünde der Welt, erbarme dich unser. Lamm Gottes, du nimmst hinweg die Sünde der Welt, gib uns deinen Frieden. Seht Jesus Christus, das Lamm Gottes, das die Sünde der Welt hinwegnimmt. Herr, ich bin nicht würdig, dass du eingehst unter mein Dach, aber sprich nur ein Wort, so wird meine Seele gesund. Mein Herr und mein Gott, nimm alles von mir, was mich hindert zu dir. Mein Herr und mein Gott, gib alles mir, was mich führe zu dir. Mein Herr und mein Gott, nimm mich mir und gib mich ganz zu eigen dir. Amen.

0: Denk du in mir, o Jesus, dann denk ich licht und klar. Sprich du aus mir, o Jesus, dann sprech ich mild und wahr. Wirk du durch mich, o Jesus, gerecht ist dann mein Tun. Geheiligt meine Arbeit, geheiligt auch mein Ruhm. Durchdring mein ganzes Wesen, erfüll mein ganzes Sein, dass man aus mir kann lesen, die große Liebe dein. Amen. Lasset uns beten. Barmherziger Gott, beim Gedenken der heiligen Mutter Teresa von Kalkutta haben wir deine Gabe empfangen. Tilge unsere Schuld durch die Kraft dieser heiligen Speise und stärke uns durch deine Hilfe. Darum bitten wir durch Christus, unseren Herrn. Ich danke für euer Mitbeten. Ich danke vor allem auch dem Martin Turner für dein Kommen und dein Singen heute, jetzt auch wieder in unserer Stapferkirche. Vergelt's Gott. Ich darf Sie ganz besonders jetzt in den Segen einschließen mit der Reliquie der heiligen Mutter Teresa und wünsche Ihnen einen gesegneten Herz-Jesu-Monat und lassen Sie Ihr Herz von Jesus berühren. Der Herr sei mit euch. Auf die Fürsprache der allerseligsten Jungfrau und Gottesmutter Maria und auf die Fürsprache der heiligen Mutter Teresa segne euch und all eure Lieben der allmächtige Gott, der Vater und der Sohn und der Heilige Geist.
1: Amen. Geht hin in Frieden.
0: Ich erteile jetzt den Einzelsegen mit der Reliquie.

Das ist direkt Übertragung von der Mutter Teresa Vier aus der Stadtkirche Jennersdorf im südlichen Burgenland in Österreich mit dem Dekan und Pfarrer Franz Brey. Im Jahr 1982 hat die heilige Mutter Teresa die Stadtpfarrei Jennersdorf besucht. Aus dem Grund organisiert der Pfarrer Franz Brey immer am 5. vom Monat, der 5. September, ist nämlich der Gedenktag von der heiligen Mutter Teresa, eine Mutter Teresa Feier mit Krankensalbung. Der Dekan und Stadtpfarrer Franz Brey ist kein Unbekannter. Er hat beim Gesangswettbewerb Eurovision, aber auch bei der deutschen Show «Wetten, das» teilgenommen. Er hat mittlerweile rund 10 CDs mit seiner Musik veröffentlicht. 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
1: Liebe Zuhörerinnen und Zuhörer, Sie hören jetzt einen Vortrag vom Dr. Peter Ecker aus Brixen, Sachs im Radio über die Evangelisierung in der modernen Medienlandschaft.

Liebe Freunde von Radio Gloria, ich freue mich sehr, dass ich bei Ihnen in der Schweiz hier sein darf. Ich habe schon seit meinen jungen Jahren viele Kontakte zur Schweiz. Ich bin bei Schweizer Jesuiten erzogen worden und habe viele Mitschüler gehabt aus der Schweiz. Ich muss ganz offen gestehen, am Anfang habe ich sie nicht immer leicht verstanden. Aber die Sprache des Herzens hat dann mit der Zeit alle Schwierigkeiten überwunden. Und so war es ohne weiteres möglich, mit diesen lieben Freunden aus der Schweiz eine enge Beziehung aufzubauen. Und deswegen muss ich ganz offen sagen, ich liebe ihr Land. Und es ist für mich eine Freude und eine Ehre, dass ich heute hier zu Ihnen sprechen darf. Bevor ich mit meinen Ausführungen beginne, möchte ich bitten, dass wir miteinander ein Gebet sprechen. Sie bleiben bitte sitzen. Der Heilige Geist erreicht Sie auch, wenn Sie sitzen. Im Namen des Vaters und des Sohnes und des Heiligen Geistes. Amen. Komm, Heiliger Geist, und erfülle die Herzen deiner Gläubigen und entzünde in ihnen das Feuer deiner Liebe. Sende aus deinen Geist und alles wird neu geschaffen und du wirst das Angesicht der Erde erneuern. Dann wollen wir auch die Mutter Gottes um ihre Hilfe bitten. Wir haben in der Mutter Gottes eine Patronin für Radio Gloria. Gegrüßet seist du, Maria, voll der Gnade. Der Herr ist mit dir. Du bist gebenedeit unter den Frauen und gebenedeit ist die Frucht deines Leibes, Jesus. Heilige Maria, Mutter Gottes, bitte für uns Sünder, jetzt und in der Stunde unseres Todes. Amen. Dann wollen wir auch die Engel bitten, dass sie mit uns unterwegs sind. Wir alle haben einen Schutzengel, aber die meisten Schutzengel sind arbeitslos, weil wir sie nicht anstellen. Also wollen wir Sie bitten, dass Sie mit uns durch diesen Vortrag auch dabei sind. Engel Gottes, unsere Beschützer, denen des höchsten Vaterliebe uns anvertraut hat, erleuchtet, beschützt, regiert und leitet uns. Amen. Und dann wenden wir uns auch noch an den großen heiligen Nikolaus von der Flüe. Ich bin immer so fasziniert. Ein Familienvater ist der Patron der Schweiz. Ein Mann, der 10 Kinder hatte und der dann berufen wird, für die Schweiz zu beten und zu wirken und als Friedensstifter zu arbeiten, das ist ein einmaliger Heiliger. Und so wollen wir auch diesen Heiligen bitten, dass er uns beschützt und begleitet. Heiliger Nikolaus von der Flüe, du Patron der geliebten Schweiz, bitte für uns. Im Namen des Vaters und des Sohnes und des Heiligen Geistes. Amen. Liebe Freunde von Radio Gloria, wir leben heute in einer Kommunikationsgesellschaft. Das Radio gibt es schon lange, auch das Fernsehen existiert schon seit einigen Jahrzehnten. Aber wir haben heute auch das Handy und jeden Tag wechseln Milliarden von SMS von einem Handy zum anderen. Wir haben das E-Mail, wir haben das Internet. Und im Internet stehen 80 Milliarden Informationen zur Verfügung. 80 Milliarden Informationen. Wir haben noch nie so viele Informationen auf so einfache Art und Weise bis an die Grenzen des Planeten weitergeben können. Es gibt heute Tausende von Zeitungen und es gibt Tausende von Zeitschriften. Und wir haben noch nie so kommuniziert wie heute. Ja, manchmal müssen wir sagen, dass wir diese Informationsflut fast nicht mehr verkraften. Diese vielen Möglichkeiten sind auch eine Chance für die heutige Verkündigung. Wir haben geradezu fantastische Möglichkeiten, das Evangelium zu verkünden. Besonders das Radio eignet sich für eine umfassende Verkündigung. Wir können die Menschen leicht erreichen. Wir können sie zu Hause erreichen. Wir können sie rings um die Uhr erreichen. Wenn jemand nicht schlafen kann, dann schaltet er ein und hört Radio Gloria. Also
Wir sind immer bei unseren Freunden durch das Radio. Es braucht nur wenige Mittel. Es braucht keine großen Vortragssäle. Es braucht keine teuren Referenten. Es genügen einige kleine Sendeanlagen. Und es genügen einige wenige hauptberufliche Mitarbeiter. Noch nie war es möglich, so effizient und so billig, so viele Menschen für das Reich Gottes anzusprechen. Die Referenten können von außen zugeschaltet werden. Es genügen ein paar Telefonnummern und wir sind verbunden mit verschiedensten Leuten und die hören wir dann im ganzen Radionetz. Das sind doch einmalige Möglichkeiten. Das Radio übertrifft jede Vortragstätigkeit, jede Zeitung und jedes Bildungszentrum. Aber, liebe Freunde, aus diesen großen Möglichkeiten ergeben sich auch Verpflichtungen. Wer die Möglichkeit hat, der muss sie einsetzen. Und heute gehören die Medien zu den Talenten, die uns Gott gibt. Und er wird Rechenschaft verlangen, was wir mit den Talenten machen. Wenn wir die Möglichkeit haben, andere Menschen zu erreichen, dann müssen wir es auch tun. Wir können nicht sagen, lieber Gott, wir sind in der Steinzeit stecken geblieben. Nein, wir leben in der Kommunikationsgesellschaft. Wir haben heute die Möglichkeiten, was zu tun, und dann sind wir auch dazu verpflichtet. Deswegen müssen wir uns einsetzen. Und das gilt in besonderer Weise für das Radio. Das Radio hat nämlich den großen Vorteil, dass man beim Radio hören muss. Und wenn man hört, dann muss man auch mitdenken, weil sonst versteht man nichts. Beim Fernsehen ist das anders. Da sind die Bilder im Vordergrund. Und die Bilder wandern hinein in unser Herz. Beim Radio muss man hören. Und beim Hören muss man denken. Und wenn man denkt, dann geht das tiefer hinein. Natürlich hört man auch, wie jemand spricht, aber das Hören geht tiefer als das Sehen. Und deswegen gibt es auch diesen berühmten Satz, der Glaube kommt vom Hören. Beim Hören sind wir besser konzentriert als beim Sehen. Und beim Hören können wir nebenbei auch noch etwas anderes machen. Ich kann kochen und Radio Gloria hören. Ich kann nähen und kann Radio Gloria hören. Und wir probieren das auch immer wieder aus. Wenn ich oft eine Sendung mache zu Hause, dann bin ich in einem Zimmer und in der Küche kocht meine Frau und macht etwas. Und dann sage ich, hast du gleichzeitig auch kochen können? Dann war es eine gute Sendung. Weil man kann auch beim Kochen hören und etwas für den eigenen Glauben tun. Also das Radio hat hier eine ganz besondere Möglichkeit und die müssen wir nutzen. Jetzt ist die Frage, wie können wir denn für das Radio und für unser Radio Gloria uns einsetzen? Da gibt es zunächst einmal die Mundpropaganda. Die Mundpropaganda ist immer die beste. Man kann Plakate aufhängen, man kann Werbespots aussenden. Die haben lange nicht diese Wirkung, als wenn es heißt, du Uli, hast du gehört von Radio Gloria? Und der sagt, nö. Und jetzt erzählt man ihm von Radio Gloria. Und der Uli schaltet ein. Also schauen Sie, dass Sie möglichst viele Ulis erwischen. Und dass Sie die Dorothee erwischen und dass Sie ihr was erzählen. Sie sind verantwortlich für den Uli und für die Dorothee. Ohne Sie kommen die nicht zu Radio Gloria. Das ist Ihr ganz persönlicher Auftrag. Also Werbung im Freundeskreis, Werbung im Bekanntenkreis, Werbung in der Nachbarschaft. Da ist vielleicht eine alleinstehende alte Frau, dass man sagt, ja, wollen Sie nicht mal Radio Gloria hören? Schalten Sie mal ein. Ja, wo findet man das? Da muss man erklären, wo die Frequenz ist und dann wird eingeschaltet. Werbung in der eigenen Pfarre. Natürlich mit dem Einverständnis des Pfarrers. Aber dass man mal hingeht und sagt, Herr Pfarrer,
Könnten Sie mal bei einer Predigt von Radio Gloria sprechen? Dann sagt er, ja, von dem habe ich schon mal was gehört. Könnten Sie nicht einmal den Leuten in der Pfarre erzählen, was Radio Gloria ist und wo man das findet? Bitte, machen Sie doch einen Versuch. Also zu einem sanften Fußtritt für den eigenen Pfarrer, für Radio Gloria. Dann kann man auch mal Zettel verteilen. Die Zettel haben einen Vorteil, da kann man die Frequenz draufschreiben, damit er dann weiß, wo er suchen kann. Oder man sagt ihm, welchen Techniker er findet, der dann das Radio einstellt. Wir merken immer wieder bei Radio Horeb, bei Radio Maria Österreich, bei Radio Maria Südtirol, viele Menschen möchten das Radio, aber sie haben nicht die technischen Kenntnisse und da müssen wir ihnen helfen. Also vielleicht ist da unter Ihnen irgendein Techniker in Pension. Vielleicht haben wir hier einen Diplom-Ingenieur. Vielleicht haben wir einen Radiotechniker. Liebe Freunde, wir brauchen euch. Wir brauchen Senioren, die sich einsetzen für Radio Gloria. Die sagen, ich bin ein Techniker, ich kann das. Ich bin Satellitenfachmann, ich kann das. Und dann sagt er, so, ich stelle mich zur Verfügung. Und dann sagt Radio Gloria, wir haben einen kleinen Wagen, so einen kleinen roten Porsche, mit dem können Sie dann unterwegs sein und die Kunden betreuen. Ja? Wo sind unter Ihnen die Techniker, die Seniorenspezialisten? Die Kirche lebt von den Senioren. Also auf geht's. Dann brauchen wir natürlich für das Radio auch Spenden. Es braucht nicht die großen Spenden. Die vielen kleinen, regelmäßigen Spenden, die machen es aus. Viele kleine, regelmäßige Spenden. Das ist die Masche. Und dann müssen wir auch beten. Es ist ganz interessant, wenn man mit Radio Gloria zu tun hat, dann spürt man immer einen Gebetsstrom. Das ist ganz eigenartig. Wenn man für Radio Gloria spricht, dann spürt man, da hat schon jemand gebetet. Man ist wie so auf einem Luftkissenboot drauf, ja? Also man spürt, das sind Priester, das sind Laien, das sind Schwestern, die beten und das spürt man, das geht ganz von alleine. Es gibt manchmal auch Radios, da spürt man den Widerstand, da geht nichts weiter. Aber bei Radio Gloria, das ist so eine eigene Welle und da wird kräftig gebetet und ich sage nur, bitte, betet weiter, fest und kräftig. Ja, dann muss man auch die Heiligen einspannen, dann braucht man die Engel, dann braucht man den Rosenkranz. Liebe Freunde, wer etwas Übernatürliches erreichen will, muss übernatürliche Mittel einsetzen. Das Reich Gottes ist etwas Übernatürliches und da brauche ich übernatürliche Mittel. Da brauche ich keine Psychologen, da brauche ich keine Soziologen, da brauche ich keine Rhetoriker. Das kann man auch einmal angeschaut haben. Aber brauchen tut man Leute, die beten, Leute, die glauben, dann braucht man Engel, dann braucht man die Mutter Gottes, dann braucht man Heilige und auf der Schiene läuft das Radio. Ja? Und auch wenn da ganz einfache Mittel sind, wenn da die Engel mithelfen und wenn da die Mutter Gottes noch dabei ist und wenn da die Heiligen noch mitmarschieren, na liebe Freunde, dann hält uns niemand auf. Dann geht das hinaus. Och, da werden noch viele Wunder geschehen. Auch die Schweiz wird diese Wunder erleben. So, jetzt kommen wir zu einem zweiten Punkt. Und da müssen wir uns die Frage stellen, was erwarten sich denn die Menschen heute von Radio Gloria? Was brauchen denn die Menschen? Was müssen wir ihnen denn durch das Radio anbieten? Ja, da gibt es einige Punkte. Und die wollen wir jetzt einmal kennenlernen. Das Erste, was die Menschen heute brauchen, sind klare und eindeutige Aussagen. Die Menschen suchen
Und wer sucht, der braucht klare Aussagen. Wenn man in die Dolomiten zum Klettern geht und man führt jemanden hinauf auf eine Bergspitze, dann muss man sagen, da musst du dich festhalten, da hast du einen Tritt, da hast du einen Haken und da geht's hinauf. Da kann ich nicht sagen, probiere mal da, probiere mal dort, inzwischen fällt er runter. Wer auf den Berg geht, braucht eine klare Führung. Und auch im Reich Gottes geht es auf den Berg hinauf. Und da braucht es gute Bergführer. Ich glaube, wir Tiroler und Schweizer, wir verstehen uns da, oder? Also braucht einen klaren Weg, eine deutliche Führung. Also klare und eindeutige Aussagen. Wir haben heute oft so verschwommene Aussagen, so chaotische Aussagen, dass das eine richtig ist und das Gegenteil stimmt auch. Das geht nicht. Jesus Christus war immer klar und deutlich. Auch wenn es den Leuten nicht immer so gefallen hat, er war klar und deutlich. Und die Leute wussten, woran sie mit ihm waren. Also in einer chaotischen und verunsicherten Welt sind klare Standpunkte gefragt. Es sollen Wahrheiten verkündet werden und nicht nur subjektive Meinungen von irgendwelchen Theologen. Wahrheiten verkünden wir. Und Jesus sagt, ich bin der Weg, die Wahrheit und das Leben. Er sagt nicht, ich bin eine Wahrheit, ein Versuch, nein. Der Weg, die Wahrheit, das Leben, nicht ein Weg, eine Wahrheit, ein Lebensmodell. Jesus Christus ist klar, deutlich, eindeutig. Das Zweite, was wir vom Radio heute erwarten, ist, dass es uns im Glauben stärkt. Es werden ja heute viele Menschen unsicher. Sie hören alle möglichen Dinge. Man beschimpft den Glauben, man beschimpft die Kirche, man beschimpft den Heiligen Vater. Es wird uns immer wieder erzählt, was wir alles in der Kirchengeschichte falsch gemacht haben. Man versucht uns einen katholischen Minderwertigkeitskomplex rüberzubringen. Das geht so nicht. Wir haben im Lauf der Kirchengeschichte Fehler gemacht, keine Frage. Aber wir haben trotzdem Gott als unseren Vater. Wir haben Jesus Christus als den Sohn Gottes. Wir haben den Heiligen Geist, der uns führt. Und wir haben diese Kraft. Und die wurde uns zugesagt. Und gerade dann, wenn eine Krise entsteht, bekommen wir mehr Kraft. Deswegen lasst euch bitte nicht verunsichern. Wenn es dunkel wird, schickt uns Gott mehr Licht. Wenn eine Krise kommt, dann gibt er uns mehr Kraft. Wir sind nicht dazu da, dass wir zittern, sondern dass wir glauben, dass wir kämpfen, dass wir weitergehen. Also wir brauchen die Stärkung im Glauben. Und wir müssen spüren, dass der römisch-katholische Glauben, der 2000 Jahre alt ist, dass das Fundament der Dinge ist, nicht irgendeine Mode. Nicht irgendeine Ideologie, nicht irgendeine Bewegung, die für kurze Zeit gilt und dann verschwindet. Wir stehen auf einem Boden, der kommt von Gott. Wir stehen auf einem Boden, der ist 2000 Jahre alt und der hat die Stürme überdauert. Und deswegen müssen wir hier die Festigkeit haben. Das Dritte, was wir uns vom Radio erwarten, ist die Vermittlung von klaren Wertvorstellungen. Wir leben heute in einer Zeit, in der die Werte in Frage gestellt werden. Da gibt es die Scheidung, da gibt es die Abtreibung, da gibt es die Euthanasie, da gibt es die Sexualität und die Politik und da geht alles rund. Wenn wir uns vorstellen, in den großen Städten werden 2/3 aller Ehen geschieden. Wenn wir uns vorstellen, jedes Jahr werden weltweit 55 Millionen Abtreibungen vorgenommen.
Wir haben in den letzten 20 Jahren 1 Milliarde Menschenleben abgetrieben. Und dann wundern wir uns, dass uns die Kinder fehlen. Dann wundern wir uns, dass wir keine Zukunft haben. Dann wundern wir uns, dass wir keine Pensionen auszahlen können. Dann wundern wir uns, dass wir überfremdet werden. Und dann wundern wir uns, wenn andere Religionen sagen, in 2 Generationen haben wir das Sagen. Das ist selbst gemacht. Das ist selbst gemacht. Und wir müssen heute mal die Augen öffnen und sagen, was hat uns denn da Gott gesagt? Die Euthanasie ist im Vormarsch. In Holland wird jeder 7. Mensch gestorben. Ich wiederhole, in Holland wird jeder 7. Mensch gestorben. Er stirbt nicht, sondern er wird gestorben. In der Sexualität haben wir ein Karussell. Gender. Jeder kann selber wählen, was er ist. Heute so, morgen anders. Das ist ein Narrenhaus. Die Sexualität ist von Gott vorgegeben. Sie ist die Quelle der Liebe und die Quelle des Lebens. Und wenn man das zum Vergnügungstempel erklärt, dann ist die Gesellschaft am Ende. Dazu braucht man kein Christ sein, das kann man in der Geschichte ablesen. Die Sexualität ist kein Vergnügungstempel. Sie ist die Quelle der Liebe und die Quelle des Lebens. Und wer diese Quelle nicht respektiert, geht zugrunde. Deswegen müssen wir heute auch im Radio den Leuten klare Vorstellungen vermitteln von Werten. Was ist eine Ehe? Eine ausschließliche, personale, dauerhafte Bindung. Das ist etwas anderes. Was ist eine Familie? Was ist Lebensschutz? Was ist Kindererziehung? Das müssen wir den Menschen wieder sagen. Das müssen wir ihnen rüberbringen. Und wir haben hier als Christen Reserven. Wir haben hier Vorstellungen. Wir haben große Erzieher. Wir haben große Heilige, die uns das vorleben. Und das muss gesagt werden. Also das christliche Radio muss diese Themen behandeln und christliche Werte begründen. Ein 4. Punkt. Die Menschen haben heute eine große Sehnsucht nach Spiritualität. Viele Menschen sind heute oft ohne innere Kraft. Sie sind seelisch ausgebrannt. Sie sind leer. Und deswegen sehnen sich viele Menschen nach echter Spiritualität, nach einer Anleitung im Gebet. Sie können nicht mehr beten. Wir müssen es ihnen beibringen. Sie sehnen sich nach einer guten Betrachtung. Sie sehnen sich nach den Psalmen. Sie haben genug von der Esoterik. Sie haben genug von dieser Pseudo-Spiritualität. Sie wollen die echte Spiritualität, die aus dem Geist Gottes erwächst. Da ist Kraft drinnen, da ist Feuer drinnen, da ist Liebe drinnen, das trägt mich. Das ist das, was die Menschen wünschen. Und ein christliches Radio hat nun die Möglichkeit, durch Sendungen mit Gebeten und Betrachtungen die Menschen innerlich zu begleiten und sie zu stärken. Ein 5. Punkt. Die Menschen sind heute auf der Suche nach Vorbildern. Viele Menschen haben keine Leitfiguren mehr. Sie haben erkannt, dass die Idole, diese Popstars, diese Sportler, dass das Götzen sind, leere Götzen. Wir können uns begeistern für einen Sänger, für einen Fußballspieler, kein Problem. Aber das sind nicht Leitfiguren. Das sind keine Vorbilder in menschlicher Hinsicht. Und deswegen suchen jetzt die Menschen nach christlichen Vorbildern. Und jetzt entdecken sie die Heiligen als Vorbilder. Und hier muss ein christliches Radio Vorbilder vorstellen. Und da haben wir ja jede Menge von Heiligen. Den heiligen Benedikt von Nursia, der uns die Beständigkeit zeigt, der uns zeigt, was Liturgie ist, der uns zeigt, was Kultur ist. Der heilige Franziskus, der uns die Demut lehrt und die Liebe lehrt.
der heilige Nikolaus von der Flü, der große Friedensstifter, der heilige Don Bosco, der Apostel der Jugend, Maximilian Kolbe, der große Heilige gegen den Nationalsozialismus. Heute sind es andere Ideologien. Die heilige Edith Stein, eine Heilige für die Intellektuellen, eine Philosophin, die zur Nonne wird und zur Märtyrerin wird. Der heilige Petrus Canisius, der große Katechet, der auch die Schweiz davor bewahrt hat, einen großen Teil dem Glauben des Protestantismus zu verfallen. Wir wollen damit kein Urteil abgeben. Es gibt viele gute protestantische Christen. Aber die Kirche geht zurück auf Jesus Christus. Es ist die katholische Kirche. Und da müssen wir schon klar sagen, der wollen wir die Treue halten. Wir haben die heilige Elisabeth, die Heilige der Nächstenliebe. Wir haben den heiligen Pfarrer von Ars, den großen Beichtvater. Wir haben Pater Pio, den großen Seelenführer. Wir haben jede Menge Vorbilder. Und wir können sie anrufen und sie helfen uns und die tun etwas. Aber man muss sie ein bisschen ansprechen. Man muss die Handynummer wissen. Dann sagt man, Pater Pio, jetzt bist du dran, ich brauche deine Hilfe. Und der hilft. Und wenn einer sagt, heiliger Benedikt, ich brauche deine Gelassenheit, gib sie mir, er hilft. Und wenn ich sage zu Don Bosco, ich komme mit meinen Kindern nicht mehr zurecht, hilf mir, der hilft, der weiß, wie man es macht. Ich habe das oft erlebt, wenn ich als Religionslehrer mit gewissen Deppen von Typen und Typen von Deppen nicht mehr zurechtgekommen bin, dann habe ich gesagt, Don Bosco, hilf mir. Und der hat oft manchen Schüler umgedreht von so auf so. Don Bosco hat Möglichkeiten. Also das ist alles sehr wichtig, dass ein Radio auch die Heiligen als Vorbilder vorstellt. Dann ein sechster Punkt. Ein Radio hat auch Hörer, die in Notsituationen sind. Denen geht es schlecht. Sie leiden unter Einsamkeit. Sie leiden unter Depressionen. Sie haben Schwierigkeiten in der Ehe. Sie haben Schwierigkeiten mit ihren Kindern. Vielleicht ist ein Ehegatte gestorben. Vielleicht hat jemand einen Partner, der ganz im Alkohol versunken ist. Und da braucht es nun eine Stimme. Eine Stimme, die Mut macht. Da braucht es eine Stimme, ein Radio, das trösten kann. Da braucht es einen Priester im Radio, der an Gott erinnert und der sagt, lieber Freund, ich kenne dich nicht, aber ich weiß, du hörst mir zu. Und ich denke jetzt an dich, auch wenn ich nicht weiß, wie du ausschaust. Aber Gott liebt dich. Wissen Sie, wenn ich manchmal auch eine Sendung halte, und dann denke ich mir, da hören jetzt Menschen in der Schweiz zu. Ich kenne sie nicht. Aber oft spüre ich drinnen, sag noch schnell, das und das. Da ist jetzt jemand, der braucht jetzt eine Ermutigung. Sag was. Und wenn ich das spüre, dann tue ich es. Und dann höre ich manchmal drinnen, da ist jemand, der weint. Tröst ihn. Und der Betreffende sagt, ja, genau das habe ich jetzt gebraucht. Also ein Radio ist auch ein Freund für Menschen mit Schwierigkeiten. Dann braucht man oft auch eine Gruppe, die betet. Und manchmal muss man auch im Radio beten, als Gruppe. Und sagt, jetzt beten wir für den Stefan. Der braucht Hilfe. Und das ganze Radio betet mit. Stellen Sie sich mal vor, was da passiert. Der kriegt einen ganzen Lastwagen voll Gebete geliefert durch das Radio. Doch toll. Ja? Und ein paar tausend Leute beten jetzt damit. Wupf. Ja, das ist doch eine geballte Ladung von Gebet, die der bekommt. Das sind doch Möglichkeiten. Also das macht ein Radio möglich.
Und deswegen hat das Radio die Aufgabe, zu ermutigen, zu trösten und den Menschen aufzurichten. Dann haben wir noch einen siebten Punkt zu besprechen. Es gibt beim Radio auch immer wieder Menschen, die auf der Suche sind. Und es gibt Menschen, die umkehren wollen. Es gibt Menschen, die sind gescheitert und haben alles Mögliche hinter sich. Und plötzlich kommen sie drauf, mein bisheriges Leben war idiotisch. Ich will aus meinem Leben etwas machen. Du kannst nicht weitergehen. Von einem Rausch zum nächsten, von einer Party zur nächsten, das gibt keinen Sinn. Und dann ist oft irgendeine verpfuschte Beziehung, eine kaputte Liebe, eine ausgebrannte Beziehung. Und jetzt fängt der Mensch an, nachzudenken. Und diese Menschen wollen aus ihrem Leben etwas machen. Aber sie haben niemanden, der ihnen hilft. Und da kommt er jetzt zufällig auf Radio Gloria. Und da redet jemand und sagt, wie wär's denn mit dir, unbekannter Freund? Möchtest du mal lernen, dass es vielleicht den lieben Gott doch gibt? Möchtest du mal versuchen zu beten? Und auf einmal sagt er, hoppla, das ist genau das, was ich eigentlich suche. Und er schaltet lauter, damit er besser hört. Und auf einmal kommt da eine Stimme und die erzählt ihm von Gott und der sagt, ah. Und jetzt nimmt Radio Gloria die Entwicklungshilfe in die Hand und sagt, lieber Freund, du kriegst durch uns eine Chance. Hopp, komm, hör zu, mach die Ohren auf. Und da kommt jetzt durch Radio Gloria etwas in Schwung. Die Menschen werden zu Gott hingeführt, zu einem Vater. Sie bekommen einen persönlichen Kontakt zu Jesus. Sie spüren plötzlich, dass es den Heiligen Geist gibt. Und auf einmal redet ein Priester oder ein Laie und sagt, die Beichte wäre eigentlich die beste Therapie. Und du hast dann den Vorteil, dass deine Sünden dir vergeben werden durch Jesus Christus mit Hilfe eines Priesters, der in seinem Auftrag dich von den Sünden losspricht. Wie wäre denn das, lieber Freund? Noch dazu gratis. Und dann spricht man im Radio plötzlich über den Sinn des Lebens. Man spricht plötzlich von der Liebe. Und da bekommt dieser Mensch jetzt plötzlich die Chance, umzukehren. Und das Radio öffnet vielen suchenden Menschen, die umkehren wollen, einen Weg. Da haben wir doch eine Chance. Wir kommen zu einem achten Punkt, die Unterstützung der Familien. Wir wissen heute, dass es viele Familien gibt, die eine echte Familie aufbauen wollen. Und das ist heute interessant. Man redet immer von der Krise der Familie. Ja, die gibt's. Aber es gibt inzwischen auch viele junge Ehepaare, die sagen, wir wollen eine echte Familie aufbauen. Wir wollen eine christliche Familie aufbauen. Wir wollen Kinder. Wir werden mit diesen Kindern beten. Wir werden diese Kinder gut erziehen. Wir werden uns für diese Kinder einsetzen. Und plötzlich wird die Familie zur Berufung. Und wenn da jetzt das Radio kommt und sagt, liebe Freunde, wir helfen euch. Und da gibt es jetzt eine Sendung für die Hauskirche. Und da gibt es jetzt eine Sendung für die Familie. Und da wird jetzt vermittelt, was eigentlich zu einer christlichen Familie gehört. Da wird erzählt, dass man auch in der Familie gemeinsam beten kann. Was? Gemeinsam beten? Ja! Und das ist schön. Dann, dass man die Heilige Schrift miteinander lesen kann. Und dass man da eine Orientierung bekommt in der Heiligen Schrift. Dann, dass man in der Familie auch Religionsunterricht erteilen muss. Dass man den Kindern gewisse Dinge über die Religion erzählt und erklärt, weil in der Schule hören sie es oft nicht ganz oder in einer anderen Weise. Dann, dass man über aktuelle Fragen spricht und dass man berichtet, dass man in der Familie auch die Nächstenliebe praktizieren kann. Das ist mit einer christlichen Familie gemeint. Und da steigen jetzt Menschen ein
Und Radio Gloria bringt da immer wieder ein Programm für junge Familien, für ältere Familien und zeigt, wie man beten kann und wie die Kinder gemeinsam hineingeführt werden in den Glauben. Und da wird jetzt plötzlich ein Volk erneuert, weil jede Erneuerung eines Volkes beginnt immer in der Familie. Und da hat Radio Gloria viele Möglichkeiten. Ein neunter Punkt. Das Radio hat auch viele alte und kranke Leute zu betreuen. Viele alte Menschen haben nicht mehr die Möglichkeit, sich zu bewegen. Und sie sind an ihr Zimmer gefesselt. Manche kranke Menschen können nicht einmal aufstehen und sind an das Bett gefesselt. Und da kommt jetzt Radio Gloria und macht eine Tür auf und sagt, herzlich willkommen bei unseren Sendungen. Wir kommen in dein Zimmer. Wir kommen zu deinem Bett. Du brauchst nur Klick machen und wir sind da. Und da wird diesen Menschen jetzt die Einsamkeit etwas erleichtert. Und da wird diesen Menschen der Schmerz etwas erleichtert. Und wenn sie in der Nacht nicht schlafen können, ist jemand da. Und sie hören eine gute Stimme. Und sie hören eine Botschaft. Und sie spüren ein Herz, das hier durch das Radio für sie schlägt. Also hier braucht es Zuwendung. Hier braucht es jemanden, der die Sorgen teilt, der die Ängste versteht und auch auf die Probleme eingeht. Radio Gloria, du bist gefordert. Ein zehnter Punkt. Das Radio hat dann auch die Aufgabe, die Jugend zu begeistern. Man sagt heute, die Jugend hätte kein Interesse an der Religion. Das stimmt nicht. Was heute fehlt, Leute, das sind Menschen, die Jugendliche begeistern können. Die Jugend ist immer die gleiche. Die Frage ist, wer begleitet sie? Wer spricht sie an? Sind das Rattenfänger oder sind das Priester, Seelsorger, Jugendführer? Die Jugend ist immer die gleiche. Die Jugend hat ein Ideal. Die Jugend hat ein großes Herz. Aber wenn sie kein Programm hat, wenn sie keine Führung hat, wenn sie niemanden hat, der sich um sie kümmert, dann verkümmert sie. Also auch hier, liebe Freunde von Radio Gloria, es gibt was zu tun. Ein weiterer Punkt. Es sind heute viele Punkte. Aber wenn wir uns schon einmal treffen, ein Treffen zwischen Schweiz und Südtirol, dann müssen wir es gleich ordentlich nützen. Also ich bringe noch einen Punkt unter. Die Entdeckung der Kirche. Es gibt heute Menschen, die die Kirche neu entdecken. Man hat ja die Kirche professionell schlecht gemacht. Jahrzehntelang hat man uns immer nur erzählt, wie schlecht die Kirche ist. Die Kirche hat ihre Schattenseiten, aber die Kirche hat auch viel Gutes. Wo arbeiten so viele Menschen ehrenamtlich und um Gottes Lohn für andere Menschen als in der Kirche? Wo kann man immer hingehen? Wo sind diese Menschen, die sich einsetzen für die Kultur, für die sozialen Probleme, für die menschlichen Probleme und vor allem die sich um die Seelen kümmern? Da tut die Kirche unendlich viel, aber wir sind blind. Die Kreuzzüge, die Hexenverbrennungen, die Indios, nicht? Ja, Moment, stimmt. Aber all das Gute in 2000 Jahren, Hexenverbrennungen, Kreuzzüge, Indioverfolgung, Inquisition, ist das alles? Ist das die ganze katholische Kirche? Liebe Leute, das ist ja eine gewaltsame Einschränkung. Wir müssen die Geschichte durchaus aufarbeiten. Aber wir dürfen uns nicht nehmen lassen, dass in der Kirche viel, viel Gutes geschieht. Nie vergessen. Und das auch den anderen Sachen. Dann haben wir noch einen Punkt, ich streife jetzt nur mal ganz kurz, weil die Zeit zu Ende geht. Wir müssen heute auch den Menschen einiges sagen über die letzten Dinge. Die letzten Dinge sind Tod, Gericht, Himmel, Hölle. Da geht es um die Endbestimmung des Menschen. Und über diese Dinge wird kaum geredet. Jesus Christus sagt den Menschen, was das Ziel ist.
Und über das Ziel muss man reden. Was ist der Himmel? Wie kommt man hinein? Was ist die Hölle? Und wie kann man sie vermeiden? Jesus spricht Klartext. Und wir kommen heute kaum dazu, dass wir über diese Dinge etwas hören. Aber das ist das Ziel des Menschen. Das ganze Leben ist ausgerichtet auf diese Dinge. Und das Ziel muss man kennen. Und man muss wissen, wie man es erreicht. Und auf was man aufpassen muss und welche Gefahren es gibt. Das muss gesagt werden. Wenn man das verschweigt, dann beschränkt man das ganze Christsein auf dieses Leben und vergisst das eigentliche Ziel. Es ist dann heute auch noch ein weiterer Punkt. Viele Menschen haben heute Fragen. Was ist der Mensch? Was ist das Glück? Was ist der Sinn des Lebens? Was ist Liebe? Gibt es ein Leben nach dem Tod? Warum gibt es das Leid? Liebe Freunde, Menschen, die fernstehend sind, lassen sich von solchen Fragen durchaus ansprechen. Ich selber unterrichte Philosophie und ich merke immer wieder, mit vielen kann man nicht direkt über Religion reden. Aber wenn man über die Philosophie redet und zu ihnen sagt, du lieber Freund, was ist denn eigentlich der Sinn in deinem Leben, der letzte Sinn, dann kommt man über die Philosophie auch zu diesen Dingen. Ich muss sagen, bei mir war es auch eine Frage aus der Philosophie, die mich in Bewegung gebracht hat. Ich wollte eigentlich Sport studieren. Auf einmal packt mich die Sinnfrage. Was ist denn der Sinn? Ist der Sinn meines Lebens, dass ich mein ganzes Leben lang Diskus werfe und dass ich Stabhochsprung betreibe? Ist das der Sinn des Lebens? Und dann habe ich mir gesagt, nein. Ja, was ist denn dann der Sinn? Ja, und da bin ich plötzlich in Krise gekommen und habe angefangen zu fragen. Und dann habe ich gesagt, lass das Sportstudium und studiere Philosophie. Und dann habe ich eine Doktorarbeit geschrieben über den Sinn des Lebens. Und da habe ich plötzlich gemerkt, jetzt muss ich irgendwann mal

Eine große Liebe zu Jesus Christus. Der heilige Paulus sagt es uns ganz deutlich. Die Liebe zu Christus ist das, was uns bewegt. Weh mir, wenn ich das Evangelium nicht verkündigte. Das heißt, alle diese Menschen, die sich einsetzen bei Radio Gloria und bei den anderen Radios, und auch Sie alle, die Sie Freunde von Radio Gloria sind, was Sie bewegen muss, ist die Liebe zu Christus. Das ist das Feuer. Und von Christus her bekommen Sie dann auch die Kraft für das Kreuz. Weil eines muss Ihnen klar sein, wer von Christus spricht, muss ein Kreuzträger sein. Ohne Kreuz geht im Christentum nichts. Das Zweite, was Sie brauchen, Sie brauchen eine große Liebe zu den Menschen. Wenn Sie die Menschen wirklich lieben und sagen, jeder von denen, zu denen Sie sprechen, soll in den Himmel kommen und jeder Mensch, der hier vor Ihnen ist, hat eine unsterbliche Seele. Und für diese unsterbliche Seele muss ich mich einsetzen, dann haben Sie die Liebe zu den Menschen. Und dann gehen Sie weiter und dann finden Sie die richtigen Worte. Wenn Sie die Menschen nicht lieben, dann sind Ihnen die Menschen egal. Und dann werden Sie ihnen auch nie das Evangelium verkünden. Wem die Menschen egal sind, der ist kein Apostel. Wer die Menschen liebt, wer die Menschen versteht, wer in den Menschen das größte Anliegen Gottes sieht, der ist fähig zum Apostolat. Und deswegen müssen wir uns immer wieder die Frage stellen, liebe ich Gott? Liebe ich Christus? Liebe ich den Menschen? Wenn die Batterie leer ist, können sie nicht das Evangelium verkünden. Und deswegen ist es immer wieder notwendig, dass sie beten um die Liebe. Dass sie beten, dass Gott in ihnen wirkt. Dass ihnen die Menschen ein Anliegen sind. Und da habe ich vor kurzem von einem großartigen Priester Folgendes gehört. Das hat mich getroffen wie ein Hammer. Da hat er gesagt, merken Sie sich eines. Es kommt nicht darauf an, wie viel Sie für Christus tun, sondern wie viel Christus durch Sie tut. Wer selber viel für Christus tut, der meint immer, dass er selber was tut. Und das ist seitenverkehrt. Es kommt darauf an, wie sehr Christus durch uns wirkt. Wir sind nur der Mund, wir sind nur die Hand. Aber wirken muss Christus. Wirken muss der Heilige Geist. Wirken muss Gott. Dann geht was los. Dann entsteht das Feuer. Dann brennt was. Dann rennt was. Also, viel beten um die Liebe, viel beten um das Feuer. Selber spielt man keine Rolle. Das, was Christus durch mich wirkt, das ist das Entscheidende. Und zum Schluss wollen wir jetzt auch einmal ein ganz großes, dickes Danke sagen. Ich muss offen sagen, ich habe gestern und heute mit den Verantwortlichen von Radio Gloria sprechen dürfen. Mit unserem Peter Galliker. Ich habe mit dem Jörg gesprochen, ich habe mit dem Stefan gesprochen, ich kenne den Martin, ich kenne die Barbara. Liebe Leute, ohne diese Menschen wäre Radio Gloria nicht möglich. Und deswegen würde ich sagen, danke, lieber Gott, für den Peter Galliker, für den Jörg, für die Barbara, für den Stefan, für den Martin, wie sie alle heißen. Die sind ein Geschenk Gottes für die Schweiz. Aber wir müssen auch ganz ein herzliches Danke sagen für die Schwestern hier, die Radio Gloria eine Heimat schenken. Hier in diesem Kloster ist Radio Gloria geschützt. Sie haben die Schwestern hinter sich. Und die tragen dieses Radio.
die beten dieses

Radio durch. Und auch wenn einmal die am Boden sind, dann helfen ihnen die Schwestern. Ein Lächeln, ein guter Kaffee, oder wie heißt das, Kaffee. Ja? Also die kriegen das, was sie brauchen, damit sie weitermachen. Also ein Danke auch an die Schwestern. Und schließlich ein ganz besonderes, dickes Danke an euch alle. Ihr seid heute von weit her gekommen, weil ihr zeigen möchtet, dass euch Radio Gloria wichtig ist. Und ohne euch könnte Radio Gloria nichts machen. Also deswegen danke euch allen. Wir danken dem Team, wir danken den Schwestern, wir danken den Freunden, dass Gott durch euch wirken darf. Und ich kann euch nur wünschen, dass dieses Radio Gloria noch weit hinaus wirkt. Ihr werdet sehen, da gibt es noch manche Überraschungen. Und ich bin überzeugt davon, dass die Schweiz, die ein so tiefes christliches Fundament hat, auch in unserer Zeit den Glauben bewahren wird. Und dafür wollen wir alle beten. Lieber Gott, segne unsere christliche Schweiz. Amen.

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1: Liebe Brüder und Schwestern im Glauben, liebe Zuhörerinnen und Zuhörer von Radio Gloria, wir tauchen nun in die Geheimnisse des schmerzhaften Rosenkranzes ein. Wir beginnen mit dem Kreuzzeichen. Im Namen des Vaters und des Sohnes und des Heiligen Geistes. Amen. Ich glaube an Gott, den Vater, den Allmächtigen, den Schöpfer des Himmels und der Erde, und an Jesus Christus, seinen eingeborenen Sohn, unseren Herrn, empfangen durch den Heiligen Geist, geboren von der Jungfrau Maria, gelitten unter Pontius Pilatus, gekreuzigt, gestorben und begraben, hinabgestiegen in das Reich des Todes, am dritten Tage auferstanden von den Toten, aufgefahren in den Himmel, er sitzt zu Rechten Gottes, des allmächtigen Vaters. Von dort wird er kommen, zu richten die Lebenden und die Toten. Ich glaube an den Heiligen Geist, die heilige katholische Kirche, Gemeinschaft der Heiligen, Vergebung der Sünden, Auferstehung der Toten und das ewige Leben. Amen. Vater unser im Himmel, geheiligt werde dein Name, dein Reich komme, dein Wille geschehe, wie im Himmel so auf Erden.
2: Unser tägliches Brot gib uns heute und vergib uns unsere Schuld, wie auch wir vergeben unseren Schuldigern. Und führe uns nicht in Versuchung, sondern erlöse uns von dem Bösen. Amen.
1: Gegrüßet seist du, Maria, voller Gnade, der Herr ist mit dir. Du bist gebenedeit unter den Frauen, und gebenedeit ist die Frucht deines Leibes, Jesus. Erhalte uns im wahren Glauben.
2: Heilige Maria, Mutter Gottes, bitte für uns Sünder, jetzt und in der Stunde unseres Todes. Amen.
1: Gegrüßet seist du, Maria, voller Gnade, der Herr ist mit dir. Du bist gebenedeit unter den Frauen, und gebenedeit ist die Frucht deines Leibes, Jesus. Stärke uns in der christlichen Hoffnung.
2: Heilige Maria, Mutter Gottes, bitte für uns Sünder, jetzt und in der Stunde unseres Todes. Amen.
1: Gegrüßet seist du, Maria, voller Gnade, der Herr ist mit dir. Du bist gebenedeit unter den Frauen, und gebenedeit ist die Frucht deines Leibes, Jesus. Entzünde in uns die göttliche Liebe.
2: Heilige Maria, Mutter Gottes, bitte für uns Sünder, jetzt und in der Stunde unseres Todes. Amen.
1: Ehre sei dem Vater und dem Sohn und dem Heiligen Geist.
2: Wie im Anfang, so auch jetzt und alle Zeit und in Ewigkeit. Amen.
1: Erstes Geheimnis: Jesus, der für uns Blut geschwitzt hat. Vater unser im Himmel, geheiligt werde dein Name, dein Reich komme, dein Wille geschehe, wie im Himmel, so auf Erden.
2: Unser tägliches Brot gib uns heute und vergib uns unsere Schuld, wie auch wir vergeben unseren Schuldigern, und führe uns nicht in Versuchung, sondern erlöse uns von dem Bösen. Amen.
1: Gegrüßet seist du, Maria, voller Gnade, der Herr ist mit dir. Du bist gebenedeit unter den Frauen, und gebenedeit ist die Frucht deines Leibes, Jesus, der für uns Blut geschwitzt hat.
2: Heilige Maria, Mutter Gottes, bitte für uns Sünder, jetzt und in der Stunde unseres Todes. Amen.
1: Gegrüßet seist du, Maria, voller Gnade, der Herr ist mit dir. Du bist gebenedeit unter den Frauen, und gebenedeit ist die Frucht deines Leibes, Jesus, der für uns Blut geschwitzt hat.
2: Heilige Maria, Mutter Gottes, bitte für uns Sünder, jetzt und in der Stunde unseres Todes. Amen.
1: Gegrüßet seist du, Maria, voller Gnade, der Herr ist mit dir. Du bist gebenedeit unter den Frauen, und gebenedeit ist die Frucht deines Leibes, Jesus, der für uns Blut geschwitzt hat.
2: Heilige Maria, Mutter Gottes, bitte für uns Sünder, jetzt und in der Stunde unseres Todes. Amen.
1: Gegrüßet seist du, Maria, voller Gnade, der Herr ist mit dir. Du bist gebenedeit unter den Frauen, und gebenedeit ist die Frucht deines Leibes, Jesus, der für uns Blut geschwitzt hat.
2: Heilige Maria, Mutter Gottes, bitte für uns Sünder, jetzt und in der Stunde unseres Todes. Amen.
1: Gegrüßet seist du, Maria, voller Gnade, der Herr ist mit dir. Du bist gebenedeit unter den Frauen, und gebenedeit ist die Frucht deines Leibes, Jesus, der für uns Blut geschwitzt hat.
2: Heilige Maria, Mutter Gottes, bitte für uns Sünder, jetzt und in der Stunde unseres Todes. Amen.
1: Gegrüßet seist du, Maria, voller Gnade, der Herr ist mit dir. Du bist gebenedeit unter den Frauen, und gebenedeit ist die Frucht deines Leibes, Jesus, der für uns Blut geschwitzt hat.
2: Heilige Maria, Mutter Gottes, bitte für uns Sünder, jetzt und in der Stunde unseres Todes. Amen.
1: Gegrüßet seist du, Maria, voller Gnade, der Herr ist mit dir. Du bist gebenedeit unter den Frauen, und gebenedeit ist die Frucht deines Leibes, Jesus, der für uns Blut geschwitzt hat.
2: Heilige Maria, Mutter Gottes, bitte für uns Sünder, jetzt und in der Stunde unseres Todes. Amen.
1: Gegrüßet seist du, Maria, voller Gnade, der Herr ist mit dir. Du bist gebenedeit unter den Frauen, und gebenedeit ist die Frucht deines Leibes, Jesus, der für uns Blut geschwitzt hat.
2: Heilige Maria, Mutter Gottes, bitte für uns Sünder, jetzt und in der Stunde unseres Todes. Amen.
1: Gegrüßet seist du, Maria, voller Gnade, der Herr ist mit dir. Du bist gebenedeit unter den Frauen, und gebenedeit ist die Frucht deines Leibes, Jesus, der für uns Blut geschwitzt hat.
2: Heilige Maria, Mutter Gottes, bitte für uns Sünder, jetzt und in der Stunde unseres Todes. Amen.
1: Gegrüßet seist du, Maria, voller Gnade, der Herr ist mit dir. Du bist gebenedeit unter den Frauen, und gebenedeit ist die Frucht deines Leibes, Jesus, der für uns Blut geschwitzt hat.
2: Heilige Maria, Mutter Gottes, bitte für uns Sünder, jetzt und in der Stunde unseres Todes. Amen.
1: Ehre sei dem Vater und dem Sohn und dem Heiligen Geist,
2: wie im Anfang, so auch jetzt und alle Zeit und in Ewigkeit. Amen.
1: O mein Jesus,
3: verzeih uns unsere Sünden, bewahre uns vor dem Feuer der Hölle, führe alle Seelen in den Himmel, besonders jene, die deiner Barmherzigkeit am meisten bedürfen.
2: Zweites Geheimnis: Jesus, der für uns gegeißelt worden ist. Vater unser im Himmel, geheiligt werde dein Name, dein Reich komme, dein Wille geschehe, wie im Himmel so auf Erden.
1: Unser tägliches Brot gib uns heute und vergib uns unsere Schuld, wie auch wir vergeben unseren Schuldigen, und führe uns nicht in Versuchung, sondern erlöse uns von dem Bösen. Amen.
2: Gegrüßet seist du, Maria, voller Gnade, der Herr ist mit dir. Du bist gebenedeit unter den Frauen, und gebenedeit ist die Frucht deines Leibes, Jesus, der für uns gegeißelt worden ist.
1: Heilige Maria, Mutter Gottes, bitte für uns Sünder, jetzt und in der Stunde unseres Todes. Amen.
2: Gegrüßt seist du, Maria, voller Gnade, der Herr ist mit dir. Du bist gebenedeit unter den Frauen, und gebenedeit ist die Frucht deines Leibes, Jesus, der für uns gegeißelt worden ist.
1: Heilige Maria, Mutter Gottes, bitte für uns Sünder, jetzt und in der Stunde unseres Todes. Amen.
2: Gegrüßt seist du, Maria, voll der Gnade, der Herr ist mit dir. Du bist gebenedeit unter den Frauen, und gebenedeit ist die Frucht deines Leibes, Jesus, der für uns gegeißelt worden ist.
1: Heilige Maria, Mutter Gottes, bitte für uns Sünder, jetzt und in der Stunde unseres Todes. Amen.
2: Gegrüßt seist du, Maria, voll der Gnade, der Herr ist mit dir. Du bist gebenedeit unter den Frauen, und gebenedeit ist die Frucht deines Leibes, Jesus, der für uns gegeißelt worden ist.
1: Heilige Maria, Mutter Gottes, bitte für uns Sünder, jetzt und in der Stunde unseres Todes. Amen.
2: Gegrüßt seist du, Maria, voll der Gnade, der Herr ist mit dir. Du bist gebenedeit unter den Frauen, und gebenedeit ist die Frucht deines Leibes, Jesus, der für uns gegeißelt worden ist.
1: Heilige Maria, Mutter Gottes, bitte für uns Sünder, jetzt und in der Stunde unseres Todes. Amen.
2: Gegrüßt seist du, Maria, voll der Gnade, der Herr ist mit dir. Du bist gebenedeit unter den Frauen, und gebenedeit ist die Frucht deines Leibes, Jesus, der für uns gegeißelt worden ist.
1: Heilige Maria, Mutter Gottes, bitte für uns Sünder, jetzt und in der Stunde unseres Todes. Amen.
2: Gegrüßt seist du, Maria, voll der Gnade, der Herr ist mit dir. Du bist gebenedeit unter den Frauen, und gebenedeit ist die Frucht deines Leibes, Jesus, der für uns gegeißelt worden ist.
1: Heilige Maria, Mutter Gottes, bitte für uns Sünder, jetzt und in der Stunde unseres Todes. Amen.
2: Gegrüßt seist du, Maria, voll der Gnade, der Herr ist mit dir. Du bist gebenedeit unter den Frauen, und gebenedeit ist die Frucht deines Leibes, Jesus, der für uns gegeißelt worden ist.
1: Heilige Maria, Mutter Gottes, bitte für uns Sünder, jetzt und in der Stunde unseres Todes. Amen.
2: Gegrüßt seist du, Maria, voll der Gnade, der Herr ist mit dir. Du bist gebenedeit unter den Frauen, und gebenedeit ist die Frucht deines Leibes, Jesus, der für uns gegeißelt worden ist.
1: Heilige Maria, Mutter Gottes, bitte für uns Sünder, jetzt und in der Stunde unseres Todes. Amen.
2: Gegrüßt seist du, Maria, voll der Gnade, der Herr ist mit dir. Du bist gebenedeit unter den Frauen, und gebenedeit ist die Frucht deines Leibes, Jesus, der für uns gegeißelt worden ist.
1: Heilige Maria, Mutter Gottes, bitte für uns Sünder, jetzt und in der Stunde unseres Todes. Amen.
2: Ehre sei dem Vater und dem Sohn und dem Heiligen Geist,
1: wie es war im Anfang, so auch jetzt und alle Zeit und in Ewigkeit. Amen.
2: O mein Jesus,
3: verzeih uns unsere Sünden, bewahre uns vor dem Feuer der Hölle, führe alle Seelen in den Himmel, besonders jene, die deiner Barmherzigkeit am meisten bedürfen.
1: Drittes Geheimnis, Jesus, der für uns mit Dornen gekrönt worden ist. Vater unser im Himmel, geheiligt werde dein Name, dein Reich komme, dein Wille geschehe, wie im Himmel, so auf Erden.
2: Unser tägliches Brot gib uns heute und vergib uns unsere Schuld, wie auch wir vergeben unseren Schuldigern, und führe uns nicht in Versuchung, sondern erlöse uns von dem Bösen. Amen.
1: Gegrüßt seist du, Maria, voller Gnade, der Herr ist mit dir. Du bist gebenedeit unter den Frauen, und gebenedeit ist die Frucht deines Leibes, Jesus, der für uns mit Dornen gekrönt worden ist.
2: Heilige Maria, Mutter Gottes, bitte für uns Sünder, jetzt und in der Stunde unseres Todes. Amen.
4: Gegrüßt seist du, Maria, voller Gnade, der Herr ist mit dir. Du bist gebenedeit unter den Frauen, und gebenedeit ist die Frucht deines Leibes, Jesus, der für uns mit Dornen gekrönt worden ist.
2: Heilige Maria, Mutter Gottes, bitte für uns Sünder, jetzt und in der Stunde unseres Todes. Amen.
4: Gegrüßet seist du, Maria, voller Gnade, der Herr ist mit dir. Du bist gebenedeit unter den Frauen, und gebenedeit ist die Frucht deines Leibes, Jesus, der für uns mit Dornen gekrönt worden ist.
2: Heilige Maria, Mutter Gottes, bitte für uns Sünder, jetzt und in der Stunde unseres Todes. Amen.
4: Gegrüßet seist du, Maria, voller Gnade, der Herr ist mit dir. Du bist gebenedeit unter den Frauen, und gebenedeit ist die Frucht deines Leibes, Jesus, der für uns mit Dornen gekrönt worden ist.
2: Heilige Maria, Mutter Gottes, bitte für uns Sünder, jetzt und in der Stunde unseres Todes. Amen.
4: Gegrüßt seist du, Maria, voller Gnade, der Herr ist mit dir. Du bist gebenedeit unter den Frauen, und gebenedeit ist die Frucht deines Leibes, Jesus, der für uns mit Dornen gekrönt worden ist.
2: Heilige Maria, Mutter Gottes, bitte für uns Sünder, jetzt und in der Stunde unseres Todes. Amen.
4: Gegrüßt seist du, Maria, voller Gnade, der Herr ist mit dir. Du bist gebenedeit unter den Frauen, und gebenedeit ist die Frucht deines Leibes, Jesus, der für uns mit Dornen gekrönt worden ist.
2: Heilige Maria, Mutter Gottes, bitte für uns Sünder, jetzt und in der Stunde unseres Todes. Amen.
4: Gegrüßt seist du, Maria, voller Gnade, der Herr ist mit dir. Du bist gebenedeit unter den Frauen, und gebenedeit ist die Frucht deines Leibes, Jesus, der für uns mit Dornen gekrönt worden ist.
2: Heilige Maria, Mutter Gottes, bitte für uns Sünder, jetzt und in der Stunde unseres Todes. Amen.
4: Gegrüßt seist du, Maria, voller Gnade, der Herr ist mit dir. Du bist gebenedeit unter den Frauen, und gebenedeit ist die Frucht deines Leibes, Jesus, der für uns mit Dornen gekrönt worden ist.
2: Heilige Maria, Mutter Gottes, bitte für uns Sünder, jetzt und in der Stunde unseres Todes. Amen.
4: Gegrüßt seist du, Maria, voller Gnade, der Herr ist mit dir. Du bist gebenedeit unter den Frauen, und gebenedeit ist die Frucht deines Leibes, Jesus, der für uns mit Dornen gekrönt worden ist.
2: Heilige Maria, Mutter Gottes, bitte für uns Sünder, jetzt und in der Stunde unseres Todes. Amen.
4: Gegrüßt seist du, Maria, voller Gnade, der Herr ist mit dir. Du bist gebenedeit unter den Frauen, und gebenedeit ist die Frucht deines Leibes, Jesus, der für uns mit Dornen gekrönt worden ist.
2: Heilige Maria, Mutter Gottes, bitte für uns Sünder, jetzt und in der Stunde unseres Todes. Amen.
4: Ehre sei dem Vater und dem Sohn und dem Heiligen Geist.
2: Wie im Anfang, so auch jetzt und alle Zeit und in Ewigkeit. Amen.
1: O mein Jesus, verzeih uns unsere Sünden, bewahre uns vor dem Feuer der Hölle, führe alle Seelen in den Himmel, besonders jene, die deiner Barmherzigkeit am meisten bedürfen.
2: Viertes Geheimnis: Jesus, der für uns das schwere Kreuz getragen hat. Vater unser im Himmel, geheiligt werde dein Name. Dein Reich komme, dein Wille geschehe, wie im Himmel, so auf Erden.
4: Unser tägliches Brot gib uns heute und vergib uns unsere Schuld, wie auch wir vergeben unseren Schuldigern, und führe uns nicht in Versuchung, sondern erlöse uns von dem Bösen. Amen.
2: Gegrüßet seist du, Maria, voll der Gnade, der Herr ist mit dir. Du bist gebenedeit unter den Frauen, und gebenedeit ist die Frucht deines Leibes, Jesus, der für uns das schwere Kreuz getragen hat.
4: Heilige Maria, Mutter Gottes, bitte für uns Sünder, jetzt und in der Stunde unseres Todes. Amen.
2: Gegrüßt seist du, Maria, voll der Gnade, der Herr ist mit dir. Du bist gebenedeit unter den Frauen, und gebenedeit ist die Frucht deines Leibes, Jesus, der für uns das schwere Kreuz getragen hat.
4: Heilige Maria, Mutter Gottes, bitte für uns Sünder, jetzt und in der Stunde unseres Todes. Amen.
2: Gegrüßt seist du, Maria, voll der Gnade, der Herr ist mit dir. Du bist gebenedeit unter den Frauen, und gebenedeit ist die Frucht deines Leibes, Jesus, der für uns das schwere Kreuz getragen hat.
4: Heilige Maria, Mutter Gottes, bitte für uns Sünder, jetzt und in der Stunde unseres Todes. Amen.
2: Gegrüßt seist du, Maria, voll der Gnade, der Herr ist mit dir. Du bist gebenedeit unter den Frauen, und gebenedeit ist die Frucht deines Leibes, Jesus, der für uns das schwere Kreuz getragen hat.
4: Heilige Maria, Mutter Gottes, bitte für uns Sünder, jetzt und in der Stunde unseres Todes. Amen.
2: Gegrüßt seist du, Maria, voll der Gnade, der Herr ist mit dir. Du bist gebenedeit unter den Frauen, und gebenedeit ist die Frucht deines Leibes, Jesus, der für uns das schwere Kreuz getragen hat.
4: Heilige Maria, Mutter Gottes, bitte für uns Sünder, jetzt und in der Stunde unseres Todes. Amen.
2: Gegrüßt seist du, Maria, voller Gnade, der Herr ist mit dir. Du bist gebenedeit unter den Frauen, und gebenedeit ist die Frucht deines Leibes, Jesus, der für uns das schwere Kreuz getragen hat.
4: Heilige Maria, Mutter Gottes, bitte für uns Sünder, jetzt und in der Stunde unseres Todes. Amen.
2: Gegrüßt seist du, Maria, voller Gnade, der Herr ist mit dir. Du bist gebenedeit unter den Frauen, und gebenedeit ist die Frucht deines Leibes, Jesus, der für uns das schwere Kreuz getragen hat.
4: Heilige Maria, Mutter Gottes, bitte für uns Sünder, jetzt und in der Stunde unseres Todes. Amen.
2: Gegrüßt seist du, Maria, voll der Gnade, der Herr ist mit dir. Du bist gebenedeit unter den Frauen, und gebenedeit ist die Frucht deines Leibes, Jesus, der für uns das schwere Kreuz getragen hat.
4: Heilige Maria, Mutter Gottes, bitte für uns Sünder, jetzt und in der Stunde unseres Todes. Amen.
2: Gegrüßt seist du, Maria, voll der Gnade, der Herr ist mit dir. Du bist gebenedeit unter den Frauen, und gebenedeit ist die Frucht deines Leibes, Jesus, der für uns das schwere Kreuz getragen hat.
4: Heilige Maria, Mutter Gottes, bitte für uns Sünder, jetzt und in der Stunde unseres Todes. Amen.
2: Gegrüßt seist du, Maria, voll der Gnade, der Herr ist mit dir. Du bist gebenedeit unter den Frauen, und gebenedeit ist die Frucht deines Leibes, Jesus, der für uns das schwere Kreuz getragen hat.
4: Heilige Maria, Mutter Gottes, bitte für uns Sünder, jetzt und in der Stunde unseres Todes. Amen.
2: Ehre sei dem Vater und dem Sohn und dem Heiligen Geist,
4: wie es war im Anfang, so auch jetzt und alle Zeit und in Ewigkeit. Amen.
2: O mein Jesus,
1: verzeih uns unsere Sünden, bewahre uns vor dem Feuer der Hölle, führe alle Seelen in den Himmel, besonders jene, die deiner Barmherzigkeit am meisten bedürfen.
4: Fünftes Geheimnis: Jesus, der für uns gekreuzigt worden ist. Vater unser im Himmel, geheiligt werde dein Name, dein Reich komme, dein Wille geschehe, wie im Himmel, so auf Erden.
2: Unser tägliches Brot gib uns heute, und vergib uns unsere Schuld, wie auch wir vergeben unseren Schuldigern, und führe uns nicht in Versuchung, sondern erlöse uns von dem Bösen. Amen.
4: Gegrüßt seist du, Maria, voller Gnade, der Herr ist mit dir. Du bist gebenedeit unter den Frauen, und gebenedeit ist die Frucht deines Leibes, Jesus, der für uns gekreuzigt worden ist.
2: Heilige Maria, Mutter Gottes, bitte für uns Sünder, jetzt und in der Stunde unseres Todes. Amen.
4: Gegrüßt seist du, Maria, voller Gnade, der Herr ist mit dir. Du bist gebenedeit unter den Frauen, und gebenedeit ist die Frucht deines Leibes, Jesus, der für uns gekreuzigt worden ist.
2: Heilige Maria, Mutter Gottes, bitte für uns Sünder, jetzt und in der Stunde unseres Todes. Amen.
4: Gegrüßt seist du, Maria, voller Gnade, der Herr ist mit dir. Du bist gebenedeit unter den Frauen, und gebenedeit ist die Frucht deines Leibes, Jesus, der für uns gekreuzigt worden ist.
2: Heilige Maria, Mutter Gottes, bitte für uns Sünder, jetzt und in der Stunde unseres Todes. Amen.
4: Gegrüßt seist du, Maria, voller Gnade, der Herr ist mit dir. Du bist gebenedeit unter den Frauen, und gebenedeit ist die Frucht deines Leibes, Jesus, der für uns gekreuzigt worden ist.
2: Heilige Maria, Mutter Gottes, bitte für uns Sünder, jetzt und in der Stunde unseres Todes. Amen.
4: Gegrüßt seist du, Maria, voller Gnade, der Herr ist mit dir. Du bist gebenedeit unter den Frauen, und gebenedeit ist die Frucht deines Leibes, Jesus, der für uns gekreuzigt worden ist.
2: Heilige Maria, Mutter Gottes, bitte für uns Sünder, jetzt und in der Stunde unseres Todes. Amen.
4: Gegrüßt seist du, Maria, voller Gnade, der Herr ist mit dir. Du bist gebenedeit unter den Frauen, und gebenedeit ist die Frucht deines Leibes, Jesus, der für uns gekreuzigt worden ist.
2: Heilige Maria, Mutter Gottes, bitte für uns Sünder, jetzt und in der Stunde unseres Todes. Amen.
4: Gegrüßt seist du, Maria, voller Gnade, der Herr ist mit dir. Du bist gebenedeit unter den Frauen, und gebenedeit ist die Frucht deines Leibes, Jesus, der für uns gekreuzigt worden ist.
2: Heilige Maria, Mutter Gottes, bitte für uns Sünder, jetzt und in der Stunde unseres Todes. Amen.
4: Gegrüßt seist du, Maria, voller Gnade, der Herr ist mit dir. Du bist gebenedeit unter den Frauen, und gebenedeit ist die Frucht deines Leibes, Jesus, der für uns gekreuzigt worden ist.
2: Heilige Maria, Mutter Gottes, bitte für uns Sünder, jetzt und in der Stunde unseres Todes. Amen.
4: Gegrüßt seist du, Maria, voller Gnade, der Herr ist mit dir. Du bist gebenedeit unter den Frauen, und gebenedeit ist die Frucht deines Leibes, Jesus, der für uns gekreuzigt worden ist.
2: Heilige Maria, Mutter Gottes, bitte für uns Sünder, jetzt und in der Stunde unseres Todes. Amen.
4: Gegrüßt seist du, Maria, voller Gnade, der Herr ist mit dir. Du bist gebenedeit unter den Frauen, und gebenedeit ist die Frucht deines Leibes, Jesus, der für uns gekreuzigt worden ist.
2: Heilige Maria, Mutter Gottes, bitte für uns Sünder, jetzt und in der Stunde unseres Todes. Amen.
4: Ehre sei dem Vater und dem Sohn und dem Heiligen Geist.
2: Wie es war im Anfang, so auch jetzt und alle Zeit, und in Ewigkeit. Amen.
4: O mein Jesus,
1: verzeih uns unsere Sünden, bewahre uns vor dem Feuer der Hölle, führe alle Seelen in den Himmel, besonders jene, die deiner Barmherzigkeit am meisten bedürfen.
3: Sei gegrüßt, o Königin, Mutter der Barmherzigkeit, unser Leben, unsere Wonne und unsere Hoffnung sei gegrüßt. Zu dir rufen wir
1: verbannte Kinder Evas, zu dir seufzen wir, trauernd und weinend, in diesem Tal der Tränen. Wohlan denn, unsere Fürsprecherin, deine barmherzigen Augen, wende uns zu, und nach diesem Elend zeige uns Jesus, die gebenedeite Frucht deines Leibes. O gütige, o milde, o süße Jungfrau Maria.
4: Wir schließen nun mit dem Kreuzzeichen.
1: Im Namen des Vaters und des Sohnes und des Heiligen Geistes. Amen.
4: Wir danken Ihnen für das Mitbeten. Die Gebetsfamilie von Radio Gloria schließt ihre Anliegen weiterhin in den Gebeten, besonders auch in die Geheimnisse der Rosenkränze ein. Viel Erbauung und Gottes Segen. Peter und Michael Galliker.

Wir beten das Nachtgebet der Kirche bei Radio Gloria. Herzlich willkommen. O Gott, komm mir zu Hilfe. Herr, eile mir zu helfen. Ehre sei dem Vater und dem Sohne und dem Heiligen Geist. Wie im Anfang, so auch jetzt und alle Zeit und in Ewigkeit. Amen. Halleluja. Wir besinnen uns über den Tag und fragen uns, was ist uns heute gut gelungen und was ist uns heute weniger gut oder gar nicht gelungen. Ich bekenne Gott, dem Allmächtigen und allen Brüdern und Schwestern, dass ich Gutes unterlassen und Böses getan habe. Ich habe gesündigt in Gedanken, Worten und Werken. Durch meine große Schuld. Darum bitte ich die selige Jungfrau Maria, alle Engel und Heiligen und euch, Brüder und Schwestern, für mich zu beten bei Gott, unserem Herrn. Der allmächtige Gott erbarme sich unser, er lasse uns die Sünden nach und führe uns zum ewigen Leben. Amen. Bevor das Tageslicht vergeht, o Herr der Welt, hör dies Gebet. Behüte uns in dieser Nacht durch deine große Güte und Macht. Hüllt Schlaf die müden Glieder ein, lass uns in dir geborgen sein und mach am Morgen uns bereit zum Lobe deiner Herrlichkeit. Dank dir, o Vater, reich an Macht, der über uns voll Güte wacht und mit dem Sohn und Heiligen Geist des Lebens Fülle uns verheißt. Amen. Herr, du Gott meines Heils, zu dir schreie ich am Tag und bei Nacht. Lass mein Gebet zu dir dringen, wende dein Ohr meinem Flehen zu. Denn meine Seele ist gesättigt mit Leid. Mein Leben ist dem Totenreich nahe. Schon zähle ich zu denen, die hinabsinken ins Grab. Bin wie ein Mann, dem alle Kraft genommen ist. Ich bin zu den Toten hinweggerafft, wie Erschlagene, die im Grabe ruhen. An sie denkst du nicht mehr, denn sie sind deiner Hand entzogen. Du hast mich ins tiefste Grab gebracht, tief hinab in finstere Nacht. Schwer lastet dein Grimm auf mir, all deine Wogen stürzen über mir zusammen. Die Freunde hast du mir entfremdet, mich ihrem Abscheu ausgesetzt. Ich bin gefangen und kann nicht heraus. Mein Auge wird trübe vor Elend. Jeden Tag, Herr, rufe ich zu dir. Ich strecke nach dir meine Hände aus. Wirst du an den Toten Wunder tun? Werden Schatten aufstehen, um dich zu preisen? Erzählt man im Grab von deiner Huld, von deiner Treue im Totenreich? Werden deine Wunder in der Finsternis bekannt, deine Gerechtigkeit im Land des Vergessens? Herr, darum schreie ich zu dir. Früh am Morgen tritt mein Gebet vor dich hin. Warum, o Herr, verwirfst du mich? Warum verbirgst du dein Gesicht vor mir? Gebeugt bin ich und todkrank von früher Jugend an. Deine Schrecken lasten auf mir und ich bin zerquält. Über mich fuhr die Glut deines Zorns dahin. Deine Schrecken vernichten mich. Sie umfluten mich als

wie Wasser und dringen auf mich ein von allen Seiten. Du hast mir die Freunde und Gefährten entfremdet. Mein Vertrauter ist nur noch die Finsternis. Ehre sei dem Vater und dem Sohn und dem Heiligen Geist. Wie im Anfang, so auch jetzt und alle Zeit und in Ewigkeit. Amen. Herr, du Gott meines Heils, zu dir schreie ich am Tag und bei Nacht. Eine Kurzlesung aus dem Buch Jeremia. Du bist in unserer Mitte, Herr, und dein Name ist über uns ausgerufen. Verlass uns nicht, Herr unser Gott. Herr, auf dich vertraue ich, in deine Hände lege ich mein Leben. Herr, auf dich vertraue ich, in deine Hände lege ich mein Leben. Lass leuchten über deinem Knecht dein Antlitz. Hilf mir in deiner Güte. In deine Hände lege ich mein Leben. Ehre sei dem Vater und dem Sohn und dem Heiligen Geist. Herr, auf dich vertraue ich. In deine Hände lege ich mein Leben.

Allmächtiger Gott, dein eingeborener Sohn ist hinabgestiegen in die Nacht des Todes und auferstanden. Gib, dass wir alle Tage durch den Glauben ihm verbunden bleiben, damit wir einst mit ihm auferstehen zum neuen Leben. Darum bitten wir durch ihn, Christus unseren Herrn. Eine ruhige Nacht und ein gutes Ende gewähre uns der allmächtige Herr. Amen. Sei gegrüßt, o Königin, Mutter der Barmherzigkeit. Unser Leben, unsere Wonne, unsere Hoffnung, sei gegrüßt. Zu dir rufen wir verbannte Kinder Evas, zu dir seufzen wir, trauernd und weinend in diesem Tal der Tränen. Wohlan denn, unsere Fürsprecherin, wende deine barmherzigen Augen uns zu und nach diesem Elend zeige uns Jesus, die gebenedeite Frucht deines Leibes. O Gütige, o Milde, o süße Jungfrau Maria.

Hören Sie, José María Escriva, Christus begegnen. Homilien geschrieben vom heiligen José María Escriva. Gelesen von Michael König. Erschienen im Adams Verlag Köln. www.adamsverlag.de. Der heilige José María Escriva wurde am 9. Januar 1902 in Barbastro, Spanien geboren. Die Priesterweihe empfing er 1925 in Saragossa. Auf göttliche Eingebung gründete er am 2. Oktober 1928 das Opus Dei. Er starb am 26. Juni 1975 in Rom. Zu dieser Zeit war das Opus Dei bereits auf allen 5 Kontinenten verbreitet. Am 6. Oktober 2002 wurde José María Escriva in Rom von Papst Johannes Paul II. Heilig gesprochen. Sein Gedenktag ist der 26. Juni. Christus begegnen. Homilien geschrieben vom heiligen José María Escriva.

Fronleichnam. Heute am Fronleichnamsfest betrachten wir gemeinsam die Tiefe der Liebe, die Christus dazu führte, unter den sakramentalen Gestalten verborgen zu bleiben. Es ist, als würden wir mit unseren eigenen Ohren hören, wie der Herr die Volksmenge lehrt: Ein Sämann ging aus zu säen. Beim Säen fiel einiges auf den Weg und die Vögel kamen und pickten es auf. Anderes fiel auf steinigen Grund, wo es nicht viel Erde hatte. Es schoss schnell auf, weil es nicht tief in der Erde lag. Als aber die Sonne heraufstieg, wurde es versenkt, und weil es keine Wurzel hatte, verdorrte es. Wieder anderes fiel unter die Dornen. Die Dornen wuchsen mit auf und erstickten es. Anderes fiel auf gutes Erdreich und brachte hundertfältige, sechzigfältige, dreißigfältige Frucht. Heute ist es nicht anders. Auch heute wirft der göttliche Sämann den Samen aus. Das Werk der Erlösung setzt sich fort. Und der Herr will sich dabei unser bedienen. Er will, dass wir Christen alle Wege der Erde seiner Liebe erschließen. Er fordert uns auf, die göttliche Botschaft durch Lehre und Beispiel bis in die letzten Winkel der Erde zu tragen. Er bittet uns, dass wir als Glieder der Kirche und des Staates unseren Aufgaben treu nachkommen, dass jeder von uns ein zweiter Christus wird, durch die Heiligung seiner beruflichen Arbeit und der Pflichten des eigenen Standes. Wenn wir um uns schauen in dieser Welt, die wir lieben, weil sie ein Werk Gottes ist, stellen wir fest, wie sich das Gleichnis erfüllt: Das Wort Jesu Christi ist fruchtbar. Es ruft in vielen Seelen den Wunsch nach Hingabe und Treue wach. Das Leben und Verhalten derer, die Gott dienen, hat die Geschichte verändert. Selbst viele, die den Herrn nicht kennen, richten sich, ohne es vielleicht zu wissen, nach Idealen, die dem Christentum entstammen. Wir sehen aber auch, dass ein Teil des Samens auf unfruchtbares Erdreich oder unter Dornen und Disteln fällt, dass es Herzen gibt, die sich dem Licht des Glaubens verschließen. Die Ideale des Friedens, der Versöhnung, der Brüderlichkeit werden wohl akzeptiert und verkündet, aber nicht selten durch die Tat verleugnet. Einige Menschen setzen vergeblich alles daran, die Stimme Gottes zum Schweigen zu bringen, und sie versuchen ihre Resonanz gewaltsam oder durch eine Waffe, die weniger vernehmbar, aber grausamer ist, weil sie den Geist einschläfert, zu unterbinden, durch die Gleichgültigkeit. Während wir dies bedenken, möchte ich, dass wir uns unserer Sendung als Christen bewusst werden, dass wir die Augen auf die heilige Eucharistie richten, auf Jesus, der unter uns anwesend ist und uns zu seinen Gliedern gemacht hat. Vos estis corpus Christi, et membra de membro, ihr seid der Leib Christi und als seine Glieder auch Glieder untereinander. Gott, unser Herr, hat beschlossen, im Tabernakel zu bleiben, um uns zu nähren, um uns zu stärken, um uns zu vergöttlichen, um unserer Arbeit und unserer Mühen Wirksamkeit zu verleihen. Jesus ist gleichzeitig der Sämann, der Samen und die Frucht der Saat, das Brot des ewigen Lebens. Dieses fortwährend sich erneuernde Wunder der Eucharistie zeigt alle Merkmale des Handelns Jesu, als vollkommener Gott und vollkommener Mensch, Herr des Himmels und der Erde, bietet er sich uns als Nahrung auf ganz natürliche und alltägliche Weise an. So wartet er seit fast 2000 Jahren auf unsere Liebe. Das ist eine lange Zeit. Und auch wiederum nicht, denn wo die Liebe ist, vergehen die Tage wie im Fluge. Mir kommt ein schönes galizisches Gedicht aus den Cantigas Alfons des Weisen ins Gedächtnis. Es ist die Legende von einem Mönch, der in seiner Einfalt die Mutter Gottes bat, den Himmel schauen zu dürfen, und sei es auch nur für einen Augenblick. Die Mutter Gottes gewährte ihm diesen Wunsch, und der gute Mönch wurde ins Paradies versetzt. Als er zurückkehrte, kannte er keinen der Bewohner des Klosters mehr. Sein Gebet, das ihm so kurz vorgekommen war, hatte 3 Jahrhunderte gedauert. 3 Jahrhunderte sind nichts für ein Herz, das wirklich liebt. So erkläre ich mir die 2000 Jahre des Wartens Christi in der Eucharistie. Es ist das Warten Gottes, der die Menschen liebt, der uns sucht, der uns annimmt, wie wir sind, begrenzt, egoistisch, wankelmütig und doch fähig, seine unermessliche Liebe zu entdecken und uns ihm ganz hinzugeben. Aus Liebe
Und um uns die Liebe zu lehren, kam Jesus auf die Erde und blieb unter uns in der Eucharistie. Da er die Seinen, die in der Welt waren, liebte, so liebte er sie bis ans Ende. Mit diesen Worten beginnt der heilige Johannes den Bericht über das Geschehen am Vorabend von Ostern, als der Herr, wie der heilige Paulus schreibt, das Brot nahm, dankte, es brach und sprach, »Nehmet hin und esset, das ist mein Leib, der für euch hingegeben wird. Tut dies zu meinem Andenken.« Ebenso nahm er nach dem Mahle den Kelch und sprach, »Dieser Kelch ist der neue Bund in meinem Blute. Tut dies, so oft ihr ihn trinket, zu meinem Andenken.«

Es ist der einfache und feierliche Augenblick der Einsetzung des neuen Bundes. Jesus setzt das alte Gesetz außer Kraft und offenbart uns, dass er selbst der Inhalt unseres Gebetes und unseres Lebens ist. Seht die Freude, die heute die Liturgie durchdringt. Lob erschalle laut und freudig. Es ist der christliche Jubel, der das Anbrechen einer neuen Zeit besingt. Das Pascha des alten Bundes ist beendet, das Neue beginnt. Das Neue ersetzt das Alte. Die Wahrheit vertreibt die Schatten, das Licht die Nacht. Es ist ein Wunder der Liebe. Wahrhaft ist's der Kinderbrot. Jesus, der Erstgeborene des ewigen Vaters, bietet sich uns als Nahrung an. Und derselbe Jesus Christus, der uns hier stärkt, wartet auf uns, seine Mahlgenossen, Miterben und Vertrauten im Himmel. Denn jene, die Christus als Nahrung empfangen, werden wohl den irdischen, zeitlichen Tod erfahren. Aber sie werden in Ewigkeit leben, da Christus das unvergängliche Leben ist. Für den Christen, der sich mit dem endgültigen Manna der Eucharistie stärkt, beginnt das ewige Glück schon jetzt. Das Alte ist vergangen. Legen wir alles Vergängliche beiseite. Alles soll für uns neu werden. Die Herzen, die Worte und die Werke. Das ist die frohe Botschaft, die gute Nachricht. Sie ist wirklich Nachricht, denn sie ist neu. Sie spricht zu uns von der Tiefe einer Liebe, die wir vorher nicht einmal ahnen konnten. Sie ist gut. Denn nichts ist besser, als uns innigst mit Gott, dem allerhöchsten Gut, zu vereinigen. Das ist die frohe Botschaft, die gute Nachricht, weil sie schon jetzt auf unsagbare Weise die Ewigkeit vorwegnimmt.

Jesus verbirgt sich im allerheiligsten Sakrament des Altares, damit wir es wagen, seinen Umgang zu suchen. Er will unsere Nahrung sein, damit wir mit ihm eins werden. Durch sein Wort »Ohne mich könnt ihr nichts tun« wird der Christ weder zur Unwirksamkeit verurteilt, noch dazu, ihn nur mit Mühe aufspüren zu können, denn er ist in einer totalen Verfügbarkeit unter uns geblieben. Wenn wir uns vor dem Altar versammeln, während das heilige Messopfer gefeiert wird, wenn wir die heilige Hostie betrachten, die in der Monstranz ausgesetzt ist, oder wenn wir sie im Tabernakel verborgen anbeten, dann sollen wir unseren Glauben neu beleben, an diese neue Existenz denken, die auf uns zukommt, und uns von der Liebe und Zuneigung Gottes bewegen lassen. Sie verharrten in der Lehre der Apostel, in der brüderlichen Gemeinschaft, im Brotbrechen und im Gebet. So beschreibt uns die Heilige Schrift das Leben der ersten Christen, vereint durch den Glauben der Apostel in vollkommener Einheit durch die Teilnahme an der heiligen Eucharistie und einmütig im Gebet, Glauben, Brot, Wort. Jesus in der Eucharistie ist ein sicheres Unterpfand für seine Gegenwart in unseren Seelen, Unterpfand seiner Macht, die die Welt erhält, Unterpfand seiner Heilsverheißungen, die helfen werden, dass die Menschheitsfamilie am Ende der Zeiten für immer in der Wohnung des Himmels mit Gott, dem Vater, Gott, dem Sohn und Gott, dem Heiligen Geist lebt, mit der allerheiligsten Dreifaltigkeit, dem einen Gott. Wenn wir an Jesus glauben, wenn wir an die Realpräsenz unter den Gestalten von Brot und Wein glauben, wird unser ganzer Glaube wirksam. Ich begreife nicht, wie man christlich leben kann, ohne das dauernde Verlangen nach einer Freundschaft mit Jesus im Wort und im Brot, im Gebet und in der Eucharistie zu verspüren. Und ich verstehe es sehr gut, dass im Laufe der Jahrhunderte die eucharistische Frömmigkeit der Gläubigen von Generation zu Generation konkretere Formen angenommen hat, manchmal in öffentlichen Äußerungen und gemeinschaftlichen Bekennen des Glaubens, manchmal in stiller, unauffälliger Weise im heiligen Frieden des Gotteshauses oder im Innern des Herzens. Allem zuvor müssen wir die heilige Messe lieben, die das Zentrum unseres Tages sein soll. Wenn wir die heilige Messe wirklich mitfeiern, wie sollten wir dann nicht den Rest des Tages in Gedanken beim Herrn verharren, mit dem Wunsch, seine Gegenwart nicht zu verlieren, zu arbeiten, wie er arbeitete, zu lieben, wie er liebte? Wir lernen dann, dem Herrn für die liebevolle Aufmerksamkeit zu danken, dass er seine Gegenwart nicht auf den Augenblick des heiligen Opfers begrenzen wollte, sondern in der heiligen Hostie zugegen bleibt, die im Tabernakel aufbewahrt wird. Für mich ist der Tabernakel immer Bethanien gewesen, dieser ruhige und einladende Ort, wo Christus weilt und wo wir mit ihm einfach und ungezwungen wie seine Freunde von damals, Martha, Maria und Lazarus, alles besprechen können, unsere Sorgen und Schmerzen, unsere Erwartungen und Freuden. Wenn ich durch die Straßen einer Stadt oder eines Dorfes gehe, freue ich mich immer, eine Kirche, sei es auch nur von Weitem, zu entdecken. Da ist ein neuer Tabernakel, wieder eine Gelegenheit für die Seele auszubrechen und im Geiste vor dem allerheiligsten Sakrament zu verweilen.

Als der Herr beim letzten Abendmahl die heilige Eucharistie einsetzte, war es Nacht. Das deutete darauf hin, sagt der heilige Johannes Chrysostomus, dass die Zeit sich erfüllt hatte. Es wurde Nacht in der Welt, weil die alten Riten, ehrwürdige Zeichen der unendlichen Barmherzigkeit Gottes gegenüber dem Menschen, vor ihrer Erfüllung standen und in die wahre Morgendämmerung einmündeten, in das neue Pascha. Die Eucharistie wurde in der Nacht eingesetzt. Sie bereitete den Morgen der Auferstehung vor. Auch in unserem Leben müssen wir diese Morgendämmerung vorbereiten. Alles Vergängliche, alles Schädliche, alles Untaugliche, Mutlosigkeit, Misstrauen, Traurigkeit, Feigheit müssen wir von uns werfen. Die heilige Eucharistie erfüllt die Kinder Gottes mit neuem Leben aus Gott, und wir müssen darauf in novitate sensus, mit einer Erneuerung unseres ganzen Empfindens und unseres ganzen Tuns, antworten. Uns ist eine neue Quelle der Kraft gegeben, eine starke Wurzel, die in Christus eingesenkt ist. Wir können nicht mehr zum alten Sauerteig zurückkehren, denn wir besitzen für heute und für immer das Brot. In vielen Gegenden der Welt begleiten heute die Christen den Herrn in Prozessionen. Christus geht, in der Hostie verborgen, durch die Straßen und Gassen, wie in seinem Erdenleben, und begegnet allen, denen, die ihn sehen wollen, und denen, die ihn nicht suchen. Jesus ist wieder einmal unter den Seinen. Wie stellen wir uns zu diesem Ruf des Meisters? Die äußeren Zeichen der Liebe müssen im Herzen ihren Ursprung haben und sich dann im Zeugnis eines christlichen Verhaltens fortsetzen. Wenn wir erneuert worden sind durch den Empfang des Leibes des Herrn, muss es in unseren Werken spürbar werden. Unsere Gedanken sollen aufrichtig sein, Gedanken des Friedens, der Hingabe und des Dienens. Unsere Worte sollen wahr, klar und angemessen sein, Worte, die zu trösten und zu helfen vermögen, und vor allem Worte, die den anderen das Licht Gottes bringen können. Unsere Handlungen sollen echt, wirksam und überlegt sein. Handlungen, die den Bonus Odor Christi, den Wohlgeruch Christi an sich tragen, weil sie an die Lebensweise Christi erinnern. Die Fronleichnamsprozession macht Christus in den Dörfern und Städten der Welt gegenwärtig. Aber diese Gegenwart, ich wiederhole es, darf nicht nur Sache eines Tages sein, ein Ereignis, das man sieht und dann vergisst. Christus, der vorübergeht, prägt uns ein, dass wir ihn auch in unserer täglichen Arbeit finden müssen. So muss der feierliche Gang dieses Donnerstags aufgehen in dem stillen und schlichten Gang eines jeden Christen durch sein alltägliches Leben. Als Mensch unter Menschen, aber mit der Freude des empfangenen Glaubens und gemäß der göttlichen Sendung so zu leben, dass die Botschaft des Herrn auf Erden erneuert wird. Es fehlt nicht an Fehlern, Armseligkeiten und Sünden in unserem Leben, aber Gott ist mit uns, und wir müssen uns ihm bereitwillig zur Verfügung stellen. Dann wird sein Vorübergang an den Geschöpfen nie mehr enden. Bitten wir also den Herrn, er möge aus uns Menschen mit einer tiefen eucharistischen Frömmigkeit machen, dass sich unser persönlicher Umgang mit ihm in der Freude, Heiterkeit und im Streben nach Gerechtigkeit zeige. Und so werden wir vielen Menschen helfen, Christus zu erkennen und dazu beitragen, ihn allen menschlichen Tätigkeiten voranzustellen. Seine Verheißung wird sich erfüllen. Ich aber werde, wenn ich von der Erde erhöht bin, alles an mich ziehen.

Jesus ist, sagte ich euch zu Beginn, der Sämann. Und durch die Christen setzt er seine göttliche Aussaat fort. Christus drückt den Weizen in seinen wunden Händen. Er durchtränkt ihn mit seinem Blut, reinigt ihn und wirft ihn auf den Acker, der die Welt ist. Er streut die Körner einzeln aus, damit jeder Christ dort, wo er lebt, Zeugnis von der Fruchtbarkeit des Todes und der Auferstehung des Herrn gibt. In den Händen Christi müssen wir uns von seinem Blut durchtränken lassen und bereit sein, in den Wind geworfen zu werden. Wir müssen unser Leben so annehmen, wie es von Gott gewollt ist. Und wir müssen uns davon überzeugen, dass der Samen, um fruchtbar zu sein, in die Erde gesenkt werden und sterben muss. Der Halm wird aufschießen und die Ähre sprießen, und die Ähre wird zu Brot, das Gott in den Leib Christi verwandelt. Und so vereinigen wir uns wieder mit Jesus, der der Sämann ist. Weil es ein Brot ist, so bilden wir viele einen Leib. Wir nehmen ja alle an dem einen Brote teil. Vergessen wir niemals, dass es ohne Aussaat keine Frucht gibt. Wir müssen also Gottes Wort in weitem Wurf ausstreuen, damit die Menschen Christus kennenlernen und, wenn sie ihn kennen, nach ihm hungern. Dieses Fronleichnamsfest, das Fest des Leibes Christi, das Fest des Lebensbrotes, ist ein willkommener Anlass, über diesen Hunger nachzudenken, den man überall unter den Menschen spürt. Hunger nach Wahrheit, nach Gerechtigkeit, nach Einheit und nach Frieden. Angesichts des Hungers nach Frieden müssen wir mit dem heiligen Paulus ausrufen, Christus ist unser Frieden, Pax Nostra. Das Streben nach Wahrheit soll uns daran erinnern, dass Jesus der Weg, die Wahrheit und das Leben ist. Diejenigen, die sich nach Einheit sehnen, müssen wir vor Christus führen, der betet, dass wir consummati in unum vollkommen eins seien. Der Hunger nach Gerechtigkeit soll uns zum Ursprung der Eintracht unter dem Menschen führen, zur Gotteskindschaft, die uns zu Brüdern macht. Frieden, Wahrheit, Einheit, Gerechtigkeit. Wie schwierig scheint es manchmal, die Hindernisse zu überwinden, die das menschliche Zusammenleben erschweren. Und doch, wir Christen sind dazu berufen, dieses Wunder der Brüderlichkeit zu verwirklichen, mit der Gnade Gottes zu erreichen, dass die Menschen sich christlich begegnen. Einer trage des anderen Last. Ein jeder lebe das Gebot der Liebe, die das Band der Vollkommenheit und die Erfüllung des Gesetzes ist. Vergessen wir nicht, dass es noch sehr viel zu tun gibt. Eines Tages, vielleicht beim Anblick der reifen, wogenden Ähren, sagte Jesus zu seinen Jüngern, »Die Ernte ist groß, aber der Arbeiter sind wenige. Bittet darum den Herrn der Ernte, dass er Arbeiter in seine Ernte sende.« Wie damals fehlen auch heute Arbeiter, die bereit sind, die Last und Hitze des Tages zu tragen. Und wenn wir, die wir arbeiten, nicht treu sind, wird sich das Wort des Propheten Joel erfüllen, das Feld vernichtet, der Acker in Trauer, verdorben das Korn, versiegt der Most, vertrocknet das Öl. Bauern stehet beschämt, Winzer heult laut um Weizen und Gerste, die Ernte des Feldes ist hin. Es gibt keine Ernte ohne die Bereitschaft, großmütig eine oft lange und mühevolle Arbeit auf sich zu nehmen, das Feld zu pflügen, zu bestellen und zu versorgen, später zu mähen und zu dreschen. Das Reich Gottes verwirklicht sich in der Geschichte, in der Zeit. Der Herr hat uns allen ohne Ausnahme diese Aufgabe anvertraut. Jetzt, während wir Christus in der Eucharistie anbeten und betrachten, wollen wir daran denken, dass die Zeit des Ausruhens noch nicht gekommen ist, dass der Tag noch nicht zu Ende ist. Im Buch der Sprüche lesen wir, wer seinen Acker bebaut, hat Brot in Fülle. Versuchen wir, dieses Wort geistlich auf uns anzuwenden. Wer den Acker Gottes nicht bearbeitet, wer dem göttlichen Auftrag nicht treu ist, sich den anderen hinzugeben und ihnen zu helfen, Christus kennenzulernen, wird schwerlich verstehen, was das eucharistische Brot ist. Niemand schätzt, was keine Mühe macht. Um die heilige Eucharistie zu schätzen und zu lieben, muss man den Weg Jesu gehen. Weizen sein, sterben,
voll Kraft wiedererstehen und reiche Frucht bringen, das Hundertfache. Dieser Weg lässt sich in einem einzigen Wort zusammenfassen: Lieben. Lieben heißt ein großes Herz haben, die Sorgen unserer Mitmenschen teilen, verzeihen können und verstehen können, sich mit Jesus Christus für alle Seelen aufopfern. Wenn wir mit dem Herzen Christi lieben, werden wir lernen zu dienen und wir werden die Wahrheit klar und in Liebe verteidigen. Um so zu lieben, muss jeder aus seinem eigenen Leben alles das ausmerzen, was das Leben Christi in uns beeinträchtigt. Der starke Hang zur Bequemlichkeit, die Versuchungen des Egoismus, die Neigung, uns selbst ins Licht zu stellen. Nur wenn wir in uns dieses Leben Christi nachbilden, werden wir es an die anderen weitergeben können. Nur wenn wir das Sterben des Weizenkorns in uns erfahren, werden wir gegenwärtig sein in den Aufgaben der Welt, werden wir die Welt von innen her umgestalten, sie fruchtbar machen. Wir könnten irgendwann einmal versucht sein zu meinen, dass alles sei sehr schön, schön wie ein unerfüllbarer Traum. Aber ich sprach von der Erneuerung eures Glaubens und eurer Hoffnung. Bleibt fest in der unerschütterlichen Gewissheit, dass die herrlichen Werke Gottes unsere kühnsten Erwartungen noch übertreffen werden. Aber es ist unerlässlich, dass wir in der christlichen Tugend der Hoffnung fest verankert bleiben. Gewöhnen wir uns nicht an die Wunder, die vor unseren Augen geschehen, vor allem nicht an diese Großtat, dass der Herr täglich in die Hände des Priesters herabsteigt. Jesus will, dass wir hellwach sind, damit wir uns von der Größe seiner Macht überzeugen und von Neuem auf seine Verheißungen hören. Venite post me et faciam vos fieri piscatores hominum. Folget mir, ich will euch zu Menschenfischern machen. Ihr werdet wirksam sein und die Menschen zu Gott hinziehen. Vertrauen wir auf die Worte des Herrn, steigen wir ins Boot, greifen wir zu den Rudern, hissen wir die Segel und fahren wir auf dieses Meer der Welt hinaus, das Christus uns als Erbteil gibt. Duc in altum, et laxatere dia vestra in capturam, fahre hinaus auf die hohe See und werft eure Netze zum Fange aus. Dieser apostolische Eifer, den Christus in unser Herz gelegt hat, darf nicht durch eine falsche Demut eingeengt oder gar erstickt werden. Wenn es wahr ist, dass wir persönliche Armseligkeiten mit uns schleppen, so ist es auch wahr, dass der Herr mit unseren Fehlern rechnet. Seinem barmherzigen Blick entgeht es nicht, dass wir Menschen begrenzt, schwach, unvollkommen und anfällig für die Sünde sind. Aber er gebietet uns zu kämpfen und unsere eigenen Fehler zu bekennen, nicht um uns einzuschüchtern, sondern damit wir bereuen und wünschen können, uns aufrichtig zu bessern. Darüber hinaus müssen wir immer vor Augen haben, dass wir nur Werkzeuge sind. Was ist denn Apollo? Was ist Paulus? Weiter nichts als Diener, die euch zum Glauben geführt haben. Jeder, wie es der Herr ihm verliehen hat. Ich habe gepflanzt, Apollo hat begossen, Gott aber hat das Wachstum gegeben. Die Lehre, die Botschaft, die wir verbreiten müssen, hat eine eigene, unendliche Fruchtbarkeit, die nicht von uns, sondern von Christus kommt. Es ist Gott selbst, der alles daran setzt, das Werk des Heiles zu verwirklichen, die Welt zu erlösen. Glauben also, ohne entmutigt zu werden, ohne uns bei rein menschlichen Berechnungen aufzuhalten. Die Hindernisse überwinden wir, indem wir die Arbeit beginnen und uns mit vollem Einsatz ans Werk machen, so dass uns dieses Bemühen selbst neue Wege erschließt. Und hier ist das Heilmittel, das alle Schwierigkeiten überwindet, persönliche Heiligkeit, Hingabe an den Herrn. Heilig sein heißt so leben, wie unser Vater im Himmel es will. Ihr werdet einwenden, das sei schwierig. Ja, das Ideal ist sehr hoch, aber gleichzeitig ist es leicht. Es liegt in Reichweite. Wenn jemand krank wird, kommt es manchmal vor, dass man das richtige Medikament nicht findet. Ganz anders ist es im Übernatürlichen. Die Medizin ist immer nahe. Jesus Christus, gegenwärtig in der heiligen Eucharistie, der uns darüber hinaus seine Gnade in den anderen Sakramenten schenkt, die er für uns eingesetzt hat. Wiederholen wir in Worten und Werken: Herr, ich vertraue auf dich.
Mir genügt deine allgemeine Vorsehung, deine tägliche Hilfe. Nicht große Wunder sollen wir von Gott erbitten, warum auch? Wohl aber, dass er unseren Glauben vermehre, unseren Verstand erleuchte und unseren Willen stärke. Jesus bleibt immer bei uns und verhält sich als der, der er ist. Seit Beginn meiner Seelsorge habe ich euch vor einer falschen Vergöttlichung gewarnt. Lass dich nicht dadurch verwirren, dass du weißt, aus welchem Stoff du bist, aus Lehm. Das soll dich nicht bekümmern, denn du und ich, wir sind Kinder Gottes. Darin besteht die gute Vergöttlichung, auserwählt durch den Ruf Gottes seit Ewigkeit. In ihm hat er uns schon vor Erschaffung der Welt auserwählt, dass wir heilig und untadelig vor ihm seien. Gott besonders zugehörig werden wir als seine Werkzeuge trotz unserer Erbärmlichkeiten wirksam sein, wenn wir unsere Eigenschwäche, deren Ausmaß in den Versuchungen zur Sünde spürbar wird, niemals vergessen. Wenn ihr euch angesichts einer vielleicht besonders lebendigen Erfahrung eurer eigenen Mittelmäßigkeit entmutigt fühlt, dann ist der Augenblick gekommen, sich ganz den Händen Gottes zu überlassen. Eines Tages, so wird erzählt, sei ein Bettler Alexander dem Großen begegnet und habe ihn um ein Almosen gebeten. Alexander habe angehalten und befohlen, ihn zum Herrn über 5 Städte zu machen. Daraufhin habe der Bettler erstaunt und verwirrt ausgerufen, »Aber ich habe nicht um so viel gebeten.« Alexander soll ihm geantwortet haben, »Du hast gebeten als der, der du bist. Ich gebe dir als der, der ich bin.« Selbst in den Augenblicken, da wir unsere Begrenztheit besonders eindringlich spüren, können und müssen wir zu Gott, dem Vater, Gott, dem Sohn und Gott, dem Heiligen Geist aufschauen, denn wir sind Teilhaber am göttlichen Leben. Niemals gibt es einen berechtigten Grund, zurückzublicken. Der Herr steht an unserer Seite. Wir müssen treu und loyal sein, unseren Pflichten nachkommen und in Jesus die Liebe und den Ansporn dazu finden, die Fehler der anderen zu verstehen und unsere eigenen Fehler zu überwinden. Und so wird selbst noch alle Verzagtheit, deine, meine und die aller Menschen, das Reich Christi tragen helfen. Erkennen wir unsere Krankheiten an, aber bekennen wir die Macht Gottes. Der Optimismus, die Freude, die feste Überzeugung, dass der Herr sich unser bedienen will, müssen das Leben eines Christen prägen. Wenn wir uns als Teil dieser heiligen Kirche fühlen, wenn wir uns vom festen Felsen Petri getragen und durch das Wirken des Heiligen Geistes gestützt wissen, dann werden wir uns dazu entscheiden, die kleinen Pflichten jedes Augenblicks zu erfüllen, jeden Tag ein wenig zu säen. Und die Ernte wird die Scheunen bis zum Bersten füllen. Wir wollen jetzt diese Zeit des Gebetes beenden. Bedenkt, indem ihr im Innern eurer Seele die unendliche Güte Gottes auskostet, dass Christus durch die Worte der Wandlung mit seinem Leib und mit seinem Blut, mit seiner Seele und mit seiner Gottheit in der Hostie wirklich gegenwärtig sein wird. Betet ihn in Ehrfurcht und Andacht an. Erneuert in seiner Gegenwart aufrichtig die Hingabe eurer Liebe. Sagt ihm ohne Furcht, dass ihr ihn liebt. Dankt ihm für diesen täglichen Beweis seiner Barmherzigkeit voller Zärtlichkeit und weckt in euch den Wunsch, mit tiefem Vertrauen zur Kommunion zu gehen. Ich kann über dieses Geheimnis der Liebe nur staunen. Der Herr sucht mein armes Herz auf als seinen Thron, und er wird mich nicht verlassen, wenn ich mich nicht von ihm trenne. Gestärkt durch die Gegenwart Christi und genährt durch seinen Leib, werden wir in diesem irdischen Leben Gott treu bleiben, und dann, im Himmel, bei Jesus und seiner Mutter, werden wir uns Sieger nennen können. Wo ist dein Sieg, o Tod? Wo ist dein Stachel, o Tod? Doch Gott sei Dank, er verleiht uns durch unseren Herrn Jesus Christus den Sieg.

Sie hörten José María Escriva, Christus begegnen. Homilien geschrieben vom heiligen José María Escriva. Gelesen von Michael König. Erschienen im Adams Verlag Köln. www.adamsverlag.de. Der heilige José María Escriva wurde am 9. Januar 1902 in Barbastro, Spanien geboren. Die Priesterweihe empfing er 1925 in Saragossa. Auf göttliche Eingebung gründete er am 2. Oktober 1928 das Opus Dei. Er starb am 26. Juni 1975 in Rom. Zu dieser Zeit war das Opus Dei bereits auf allen 5 Kontinenten verbreitet. Am 6. Oktober 2002 wurde José María Escriva in Rom von Papst Johannes Paul II. Heilig gesprochen. Sein Gedenktag ist der 26. Juni.

preisen wir den Vater, den Sohn und den Heiligen Geist. Meine lieben Kinder, ich danke euch für euren Eifer und euren Glauben. Das Herz Jesu ist niemals stillgestanden, sondern schlägt unaufhörlich für euch alle. Beten wir gemeinsam. Mein Jesus, dein Herz schlägt auch für mich, der ich auf dich hoffe und an dich glaube. Auch heute, meine Kinder, verschwört man sich gegen das heiligste Herz Jesu. Aber Jesus liebt und liebt. Liebt auch ihr. Durch die Liebe werden die Herzen Jesu und Mariens triumphieren. Kinder, vertraut auf die Liebe Jesu und Jesus vertraut auf euch. Ich segne euch, Kinder. Botschaft der Königin der Liebe Scio vom 26. Juni 1987. 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

Gedanke von Don Pierino Gaglione vom 6. Juni 2020. Nur die Liebe gibt dem menschlichen und göttlichen Leben Beständigkeit und Sicherheit. Der Glaube ist die Gegenwart Gottes, die die Liebe in Zeit und Ewigkeit beständig macht.

Nie wieder Krieg. Dieses Gebet betete Papst Johannes Paul II. 1991 direkt vor dem Kriegsbeginn gegen den Irak. Wir beten mit ihm. Gott unserer Väter, groß und voll Erbarmen, Herr des Friedens und des Lebens, du Vater aller Menschen, du hegst Pläne des Friedens und nicht des Leides. Du verdammst die Kriege und brichst den Stolz der Gewalttäter. Du hast deinen Sohn Jesus gesandt, um den Menschen in nah und fern den Frieden zu verkünden, um die Menschen aller Rassen und Völker in einer einzigen Familie zu vereinen. Höre den einmütigen Aufschrei deiner Kinder. Höre auf die dringende Bitte der ganzen Menschheit.

Nie wieder Krieg. Dieses Abenteuer, aus dem es kein Zurück mehr gibt. Nie wieder Krieg. Diese Spirale von Trauer und Gewalt, eine Bedrohung für alle Geschöpfe, im Himmel, zu Wasser und zu Land. In Gemeinschaft mit Maria, der Mutter Jesu, bitten wir dich nun, sprich zu den Herzen derer, die Verantwortung tragen für das Schicksal der Völker. Halt auf die Logik der Rache und Vergeltung. Ermögliche durch deinen Heiligen Geist neue Lösungen, großmütige und ehrenvolle Gesten des Friedens. Eröffne Räume des Dialogs und geduldigen Wartens, die fruchtbarer sind als überstürzte Kriegstermine. Gib unserer Zeit Tage des Friedens. Nie wieder Krieg. Gebet des heiligen Papstes Johannes Paul II.

0: Ganz herzlich willkommen, liebe Zuhörerinnen und Zuhörer, zu einer weiteren Sendung hier bei Radio Gloria. Am Mikrofon begrüßt Sie Peter Galliker. Wir sprechen heute über eine besondere neue Partnerschaft zwischen Sport und sozialem Engagement. Die Don Bosco Jugendhilfe weltweit hat erstmals in ihrer Geschichte einen Markenbotschafter ernannt. Und zwar den Schweizer Fußball-Nationalspieler Ruben Vargas. Gemeinsam wollen sie jungen Menschen weltweit neue Perspektiven eröffnen, besonders dort, wo Armut, Flucht oder fehlende Bildung den Alltag prägen. Was hinter dieser Partnerschaft steckt, welche Hoffnungen damit verbunden sind und wie ein Profisportler eben den Nationalspieler Ruben Vargas Verantwortung übernehmen möchte, darüber sprechen wir heute mit Markus Burri. Er ist Geschäftsführer der Don Bosco Jugendhilfe weltweit mit Sitz in Beromünster im Kanton Luzern. Ich begrüße sehr herzlich Herr Burri. Willkommen bei dieser Sendung bei Radio Gloria.
1: Danke für die Möglichkeit, Herr Galliker, zu dem sehr spannenden Thema mit Ihnen da mich zu unterhalten.
0: Herr Burri, zuerst möchten wir diese Fragen oder diese Botschaft, Ruben Vargas wird Markenbotschafter von Don Bosco, aus der Sicht der Organisation hören. Was hat Don Bosco Jugendhilfe weltweit dazu bewogen, überhaupt einen Markenbotschafter einzusetzen? Das ist ja, das dürfen wir sicher so erwähnen, ein Novum für Ihre Organisation.
1: Ja, das ist in der Tat so. Wir haben uns schon seit längerer Zeit mit dem Gedanken eines Markenbotschafters auseinandergesetzt. Die Motivation oder der Hintergrund, so etwas zu tun, ist natürlich die Marke Don Bosco, die ja für die jungen Menschen in der Welt steht, diese wunderbare Marke, diese Weltmarke in der Schweiz bekannter zu machen. Und dazu braucht es natürlich auch passende Menschen, passende Gesichter, die zu dieser Marke passen. Das heißt, uns geht es eigentlich darum, durch den Markenbotschafter, das sagt ja der Name eigentlich schon, eben die Botschaft von Don Bosco, die Botschaft für das Engagements für junge Menschen in der Schweiz bekannter zu machen, um den Menschen näher zu bringen, was Don Bosco ist und wofür Don Bosco steht.
0: Herr Burri, warum fiel die Wahl ausgerechnet auf den Nationalspieler Ruben Vargas? Was macht ihn, eben diesen Fußballprofi, jetzt für Sie und für Ihre Organisation zur idealen Besetzung?
1: Wenn man einen Markenbotschafter ernennt, muss der natürlich passen, oder? Und passen heißt für uns, wir suchten eine Persönlichkeit, die eben mit Ruben Vargas verkörpert wird, die vielleicht folgende 3-4 Hauptcharakteristiken darstellt, oder? Das erste ist immer die Werthaltung, oder? Die Werthaltung eines Menschen, die muss passen zu Don Bosco. Don Bosco steht für ganzheitliche Bildung. Don Bosco steht für Engagement für junge Menschen. Also unser Markenbotschafter muss jemand sein, der auch diese Generation verkörpert, der mit Engagement im Leben steht, der unsere Werte verkörpert im Sinn von verantwortungsbewusst, seriös, Vorbild, Fleiß und nicht zu unterschätzen auch Glauben. Mit Ruben Vargas haben wir eine Person, die dann noch einen Migrationshintergrund hat, im Sinne von, sein Vater kommt aus der Dominikanischen Republik, die Mutter ist Schweizerin. Also wir haben mit ihm auch eine interkulturelle Verbindung, die wir schaffen können. Und gleichzeitig eben die Werthaltungen, die ich schon genannt habe, für die er auch wirklich steht. Kommt noch hinzu, dass Ruben Vargas aus der Region Luzern stammt, wo auch unsere Organisation ihren Sitz hat. Sie sehen also, Ruben Vargas ist eine Person, die wirklich gut zu Don Bosco passt, weil sie integer ist, weil er fleißig ist, weil er ein Vorbild ist für viele junge Menschen, mit Engagement, mit Hingabe, die Dinge eben zu machen, weil er natürlich bekannt ist und weil er mit seiner Bescheidenheit und seiner Seriosität und auch seinem tiefen Glaubensleben natürlich überzeugt.
0: Herr Buri, Sie haben es auch erwähnt, also besonders auch der Sport für die Jugend oder bei der Jugend wichtig ist. Ruben Vargas ist Fußballspieler und dass Sport und eben besonders Fußball bei Don Bosco eine wichtige Rolle spielen. Können Sie das vielleicht unserer Zuhörerschaft noch einmal erklären, warum das so ist und warum auch haben Sie jetzt ihn als Fußballprofi erwählt, als Markenbotschafter von Don Bosco?
1: Gut, wenn wir schon das Rad noch einmal auf die Zeit von Don Bosco zurückdrehen, der ja 1850 herum seine Arbeit wirklich aufgenommen hat und mit jungen Menschen gearbeitet hat, der hat sich natürlich die Frage gestellt, was brauchen junge Menschen? Und junge Menschen brauchen ja nicht nur einfach eine Schule und ein Zuhause, sondern brauchen auch eine sinnvolle Freizeitgestaltung. Junge Menschen sind voller Energie. Die müssen diese Energie ausleben. Und das macht man mit Sport. Das macht man mit körperlichen Aktivitäten. Wenn Sie sehen, wie unsere jungen Menschen hier sich in der Freizeit bewegen, viele spielen Fußball, sind in einem Sportverein, betätigen sich körperlich und so weiter. Das heißt, wenn man mit jungen Menschen zusammenarbeitet, ist es automatisch so, dass man mit Bewegung, weil die jungen Menschen sind voller Energie, das muss ausgelebt werden. Und da ist natürlich der Fußball ein sehr, sehr in vielen Kulturen eine tolle Aktivität, oder um jungen Menschen einerseits die Bewegung zu geben, dass sie ihren Körper ausleben können, die Energie, die sie haben, und gleichzeitig in einem Team miteinander etwas erreichen wollen. Don Bosco heute in 135 Ländern tätig, verkörpert mit Sport, mit kulturellen Aktivitäten, mit Theater, mit Kunst und so weiter ganz, ganz viele Bedürfnisse, die junge Menschen haben, die wir sehr, sehr ernst nehmen wollen. Und deshalb, Fußball ist ein Weltsport. Fußball ist der meistgespielte Sport, den es überhaupt gibt und ist bei Don Bosco mit den jungen Menschen eigentlich heute nicht mehr wegzudenken. Das heißt, Ruben Vargas als Fußballer ist natürlich durch den Sport und mit dem Fußball für uns eine sehr, sehr interessante Brücke, ein sehr, sehr interessanter Markenbotschafter eben auch für die jungen Menschen, weil Don Bosco nebst Ausbildung, nebst Berufsbildung, nebst sozialer Integration eben auch für Aktivität, für Spaß, für Gemeinsamkeit und für körperliche Ertüchtigung steht.
0: Wir haben jetzt wieder über Fußball gesprochen. Auch im Juni findet die Weltmeisterschaft in Amerika und benachbarten Ländern statt. Dort wird auch Ruben Vargas ja dann als Fußballprofi für die Schweiz spielen. Und Sie haben ihn, wie wir jetzt bisher in dieser Sendung von Ihnen erfahren haben, ihn als Markenbotschafter von Don Bosco Jugendhilfe weltweit ernannt. Was soll sich jetzt durch ihn, also durch den Ruben Vargas, was soll der Einsatz von Vargas konkret verändern?
1: Es soll eigentlich unterstreichen, mit Ruben Vargas wollen wir unterstreichen, dass im Hinblick eben auch gerade auf diese WM, oder er ist ja ein Vorbild. Viele Menschen kennen ihn. Er ist ein sehr gesetzt, also er ist ein Stammspieler der Schweizer Nationalmannschaft. Wir werden ihn oft am Fernsehen sehen. Wir werden ihn auch als linken Außenläufer, die müssen da hoch und runter rennen, die müssen teamstark sein, die müssen sich in eine Equipe integrieren können. Wir werden, da bin ich überzeugt, an ihm und mit ihm viel Freude haben, wenn wir ihm beim Fußball gucken, zuschauen können. Und wir hoffen natürlich, dass die Schweiz auch gute Ergebnisse erzielen wird an der WM. Wir wollen mit Ruben Vargas und dieser Spielfreude eigentlich aufzeigen, dass junge Menschen eben Chancen und Vertrauen brauchen. Ein Fußballer braucht Vertrauen. die muss er vom Trainer, vom Coach bekommen, sonst kann er nur schlecht performen. Und ihm wird das eben zugetraut, er hat diese Chance und er möchte den jungen Menschen eigentlich und uns allen eine Botschaft mitgeben, nämlich, dass wir den jungen Menschen eben diese Chance geben, die auch er bekommt, und dass wir es eben schaffen, mit Don Bosco und diesem Engagement, das fast 200 Jahre alt ist, dass wir so jungen Menschen wirklich Perspektiven geben können, dass Zukunft eben durch dieses Vertrauen, das wir in und mit den jungen Menschen haben, dass damit eben Zukunft entstehen kann und junge Menschen Perspektiven für ihr Leben gewinnen können.
0: Ja, viele Kinder und Jugendliche weltweit wachsen unter schwierigen Bedingungen auf. Herr Buri, wo sehen Sie denn aktuell die größten Herausforderungen, jetzt auch eben in Bezug auf Ihre weltweite Hilfe vom Don Bosco, Jugendhilfe weltweit?
1: Don Bosco, ich habe das schon eingangs erwähnt, ist in 135 Ländern der Welt tätig. Das heißt, wir sind auch dort tätig, wo es wirklich schwierig sind. Und es gibt ein paar schwierige Kontexte, die ich wirklich jetzt auch benennen möchte. Zum Ersten vielleicht mal den Nahen Osten. Palästina, Libanon, Israel, Syrien. Don Bosco ist dort präsent. Seit 100 Jahren. Don Bosco ist keine Organisation, die heute kommt und morgen geht, weil es schwierig wird, sondern es ist unsere Aufgabe, es ist unsere Mission, auch dort zu sein, wo es schwierig ist und wenn es schwierig ist. Der Nahe Osten ist seit Jahrzehnten ein sehr schwieriges Pflaster und momentan extrem schwierig. Ich habe die Länder dazu genannt. Dort sind wir mit Berufsschulen, mit Ausbildungen, mit Gemeinschaftsentwicklung, mit Freizeitgestaltung und so weiter, mit ganz viele Dinge, die wir dort für und mit den jungen Menschen machen. Ein zweiter Kontext, Ukraine. Den Krieg gibt es schon seit 4 Jahren, mehr als 4 Jahren. Don Bosco ist seit über 30 Jahren in der Ukraine aktiv. Wir sind an 8 verschiedenen Standorten in der Ukraine tätig. Es wurde seit Kriegsbeginn kein einziger Standort geschlossen. Da nehmen die Salesianer Don Boscos auch viel Risiko mit. Es gibt regelmäßige Beschüsse. Aber Don Bosco ist und bleibt dort mit den Menschen, wo es wichtig ist, dass wir auch Zeugnis ablegen mit Engagement, mit Vertrauen, mit Glauben und mit Hoffnung, den Menschen beizustehen. Ein dritter Kontext vielleicht Südsudan, Sudan. Wir sehen das in letzter Zeit zum Glück auch wieder in den Medien, ist eine der größten Katastrophen, humanitären Katastrophen, die sich momentan abspielt. Die Salesianer sind seit 40 Jahren im Sudan tätig. Unsere Institutionen sind auch da, wenn es schwierig wird. Das Engagement wird ausgebaut, weil wir wissen, dass die Menschen uns brauchen. Ich könnte jetzt noch andere Kontexte aufzählen, Venezuela, Kuba, wo es politisch momentan ganz, ganz schwierig ist, wo Don Bosco mit Herz, Verstand und Glauben und die Botschaft der Hoffnung und der Liebe eben für die Menschen dort einfach auch da sein will und getragen ist von dieser frohen Botschaft im Vertrauen darauf, dass wir durch langfristiges, gut überlegtes Engagement eben mithelfen können, die Welt auch zu verändern, besonders dort, wo es schwierig ist.
0: Liebe Zuhörerinnen und Zuhörer von Radio Gloria, Sie sind mit dabei in der Sendung mit Markus Buri. Er ist Geschäftsführer der Don Bosco Jugendhilfe weltweit mit Sitz in Beromünster im Kanton Luzern. Und heute sprechen wir über eine besondere neue Partnerschaft zwischen Sport und sozialem Engagement. Die Don Bosco-Jugendhilfe weltweit hat erstmals in ihrer Geschichte, wie wir das jetzt auch bereits von Markus Buri erfahren durften, einen Markenbotschafter ernannt, und zwar den Schweizer Fußball-Nationalspieler Ruben Vargas. Markus Buri hat uns schon sehr vieles erklärt oder einige Fragen von mir beantworten können über die Zielsetzungen mit dem Einsatz als Markenbotschafter, den Fußballprofi Ruben Vargas. Ich möchte jetzt mit Ihnen, Herr Buri, nochmals über das Don Bosco Jugendhilfe weltweit Hilfswerk reden. Und zwar schauen wir doch noch einmal zurück. Wann wurde denn Ihr Hilfswerk gegründet und besonders auch aus welchem Anlass ist es dann eigentlich entstanden?
1: Ja, das ist sehr interessant und spannend. Die Don Bosco Jugendhilfe weltweit ist eigentlich zufällig entstanden, wenn ich das so sagen kann. Es war in den späten 1970er Jahren. Da gab es die Kirche in Not, die in Brasilien tätig war. Da gab es einen Herr Hürlimann, der dort vor Ort war. Und der Herr Hürlimann, also beziehungsweise Kirche in Not, die haben da ein Angebot erhalten. Ich glaube, von der Schweizer Armee war das nämlich, ausgediente Saurer-Militärlastwagen nach Brasilien zu bringen. Und Kirche in Not hat dann vor Ort geschaut, wer da mithelfen könnte, weil es ging darum, im Urwald eigentlich bessere Transportmöglichkeiten zu schaffen, welche Organisationen und Akteure da in Frage kommen könnten für diesen Lastwagen. Und da ist man auf Don Bosco, die Salesianer Don Boscos, die damals schon seit über 60 Jahren im Regenwald, im Amazonas-Regenwald gearbeitet haben, ist man auf die gestoßen und gesagt, das sind eigentlich ganz spannende, mit denen könnte man genauso ein Projekt machen. Und so kam es denn auch. Es gab dann eine Anfrage, einerseits in Brasilien vor Ort und andererseits auch eine Anfrage bei den Salesianern in Zürich, bei der Missione Cattolica. Die gab es nämlich dann auch schon seit 80 Jahren. Die sind nämlich 1890, haben in Zürich angefangen. Die Pfarrei in Zürich der Missione Cattolica war immer von den Salesianern Don Boscos geführt. Und so hat man über den Kontakt dann in Zürich, ein Herr Pater Krähenbühl war das, hat man dann diese ersten Hilfslieferungen gemacht. Und der Pater Krähenbühl, der war aber damals schon ziemlich alt, der hatte dann einen Nachfolger, den Herrn Pater Fleisch, den vielleicht auch einige der Zuhörer noch kennen. Und dieser Pater Fleisch hat dann gesagt, lass uns diese ganze Aktion auf eine solide Basis stellen. Wir möchten einen Verein gründen und mit diesem Verein in Brasilien längerfristig arbeiten. Und so kam es, dass die Don Bosco Jugendhilfe Brasilien gegründet wurde, die sich dann im Laufe der Zeit zur Don Bosco Jugendhilfe Lateinamerika und dann um das Jahr 1998 zur Don Bosco Jugendhilfe weltweit quasi entwickelt hat. Das heißt, unser heutiges weltweites Engagement der Don Bosco Jugendhilfe weltweit geht in die späten 1970er Jahre zurück, wo man eigentlich, ich sage jetzt mal, mit humanitärer Hilfe den armen Menschen in Manaus, im Amazonas helfen wollte und hat sich dann entwickelt, hat sich dann sehr stark entwickelt und heute sind wir eine namhafte Schweizer Entwicklungsorganisation, die weltweit tätig ist, für viele tausende junge Menschen berufliche Perspektiven schafft und mit ihnen unterwegs ist.
0: Herr Markus Buri, Sie sind Geschäftsführer der Don Bosco Jugendhilfe weltweit und haben uns jetzt vorhin quasi die Entstehungsgeschichte Ihres Hilfswerkes geschildert. Welche Formen von Bildung und Unterstützung bieten Sie dann konkret in diesen Ländern, die Sie bereits jetzt in dieser Sendung erwähnt haben, und weiteren Ländern an?
1: Die Salesianer Don Bosco sind ja vor Ort sehr, sehr gut verankert. Das sind stabile Institutionen, die es schon seit Jahrzehnten meistens gibt. Und die kennen ja die Bedürfnisse der Menschen vor Ort am besten. Das heißt, wir arbeiten immer direkt mit den Salesianern Don Boscos vor Ort und die machen aufgrund des eigenen Bedarfs, den es gibt. Im Nahen Osten ist das momentan natürlich zu einem großen Teil ist es humanitäre Hilfe. Wir haben ganz viele Geflüchtete, die bei Don Bosco zum Beispiel Unterschlupf finden. Aber wir wollen ja nicht nur in der Nothilfe tätig sein, sondern wir sind ja eine Bildungsorganisation. Das Vermächtnis von Don Bosco ist, junge Menschen so zu formen, dass sie Lebensperspektiven und Zukunft haben. Das heißt, wir investieren hauptsächlich in Bildung. Das ist Vorschulbildung, Kindergarten, das ist Schulbildung und ein ganz großes Spezifikum von Don Bosco ist die Berufsbildung zum Beispiel. Das heißt, durch gezielte Bildungsmaßnahmen wollen wir junge Menschen befähigen, dass sie Zukunft haben. Aber jetzt wollen wir nicht nur den jungen Menschen eine technische Berufsausbildung zum Beispiel ermöglichen, sondern der Mensch ist ja immer auch ein gesellschaftliches Wesen. Er lebt immer in einer Gemeinschaft. Das heißt, bei Don Bosco ist es überall wichtig, dass wir mit den Familien zusammenarbeiten, in denen die jungen Menschen leben. Viele von diesen jungen Menschen, die haben aber auch Schwierigkeiten, Probleme. Die Familie ist vielleicht zerfallen. Sie mussten vielleicht migrieren. Jetzt geht es darum, den Kontakt mit der Familie wiederherzustellen, das familiäre Gefüge mit den Eltern zu arbeiten. Das ist ganz, ganz wichtig bei uns. Das heißt, wir machen nicht nur Bildung für junge Menschen, sondern wir sind auch die, die Familiensozialarbeit machen. Wir sind auch die, die Gemeinschaftsförderung machen. Es geht darum, mit den Behörden vor Ort, in den Gemeinden, in den Pfarreien eben starke Gemeinschaften aufzubauen, das ist einfach sehr, sehr wichtig, oder? Und wir integrieren immer Sport, Spiel, Spaß in unsere, das ist, wird immer eingebaut in unsere Bildungsmaßnahmen. Das heißt, man geht nicht nur einfach zur Schule, sondern wir machen auch gezielt Freizeitgestaltung. Und, das möchte ich hier auch nochmal unterstreichen, wir fördern auch aktiv das Glaubensleben der jungen Menschen. Es wird niemand verpflichtet, am Sonntag in die Messe zu gehen. Aber es wird angeboten. Wir erzählen den jungen Menschen von Jesus Christus. Wir möchten sie inspirieren, vom Geist Gott, aus der Kraft des Geistes Gottes heraus zu leben. Und deshalb ist unsere Bildung, wo immer wir auch sind, eben integral. Sie tut nicht nur fachlich unterstützen, sie integriert sozial, gemeinschaftlich, sie fördert Persönlichkeit und sie fördert auch das spirituell-religiöse Leben eines jungen Menschen. Und so arbeiten wir ganz konkret überall auf der ganzen Welt.
0: Herr Markus Buri, Sie sind Geschäftsführer der Don Bosco Jugendhilfe weltweit mit Sitz in Beromünster. Sie haben uns jetzt auch mit, man kann fast sagen, auf eine Weltreise genommen, da Ihr Hilfswerk ja, wie Sie jetzt das auch ausführlich genannt haben, Bildung und Unterstützung in vielen Ländern auf der ganzen Welt anbieten und auch konkret umsetzen. Kommen wir doch noch einmal zurück in die Schweiz, weil Ihr Sitz ist ja auch in Beromünster im Kanton Luzern. Welche Projekte unterstützt denn die Don Bosco Jugendhilfe bei uns in der Schweiz?
1: Wir hatten bis 2008 hatten wir das Internat hier in Beromünster. Das Internat wurde aber mangels Nachfrage, musste das leider geschlossen werden. Und heute beherbergen wir in Beromünster 30 asylsuchende Frauen mit ihren Kindern. Das heißt, wir sind heute ein Haus, die sich eben dieser Art von Menschen auch widmen möchte. Wir nutzen unser altes Studienheim für die Beherbergung von Frauen und Kindern, die flüchten mussten, weil das Leben an dem Ort, wo sie gelebt haben, viel zu gefährlich wurde. Das ist unser eigentliches Hauptengagement, welches wir heute in der Schweiz haben. Wir sind daran auch zu überlegen, ob wir nicht noch mehr machen könnten, jetzt auch ein Angebot für die jungen Menschen. Und da sind wir in einem Abklärungsprozess, was das genau sein könnte. Also wir wollen nicht nur international tätig sein, sondern wir möchten im Rahmen unserer Möglichkeiten auch hier in der Schweiz für die Menschen da sein und tun dies momentan hauptsächlich für vertriebene Frauen und Kinder.
0: Die Don Bosco Jugendhilfe weltweit und Ruben Vargas, der Fußballprofi und auch Nationalspieler an der WM 2026 in Amerika oder in den USA, wollen also gemeinsam jungen Menschen weltweit neue Chancen eröffnen, wie Sie das gesagt haben, Herr Markus Buri, in dieser Sendung, durch Bildung, Begleitung und vor allem durch Sichtbarkeit. Und so sind wir jetzt bereits wieder am Schluss dieser Sendung. Ich möchte abschließend noch einen Satz zitieren von Ruben Vargas, der neue Markenbotschafter von Don Bosco Jugendhilfe weltweit. Er sagte nämlich, wenn wir jungen Menschen Chancen geben, entsteht Zukunft. Ein Satz also, der zeigt, worum es in dieser Partnerschaft geht. Hoffnung weitergeben. Und diese Hoffnung hat uns auch Markus Buri, der Geschäftsführer von Don Bosco Jugendhilfe weltweit, mitgeben können. Diese Hoffnung hat er uns auch geschenkt in diesem sehr aufschlussreichen und auch aufbauenden Gespräch hier bei Radio Gloria. So bedanke ich mich bei Ihnen sehr herzlich, Herr Markus Buri, für dieses Gespräch und wünsche Ihnen und auch Ihrem Team in Beromünster und in der Schweiz eine erfolgreiche Zusammenarbeit mit Ruben Vargas. Mögen viele gute Projekte entstehen, die jungen Menschen Hoffnung geben und, wie Sie es auch jetzt mehrmals erwähnt haben, vor allem neue Wege eröffnen. Ganz herzlichen Dank, Herr Buri, für das Gespräch hier bei Radio Gloria.
1: Ich bedanke mich auch ganz, ganz herzlich. Und viel Segensreiches für Sie selber, Herr Galliker, und natürlich für alle Zuhörerinnen.
0: Ja, und so verabschiede ich mich sehr herzlich von der Zuhörerschaft von Radio Gloria. 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Es grüßt Sie sehr herzlich am Mikrofon Peter Galliker.

Preisen wir den Vater, den Sohn und den Heiligen Geist. Meine lieben Kinder, ich danke euch für euren Eifer und euren Glauben. Das Herz Jesu ist niemals stillgestanden, sondern schlägt unaufhörlich für euch alle. Beten wir gemeinsam. Mein Jesus, dein Herz schlägt auch für mich, der ich auf dich hoffe und an dich glaube. Auch heute, meine Kinder, verschwört man sich gegen das heiligste Herz Jesu. Aber Jesus liebt und liebt. Liebt auch ihr. Durch die Liebe werden die Herzen Jesu und Mariens triumphieren. Kinder, vertraut auf die Liebe Jesu und Jesus vertraut auf euch. Ich segne euch, Kinder. Botschaft der Königin der Liebe Sgio vom 26. Juni 1987. 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

Liebe Mitchristen, ganz herzlich willkommen zur Evangeliumsbetrachtung am heutigen Tag aus dem Markus-Evangelium, das Kapitel 12, der Vers 35 bis 37. In jener Zeit, als Jesus im Tempel lehrte, sagte er: Wie können die Schriftgelehrten behaupten, der Messias sei der Sohn Davids? Denn David hat, vom Heiligen Geist erfüllt, selbst gesagt: Der Herr sprach zu meinem Herrn, setze dich mir zu Rechten, und ich lege dir deine Feinde unter die Füße. David selbst also nennt ihn Herr. Wie kann er dann Davids Sohn sein? Es war eine große Menschenmenge versammelt und hörte Jesus mit Freude zu. Evangelium unseres Herrn Jesus Christus. Lob sei dir, Christus.

Liebe Mitchristen, im heutigen Evangelium zitiert Jesus den Psalm 110, wo er sagen möchte: Ich, Jesus, ich bin nicht ein Sohn von Menschen, sondern ich bin der Sohn Gottes. Ich bin der Herr. Jesus darf mit Recht sagen, dass er der Herr ist, der Herr über das ganze Universum, denn er hat ja alles auch ins Dasein gerufen, zusammen mit dem Vater und dem Heiligen Geist. Er ist Herr über die ganze Schöpfung. Und genau weil er Herr ist über die ganze Schöpfung, hat er auch das Recht, dass alle Geschöpfe ihm dienen, dass alle Geschöpfe das sind und tun, was er ihnen eben geboten hat, zu was er sie erschaffen hat. Den Menschen

selber entscheiden können, was gut ist und was böse ist. Der Psalm 110, den Jesus im heutigen Evangelium zitiert, sagt, dass am Ende alles ihm zu Füßen gelegt wird, auch seine Feinde. Alle müssen ihm irgendwie dienen. Und so kann man auch sehen, dass zum Beispiel der Teufel und alle gefallenen Engel, die ja eben Gottes Herrschaft nicht anerkennen wollten und es auch nicht wollen, dass diese Feinde Gottes ihm trotzdem unter die Füße gelegt werden. In diesem Sinn, dass auch sie, diese gefallenen Engel, Gott preisen müssen, Gott loben müssen. Sie lobpreisen nämlich Gottes Gerechtigkeit. Wir wissen, dass Gott unendlich barmherzig ist, dass jeder Mensch zu ihm zurückkehren darf mit einem reumütigen, demütigen Herzen. Aber für diese Engel und Menschen, die das nicht wollen, die in ihrem Herzen hart bleiben, unversöhnt bleiben, in den Herzen, die sich in ihrem Stolz selber zum eigenen Herrn und Meister machen, diese hat Gott dazu bestimmt, dass sie seine Gerechtigkeit preisen müssen, in dem Sinn, dass er jedem das gibt, was ihm zusteht, den Gerechten den Lohn des Himmels, den Ungerechten, diesen Ungehorsamen, die sich nicht beugen wollen, also diesen Feinden Gottes, denen gewährt er den Zugang zum Himmel eben nicht. Unser Leben ist eine Probezeit, wollen wir uns entscheiden, dass wir uns wirklich unter die Herrschaft Gottes beugen, er, der sowieso der Herr ist, ob wir es wollen oder nicht. Dieser Herr, er wird am Ende des Lebens auch Richter sein, ob wir ihn als Herrn angenommen haben oder nicht. Wollen wir wirklich diese Menschen sein, die zusammen mit den gehorsamen Engeln und den Heiligen im Himmel diesen Herrn und Meister angenommen haben und unser ganzes Leben nach ihm ausgerichtet haben. Der Herr sei mit euch und mit deinem Geiste. Es segne und behüte euch der allmächtige und barmherzige Gott, der Vater und der Sohn und der Heilige Geist. Amen.

0: Das Glockengeläut lädt uns nun ein, den Alltag für einen Moment zu unterbrechen und unsere Gedanken und Gebete zum Himmel, zu Gott zu lenken und unsere Lebenswirklichkeit mit der Wirklichkeit Gottes zu verbinden. Wir werden eingeladen, daran zu denken, dass Gott aus Liebe zu uns Mensch wurde. So sind Sie, liebe Hörerfamilie, ganz herzlich eingeladen, mit Pfarrer Guido Hangartner und seiner Pfarrgemeinde den Engel des Herrn zu beten. Anschließend schenkt uns Pfarrer Guido Hangartner einige Gedanken zum Thema Selig die Verstoßenen.
1: Der Engel des Herrn brachte Maria die Botschaft. Gegrüßet seist du, Maria, voll der Gnade. Der Herr ist mit dir. Du bist gebenedeit unter den Frauen und gebenedeit ist die Frucht deines Leibes, Jesus. Maria sprach, siehe, ich bin die Magd des Herrn. Gegrüßet seist du, Maria, voller Gnade. Der Herr ist mit dir. Du bist gebenedeit unter den Frauen und gebenedeit ist die Frucht deines Leibes, Jesus. Und das Wort ist Fleisch geworden. Gegrüßet seist du, Maria, voll der Gnade. Der Herr ist mit dir. Du bist gebenedeit unter den Frauen und gebenedeit ist die Frucht deines Leibes, Jesus.

Bitte für uns, heilige Gottesmutter. So lasset uns beten, allmächtiger Gott, gieße deine Gnade in unsere Herzen ein. Durch die Botschaft des Engels haben wir die Menschwerdung Christi, deines Sohnes, erkannt. Führe uns durch sein Leiden und Kreuz zur Herrlichkeit der Auferstehung. Darum bitten wir durch Christus, unseren Herrn. Wir beten in den Anliegen des Heiligen Vaters. Vater unser im Himmel, geheiligt werde dein Name, dein Reich komme, dein Wille geschehe, wie im Himmel, so auf Erden.

Gegrüßet seist du, Maria, voller Gnade, der Herr ist mit dir. Du bist gebenedeit unter den Frauen, und gebenedeit ist die Frucht deines Leibes, Jesus. Ehre sei dem Vater und dem Sohn und dem Heiligen Geist,

0: Wenn wir unsere Hoffnung nur in diesem Leben auf Christus gesetzt haben, sind wir erbärmlicher dran als alle anderen Menschen. So hat Paulus im Korintherbrief gesagt, weiter schreibt er nun, aber ist Christus von den Toten auferweckt worden als der Erste der Entschlafenen. Und wenn wir unser Vertrauen, unsere Hoffnung nur in diese Welt setzen, in der Ansicht, ja, mit dem Tod ist alles aus, ist alles vorbei. Es hat ja nichts Konsequenzen über das Leben hinaus. Ja, dann sind die Jünger Jesu, wie wir es gehört haben, wirklich erbärmlicher dran als alle Lebemenschen, die in Saus und Braus leben, die von einem Luxusrestaurant ins nächste zum Essen gehen, von einer Weltreise zur nächsten, von einem Event zum anderen und wie man so schön sagt, aus dem Vollen schöpfen. Und da hören wir nun Jesus im Evangelium und Lukas beschreibt das wunderschön. In jener Zeit stieg Jesus mit seinen Jüngern den Berg hinab. Er begibt sich also sozusagen nach unten. Er begibt sich aus der Höhe, wo er mit seinen Jüngern war, hinab in die Welt. Und da heißt es schön, Jesus richtete seine Augen auf seine Jünger, nicht auf die anderen, auf die Jünger und beginnt ihnen zu sagen, ihnen die Entbehrungen auf sich nehmen, um ihn zu hören, ihnen die auf alles Mögliche verzichten, um des Reiches Gottes willen, ihnen sagt er, selig ihr Armen, selig ihr jetzt hungert, selig ihr jetzt weint, selig seid ihr, wenn euch die Menschen hassen und aus der Gemeinschaft ausschließen, wenn sie euch beschimpfen, um des Menschensohnes willen. Nicht um der eigenen Blödheit willen, sondern um Christi willen. Und es ist tatsächlich so, wer die Botschaft Jesu ernst nimmt, wer die Botschaft Jesu im Leben umsetzt, der wird anderen helfen, der wird Notleidenden beistehen, Armen beistehen. Der wird denen beistehen, die in die Irre gehen, um sie zurückzuführen. Und er wird zwangsläufig verlacht werden. Ja, wer müht sich schon ab mit einer geächteten Person, einem Verbrecher, wenn nicht andere Verbrecher oder eben die närrischen Jünger um Christi willen. Und darum sagt Jesus nun zu den anderen, die unten in der Welt sind, aber weh euch, die ihr jetzt reich seid. Wehe euch, die ihr jetzt satt seid. Wehe euch, die ihr jetzt lacht, hämisch über die anderen. Wehe euch, wenn euch die Menschen alle loben. Und dann hört man im Hinterkopf schon klingeln all die großen Preise, die da vergeben werden. Den Karlspreis in München, den Nobelpreis, den Friedensnobelpreis. Und dann sieht man sich diese Preisträger einmal genauer an und stellt fest, ums Gottes Willen, hoffentlich bekomme ich keinen von den Preisen. Denn die, die den Friedenspreis heute erhalten, sind meistens Kriegstreiber. Die, die den Friedensnobelpreis erhielten, waren oft die größten Bombenwerfer in der Geschichte. Und man lobt die Schlechten, die Verbrecher, nicht die, die im Knast sitzen, weil sie irgendwo eine Dummheit angestellt haben, sondern die ganz großen Fische. Man lobt sie in den Himmel hinauf, aber nur, dass sie am Ende stürzen, nur, dass sie am Ende herunterfallen. Und das ist jetzt, was Christus diesen Menschen in der Welt sagt, indem er zuerst auf seine Jünger schaut, die verzichten. Und mit anderen Worten sagt, selig die Verstoßenen, die Verlachten, die Ausgelachten. Und so war es gerade ein Zufall oder eben eine Vorsehung, dass ich heute gefragt wurde, warum ist das Zentrum der Kirche nicht in Jerusalem, sondern in Rom? Ausgerechnet in dem Rom, wo es doch überall immer heißt, in Rom herrscht der Antichrist. Ja, gerade deswegen ist der Sitz der Kirche dort. Gerade deswegen, weil die Kirche in die Höhle des Löwen geht. Wenn ich einen Gegenpunkt zur UNO schaffen will, dann muss ich damit nicht nach Arosa gehen, sondern ich muss dorthin gehen, wo die UNO wirkt, um den Gegenpol zu setzen, nach New York. Wenn ich eine Großbank gründen will, die weltweit agiert, dann muss ich damit nicht ins Weggetal gehen, sondern dann muss ich damit nach Zürich gehen oder einen anderen Bankplatz, um einen Gegenpol zu setzen. Und wenn ich die antichristliche Gesinnung besiegen will, dann muss ich mich nicht in Jerusalem verkriechen, in einem vom Römischen Reich aus gesehenen Provinznest, sondern muss ich in die Höhle des Löwen gehen, um diesem Antichrist Parole zu bieten. Das war vor 2000 Jahren so und es wird wieder so sein. Und wieder wird die Kirche die Verstoßene sein. In den ersten 3 Jahrhunderten ihrer Existenz, im Untergrund, im wahrsten Sinne des Wortes, in den Grabhöhlen, in den Katakomben, dorthin, wo die Toten sind, die Friedhöfe, das damals ein Höhlensystem war, auch heute noch sind die Katakomben ein Höhlensystem. Und von diesem Höhlensystem aus wurde der geistige Angriff gestartet auf das antichristliche heidnische Rom, auf die heidnischen Kaiser. Alle kennen wir Nero, Diokletian und wie sie alle geheißen haben, die die Christen verfolgten. Gerade dort, wo der Verfolger ist, muss der Barmherzige hin. Gerade dort, wo der ist, der Christus schmäht, muss der Christ hin, um zu zeigen, dass dieses Schmähen Christi ins Elend führt. Gerade dort sind die Märtyrer entstanden. Und gerade darum ist in jedem Altar, auf dem wir die heilige Eucharistie feiern, die Messe feiern, Christus gegenwärtig wird, eine Reliquie eingelassen, eines Heiligen oder einer Heiligen. Gerade weil wir dazu stehen, dass wir mit Christus sterben, um mit ihm aufzuerstehen. Würden wir das nicht tun, dann wäre es so, wie wir es gehört haben, wenn wir unsere Hoffnung nur in diesem Leben auf Christus gesetzt haben, sind wir erbärmlicher dran als alle anderen. Dann hätten wir auf unglaublich viel verzichtet, nur am Schluss leer auszugehen. Aber weil wir mit Christus auferstehen wollen, werden wir gelobt von Christus, wenn er sagt, selig seid ihr, die ihr von der Welt verstoßen seid. Und wehe euch, die ihr mit der Welt jubelt und euch als klug seht, als geschäftstüchtig, als jemand, der etwas erreicht hat im Leben. Und über die lachen, die scheinbar nichts erreichen im Leben, aber immer ein offenes Herz haben, einen tiefen Glauben und eine Hilfsbereitschaft, die alles andere in den Schatten stellt. Amen. So segne, behüte und stärke euch der allmächtige Gott, der Vater, der Sohn und der Heilige Geist. Amen.
1: Amen. Möge uns nun das Gebet, die damit verbundene Betrachtung des Geheimnisses der Menschwerdung, den Impuls zum Thema Selig die Verstoßenen im anstehenden Tageswerk, im Glauben, in der Hoffnung und in der Liebe gestärkt haben. Ein großes Vergelt's Gott an Sie, lieber Pfarrer Guido Hangartner, auch an Sie, liebe Pfarrgemeinde, und an alle, die nun mit uns am Radio gebetet haben. Gelobt sei Jesus Christus in Ewigkeit. Amen.

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0: Pfarrer Andreas Fuchs liest für uns eine Betrachtung, die er im Editorial des Schweizerischen Katholischen Sonntagsblattes veröffentlicht hat.
1: Macht Jesus eigentlich auch Ferien? Was uns müde macht, ist das Böse, ist das, was gegen Gott und seinen Willen ist.
0: Wir beten die 15 Vater Unser und die 15 Gegrüßt seist du Maria, die Jesus der heiligen Brigitta von Schweden geoffenbart hat.
2: Endlich erschien ihr Christus in einer Vision eines Tages. Er gab ihr auch großartige Verheißungen für alle Menschen, die diese Gebete verrichten wollten. Jesus sprach zu Brigitta: Wer diese Gebete während eines Jahres jeden Tag verrichtet, wird 15 Seelen aus seiner Verwandtschaft aus dem Fegfeuer erlösen. 15 Gerechte aus seiner Verwandtschaft werden die Gnade der Beharrlichkeit erlangen und 15 Sünder aus seiner Verwandtschaft werden sich bekehren. Die Person selbst, welche sie betet, wird die ersten Stufen der Vollkommenheit erreichen und 15 Tage vor ihrem Tod werde ich ihr meinen kostbaren Leib reichen, damit sie durch denselben vor dem ewigen Hunger bewahrt werde. Ich werde ihr mein kostbares Blut zu trinken geben, um sie vor dem ewigen Durst zu bewahren. Bei ihrem Tode werde ich mit meiner vielgeliebten Mutter kommen und ihre Seele gnadenreich empfangen und sie in die ewigen Freuden einführen. Wer diese Gebete auch andere lehrt, dessen Freude und Verdienste werden in Ewigkeit dauern. An dem Ort, wo man diese Gebete verrichtet, ist Gott mit seiner Gnade gegenwärtig.
3: Die 15 Gebete, die der heiligen Brigitta von Christus geoffenbart wurden, sind von der katholischen Kirche offiziell anerkannt. Papst Pius IX. Kannte diese Gebete und approbierte sie am 31. Mai 1862, indem er sie als der Wahrheit entsprechend und zum großen Nutzen für das Heil der Seelen erachtete. Betrachten wir im Folgenden das Leiden Jesu in den Gebeten der heiligen Brigitta, so wie der Herr es selbst gewünscht hat.
2: Christi Leiden am Ölberg bis zur Dornenkrönung. O Jesus, du Wonne aller, die dich lieben, du Freund und Heiland der Sünder, gedenke der tiefinnersten Betrübnis, die du erduldet hast, als die von Ewigkeit vorherbestimmte Zeit deines heiligen Leidens nahe war, du deinen Jüngern die Füße gewaschen, deinen Leib und dein Blut ihnen zur Speise gereicht, sie mildreich getröstet hattest und dann in der Fülle der Traurigkeit selbst bezeugtest: Betrübt ist meine Seele bis zum Tod. Denke an all die Qual und Bedrängnis, die du vor deinem Kreuzestod erlitten, als du nach dreimaligem Gebet und blutigem Angstschweiß von deinem Jünger verraten, von deinem Volk gefangen, falsch angeklagt, von deinen Richtern ungerecht verurteilt, in der auserwählten Stadt in hochfestlicher Zeit unschuldig verworfen, deiner Kleider beraubt, mit Fäusten geschlagen, an eine Säule gebunden, gegeißelt, mit Dornen gekrönt und mit unzähligen anderen Unbilden misshandelt wurdest. Durch diese Leiden verleihe mir, o Herr mein Gott, wahre Zerknirschung, würdige Genugtuung und die Nachlassung aller meiner Sünden.
3: Vater unser im Himmel, geheiligt werde dein Name, dein Reich komme, dein Wille geschehe, wie im Himmel, so auf Erden. Unser tägliches Brot gib uns heute und vergib uns unsere Schuld, wie auch wir vergeben unseren Schuldigern. Und führe uns nicht in Versuchung, sondern erlöse uns von dem Bösen. Gegrüßet seist du, Maria, voll der Gnade. Der Herr ist mit dir. Du bist gebenedeit unter den Frauen, und gebenedeit ist die Frucht deines Leibes, Jesus. Heilige Maria, Mutter Gottes, bitte für uns Sünder,

0: Christi Verspottung. O Jesus, du Freude der Engel, gedenke der Betrübnis, die du ertragen, als alle deine Feinde wie grimmige Löwen dich umringten und mit Fäusten schlugen und dein Angesicht bespieen. Durch diese Qualen und die ruchlosen Schmachworte, womit deine Feinde dich bedrängten, erlöse mich, o Herr Jesus, von allen meinen sichtbaren und unsichtbaren Feinden und lass mich in deinem Schutze zum ewigen Heile gelangen.
1: Vater unser im Himmel, geheiligt werde dein Name, dein Reich komme, dein Wille geschehe wie im Himmel, so auf Erden. Unser tägliches Brot gib uns heute und vergib uns unsere Schuld, wie auch wir vergeben unseren Schuldigern. Und führe uns nicht in Versuchung, sondern erlöse uns von dem Bösen. Gegrüßet seist du, Maria, voll der Gnade. Der Herr ist mit dir. Du bist gebenedeit unter den Frauen, und gebenedeit ist die Frucht deines Leibes, Jesus. Heilige Maria, Mutter Gottes, bitte für uns Sünder, jetzt und in der Stunde unseres Todes. Amen.
0: Christi Annagelung ans Kreuz. O Jesus, du Werkmeister der Welt, der du in deiner Unermesslichkeit Himmel und Erde umfassest, gedenke des bitteren Schmerzes, den du erduldet, als die grausamen Kriegsknechte deine Hände und Füße mit scharfen Nägeln durchbohrten und ans Kreuz schlugen, wobei sie Schmerz auf Schmerz häufend deine Glieder so gewaltsam nach der Länge und Breite des Kreuzes ausspannten, dass sie aus den Gelenken gerissen wurden. Durch diese bitterste Kreuzesqual bitte ich dich, mir die heilige Furcht und Liebe zu deinem heiligen Namen zu erteilen.
1: Vater unser im Himmel, geheiligt werde dein Name, dein Reich komme, dein Wille geschehe, wie im Himmel, so auf Erden. Unser tägliches Brot gib uns heute und vergib uns unsere Schuld, wie auch wir vergeben unseren Schuldigern. Und führe uns nicht in Versuchung, sondern erlöse uns von dem Bösen. Gegrüßet seist du, Maria, voll der Gnade. Der Herr ist mit dir. Du bist gebenedeit unter den Frauen, und gebenedeit ist die Frucht deines Leibes, Jesus. Heilige Maria, Mutter Gottes, bitte für uns Sünder, jetzt und in der Stunde unseres Todes. Amen.
0: Christi Gebet für seine Kreuziger. O Jesus, du himmlischer Arzt, gedenke der Todesschwäche, der Schmerzen, welche du, erhöht am Kreuzesbaume, an all deinen verwundeten und zerfleischten Gliedern ertragen hast, so dass kein Schmerz dem deinen glich und vom Scheitel deines Hauptes bis zu den Fußsohlen nichts Gesundes an dir zu finden war. Und wie du dennoch all diese Qualen nicht beachtend für deine Feinde gebetet und gesprochen hast, Vater, vergib ihnen, denn sie wissen nicht, was sie tun. Durch diese Barmherzigkeit verleihe mir, dass die Erinnerung an deine bittersten Leiden mir zur vollkommenen Verzeihung aller meiner Sünden und Verirrungen gereiche.
1: Vater unser im Himmel, geheiligt werde dein Name, dein Reich komme, dein Wille geschehe, wie im Himmel, so auf Erden. Unser tägliches Brot gib uns heute und vergib uns unsere Schuld, wie auch wir vergeben unseren Schuldigern. Und führe uns nicht in Versuchung, sondern erlöse uns von dem Bösen. Gegrüßet seist du, Maria, voll der Gnade. Der Herr ist mit dir. Du bist gebenedeit unter den Frauen, und gebenedeit ist die Frucht deines Leibes, Jesus. Heilige Maria, Mutter Gottes, bitte für uns Sünder, jetzt und in der Stunde unseres Todes. Amen.

0: Christi Barmherzigkeit gegen reumütige Sünder. O Jesus, du Spiegel der ewigen Klarheit, gedenke jener Betrübnis, die dein Herz bedrängte, als du im Lichte all deiner Weisheit zwar die selige Zukunft der Auserwählten sahest, welche durch die Verdienste deines Leidens ihr Heil finden, aber auch die Verwerfung so vieler Gottloser, die durch eigene Schuld in das ewige Verderben stürzen werden. Durch die unergründliche Tiefe deiner Erbarmung, in der du mit uns Sündern und Irrenden so schmerzliches Mitleid empfunden und die du dem Räuber neben dir erwiesen hast, als du zu ihm sprachst, heute wirst du bei mir im Paradiese sein, bitte ich dich, du wollest auch mir in der Stunde des Todes Barmherzigkeit erweisen.
1: Vater unser im Himmel, geheiligt werde dein Name, dein Reich komme, dein Wille geschehe, wie im Himmel, so auf Erden. Unser tägliches Brot gib uns heute und vergib uns unsere Schuld, wie auch wir vergeben unseren Schuldigern. Und führe uns nicht in Versuchung, sondern erlöse uns von dem Bösen. Gegrüßet seist du, Maria, voll der Gnade. Der Herr ist mit dir. Du bist gebenedeit unter den Frauen, und gebenedeit ist die Frucht deines Leibes, Jesus. Heilige Maria, Mutter Gottes, bitte für uns

0: Christi Testament am Kreuze. O Jesus, König und Freund der Seelen, der du allein aller Liebe und Sehnsucht würdig bist, gedenke jener Betrübnis, die du empfunden, als du in Blöße und Elend von allen deinen Freunden verlassen am Kreuze schwebtest und keinen anderen Tröster fandest als deine geliebte Mutter, die in der Bitterkeit ihrer Seele und mit heiliger Treue dir zur Seite stand und welche du deinem Jünger empfohlen, so wie du den Jünger anstatt deiner ihr zum Sohne gegeben hast, als du sprachest, Frau, siehe da, dein Sohn, und zum Jünger, siehe da, deine Mutter. Bei dem Schwerte des Schmerzens, das damals ihre Seele durchdrang, bitte ich dich, o gütigster Jesus, dass du mir in allen Trübsalen des Leibes und der Seele, besonders in der Todesstunde, deine Erbarmung und deinen Trost schenken wollest.
1: Vater unser im Himmel, geheiligt werde dein Name, dein Reich komme, dein Wille geschehe, wie im Himmel, so auf Erden. Unser tägliches Brot gib uns heute und vergib uns unsere Schuld, wie auch wir vergeben unseren Schuldigern. Und führe uns nicht in Versuchung, sondern erlöse uns von dem Bösen. Gegrüßet seist du, Maria, voll der Gnade. Der Herr ist mit dir. Du bist gebenedeit unter den Frauen, und gebenedeit ist die Frucht deines Leibes, Jesus. Heilige Maria, Mutter Gottes, bitte für uns Sünder, jetzt und in der Stunde unseres Todes.

0: Christi Durst. O Jesus, du Quelle der unerschöpflichen Gütigkeit, der du aus tiefstem Verlangen am Kreuze sprachest, mich dürstet. Entzünde in unseren Herzen die Sehnsucht nach allen Übungen der wahren Tugend und vertilge in uns gänzlich alle Begierlichkeit der Sinne und alle böse Lust nach Ergötzungen.
1: Vater unser im Himmel, geheiligt werde dein Name, dein Reich komme, dein Wille geschehe wie im Himmel, so auf Erden. Unser tägliches Brot gib uns heute und vergib uns unsere Schuld, wie auch wir vergeben unseren Schuldigern. Und führe uns nicht in Versuchung, sondern erlöse uns von dem Bösen. Gegrüßet seist du, Maria, voll der Gnade, der Herr ist mit dir. Du bist gebenedeit unter den Frauen, und gebenedeit ist die Frucht deines Leibes, Jesus. Heilige Maria, Mutter Gottes, bitte für uns

0: Christi trank. O Jesus, du Süßigkeit des Herzens und unauslöschliche Freude der dir ergebenen Seelen. Durch die Bitterkeit des Essigs und der Galle, die du für mich gekostet hast, verleihe mir, dass ich in der Todesstunde zum Heil und Trost meiner Seele dich würdig empfangen möge.
1: Vater unser im Himmel, geheiligt werde dein Name, dein Reich komme, dein Wille geschehe, wie im Himmel, so auf Erden. Unser tägliches Brot gib uns heute und vergib uns unsere Schuld, wie auch wir vergeben unseren Schuldigern. Und führe uns nicht in Versuchung, sondern erlöse uns von dem Bösen. Gegrüßet seist du, Maria, voll der Gnade. Der Herr ist mit dir. Du bist gebenedeit unter den Frauen, und gebenedeit ist die Frucht deines Leibes, Jesus. Heilige Maria, Mutter Gottes, bitte für uns Sünder, jetzt und in der Stunde unseres Todes. Amen.

die Angstruf am Kreuz. O Gott, du herrschende Kraft und Jubel des Gemütes, gedenke der Qual und Bedrängnis, die du gelitten, als du im Herannahen deines bitteren Todes mit lauter Stimme riefest, mein Gott, warum hast du mich verlassen? Durch diese Angst der scheinbaren Verlassenheit, womit du uns von der ewigen Verlassenheit erlöst hast, bitte ich dich, Herr unser Gott, dass du mich in meinen Drangsalen niemals

0: Todes. Amen. Christi, viele Wunden. O Jesus, Anfang und Ende, Kraft und Leben, gedenke, dass du dich vom Haupte bis zu den Fußsohlen gänzlich für uns in das Meer der Leiden versenkt hast. Durch die Größe und Tiefe deiner schmerzlichsten Wunden, lehre mich in Sünden versunkenen, durch wahren Liebesgehorsam deine Gebote beachten.
1: Vater unser im Himmel, geheiligt werde dein Name, dein Reich komme, dein Wille geschehe wie im Himmel, so auf Erden. Unser tägliches Brot gib uns heute und vergib uns unsere Schuld, wie auch wir vergeben unseren Schuldigern. Und führe uns nicht in Versuchung, sondern erlöse uns von dem Bösen. Gegrüßet seist du, Maria, voll der Gnade. Der Herr ist mit dir. Du bist gebenedeit unter den Frauen, und gebenedeit ist die Frucht deines Leibes, Jesus. Heilige Maria, Mutter Gottes, bitte für uns Sünder, jetzt und in der Stunde unseres Todes. Amen.
0: Christi, tiefe Wunden. O Jesus, du Abgrund der tiefsten Barmherzigkeit, um der Tiefe deiner Wunden willen, die das Mark deiner Gebeine durchdrangen, bitte ich dich, ziehe mich aus dem Abgrund der Sünden und verbirg meine Seele in deinen heiligsten Wunden vor dem Angesichte deines strafenden Zornes, damit ich nicht deiner Gerechtigkeit anheimfalle.
1: Vater unser im Himmel, geheiligt werde dein Name, dein Reich komme, dein Wille geschehe wie im Himmel, so auf Erden. Unser tägliches Brot gib uns heute und vergib uns unsere Schuld, wie auch wir vergeben unseren Schuldigern. Und führe uns nicht in Versuchung, sondern erlöse uns von dem Bösen. Gegrüßet seist du, Maria, voll der Gnade. Der Herr ist mit dir. Du bist gebenedeit unter den Frauen, und gebenedeit ist die Frucht deines Leibes, Jesus. Heilige Maria, Mutter Gottes, bitte für uns Sünder, jetzt und in der Stunde unseres Todes. Amen.

0: Christi, blutende Wunden. O Jesus, du strahlendes Bild der Wahrheit, Zeichen der Einigkeit und Band der Liebe. Gedenke der zahllosen Wunden, die deinen ganzen Leib bedeckten und ihn mit deinem heiligsten Blute färbten. Gedenke der unbegreiflichen Peinen, die du in diesem reinsten Leib für uns erduldet hast. Was hättest du noch mehr tun sollen, was du nicht getan hast? Ich bitte dich, o gütigster Jesus, schreibe mit deinem kostbaren Blute alle diese Wunden in mein Herz, damit ich deinen Schmerz und deinen Tod darin alle Zeit lese und in treuer Dankbarkeit bis zum Ende verharre.
1: Vater unser im Himmel, geheiligt werde dein Name, dein Reich komme, dein Wille geschehe wie im Himmel, so auf Erden. Unser tägliches Brot gib uns heute und vergib uns unsere Schuld, wie auch wir vergeben unseren Schuldigern. Und führe uns nicht in Versuchung, sondern erlöse uns von dem Bösen. Gegrüßet seist du, Maria, voll der Gnade. Der Herr ist mit dir. Du bist gebenedeit unter den Frauen und gebenedeit ist die Frucht deines Leibes, Jesus. Heilige Maria, Mutter Gottes, bitte für uns Sünder, jetzt und in der Stunde unseres Todes. Amen.

Christi letzte Angst. O Jesus, unsterblicher und unüberwindlicher König, gedenke der Schmerzen, die du erlitten hast, als alle Kräfte deines Körpers dich gänzlich verließen und du mit geneigtem Haupt

0: Du sprachest, es ist vollbracht. Durch diese deine Todesangst erbarme dich meiner in meiner letzten Stunde, wenn mein Gemüt bedrängt und mein Geist niedergebeugt sein wird.
1: Vater unser im Himmel, geheiligt werde dein Name, dein Reich komme, dein Wille geschehe wie im Himmel, so auf Erden. Unser tägliches Brot gib uns heute und vergib uns unsere Schuld, wie auch wir vergeben unseren Schuldigern. Und führe uns nicht in Versuchung, sondern erlöse uns von dem Bösen. Gegrüßet seist du, Maria, voll der Gnade. Der Herr ist mit dir. Du bist gebenedeit unter den Frauen, und gebenedeit ist die Frucht deines Leibes, Jesus. Heilige Maria, Mutter Gottes, bitte für uns Sünder, jetzt und in der Stunde unseres Todes. Amen.

0: Christi scheiden. O Jesus, du Eingeborener des Allerhöchsten Vaters und Ebenbild seiner Weisheit, gedenke jener innigsten Hingebung, mit der du riefest, Vater, in deine Hände empfehle ich meinen Geist. Und wie du alsdann mit zerrissenem Leibe, mit gebrochenem Herzen, deine Barmherzigkeit über uns vollendet und so deinen Geist aufgegeben hast. Durch diesen kostbaren Tod bitte ich dich, o König der Heiligen, stärke mich im Streite gegen den Satan, die Welt und das Fleisch, damit ich, der Welt absterbend, dir lebe und meine Seele, wenn sie in der Stunde des Todes von ihrer Pilgerschaft zurückkehrt, mit erbarmender Liebe von dir aufgenommen werde.
1: Vater unser im Himmel, geheiligt werde dein Name, dein Reich komme, dein Wille geschehe wie im Himmel, so auf Erden. Unser tägliches Brot gib uns heute und vergib uns unsere Schuld, wie auch wir vergeben unseren Schuldigern. Und führe uns nicht in Versuchung, sondern erlöse uns von dem Bösen. Gegrüßet seist du, Maria, voll der Gnade. Der Herr ist mit dir. Du bist gebenedeit unter den Frauen, und gebenedeit ist die Frucht deines Leibes, Jesus. Heilige Maria, Mutter Gottes, bitte für uns Sünder, jetzt und in der Stunde unseres Todes. Amen.

0: Die letzte und gänzliche Blutvergießung. O Jesus, du wahrer und fruchtbarer Weinstock, in welchen wir eingepflanzt sind, gedenke jener überreichen Vergießung deines Blutes, welches du gleich dem Safte der gepressten Traube vergossen, als du aus deiner durch die Lanze geöffneten Seite Blut und Wasser so reichlich hervorquellen ließest, dass auch kein Tropfen zurückblieb und dein heiligster Leib hoch am Kreuze schwebte. Durch diese Vergießung deines Blutes stärke meine Seele im letzten Todesstreite und lass sie von allen Flecken rein vor dir erscheinen.
1: Vater unser im Himmel, geheiligt werde dein Name, dein Reich komme, dein Wille geschehe wie im Himmel, so auf Erden. Unser tägliches Brot gib uns heute und vergib uns unsere Schuld, wie auch wir vergeben unseren Schuldigern. Und führe uns nicht in Versuchung, sondern erlöse uns von dem Bösen. Gegrüßet seist du, Maria, voll der Gnade. Der Herr ist mit dir. Du bist gebenedeit unter den Frauen, und gebenedeit ist die Frucht deines Leibes, Jesus. Heilige Maria, Mutter Gottes, bitte für uns Sünder, jetzt und in der Stunde unseres Todes. Amen.
0: Nimm an, o Jesus, dieses Gebet in deiner übergroßen Liebe, in der du alle Wunden deines heiligsten Leibes für uns getragen hast. Erbarme dich meiner und aller mit Sünden Beladenen und verleihe allen gläubigen Seelen, den Lebendigen wie den Abgeschiedenen, Gnade, Verzeihung und das ewige Leben. Amen.
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0: aus dem Kloster einsiedeln, begrüßt Sie, liebe Zuhörerinnen und Zuhörer, zum freudenreichen Rosenkranz ganz herzlich, Pater Cyril Bürgi und Ihre Andrea Marti. Wir beginnen mit dem Zeichen der Erlösung. Im Namen des Vaters und des Sohnes und des Heiligen Geistes. Amen. Ich glaube an Gott, den Vater, den Allmächtigen, den Schöpfer des Himmels und der Erde, und an Jesus Christus, seinen eingeborenen Sohn, unseren Herrn, empfangen durch den Heiligen Geist, geboren von der Jungfrau Maria, gelitten unter Pontius Pilatus, gekreuzigt, gestorben und begraben, hinabgestiegen in das Reich des Todes, am dritten Tage auferstanden von den Toten, aufgefahren in den Himmel, er sitzt zu Rechten Gottes, des allmächtigen Vaters. Von dort wird er kommen, zu richten die Lebenden und die Toten. Ich glaube an den Heiligen Geist, die heilige katholische Kirche, Gemeinschaft der Heiligen, Vergebung der Sünden, Auferstehung der Toten und das ewige Leben. Amen.
1: Vater unser im Himmel, geheiliget werde dein Name, dein Reich komme, dein Wille geschehe, wie im Himmel so auf Erden.
0: Unser tägliches Brot gib uns heute und vergib uns unsere Schuld, wie auch wir vergeben unseren Schuldigen. Und führe uns nicht in Versuchung, sondern erlöse uns von dem Bösen.
1: Gegrüßt seist du, Maria, voller Gnade, der Herr ist mit dir. Du bist gebenedeit unter den Frauen, und gebenedeit ist die Frucht deines Leibes, Jesus, der in uns den Glauben vermehre.
0: Heilige Maria, Mutter Gottes, bitte für uns Sünder, jetzt und in der Stunde unseres Todes. Amen.
1: Gegrüßt seist du, Maria, voll der Gnade, der Herr ist mit dir. Du bist gebenedeit unter den Frauen, und gebenedeit ist die Frucht deines Leibes, Jesus, der in uns die Hoffnung stärke.
0: Heilige Maria, Mutter Gottes, bitte für uns Sünder, jetzt und in der Stunde unseres Todes. Amen.
1: Gegrüßt seist du, Maria, voll der Gnade, der Herr ist mit dir. Du bist gebenedeit unter den Frauen, und gebenedeit ist die Frucht deines Leibes, Jesus, der in uns die Liebe entzünde.
0: Heilige Maria, Mutter Gottes, bitte für uns Sünder, jetzt und in der Stunde unseres Todes. Amen. O mein Jesus, verzeih uns unsere Sünden, bewahre uns vor dem Feuer der Hölle, führe alle Seelen in den Himmel, besonders jene, die deiner Barmherzigkeit am meisten bedürfen.
1: Vater unser im Himmel, geheiliget werde dein Name, dein Reich komme, dein Wille geschehe, wie im Himmel so auf Erden.
0: Unser tägliches Brot gib uns heute und vergib uns unsere Schuld, wie auch wir vergeben unseren Schuldigen. Und führe uns nicht in Versuchung, sondern erlöse uns von dem Bösen.
1: Gegrüßt seist du, Maria, voll der Gnade, der Herr ist mit dir. Du bist gebenedeit unter den Frauen, und gebenedeit ist die Frucht deines Leibes, Jesus, den du, Jungfrau, vom Heiligen Geist empfangen hast.
0: Heilige Maria, Mutter Gottes, bitte für uns Sünder, jetzt und in der Stunde unseres Todes. Amen.
1: Gegrüßt seist du, Maria, voll der Gnade, der Herr ist mit dir. Du bist gebenedeit unter den Frauen, und gebenedeit ist die Frucht deines Leibes, Jesus, den du, Jungfrau, vom Heiligen Geist empfangen hast.
0: Heilige Maria, Mutter Gottes, bitte für uns Sünder, jetzt und in der Stunde unseres Todes. Amen.
1: Gegrüßt seist du, Maria, voller Gnade, der Herr ist mit dir. Du bist gebenedeit unter den Frauen, und gebenedeit ist die Frucht deines Leibes, Jesus, den du, Jungfrau, vom Heiligen Geist empfangen hast.
0: Heilige Maria, Mutter Gottes, bitte für uns Sünder, jetzt und in der Stunde unseres Todes. Amen.
1: Gegrüßt seist du, Maria, voll der Gnade, der Herr ist mit dir. Du bist gebenedeit unter den Frauen, und gebenedeit ist die Frucht deines Leibes, Jesus, den du, Jungfrau, vom Heiligen Geist empfangen hast.
0: Heilige Maria, Mutter Gottes, bitte für uns Sünder, jetzt und in der Stunde unseres Todes. Amen.
1: Gegrüßt seist du, Maria, voll der Gnade, der Herr ist mit dir. Du bist gebenedeit unter den Frauen, und gebenedeit ist die Frucht deines Leibes, Jesus, den du, Jungfrau, vom Heiligen Geist empfangen hast.
0: Heilige Maria, Mutter Gottes, bitte für uns Sünder, jetzt und in der Stunde unseres Todes. Amen.
1: Gegrüßt seist du, Maria, voll der Gnade, der Herr ist mit dir. Du bist gebenedeit unter den Frauen, und gebenedeit ist die Frucht deines Leibes, Jesus, den du, Jungfrau, vom Heiligen Geist empfangen hast.
0: Heilige Maria, Mutter Gottes, bitte für uns Sünder, jetzt und in der Stunde unseres Todes. Amen.
1: Gegrüßt seist du, Maria, voll der Gnade, der Herr ist mit dir. Du bist gebenedeit unter den Frauen, und gebenedeit ist die Frucht deines Leibes, Jesus, den du, Jungfrau, vom Heiligen Geist empfangen hast.
0: Heilige Maria, Mutter Gottes, bitte für uns Sünder, jetzt und in der Stunde unseres Todes. Amen.
1: Gegrüßt seist du, Maria, voll der Gnade, der Herr ist mit dir. Du bist gebenedeit unter den Frauen, und gebenedeit ist die Frucht deines Leibes, Jesus, den du, Jungfrau, vom Heiligen Geist empfangen hast.
0: Heilige Maria, Mutter Gottes, bitte für uns Sünder, jetzt und in der Stunde unseres Todes. Amen.
1: Gegrüßt seist du, Maria, voll der Gnade, der Herr ist mit dir. Du bist gebenedeit unter den Frauen, und gebenedeit ist die Frucht deines Leibes, Jesus, den du, Jungfrau, vom Heiligen Geist empfangen hast.
0: Heilige Maria, Mutter Gottes, bitte für uns Sünder, jetzt und in der Stunde unseres Todes. Amen.
1: Gegrüßt seist du, Maria, voll der Gnade, der Herr ist mit dir. Du bist gebenedeit unter den Frauen, und gebenedeit ist die Frucht deines Leibes, Jesus, den du, Jungfrau, vom Heiligen Geist empfangen hast.
0: Heilige Maria, Mutter Gottes, bitte für uns Sünder, jetzt und in der Stunde unseres Todes. Amen.
1: Ehre sei dem Vater und dem Sohn und dem Heiligen Geist.
0: Wie im Anfang, so auch jetzt und alle Zeit und in Ewigkeit. Amen.
1: O mein Jesus,
0: verzeih uns unsere Sünden, bewahre uns vor dem Feuer der Hölle, führe alle Seelen in den Himmel, besonders jene, die deiner Barmherzigkeit am meisten bedürfen. Vater unser im Himmel, geheiligt werde dein Name, dein Reich komme, dein Wille geschehe, wie im Himmel, so auf Erden.
1: Unser tägliches Brot gib uns heute, und vergib uns unsere Schuld, wie auch wir vergeben unseren Schuldigen. Und führe uns nicht in Versuchung, sondern erlöse uns von dem Bösen.
0: Gegrüßet seist du, Maria, voll der Gnade. Der Herr ist mit dir. Du bist gebenedeit unter den Frauen, und gebenedeit ist die Frucht deines Leibes, Jesus, den du, Jungfrau, zu Elisabeth getragen hast.
1: Heilige Maria, Mutter Gottes, bitte für uns Sünder, jetzt und in der Stunde unseres Todes. Amen.
0: Gegrüßet seist du, Maria, voll der Gnade. Der Herr ist mit dir. Du bist gebenedeit unter den Frauen, und gebenedeit ist die Frucht deines Leibes, Jesus, den du, O Jungfrau, zu Elisabeth getragen hast.
1: Heilige Maria, Mutter Gottes, bitte für uns Sünder, jetzt und in der Stunde unseres Todes. Amen.
0: Gegrüßet seist du, Maria, voll der Gnade. Der Herr ist mit dir. Du bist gebenedeit unter den Frauen, und gebenedeit ist die Frucht deines Leibes, Jesus, den du, O Jungfrau, zu Elisabeth getragen hast.
1: Heilige Maria, Mutter Gottes, bitte für uns Sünder, jetzt und in der Stunde unseres Todes. Amen.
0: Gegrüßet seist du, Maria, voll der Gnade. Der Herr ist mit dir. Du bist gebenedeit unter den Frauen, und gebenedeit ist die Frucht deines Leibes, Jesus, den du, O Jungfrau, zu Elisabeth getragen hast.
1: Heilige Maria, Mutter Gottes, bitte für uns Sünder, jetzt und in der Stunde unseres Todes. Amen.
0: Gegrüßet seist du, Maria, voll der Gnade, der Herr ist mit dir. Du bist gebenedeit unter den Frauen, und gebenedeit ist die Frucht deines Leibes, Jesus, den du, O Jungfrau, zu Elisabeth getragen hast.
1: Heilige Maria, Mutter Gottes, bitte für uns Sünder, jetzt und in der Stunde unseres Todes. Amen.
0: Gegrüßet seist du, Maria, voll der Gnade, der Herr ist mit dir. Du bist gebenedeit unter den Frauen, und gebenedeit ist die Frucht deines Leibes, Jesus, den du, O Jungfrau, zu Elisabeth getragen hast.
1: Heilige Maria, Mutter Gottes, bitte für uns Sünder, jetzt und in der Stunde unseres Todes. Amen.
0: Gegrüßet seist du, Maria, voll der Gnade, der Herr ist mit dir. Du bist gebenedeit unter den Frauen, und gebenedeit ist die Frucht deines Leibes, Jesus, den du, o Jungfrau, zu Elisabeth getragen hast.
1: Heilige Maria, Mutter Gottes, bitte für uns Sünder, jetzt und in der Stunde unseres Todes. Amen.
0: Gegrüßet seist du, Maria, voll der Gnade, der Herr ist mit dir. Du bist gebenedeit unter den Frauen, und gebenedeit ist die Frucht deines Leibes, Jesus, den du, o Jungfrau, zu Elisabeth getragen hast.
1: Heilige Maria, Mutter Gottes, bitte für uns Sünder, jetzt und in der Stunde unseres Todes. Amen.
0: Gegrüßet seist du, Maria, voll der Gnade, der Herr ist mit dir. Du bist gebenedeit unter den Frauen, und gebenedeit ist die Frucht deines Leibes, Jesus, den du, o Jungfrau, zu Elisabeth getragen hast.
1: Heilige Maria, Mutter Gottes, bitte für uns Sünder, jetzt und in der Stunde unseres Todes. Amen.
0: Gegrüßet seist du, Maria, voll der Gnade, der Herr ist mit dir. Du bist gebenedeit unter den Frauen, und gebenedeit ist die Frucht deines Leibes, Jesus, den du, o Jungfrau, zu Elisabeth getragen hast.
1: Heilige Maria, Mutter Gottes, bitte für uns Sünder, jetzt und in der Stunde unseres Todes. Amen.
0: Ehre sei dem Vater und dem Sohn und dem Heiligen Geist.
1: Wie im Anfang, so auch jetzt und alle Zeit und in Ewigkeit. Amen.
0: O mein Jesus, verzeih uns unsere Sünden, bewahre uns vor dem Feuer der Hölle, führe alle Seelen in den Himmel, besonders jene, die deiner Barmherzigkeit am meisten bedürfen.
1: Vater unser im Himmel, geheiligt werde dein Name, dein Reich komme, dein Wille geschehe, wie im Himmel, so auf Erden.
0: Unser tägliches Brot gib uns heute, und vergib uns unsere Schuld, wie auch wir vergeben unseren Schuldigen, und führe uns nicht in Versuchung, sondern erlöse uns von dem Bösen.
1: Gegrüßt seist du, Maria, voll der Gnade, der Herr ist mit dir. Du bist gebenedeit unter den Frauen, und gebenedeit ist die Frucht deines Leibes, Jesus, den du Jungfrau geboren hast.
0: Heilige Maria, Mutter Gottes, bitte für uns Sünder, jetzt und in der Stunde unseres Todes. Amen.
1: Gegrüßt seist du, Maria, voll der Gnade, der Herr ist mit dir. Du bist gebenedeit unter den Frauen, und gebenedeit ist die Frucht deines Leibes, Jesus, den du Jungfrau geboren hast.
0: Heilige Maria, Mutter Gottes, bitte für uns Sünder, jetzt und in der Stunde unseres Todes. Amen.
1: Gegrüßt seist du, Maria, voll der Gnade, der Herr ist mit dir. Du bist gebenedeit unter den Frauen, und gebenedeit ist die Frucht deines Leibes, Jesus, den du Jungfrau geboren hast.
0: Heilige Maria, Mutter Gottes, bitte für uns Sünder, jetzt und in der Stunde unseres Todes. Amen.
1: Gegrüßt seist du, Maria, voll der Gnade, der Herr ist mit dir. Du bist gebenedeit unter den Frauen, und gebenedeit ist die Frucht deines Leibes, Jesus, den du Jungfrau geboren hast.
0: Heilige Maria, Mutter Gottes, bitte für uns Sünder, jetzt und in der Stunde unseres Todes. Amen.
1: Gegrüßt seist du, Maria, voll der Gnade, der Herr ist mit dir. Du bist gebenedeit unter den Frauen, und gebenedeit ist die Frucht deines Leibes, Jesus, den du Jungfrau geboren hast.
0: Heilige Maria, Mutter Gottes, bitte für uns Sünder, jetzt und in der Stunde unseres Todes. Amen.
1: Gegrüßt seist du, Maria, voll der Gnade, der Herr ist mit dir. Du bist gebenedeit unter den Frauen, und gebenedeit ist die Frucht deines Leibes, Jesus, den du Jungfrau geboren hast.
0: Heilige Maria, Mutter Gottes, bitte für uns Sünder, jetzt und in der Stunde unseres Todes. Amen.
1: Gegrüßt seist du, Maria, voll der Gnade, der Herr ist mit dir. Du bist gebenedeit unter den Frauen, und gebenedeit ist die Frucht deines Leibes, Jesus, den du Jungfrau geboren hast.
0: Heilige Maria, Mutter Gottes, bitte für uns Sünder, jetzt und in der Stunde unseres Todes. Amen.
1: Gegrüßt seist du, Maria, voll der Gnade, der Herr ist mit dir. Du bist gebenedeit unter den Frauen, und gebenedeit ist die Frucht deines Leibes, Jesus, den du Jungfrau geboren hast.
0: Heilige Maria, Mutter Gottes, bitte für uns Sünder, jetzt und in der Stunde unseres Todes. Amen.
1: Gegrüßt seist du, Maria, voll der Gnade, der Herr ist mit dir. Du bist gebenedeit unter den Frauen, und gebenedeit ist die Frucht deines Leibes, Jesus, den du Jungfrau geboren hast.
0: Heilige Maria, Mutter Gottes, bitte für uns Sünder, jetzt und in der Stunde unseres Todes. Amen.
1: Gegrüßt seist du, Maria, voll der Gnade, der Herr ist mit dir. Du bist gebenedeit unter den Frauen, und gebenedeit ist die Frucht deines Leibes, Jesus, den du Jungfrau geboren hast.
0: Heilige Maria, Mutter Gottes, bitte für uns Sünder, jetzt und in der Stunde unseres Todes. Amen.
1: Ehre sei dem Vater und dem Sohn und dem Heiligen Geist.
0: Wie im Anfang, so auch jetzt und alle Zeit und in Ewigkeit. Amen.
1: O mein Jesus,
0: verzeih uns unsere Sünden, bewahre uns vor dem Feuer der Hölle, führe alle Seelen in den Himmel, besonders jene, die deiner Barmherzigkeit am meisten bedürfen. Vater unser im Himmel, geheiligt werde dein Name, dein Reich komme, dein Wille geschehe, wie im Himmel, so auf Erden.
1: Unser tägliches Brot gib uns heute, und vergib uns unsere Schuld, wie auch wir vergeben unseren Schuldigen. Und führe uns nicht in Versuchung, sondern erlöse uns von dem Bösen.
0: Gegrüßet seist du, Maria, voll der Gnade, der Herr ist mit dir, du bist gebenedeit unter den Frauen, und gebenedeit ist die Frucht deines Leibes, Jesus, den du, o Jungfrau, im Tempel aufgeopfert hast.
1: Heilige Maria, Mutter Gottes, bitte für uns Sünder, jetzt und in der Stunde unseres Todes. Amen.
0: Gegrüßet seist du, Maria, voll der Gnade, der Herr ist mit dir, du bist gebenedeit unter den Frauen, und gebenedeit ist die Frucht deines Leibes, Jesus, den du, o Jungfrau, im Tempel aufgeopfert hast.
1: Heilige Maria, Mutter Gottes, bitte für uns Sünder, jetzt und in der Stunde unseres Todes. Amen.
0: Gegrüßet seist du, Maria, voll der Gnade, der Herr ist mit dir, du bist gebenedeit unter den Frauen, und gebenedeit ist die Frucht deines Leibes, Jesus, den du, o Jungfrau, im Tempel aufgeopfert hast.
1: Heilige Maria, Mutter Gottes, bitte für uns Sünder, jetzt und in der Stunde unseres Todes. Amen.
0: Gegrüßet seist du, Maria, voll der Gnade, der Herr ist mit dir. Du bist gebenedeit unter den Frauen, und gebenedeit ist die Frucht deines Leibes, Jesus, den du, o Jungfrau, im Tempel aufgeopfert hast.
1: Heilige Maria, Mutter Gottes, bitte für uns Sünder, jetzt und in der Stunde unseres Todes. Amen.
0: Gegrüßet seist du, Maria, voll der Gnade, der Herr ist mit dir. Du bist gebenedeit unter den Frauen, und gebenedeit ist die Frucht deines Leibes, Jesus, den du, o Jungfrau, im Tempel aufgeopfert hast.
1: Heilige Maria, Mutter Gottes, bitte für uns Sünder, jetzt und in der Stunde unseres Todes. Amen.
0: Gegrüßet seist du, Maria, voll der Gnade, der Herr ist mit dir. Du bist gebenedeit unter den Frauen, und gebenedeit ist die Frucht deines Leibes, Jesus, den du, o Jungfrau, im Tempel aufgeopfert hast.
1: Heilige Maria, Mutter Gottes, bitte für uns Sünder, jetzt und in der Stunde unseres Todes. Amen.
0: Gegrüßet seist du, Maria, voll der Gnade, der Herr ist mit dir. Du bist gebenedeit unter den Frauen, und gebenedeit ist die Frucht deines Leibes, Jesus, den du, o Jungfrau, im Tempel aufgeopfert hast.
1: Heilige Maria, Mutter Gottes, bitte für uns Sünder, jetzt und in der Stunde unseres Todes. Amen.
0: Gegrüßet seist du, Maria, voll der Gnade, der Herr ist mit dir. Du bist gebenedeit unter den Frauen, und gebenedeit ist die Frucht deines Leibes, Jesus, den du, o Jungfrau, im Tempel aufgeopfert hast.
1: Heilige Maria, Mutter Gottes, bitte für uns Sünder, jetzt und in der Stunde unseres Todes. Amen.
0: Gegrüßet seist du, Maria, voll der Gnade, der Herr ist mit dir. Du bist gebenedeit unter den Frauen, und gebenedeit ist die Frucht deines Leibes, Jesus, den du, o Jungfrau, im Tempel aufgeopfert hast.
1: Heilige Maria, Mutter Gottes, bitte für uns Sünder, jetzt und in der Stunde unseres Todes. Amen.
0: Gegrüßet seist du, Maria, voll der Gnade, der Herr ist mit dir. Du bist gebenedeit unter den Frauen, und gebenedeit ist die Frucht deines Leibes, Jesus, den du, o Jungfrau, im Tempel aufgeopfert hast.
1: Heilige Maria, Mutter Gottes, bitte für uns Sünder, jetzt und in der Stunde unseres Todes. Amen.
0: Ehre sei dem Vater und dem Sohn und dem Heiligen Geist.
1: Wie im Anfang, so auch jetzt und alle Zeit und in Ewigkeit. Amen.
0: O mein Jesus, verzeih uns unsere Sünden.

0: den Bedürfen.
1: Vater unser im Himmel, geheiliget werde dein Name, dein Reich komme, dein Wille geschehe, wie im Himmel so auf Erden.
0: Unser tägliches Brot gib uns heute und vergib uns unsere Schuld, wie auch wir vergeben unseren Schuldigen. Und führe uns nicht in Versuchung, sondern erlöse uns von dem Bösen.
1: Gegrüßt seist du, Maria, voll der Gnade, der Herr ist mit dir. Du bist gebenedeit unter den Frauen, und gebenedeit ist die Frucht deines Leibes, Jesus, den du, Jungfrau, im Tempel wiedergefunden hast.
0: Heilige Maria, Mutter Gottes, bitte für uns Sünder, jetzt und in der Stunde unseres Todes. Amen.
1: Gegrüßt seist du, Maria, voll der Gnade, der Herr ist mit dir. Du bist gebenedeit unter den Frauen, und gebenedeit ist die Frucht deines Leibes, Jesus, den du, Jungfrau, im Tempel wiedergefunden hast.
0: Heilige Maria, Mutter Gottes, bitte für uns Sünder, jetzt und in der Stunde unseres Todes. Amen.
1: Gegrüßt seist du, Maria, voll der Gnade, der Herr ist mit dir. Du bist gebenedeit unter den Frauen, und gebenedeit ist die Frucht deines Leibes, Jesus, den du, Jungfrau, im Tempel wiedergefunden hast.
0: Heilige Maria, Mutter Gottes, bitte für uns Sünder, jetzt und in der Stunde unseres Todes. Amen.
1: Gegrüßt seist du, Maria, voll der Gnade, der Herr ist mit dir. Du bist gebenedeit unter den Frauen, und gebenedeit ist die Frucht deines Leibes, Jesus, den du, Jungfrau, im Tempel wiedergefunden hast.
0: Heilige Maria, Mutter Gottes, bitte für uns Sünder, jetzt und in der Stunde unseres Todes. Amen.
1: Gegrüßt seist du, Maria, voll der Gnade, der Herr ist mit dir. Du bist gebenedeit unter den Frauen, und gebenedeit ist die Frucht deines Leibes, Jesus, den du, Jungfrau, im Tempel wiedergefunden hast.
0: Heilige Maria, Mutter Gottes, bitte für uns Sünder, jetzt und in der Stunde unseres Todes. Amen.
1: Gegrüßt seist du, Maria, voll der Gnade, der Herr ist mit dir. Du bist gebenedeit unter den Frauen, und gebenedeit ist die Frucht deines Leibes, Jesus, den du, Jungfrau, im Tempel wiedergefunden hast.
0: Heilige Maria, Mutter Gottes, bitte für uns Sünder, jetzt und in der Stunde unseres Todes. Amen.
1: Gegrüßt seist du, Maria, voll der Gnade, der Herr ist mit dir. Du bist gebenedeit unter den Frauen, und gebenedeit ist die Frucht deines Leibes, Jesus, den du, Jungfrau, im Tempel wiedergefunden hast.
0: Heilige Maria, Mutter Gottes, bitte für uns Sünder, jetzt und in der Stunde unseres Todes. Amen.
1: Gegrüßt seist du, Maria, voll der Gnade, der Herr ist mit dir. Du bist gebenedeit unter den Frauen, und gebenedeit ist die Frucht deines Leibes, Jesus, den du, Jungfrau, im Tempel wiedergefunden hast.
0: Heilige Maria, Mutter Gottes, bitte für uns Sünder, jetzt und in der Stunde unseres Todes. Amen.
1: Gegrüßt seist du, Maria, voll der Gnade, der Herr ist mit dir. Du bist gebenedeit unter den Frauen, und gebenedeit ist die Frucht deines Leibes, Jesus, den du, Jungfrau, im Tempel wiedergefunden hast.
0: Heilige Maria, Mutter Gottes, bitte für uns Sünder, jetzt und in der Stunde unseres Todes. Amen.
1: Gegrüßt seist du, Maria, voll der Gnade, der Herr ist mit dir. Du bist gebenedeit unter den Frauen, und gebenedeit ist die Frucht deines Leibes, Jesus, den du, Jungfrau, im Tempel wiedergefunden hast.
0: Heilige Maria, Mutter Gottes, bitte für uns Sünder, jetzt und in der Stunde unseres Todes. Amen.
1: Ehre sei dem Vater und dem Sohn und dem Heiligen Geist.
0: Wie im Anfang, so auch jetzt und alle Zeit und in Ewigkeit. Amen. O mein Jesus, verzeihe uns unsere Sünden, bewahre uns vor dem Feuer der Hölle, führe alle Seelen in den Himmel, besonders jene, die deiner Barmherzigkeit am meisten bedürfen.
1: Der Herr sei mit euch.
0: Und mit deinem Geiste.
1: Auf die Fürsprache unserer lieben Frau von Einsiedeln. Segne und behüte euch und die Euren, der allmächtige und gütige Gott, der Vater, der Sohn und der Heilige Geist.
0: Amen.
1: Gelobt sei Jesus Christus.
0: In Ewigkeit. Amen. Radio Gloria, Gott ist die Liebe, dankt Ihnen für Ihre Gebete und wünscht Ihnen reichen Gottes Segen an der Hand Marias.

Wir Christen stellen uns immer wieder bewusst unter die Gegenwart des dreifaltigen Gottes, und das liturgische Gebet der Kirche ist geradezu gekennzeichnet von diesem immerwährenden Ehre sei dem Vater, in dem unablässig rund um den Erdball mit Gott dem Vater auch der Sohn und der Heilige Geist angebetet und verherrlicht werden. Denn nur in der Fülle des trinitarischen Gottes ist das Wesen der drei einen Gottheit auszusagen.

Ich möchte Ihnen heute, liebe Zuhörer, einen Gang durch die Geschichte der Kirchenmusik anbieten, auf dem wir hineinlauschen in die verschiedenen Arten und Weisen, in denen das trinitarische Lob Gottes in den Jahrhunderten unserer christlichen Kultur gesungen worden ist und auch weiterhin ausgedrückt wird. Die feierliche Ausrufung der Doxa, der Herrlichkeit Gottes, die wir am Ende des Hochgebets der Heiligen Messe kennen, ist dabei auch historisch das älteste Vorbild dieses Lobpreises, das man Doxologie nennt.

ist, geht um die Herrlichkeit Gottes, die Himmel und Erde erfüllt. Jede Übersetzung des Hebräischen Kabot, des Griechischen Doxa, des Lateinischen Gloria bleibt freilich ein Stammeln. Auch das Hebräische Zebaot, heute in der Liturgie Sabaot, bezeichnet einen Herrn der Heerscharen, der in der entmilitarisierten deutschen Übertragung über Mächte und Gewalten herrscht, worin aber wohl auch alle kosmischen Größen der modernen Naturwissenschaften mitgemeint sind und transkosmische Größen, welche das Credo mit Visibilium et Invisibilium, alles Sichtbare und Unsichtbare, bezeichnet. Die Großartigkeit des allumfassenden Lobpreises in der irdischen wie der himmlischen Liturgie spiegelt sich in vielen Kompositionen des großen Messerepertoires. In der großartigen Messevertonung Johann Sebastian Bachs, der sogenannten H-Moll oder Hohen Messe, ist nicht mehr nur vom Sein Gottes in seiner Heiligkeit und Andersartigkeit musikalisch die Rede, sondern auch von seinem Tun. Gott kommt, um Hilfe zu schaffen, sich in der Menschheitsgeschichte zu engagieren. Der Unendliche kommt in die Endlichkeit seiner Geschöpfe, aus seiner unzugänglichen Herrlichkeit wird der erfahrbare Glanz der Liebe.

Gloria, der großen Doxologie unserer Eucharistiefeier, findet sich im Kern des griechischen und älteren lateinischen Ursprungs ein Lobpreis des dreifaltigen Gottes, in dem der Heilige Geist, wie auch am Schluss des Gloria, genannt wird. Ehre sei Gott. Wir loben, preisen, anbeten dich, wir rühmen dich und danken dir, denn groß ist deine Herrlichkeit. Herr und Gott, König des Himmels, Herr, eingeborener Sohn, Jesus Christus, mit dem Heiligen Geist, zur Ehre des Vaters.

Der große Lobhymnus der Kirche, Te Deum Laudamus, enthält selbstverständlich auch einen im engeren Sinne doxologischen Teil. Dich, Gott, loben wir, Patrem immense Majestatis, dich, den Vater von unermessbarer Majestät, deinen verehrungswürdigen, wahren und einzigen Sohn und auch den heiligen Fürsprechergeist.

Eine große Doxologie gibt es besonders in den Liturgien der Ostkirche, aber auch das Gloria unserer römischen Messe ist nichts anderes als eine Doxologie. Hören wir jetzt eine große Doxologie aus dem russisch-orthodoxen Ritus.

Als kleine Doxologie bezeichnet man das Ehre sei dem Vater, welches regelmäßig an die Responsorien und Psalmen des Stundengebets angefügt wird und aufgrund seiner ständigen liturgischen Verwendung im Stundengebet fast ebenso viele Vertonungen erfahren hat wie die Psalmtexte selber. Eines der bekanntesten Beispiele ist infolge der Beliebtheit der Mozart-Arie Laudate Dominum aus seiner Vesper-Vertonung zu einem Bekennerfest, Vespere Solemnes de Confessore, der folgende Schluss dieses vielmusizierten Stücks geworden.

Sie können die Thematik für sich fortsetzen, indem Sie einmal in unserem Gesangbuch die Lieder heraussuchen, die mit einer Doxologiestrophe enden. Sie werden feststellen, dass es gar nicht so wenige sind. Wie etwa das folgende

0: uns sein.
1: Alles kommt von Gott, und alles kommt zu Gott. Mit Pater Bernhard Wuschitzki, der im Rahmen einer Exerzitienreihe gesprochen hat. Pater Bernhard Wuschitzki ist ein gefragter Referent, Exerzitienleiter und Beichtvater. Möge uns der Heilige Geist ein hörendes Herz und ein hörendes Ohr schenken, damit wir für die Betrachtung alles kommt von Gott, alles führt zu Gott offen sind. Wir wünschen Ihnen viel Erbauung und Segen in der kommenden Stunde.

Der Jesuitenpater Lippert hat einmal ein wertvolles Buch verfasst, Der Mensch Job redet mit Gott. Und ein Kapitel dieses Buches über mehr Vertrauen trägt die Überschrift Zu dir trage ich mein Herz. Also das Vertrauen, der Glaube hat etwas mit dem Herzen zu tun. Mein Herz will ich dir schenken und alles, was ich habe. Sie kennen dieses weihnachtliche Lied. Zu Bethlehem geboren ist uns ein Kindelein. Das habe ich auserkoren. Sein eigen will ich sein. In seine Lieb versenken will ich mich ganz hinab. Mein Herz will ich ihm schenken und alles, was ich habe. Mehr Vertrauen, zu dir trage ich mein Herz. Gott hat es auf unser Herz abgesehen. Und wenn wir unsere Exerzitien begonnen haben mit dem Wort mehr Glauben und mehr Vertrauen, dann müssen wir Johannes 16, 23 lesen. Wahrlich, wahrlich, ich sage euch, wenn ihr den Vater in meinem Namen um etwas bittet, so wird er es euch geben. Der Vater schenkt uns, was wir brauchen. Wir müssen ihn vertrauensvoll bitten. Johannes 16, 23. Wir müssen ihn bitten im Namen Jesu, im Namen Jesu, im Namen Jesu. Wenn dir zum Beispiel es sehr schwer fällt, zu verzeihen und zu vergeben, dann vergib in Jesu Namen, nicht in deinem Namen. Dann vergib mit Jesu Kraft, mit Jesu Gnade, mit Jesu Stärke, nicht mit deiner, die du nicht hast. Im Namen Jesu verzeih ich, im Namen Jesu vergebe ich.